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Hallihallo, liebe Freundinnen und Freunde, liebe Hörerinnen und Hörer da draußen. Hier ist der Rost brennt. Eure kleine Musiksendung, die ich mit Liebe zubereitet habe, mit Liebe zusammengestellt habe. Ja, und meine Hoffnung ist natürlich, dass meine Liebe auch ein bisschen bei euch auf Gegenliebe trifft und ihr das auch mögt, was ich ausgesucht habe. Die Gorillas, die fangen heute an mit einem langen Titel The Manifesto.

Gorillaz. Ihr neues Album, The Mountain, ist großartig. Da haben sie sich viele, viele Gäste rangeholt. Das war hier aber nicht Bad Bunny, den man gehört hat. Das könnte man meinen. Aber hier waren Trueno und Proof, die gefeatured wurden. Wer auch immer Trueno und Proof sind, weiß ich nicht. Aber die können rappen, wie man gehört hat. Paul Doerr, den stelle ich euch auch schon länger vor, oder Paul Doerr, genau weiß ich gar nicht, wie sich das ausspricht. Es ist auf jeden Fall Thomas Schillebeks aus Belgien, der steckt dahinter, hinter diesem Künstlernamen, DJ-Produzent, und sein Album Chroma Dream, das stelle ich euch hier vor, schon seit einiger Zeit. Heute daraus Melody.

Poldor. Poldur. Ich weiß nicht genau, wie es gesprochen wird. Bei der nächsten Band weiß ich das ganz genau, denn es ist einfach. Future Zoo heißen die Herrschaften. Drei Herren aus Berlin und Braunschweig. Lutz Sauerbier, Nils Matusch und Markus Schulze verbergen sich hinter dieser Indie-Pop-Band. Und ihr Album Carmesonia, das ist großartig, gefällt mir gut. Und wir hören heute daraus Autumn Breakfast.

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Sao de Sagazon war das. Musik aus Frankreich. Und wir bleiben ein bisschen bei Musik aus Frankreich. Sao de Sagazon, das ist natürlich eine Frau, die hat, glaube ich, ja, im Moment unglaublichen Erfolg. Und der nun folgende Künstler, der ist noch am Anfang seiner Karriere. Orien heißt er. Ich stelle hier seine Musik, die letzten Sendungen immer schon mal vor und hoffe, ihm ein bisschen helfen zu können. Auf dem Weg nach ganz oben, La Monstruosa, hören wir jetzt in einem Remix von Larousse und Guelpe, Orien.

Orient mit La Monstrosa im Remix. So, liebe Freundinnen und Freunde, jetzt wechseln wir die Musik. Jetzt gehen wir in die 80er Jahre. Ein paar Kultbands aus den 80er Jahren, vielleicht sogar End 70er, also Anfang 80er, Ende 70er, Anfang 80er, kommen jetzt hier. Den Anfang machen Bow Wow Wow. Das war eine Band, die genau wie die Sex Pistols von Malcolm McLaren produziert, ja, manche sagen sogar erfunden worden ist. Und die hören wir jetzt hier mit Roast. Was? Roustabout? Roustabout? Roustabout. Nehme ich an, so spricht sich das out. Roustabout.

Hey, das waren Hazy Fantasy, Jimmy Jive Jive. Hazy Fantasy waren eine Band aus Großbritannien, die Anfang der 80er Jahre zwei große Hits hatten. 1982 mit John Wayne is Big Leggy und die darauffolgende Single Shiny Shiny war auch noch sehr erfolgreich. Dann kam das Album, aus dem wir gerade einen Titel gehört haben, der nannte sich eben Jimmy Jive Jive, Battle Hymns for Children Singing. Das war auch noch recht erfolgreich und dann verschwand die Band irgendwie in der Bedeutungslosigkeit. Und die Sängerin wurde dann eine erfolgreiche Fotografin. Kate Garner hieß sie wohl. Nee, doch, Kate Garner. Und der Sänger Jeremy Healy, der war dann DJ. Ist er vielleicht auch noch, das weiß ich nicht genau. Auf jeden Fall, sie hatten eine kurze, große Zeit und dann waren sie weg. Aber das ging ja einigen Bands so in den 80er Jahren. X-mal Deutschland, die waren immer ein Geheimtipp. Die Hamburger Band hatte international auch Erfolg. Auch in Großbritannien waren sie sehr angesagt. Und wir hören heute von ihrem Album Fetisch aus dem Jahre 1983 den Titel Geheimnis.

X-Mal Deutschland Geheimnis. Das ist eine Band, die ist mir in den 80er Jahren echt durch die Lappen gegangen. Ich habe ja genau solche Musik eigentlich gehört und geliebt, aber eben X-Mal Deutschland. Ja, deren Name hatte ich schon mal gehört, aber mit denen habe ich nichts verbunden. Das hole ich jetzt alles nach. Alles hole ich jetzt nach und ihr dürft dabei sein. Ich hoffe, euch gefällt das auch. Ich finde es großartig, diese typisch 80er Jahre, nach 80er Jahre auch klingende Musik von ihrer ganzen Machart und Produktion her. The Creatures, das war ein Nebenprojekt, beziehungsweise das Nebenprojekt von Susie Sue und ihrem Kollegen, beziehungsweise ja, war sogar ihr Partner Budgie, der war auch der Schlagzeuger von Susie and the Banshees. Und ja, eben neben den Banshees haben sie dann die Creatures betrieben und eben dann nach der Auflösung der Banshees erst recht als ihr hauptmusikalisches Projekt. Aus ihrem Best-of-Album hören wir heute So Unreal, The Creatures.

Und schon vorbei, nur etwas mehr als 2 Minuten lang, dieser Song von The Creatures, So Unreal. Und der nächste, der ist auch nicht viel länger, der ist aber geil. The Police kennen wir natürlich alle. Ihr Schlagzeuger Stuart Copeland war Amerikaner bei dieser britischen Band und hat 1980 dann auch mal Solo-Versuche unternommen. Er hat ein Album rausgebracht als Clark Kent. Allerdings mit C geschrieben, also nicht wie Superman, sondern ein bisschen anders geschrieben. Aber ich nehme an, das sollte eine Anspielung sein. Clark Kent. Und sein Hit, den wir jetzt hören, der war folgender. Don't Care.

Das war selbstverständlich Bronski Beat, muss man eigentlich nicht erklären. Das ist zwar ein Song aus den 80er Jahren, ist aber ein immer noch gerne gespielter Hit. Jimmy Somerville hier am Gesang von Bronski Beat. Steve Bronski, der Mitbegründer von der Band, ist bereits 2021 gestorben. Small Town Boy, ein berührender Song über einen jungen Homosexuellen, der aus seiner engen Heimat entflieht, weil eben er dort mit Vorurteilen zu kämpfen und zu leben hat. Und eben das nicht mehr leben will, dieses bedrängte, beengte Leben. Ja, ein Riesenhit für Bronski Beat, zu Recht. Aus der gleichen Zeit stammten natürlich Depeche Mode. Anfang der 80er Jahre haben sie ihre ersten Hits gehabt und ihre ersten Platten rausgebracht. Einer war dabei, Vince Clarke. Nicht so lange war er dabei, hat ein paar schöne Songs für Depeche Mode geschrieben und später viel, viel mehr Songs für seine anderen Projekte, Yazoo und Erasure. Und Erasure, die hören wir jetzt hier. 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

Vielleicht kam euch das irgendwie ein bisschen bekannt vor. Ja, das war natürlich Soft Cell mit Where Did Our Love Go? Ein Cover natürlich. Und das ist auch natürlich Teil von ihrem Tainted Love Cover. In der Maxi-Version kommt das natürlich im zweiten Teil vor. Und hier war das aber losgelöst als Remix von ihrem Album Nonstop Ecstatic Dancing von 1982. Dort wurden eben ein paar Songs geremixed, haben sie ein paar Songs ihrer selbst geremixed und da war das Ganze hier drauf zu finden, 1982 erschienen. Hatte ich das schon gesagt? Ich weiß es nicht. Den Schluss der ersten Sendestunde bildet ein Riesenhit. Für mich zumindest eins meiner Lieblingslieder aus den 80er Jahren. Gary Numan und seine Tubeway Army. Später hat er den Song natürlich auch immer wieder solo gespielt und auch solo veröffentlicht, aber ursprünglich eben 1979 mit der Tubeway Army veröffentlicht. Ah, Friends Electric.

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1: Jawohl, liebe Freundinnen und Freunde, wenn ihr in Weimar seid, dann ist heute Sonntag. In Halle bei Radio Korax, wo ich zu Gast sein darf, ist heute Dienstag. Und in Radio, also in Leipzig bei Radio Blau, wo ich auch zu Gast sein darf, da ist Donnerstag. Liebe, liebe Grüße an euch da draußen in den vielen Städten und Orten. Ich freue mich, dass ich dort zu Gast sein darf bei Radio Blau und Radio Korax und von meiner Heimatstation Radio Lotte in Weimar. Da kommt natürlich meine Sendung her und immer sonntags, deswegen kommt die Erinnerung auch sonntags, beziehungsweise die Erinnerung in Form der Coverversion der Woche. Hätten wir das auch geklärt. Die Coverversion der Woche, heute ein Titel, der ist sehr, sehr, sehr bekannt und mal sehen, wie schnell ihr ihn erkennt. Ich mache nicht viele Worte, wir werten das Ganze im Anschluss an die Ausstrahlung aus. Freut euch auf die Coverversion der Woche, die uns musikalisch auch definitiv auf die zweite Sendestunde einstimmt.

Die Coverversion der Woche für euch, liebe Hörerinnen und Hörer, präsentiert bei Der Ross brennt, wie jede Sendung zur Hälfte der Sendezeit. Also nach der ersten Sendestunde, zu Beginn der zweiten Sendestunde. Immer wieder sonntags in Weimar bei Radio Lotte, immer wieder dienstags bei Radio Korax in Halle und immer wieder donnerstags bei Radio Blau in Leipzig. Liebe Grüße gehen raus. Das war selbstverständlich Respect Yourself. Ein Song, den man kennt. Der ist von den Staple Singers gesungen worden 1971. Großartiger Song und großartiger Hit. Hier in diesem Falle war es eine Neuinterpretation, eine Coverversion von, das waren Dubstacks. Dahinter verbirgt sich der Schlagzeuger Achim Färber. Und ja, der hat sich noch ein paar andere Musiker rangeholt und dann eben diese Dubstacks, dieses Dubstacks-Projekt ins Leben gerufen, wo verschiedene Stax-Songs, also alte Soul- und Motown-Songs oder beziehungsweise nicht vom Motown-Label, von eher vom Stax-Label, gecovert werden. In diesem Falle eben das Lied von den Staple Singers. Er hat sich dann noch eine wunderbare Sängerin rangeholt. Das war Sema Mutlu. Die ist bekannt dadurch, dass sie früher Backing-Singer für Udo Lindenberg war. Also auch eine gestandene und erfahrene Sängerin, R&B-Gospel-Sängerin und Soul-Sängerin. Respect Yourself hier von Dubstax, die Coverversion der Woche. Das bringt uns in die zweite Sendestunde, denn hier sind Reggae und Ska Trumpf, Xelif und Boomrush Backup. Die hören wir jetzt hier. Xelif, das ist ein deutscher Reggae-Artist und wir hören seine Single Sounds of Future aus dem Jahr 24, also noch ziemlich frisch.

The Loyal war das, eine Band aus Detroit, und die haben sich hier einen Song zur Brust genommen, Bye Bye Baby von Mary Wells aus 1960, ein Soul Motown Track, den sie gecovert haben. Zu finden auf Specialized Nummer 14, FAM, Her Anthem. Da werden Songs gecovert, die durch Frauen berühmt geworden sind, beziehungsweise groß geworden sind. Die Betrayers of Babylon, die habe ich jetzt eine ganze Zeit lang ein bisschen außer Acht gelassen. Das war nicht bewusst, aber es kam halt so viel anderes Neues rein und was ich zuerst spielen musste. Und da sind mir die Betrayers wieder ein bisschen durch die Lappen gegangen. Betrayers of Babylon von ihrem Album Babylon by Bike aus dem Jahr 2021 hören wir heute den Song Swingt euer Gesäß zu Jazz. Und ich schwöre und nein, ich verspreche, dass ich die Betrayers jetzt öfter wieder in meine Sendung holen werde.

Sehr schön. Betrayers of Babylon, swingt euer Gesäß zu Jazz. Die nächste Band ist auch ein bisschen aus dem Fokus geraten. Auch sie werde ich jetzt öfter wieder spielen. Aus Spanien, Akats, von ihrem Album Agogo Uno, Dos, Tres. Ne? Tres ist Spanisch, nicht Tres, ist Italienisch. Agogo Tres. Hören wir heute Tengo Una Vida. Hier sind Akats.

Tengo una vida von Akats. Und jetzt wollen wir die Welt ein bisschen bunter machen. Beziehungsweise Hell C featuring Benjamin wollen das für uns machen. Color the world.

So, jetzt ist die Welt bunt. Und ich freue mich, denn der nächste Song, der gefällt mir definitiv, ohne dass ich ihn gehört habe. Denn er hat eine Katze im Titel. Und da ist schon für mich alles klar. Da ist mein Herz schon auf der Seite dieses Songs. LA Cat Scar von Tommy McCook und den Scatterlights. Also ein bisschen klassischer Oldschool Scar für euch jetzt hier.

Sehr schön. So, jetzt gehen wir mal ein bisschen weg von Ska und Reggae, denn jetzt kommt Klezmer, allerdings Klezmer der elektronischen Art, von der Amsterdam Klezmer Band A Greater Plan.

Na, schöner Song, Baba the Fire Student aus der Schweiz, erinnert sich an seine Jugend, die Plätze seiner Jugend hier, diese Bank, auf der er gesessen hat mit seinem Freund und so viele schöne Stunden verbracht hat. Nun, schöner Song. I'll be loving you. Das klingt ja auch schon mal schön. Hier ist Paul Looper. Das ist ein deutscher Reggae-Produzent aus Hamburg. Der hat jetzt den Free and Easy Rhythm rausgebracht. Da gibt's eine EP mit verschiedenen Interpreten, die auf dem Rhythmus reiten. Den Anfang macht Turbulence auf dem Free and Easy Rhythmus mit I'll be loving you.

Anthony Cruz aus Jamaica war das mit seiner Single Hotty Top. Jetzt wird es tanzbarer, flotter. Jetzt kommen hier ein paar Veteranen, ein paar alte Helden, die Ende der 80er, Anfang der 90er Jahre bereits viel Aufsehen erregt haben in der ja, Dance-Hip-Hop-House-Szene. Double Trouble zusammen mit Rebel MC. Die hatten damals ein paar Hits mit Tough Enough. Nee, Street Tough zum Beispiel war ein großer Hit, an den ich mich noch gut erinnern kann. Und sie sind wieder da. Sie haben einen neuen Song rausgebracht, den spiele ich euch jetzt. This is Ska, also die Ansage ist völlig klar. Und wir hören heute die Nummer in einer anderen Version. Ich hatte den schon gespielt. Diesmal hören wir ihn im Freestylers Remix. Die Freestylers sind ja ebenfalls Legenden. Viel Spaß!

Ja, auch das kann Ska sein. Ska in seiner modernen Variante. This is Ska, Double Trouble featuring Rebel MC. Und noch ein paar andere Leute sind auch dabei, kann ich jetzt hier gerade nicht lesen. Aber die hat man ja gehört. Freestylers Remix, sehr, sehr schön. Jetzt ist die Sendung fast vorbei. Wir hören noch ein bisschen Reggae aus Washington DC von den Loving Paupers. Hier sind sie mit Back.

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Meine Lieben, das war's schon wieder. Der Rostbrand ist vorbei. Wer hat an der Uhr gedreht? Krass, ich finde, die Zeit ist schnell vergangen. Einen habe ich noch hier. Aujourd'hui, also heute, heißt der Dub von Trucker Dub oder Trucker Dub. Der kommt nämlich aus Frankreich. Und damit bin ich raus. Ich wünsche euch eine ganz, ganz schöne Woche. Seid lieb zueinander. Die Welt ist schlecht genug. Aber vor allem, denkt immer dran, bleibt gesund und zahlungsfähig. Tschüss, hier ist Trucker Dub.

0: gute Redewendung, die mag ich sehr. Mhm. Ich habe nicht so viele Aktien. Ja, genau, ihr hört das Radio Korax, ihr hört das Morgenmagazin der Freien Radios. Natürlich bei Korax auf der 95.9, aber auch bei den Freien Radios Berlin-Brandenburg auf DAB+, Radio Blau in Leipzig, Colo Radio in Dresden, für ganz Sachsen online beim Rundfunkkombinat, Radio Swupfurt in Frankfurt-Oder auf DAB+, Radio Unerhört, Marburg auf der 90.1 und auf DAB+ oder im Livestream. Ja, am Mikrofon sind...
1: Ich bin Leonard und neben mir steht...
0: Igor. Wir sind die Morgenmagazin-Routiniers. Könnte man nicht sagen über uns wahrscheinlich?
1: Nee, das kann man, glaube ich, eigentlich überhaupt nicht über uns sagen.
0: Nee, das kann man wirklich nicht mehr sagen. Das stimmt. Aber wir haben auf jeden Fall nichtsdestotrotz, wie immer, würde ich sagen, das ist doch auch unser Privileg, spannende Themen vorbereitet.
1: Absolut.
0: Ja.
1: Ich glaube, man kann sich hier auf wirklich 3 Stunden geballte Unterhaltung freuen. Mhm. Ein Thema besser als das letzte. Und auch tolle Musik. Ja, genau.
0: Ja, natürlich, tolle Musik. Wir haben da so eine kleine Tradition. Wir finden, dass man mit dem nächsten Soundtrack sehr gut in den Morgen findet. Das ist so die empirische Erfahrung.
1: Ja, absolut. Also das ist uns auch, das ist quasi bei uns ein Leitmotiv. Und deswegen würde ich sagen, wir starten einfach mal rein mit dem wunderschönen Theme von der tollen Fernsehserie Twin Peaks.

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1: Ja, das war Discotheca Avaria und Jana Frisky mit Malinky. Und was, also verbindest du irgendwas mit diesem Lied, Igor?
2: Ja, das ist Kindheit. In diesem quasi mit der Familie dann irgendwie zur, sagen wir mal, EM 2008. Dann im Auto sitzen und sehr laut dieses Lied hören und sich dann als Kind denken, ist das Peak Human Experience?
1: Wahrscheinlich war das Peak Human Experience.
2: Ich glaube auch. Ja. Ich glaube auch. Es wird auf jeden Fall nicht mehr besser.
1: Dann lassen wir uns doch einfach dabei und gehen in Medias Res. Steph von Radio Blau war die ganze Woche nämlich für das Sinti- und Roma-Festival unterwegs. Und sie war dort bei einer Stadtführung auf den Spuren der Geschichte der Sinti und Roma in Leipzig mit dabei. Und sie hat noch den Film How I Became a Partisan von der Regisseurin Vera Latzkova gesehen. Ihre Eindrücke erfahren wir jetzt.
3: Und ihn eben als Homosexuellen zur Polizei gebracht hat und er da aktenkundig geworden ist. Dennoch konnte damals Financius Große auch wieder freikommen. Er wurde nicht verhaftet, es hat einfach aktenkundig geblieben und lebte dann auch über einen weiteren Zeitraum mit seiner Familie. Also er war verheiratet, er hatte auch Kinder in Leipzig. Ihnen ist dann das passiert, was vielen Sinti und Roma passiert ist. Das heißt, sie durften irgendwann keine Wohnung mehr mieten. Sie sind dann im Nauendörfchen, das ist hier, heute ist hier am Randstädter Steinweg, wenn man da in diese Wohnsiedlung reingeht, da war früher das Nauendörfchen, da hatten sie dann einen Wagen, in dem sie leben durften und es ging ihnen halt mit zunehmender Zeit immer schlechter. Und weshalb der Stolperstein für Financius Drose hier liegt, ist gar nicht, das war nicht sein letzter Wohnort, in der Regel sind ja die Stolpersteine da, wo die letzten Wohnorte waren, sondern es gibt eben einen zweiten Aktenvermerk über ihn, wie er am 27.05.1936 hier aus dem Sozialamt rausgekommen ist, sein Kind auf dem Arm getragen hat und laut geschimpft hat. Und ich will das Zitat mal vorlesen. Also er kam hier raus und schimpfte laut: Man bewilligt mir keine Unterstützung, obwohl ich eine sterbenskranke Frau zu Hause liegen habe, die von 4 Ärzten behandelt werden muss. Es wird mir zugemutet, mit dem schlafenden Kinde auf dem Arm nach der Frankfurter Straße zu gehen. Von dem Dritten Reiche habe ich noch nichts Gutes gesehen. Ich bin als Z ein Mensch von gleichem Fleisch und Blut, werde aber anders behandelt. Wenn wieder ein Krieg losgeht, so bleibe ich hier. Ich werde nicht mit hinausgehen und mich für das Vaterland einsetzen. Das hat er 1936 gesagt und es spricht halt für ganz vieles. Also sehr viele Sinti und Roma haben im Ersten Weltkrieg gekämpft für Deutschland, ihr Leben verloren, ihre Gesundheit verloren und haben dann in den 30er Jahren gemerkt, dass sie der Gesellschaft nichts mehr wert waren. Also mit kranker Frau zu Hause hat man ihm keine Unterstützung gegeben. Man hat ihm nicht mal das Recht gegeben zu arbeiten. Und er hat damals schon festgestellt, wenn wieder ein Krieg kommt, also das hat man auch Mitte der 30er Jahre wahrscheinlich schon merken können, dann werde ich nicht an die Front gehen und nicht mehr für das Vaterland mein Leben riskieren. Und das ist, glaube ich, sehr bezeichnend für diese Zeit Mitte der 30er Jahre und diese langsam immer stärker werdende Ausgrenzung. Die Financius Drose ist dann eben durch dieses Auffallen wieder aktenkundig geworden. Man hat ihn dann gesucht. Er ist mit seiner Frau geflüchtet. Es ist noch festgehalten, oder also in den Unterlagen zu finden, dass sie die Kinder an eine Familienangehörige gegeben haben, die dann auch mit den Kindern untergetaucht ist. Er und seine Frau sind dann später in Hamburg irgendwo aufgetaucht und dann haben sich auch die Kenntnisse und die Wege verloren. Man geht heute davon aus, dass er und seine Frau auch im KZ ermordet wurden und dass die Kinder wahrscheinlich überlebt haben. Es ist aber nichts bekannt über die Kinder, weil die womöglich dann auch unter anderem Familiennamen irgendwo weitergelebt haben. Aber es ist, ja, als Abschluss vielleicht nochmal eben der Zeitsprung von den 90ern zurück in die 30er Jahre, aber finde auch eine Würdigung für jemanden, der den Mut hatte, hier rauszugehen, was laut zu sagen, sich zu beschweren und eine Aufmerksamkeit auf sich zu ziehen. Und das ist ja auch ein bisschen was, was für eine Stadt wie Leipzig steht, wo die Leute sich trotz allen Widrigkeiten immer wieder getraut haben, auf die Straße zu gehen.
4: Achtung, bei den kleinen Interviews, die ich geführt hatte, wird das Z-Wort genommen, dass ihr Bescheid weißt. Es hängt halt vom Kontext ab, wie man es gemeint hat. Wie fanden Sie die Stadtführung?
5: Wahnsinnig interessant und sehr informativ.
4: Was nehmen Sie dafür mit?
5: Jede Menge Notizen, die ich mir zu Hause nochmal angucke.
4: Wie fanden Sie die Stadtführung?
6: Es hat mich sehr interessiert, deswegen habe ich mich auch eingetragen. Und es war sehr wichtig, mal zu etwas erfahren, was ich aus meiner übrigen Wissenszeit erfahren konnte über Leipzig, was hier mit Sinti und Roma passiert ist. Weil ich habe schon unserer Führerin gesagt, ich bin groß geworden neben einer Zigeunerwagensiedlung und habe erlebt, dass die Bevölkerung das sehr positiv fand, dass sie in so Wagen reingepresst wurden. Ja. Das fand ich schon interessant. Gut.
4: Danke. Vielen Dank. Wie fanden Sie die Stadtführung?
7: Ich fand es sehr interessant und habe bei jeder Station neue Dinge gelernt und ja, war sehr fasziniert von auch der Vielfalt der Geschichten und Informationen.
4: Und was nehmen Sie mit?
7: Oh Gott, das sind so viele gleichzeitig in meinem, viele Sachen gleichzeitig in meinem Kopf. Ich glaube, ich muss sie erstmal sortieren. Was mir so hängen geblieben ist, glaube ich, weil wir jetzt gerade da waren, ist die Geschichte von dem Herrn Rose, der so aus dem Sozialamt kam. Und weil es auch so eine persönliche Geschichte mit Zitat war und dadurch irgendwie ganz gut dokumentiert. Und das war ja so ein bisschen der Tenor, dass einige Sachen einfach auch nicht so gut dokumentiert waren. Und deswegen ist mir das halt so im Gedächtnis geblieben.
4: Nach der Stadtführung habe ich noch eine Dokumentation angeschaut, die die Geschichte, also die Familiengeschichte von der Dokumentationsfilmerin Vera Lakova zeigt. Sie ist auch selber zu sehen. Der Dokumentationsfilm zeigt den Eigenrassismus sowieso Rassismus allgemein, ein Kampf auch um Anerkennung für Sinti und Roma, Widerstandskämpfer. Dann geht in der Dokumentation eine Tiefe von der persönlichen Geschichte, die mit anderen Personen verbunden ist. Nach dem Film war die Dokumentationfilmerin per Videocall zugeschaltet, denn sie hat eine nächste Doku geplant, die der letzten Doku quasi anschließt. Und dort geht's um den Generationserbe von Traumata. Wie geht man damit um? Wir können gespannt sein in 2 Jahren, ob das dann wieder beim nächsten Festival mit dabei ist, diese Dokumentation.
2: Ja, das hat uns Steff von Radio Blau gesagt. Steff war die ganze Woche eben für das Sinti und Roma Festival unterwegs und ja, hat uns ihre Erfahrungen mitgeteilt und noch einen Interviewpartner gesprochen. Ja, spannend, wirklich. Also cool, dass es das Festival gibt und da bekommt man als Hallenser auch nicht immer irgendwie mit, was in Leipzig passiert.
1: Nee, absolut. Also da stimme ich dir zu und das ist auch das, also quasi Grund genug oder noch ein Grund mehr quasi, morgens Radio Korax zu hören, würde ich sagen. Ne? Weil das ist einfach der Ausguck in die Welt hier.
2: Ja, auf jeden Fall. Und auf jeden Fall.
1: Und deswegen machen wir einfach mal jetzt wieder ein bisschen Musik, weil es ja so schön ist. Wir haben uns jetzt einen schönen Kaffee gekocht beide und hören jetzt mal den Pyramid-Song von Radiohead.

0: Ja, wir haben wieder zwei wundervolle Songs gehört. Der erste war Pyramid Song von Radiohead. Der zweite war von einer ja, russischen Kultband, könnte man sagen, vor allem der 90er, 2000er. Die heißen Ivanushki International. Also Ivanushki ist so ein bisschen so eine Anspielung auf so quasi dieses Bild eines einfachen russischen ja, Kerls, Jungens, Mannes namens Ivan, das ist ja so der Ivan, das ist ja so der Stereotypenname schlechthin. Und Ivanushki ist quasi so die verniedlichende Mehrzahl davon. Und die wollten aber natürlich schon noch mal ein bisschen so diesen International Vibe, weil die ja auch so diesen Pop machen, der zu der Zeit in Russland so ein bisschen so ein importierter westliche ja, Musik. Anspielung war und dann dachten die sich, dann nennen wir uns einfach International. Deswegen so dieses Wortspiel. Ich glaube aber tatsächlich, die gibt es ja auch immer noch, wenn ich mich nicht täusche. Und im Zuge der ja der russischen sehr faschistoiden auch Hysterie, die gerade im Inland passiert mit diesem ganzen dieser ganzen Abschirmung und Abkapselung von allen westlichen Einflüssen, haben die sicherheitshalber dann dass quasi International, die Bezeichnung International von ihrem Namen
1: Ach krass.
0: weggemacht.
1: Spannend, spannend.
0: Ja.
1: Ja, ich finde das eigentlich auch sehr schön, dass wir hier so eine gewisse Dualität haben in der Musik bisher. Also wir haben einerseits sehr entspannte morgens aufstehen, Kaffee trinken Vibes und dann direkt so ein, immer quasi konterkariert durch so einen russischen Pop. Ja, das ist vielleicht die Dialektik eines jeden Morgens, ne? Und ich glaube, vielleicht sind das auch so die beiden Wölfe, die in einem schlagen und vielleicht auch die beiden Wölfe, die hier moderieren. Man weiß nicht.
0: Ich würde sagen, vielleicht die beiden Affen, die hier moderieren, wenn man sich dein T-Shirt anschaut. Leonhard hat ein ganz, ganz tolles T-Shirt an. Das ist ein weißes T-Shirt mit einem quasi fotorealistischen, apathisch aussehenden Affen mit einer Zigarette im Mund. Und ja, Affen sind unsere beider Lieblingstiere. Drum, ja, würde ich mich fast schon wohler fühlen, wenn wir zwei Affen wären und keine zwei Wölfe.
1: Das stimmt, das stimmt. Ja, absolut. Ich würde sehr gerne sehr viel länger mit dir jetzt über diese Affen reden, aber wir haben ja auch einen Zeitplan hier.
0: Wir können ja über
1: Und
0: andere Arten reden.
1: wir können ja, genau, wir können ja quasi dieses Thema später nochmal aufgreifen. Aber wir haben jetzt einen Beitrag für euch vorbereitet. Und zwar geht es dort um die Vollversammlung der Studis gegen Rechts in Erfurt, die letzte Woche, die am vergangenen Donnerstag stattgefunden hat. Und dort ging es eben darum, wie die Arbeit der Gruppe bisher aussah, sowie was bis zum Bundesparteitag am 4. Juli noch alles geplant ist. Radio Frei sprach vor Ort mit Gästen und OrganisatorInnen über ihre Wahrnehmungen und Motivation.
2: Ja, ich glaube, mein ganz persönlicher Moment war genau das, was wir jetzt auch machen, dass sich auf einmal dieses Angebot da aufgetan hat. Okay, das passiert jetzt in meiner Stadt, in der ich lebe. Und das hat so was Krasses in mir ausgelöst und war dann irgendwie für mich auch gar keine Frage mehr, ob man das jetzt macht oder nicht, sondern es war klar. Dann war da ein Freund von mir, der hat mich mit zum Plenum genommen oder ich habe mich eigentlich eingeladen. Und dann war man da drinnen und man hatte direkt die ersten Aufgaben, hat sich selbstwirksam gefühlt und genau das ist jetzt auch irgendwie das, was wir in die Stadt an die Haustüren tragen wollen. Den Menschen, ja, dieses Angebot zu machen, aktiv zu werden und aus dieser in diese Selbstwirksamkeit zu bringen und aus der Ohnmacht rauszuholen.
3: Ein Universalredakteur wie ich kennt neben den Räumlichkeiten in der Johannesstraße vor allem den Unicampus an der Nordhäuser. Und hier schauen die Studierenden auf eine veranstaltungsreiche Woche zurück. Und ein Großteil dieser Veranstaltungen fanden im Zuge der Aktionswoche Wissenschaft gegen Faschismus statt, getragen durch die hiesigen Studis gegen Rechts. Seit montags warben sie für ihren Kampf gegen den Aufstieg rechter Parteien, gegen die AfD und natürlich auch den Faschismus. Es wurden verschiedene Fachvorträge gehalten, Vorlesungen und Seminare widmeten sich dem Thema und auch eine Podiumsdiskussion fand am Dienstag statt. Höhepunkt dieser Aktionswoche bildete nun die Vollversammlung. Und was die zahlreichen studieren, muss ich doch gerade sagen, wir sind spontan umgezogen in den Hörsaal 1 der Universität Erfurt. Was diese zahlreichen Studierenden hier und heute und jetzt zu sagen haben, das höre ich mir jetzt an. Wirklich viele Studierende sind hier und ich frage einfach mal rum, warum bist du heute Abend hier?
4: Ich bin hier, weil mir Menschenrechte wichtig sind, weil die AfD diese gefährdet und ich das nicht zulassen möchte.
5: Ich bin mit dem Orga-Team und ich wurde damit reingemacht und ich finde es einfach wichtig, dass man sich hier engagiert und wir wissen aus der Geschichte, dass Studentenbewegungen super wichtig sind und darum bin ich heute hier.
3: Darf ich euch ganz kurz stören? Ich bin von Radio Frei und ich wollte einfach nur eine kurze Frage stellen, wenn ihr das möchtet. Studis gegen Rechts, Vollversammlung. Ich will einfach nur von euch wissen, warum seid ihr heute Abend hier?
6: Weil wir uns gegen den Faschismus entgegenstellen wollen und der AfD nicht den Parteitag hier überlassen wollen am 4.7. Und deshalb sind wir hier, dass wir uns da gut drauf vorbereiten können.
7: Ich schließe mich da an.
3: Super, vielen Dank.
8: Für weitere Gespräche vor der Veranstaltung blieb jedoch keine Zeit mehr. Es ging los und so hörten die über 300 Gäste den Organisator und Rednerin gespannt zu. Und was diese in ihren Wortbeiträgen zu sagen hatten, hörte sich folgendermaßen an.
9: Ich bin heute hier, um euch einzuladen, euch an diesem Tag und an jedem anderen Tag sicher Kämpfe anzuschließen und euch nochmal dazu einzuladen, mal hinzuhören. Das bringt die AfD. Sie hat ein Problem mit geflüchteten Menschen, die 2015 nach Deutschland gekommen. Dann reden wir darüber. Was ist denn da passiert? Und was ist denn hier passiert? Und warum ist die AfD überhaupt die stärkste Macht geworden? Und warum haben wir Angst? Warum wird Angst verbreitet? Warum versammeln wir uns heute? 2011 habe ich mein Abitur geschafft und die Welt stand vor mir. Die syrische Revolution hat gestartet. Ich bin als Kind mit dem Glaubenssatz aufgewachsen, sei still, sei vorsichtig, was du denkst und was du sagst, weil die Wände haben Ohren. Damit bin ich aufgewachsen. Und das ist gebrochen 2011, weil es ja egal war, dass die Wände hören, was wir da sagen. Wir waren auf der Straße. Als die AfD in Deutschland sich gegründet hat, war ich in diesem Moment auf der Straße mit Tausenden von Menschen, mit meinen Freunden, Familie, Nachbarn. Wir sind für uns mit unseren Würde, Körper und dieser Kollektive auf die Straße gegangen. Für was? Warum haben wir das gemacht? Für Freiheit, für unsere Würde, für die Gerechtigkeit.
8: Das war ein Ausschnitt aus der Rede des Sprechers der Erfurter Flüchtlingshilfe, der von seinen bisherigen Erfahrungen und seiner Lebensgeschichte berichtete. Eine ebenso persönliche Rede hielt auch eine Vertreterin des Widersetzen-Bündnis. Zum Ende ihres Beitrags setzt sie noch einen Appell und stellt klar:
10: Wir bringen Antifaschismus jetzt in die Offensive und wenn ich schaue, wie viele Leute heute hier sind, dann macht mir das wirklich Hoffnung. Denn wir brauchen euch alle. Wir haben jetzt noch 4 Wochen. Wir müssen in dieser Zeit unsere Freundinnen aktivieren. Wir müssen diese Stadt mobilisieren. Wir müssen uns vorbereiten und dann am 4. Juli um 5 Uhr den Wecker stellen. Dann strömen wir raus auf die Straßen und sorgen dafür, dass die AfD hier nicht mehr durchkommt. Die haben hier nichts verloren. Und wenn das klappt und wir richtig, richtig viele sind, dann wird das für uns der Moment sein, an den wir uns alle unser Leben lang mal erinnern werden, weil er uns gezeigt hat, wie stark wir alle sind.
8: Mit dem Ende der Veranstaltung wandelte sich die Atmosphäre im Hörsaal, der zu der Zeit normalerweise als Kinosaal dient, von politisch ernst und motiviert zu einer ausgelassenen Stimmung. Untermalt mit Musik startete die Aftershow-Party. Das hielt mich jedoch nicht davon ab, dennoch Gespräche zu führen.
3: Radio Frei. Kann ich dir trotzdem eine Frage stellen?
2: Ja,
3: weil du hast das Ganze ja moderiert. Wie war es? Ja, also ich habe den Hörsaal 1 noch nie so voll erlebt. Wie war es für dich, jetzt hier vorne zu stehen?
2: Oh, es war ultra, ultra krass. Hat mich extrem berührt einfach, glaube ich. Ich glaube, man sieht einfach, dass wir seit einem Monat hier unterwegs sind. Und wir sind auf dem Campus unterwegs. Wir reden mit verschiedenen Leuten, mit allen verschiedenen Leuten. Und wir lassen es auch immer mal wieder gefallen, dass Leute sagen so, ja, ich kenne euch schon. Ja, ich habe keinen Bock. Aber dann, wenn hier der ganze Hörsaal einmal voll ist, merkt man einfach, es lohnt sich. Und dann ist man auch gar nicht mehr nervös, sondern denkt sich einfach so, krass, wir sind irgendwie so heftig. Wir sind so erfolgreich gerade irgendwie. Und so viele und so eine krasse Gemeinschaft, ja.
8: Ebenfalls vor dem Mikro hatte ich die Pressesprecherin der Studis gegen Rechts. Trotz der Geräuschkulisse konnte ich sie unter anderem auf ihre Erfahrungen bei Haustüraktionen, die auch sie zuvor vorstellte, ansprechen.
11: Du hast gerade ja auch referiert von Haustürgesprächen, hast da so eine Utopie aufgebaut. Für wie wahrscheinlich hältst du diesen Traum?
2: Boah, ich glaube, das ist jetzt hier eine ganz schwierige Aussage, da was Konkretes zu sagen, aber am Ende... Ich war, wie gesagt, jetzt schon super oft an den Haustüren, habe mit den Menschen gesprochen und ich habe schon das Gefühl, ja, dass es einfach gerade total gut ist, dass wir da sind, dass wir mit der Mehrheit der Stadt irgendwie versuchen zu reden und den Leuten da ein Angebot zu machen. Von daher glaube ich da gerade schon dran.
11: Ich habe es mitgekriegt, also eine Kollegin von mir, die war erst vor 2 Wochen, glaube ich, oder 3 Wochen auf der Pressekonferenz von der Stadt Erfurt, beziehungsweise auch mit von der Polizei, und der Polizeipressesprecher hat gesagt, er wird sämtliche Blockadeaktionen, werden sie ja verhindern oder werden sie auflösen, zur Not auch mit Gewalt. Wie viel Angst, mal wirklich konkret, wie viel Angst ist da im Raum? Wie viel Respekt davor?
2: Also Angst würde ich jetzt, glaube ich, einfach gar nicht sagen wollen. Respekt auf jeden Fall. Am Ende, unser Aktionskonsens ist friedlich. Wir sind eine friedliche Sitzblockade. Von uns geht keine Gewalt aus und alles andere können wir nicht beeinflussen. Wir können nicht beeinflussen, was die Polizei macht. Wir haben unseren Konsens und das steht.
11: Ihr seid ja jetzt auch in den letzten Wochen enorm gewachsen. Auftaktplenum, weiß ich noch, neben der Uni-Bib, das waren schon viele. Und jetzt der ganze Hörsaal 1 voll. So voll habe ich ihn noch nie gesehen. Könnt ihr das ausmachen? Wie viele seid ihr?
2: Boah, das ist super schwer. Also ich war selber total positiv überrascht schon wieder. Jedes Mal werden meine Erwartungen irgendwie übertroffen und auch an den Haustüren. Ich denke jeden Samstag aufs Neue, Mann, es ist Samstag, es ist Sommer, was sollen die Leute heute hier machen? Und jedes Mal stehen da wieder neue Leute auf der Matte und haben Bock, mit uns an die Haustüren zu gehen und nehmen diesen Workshop mit und kommen am Ende des Tages zurück und erzählen von ihren Erlebnissen. Also wir wachsen auf jeden Fall.
0: Ja, das war zu hören von der Studis gegen Rechts in Erfurt. Es sind die letzten Wochen der Vorbereitung auf den AfD-Bundesparteitag am 4. Juli. Und dazu hat eben Radio Frei bei der vergangenen Vollversammlung mit Gästen und OrganisatorInnen gesprochen. Und was hören wir jetzt?
1: Ja, wir hören jetzt das Lied Shadow von Chromatics.

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1: Ja, wir haben gehört von der auch nicht weniger kultigen, aber eigentlich nur für einen Song bekannten Band Eiffel 65, Move Your Body. Die sind ja mit diesem I'm Blue Song vor allem bekannt geworden. Und Shadow von Chromatic.
2: Ja, genau. Shadow von Chromatic war das Lied davor. Vielleicht bekannt aus der dritten Staffel von Twin Peaks. Wir sind halt wieder quasi ein bisschen thematisch. Ja, also nicht unbedingt einseitig. Wir sind schon vielseitig.
1: Aber ich würde sagen, wir sind sehr vielschichtig.
2: Wir sind musikalisch vielschichtig, aber wir haben quasi eine gewisse Wiederholung dahingehend. Einen Bogen gespannt, könnte man vielleicht sagen. Mhm. Und das ist ein in der dritten Staffel bei Twin Peaks ja nun mal so, dass dort halt am Ende von fast jeder Folge eigentlich immer ein Artist gefeatured wurde von David Lynch, den quasi David Lynch einfach sehr mag. Und es werden dann häufig so Szenen aus dem aus dieser Bar irgendwie gezeigt, wo halt dann diese MusikerInnen auftreten. Mhm. Unter anderem wurde dort auch mal Nine Inch Nails dann gefeatured. Mhm. Und halt eben auch unter anderem dieses Lied. Ich finde das sehr schön.
1: Mhm. Und ein sehr schönes Lied.
2: Ja, genau.
1: Voll. Ja, es ist sehr atmosphärisch und ja, auf jeden Fall erinnert mich das so ein bisschen vom Arrangement an so diese Atmosphäre, die The Cure auch vor allem in seinem Disintegration-Album so erschaffen hat. Und ja, wirklich, wirklich entspannender Song. Und da passt es ja auch wieder zu unserer eigentlich sehr ungewollten, unbeabsichtigten Dualität der ruhigen Klänge und dann aber auch der lebendigen, vielleicht auch welchen zum Wachwerden hier in diesem Dienstag um fast 7:55.
2: Ja, es ist ja, ich glaube, es ist ja auch so einfach, dass verschiedene Menschen verschiedene Stimmungen brauchen, um in den Tag zu kommen.
1: Ja.
2: Und vielleicht holen wir da schon mal ein gewisses Spektrum von Menschen mit ab, ne? Durch so Leute, die erstmal so ein bisschen quasi gähnend, sich die Augen reibend, entspannt, Kaffee trinkend in den Tag starten. Oder halt diejenigen, die erstmal, ja, wie soll man sagen, vielleicht irgendwie in die Sportschuhe hüpfen und 15 Runden um die Peißnitzinsel rennen, um sich dann halt irgendwie eine Papaya mit Limette reinzuziehen. So.
1: Ja, glaubst du, ich würde mir vorstellen, dass diese Menschen dann aber auch vielleicht durchaus zum berüchtigten Magerquark mit Stevia greifen könnten.
2: Ja, genau, das ist ja quasi das Gleiche.
1: Äquivalent, also, ja. Ja, aber das zeichnet uns auch aus, würde ich sagen. Uns als freies Radio Korax, dass wir versuchen, möglichst alle Hörerinnen und Hörer und deren Hörorgane abzuholen.
2: So ist es doch.
1: So ist es doch. Wir kommen zu unserem nächsten Beitrag. Und zwar, ja, Gewalt in der Partnerschaft.
2: Genau. Also es ist ja nun mal so, dass Gewalt in der Partnerschaft sich eben nicht nur, wie es halt gewisse gesellschaftliche Stigmata suggerieren, sich nur auf irgendwelche Brennpunktviertel konzentrieren würde oder beschränken würde, sondern sie ist eben alters- und einkommensunabhängig. Eindämmen lässt sich diese Form von Gewalt, indem man dafür sensibilisiert.
1: Ja, ein Projekt in Dresden hat nun einen großen Schritt in diese Richtung gemacht und einen Audio-Walk zum Thema Partnerschaftsgewalt durch die Dresdner Neustadt erstellt. Mit einer App auf dem Handy kann man dann die einzelnen Stationen ablaufen und von Fachleuten erfahren, wie man Hilfe erhalten und Betroffene unterstützen kann.
2: Ja, das klingt irgendwie ziemlich cool. Und Jens Steiner von Colo Radio sprach dann am Telefon mit Meli vom Projekt Stopp, Stadtteile ohne Partnergewalt, über den Entstehungsprozess des Audio-Walk-Projekts. Und als erstes hat Jens sie gefragt, was sie mit dem Projekt auf die Beine gestellt haben.
3: Wir, das sind ich als Mitarbeiterin vom Projekt Stopp Stadtteile ohne Partnergewalt und unsere Ehrenamtlichen aus dem Projekt. Wir haben ein Audio-Walk konzipiert zum Thema Partnerschaftsgewalt. Konkret heißt der Nachbarschaft kann helfen, ein Audio-Walk zum Thema Partnerschaftsgewalt. Der geht durch die Dresdner Neustadt und beschäftigt sich auf unterschiedlichen Stationen mit dem Thema Partnerschaftsgewalt und legt vor allem den Fokus darauf, wie kann ein Umfeld, also eine Nachbarschaft, Familie, FreundInnen, wie können diese Menschen Betroffenen helfen, also Betroffenen von Partnerschaftsgewalt helfen.
4: Wie seid ihr da vorgegangen?
3: Wir haben dafür unterschiedliche Personen interviewt, die im Gewalthilfebereich arbeiten oder sich auf anderen Wegen mit dem Thema Partnerschaftsgewalt beschäftigen und haben so unterschiedliche Stationen konzipiert.
4: Wie lange habt ihr gebraucht, um dieses Projekt umzusetzen?
3: Das hat jetzt eine ganze Weile gedauert. Also wir haben letztes Jahr, also 2025, Interviews geführt über mehrere Monate hinweg. Also ich kann auch kurz die Projekte erwähnen, mit denen wir Interviews geführt haben. Also einmal waren das Mitarbeiterinnen vom Frauenschutzhaus, die von ihrer Arbeit erzählt haben. Wir haben mit einer Person von der Täterberatung Escape gesprochen, der von seiner Arbeit erzählt hat und was überhaupt Täterarbeit ist. Wir haben mit zwei Aktivistinnen von dem Projekt Kollum, das steht für kollektive Umgänge mit sexualisierter Gewalt, gesprochen und welche kollektiven gemeinschaftlichen Ansätze es gibt, Betroffenen zu helfen. Wir haben mit einer Ehrenamtlichen aus unserem Projekt ein Interview geführt und mit SafeDD, die so Straßenarbeit für Erwachsene machen und was eigentlich ja Partnerschaftsgewalt für Menschen bedeutet, die wohnungslos sind. Also ich würde sagen, wir haben ja insgesamt, glaube ich, ein gutes Jahr dran gesessen. Die Idee finden, ein Konzept entwickeln, die Leute anschreiben, die Interviews führen, die Interviews schneiden, alles zusammensetzen, ja, genau.
4: Wenn du jetzt mal diesen Entstehungsprozess Revue passieren lässt, wie ist diese Idee dafür damals entstanden? Kannst du das noch nachvollziehen?
3: Das war auf jeden Fall also meine Idee und mein Wunsch, das umzusetzen, weil also ich habe überlegt, wie können wir bei unser Projekt ja sehr auf so Stadtteilarbeit und Gemeinwesenarbeit aufbaut, also das Ziel von unserem Projekt ist ja, die Nachbarschaft zum Thema Partnerschaftsgewalt zu sensibilisieren, damit Betroffenen besser geholfen werden kann. Und ich habe überlegt, wie können wir noch mehr den Stadtraum nutzen und auf welche Art und Weise. Und da erschien mir dann so ein Audiowalk irgendwie eine ganz gute Idee. Und ich hatte das Gefühl, dass man dadurch vielleicht auch niedrigschwelliger Leute mit dem Thema erreichen kann.
4: Und wenn ich jetzt diesen Audiowalk nutzen möchte, wie gehe ich da vor?
3: Es gibt diese ganz tolle Website GuideMate. Also da können alle möglichen Leute Audiowalks hochstellen und auf der Seite GuideMate oder beziehungsweise man kann es als App auf sein Handy laden und da kann man den im Audiowalk suchen. Also in Dresden dann, Nachbarschaft kann helfen. Da müsste man ihn eigentlich schon finden oder über den Namen von unserem Projekt. Und dann kann man sich den runterladen und loslaufen. Das ist eigentlich jederzeit möglich. Man müsste so ungefähr 1,5 Stunden dafür einplanen. Wenn das Wetter mitspielt, kann man es eigentlich jederzeit machen.
4: An wen richtet sich dieses Angebot jetzt konkret?
3: Also eigentlich an alle interessierten Personen, aber auch sehr besonders an die BewohnerInnen der Dresdner Neustadt. Aber vor allen Dingen halt an erwachsene, interessierte Personen auch, ja.
2: Das sagt Meli vom Projekt Stopp Stadtteile ohne Partnergewalt über den Entstehungsprozess eines Audiowalk-Projekts.
1: Ja, der soll nämlich mit verschiedenen Stationen in Dresden-Neustadt zum Thema Partnerschaftsgewalt sensibilisieren. Und wenn ihr also mal in Dresden-Neustadt unterwegs seid, einfach mal die Station ablaufen. Der Audiowalk ist zu

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1: Ja, wir haben gehört von den Zwillingen da, von den Twins.
2: Von FX Twin,
1: genau. Ja.
2: Genau, wir haben also davor, genau, Polynomial C von FX Twin gehört. Tolles Lied, toller Künstler und danach wieder, also wir sind quasi, also wir haben da quasi eine völlige Konsequenz heute in unserer Herangehensweise. Wieder so ein russisches Poplied. Kannst du uns was dazu erzählen?
1: Ja, von der Band Fabrika, Pour la Bouffe, über die Liebe, heißt das Lied. Und wir hatten auch schon bei unserem letzten MoMA einen Song von denen gehört. Das sind die frühen 2000er, ich vermute mal 2002. Vielleicht, wenn ich mich nicht täusche, vielleicht auch 2003. Da ist die Band mit, ich meine, auch diesem Song quasi dann ins Pop-Business gestartet. Eine Band, die, ja, wahrscheinlich könnte man sie Industrie gemacht nennen, oder wie nennt man das? Es gibt ja so einen richtigen Terminus dafür.
2: Weiß das auch nicht, aber
1: Industry Plant oder sowas heißt es, glaube ich. Also quasi so eine Band, die wirklich der Band wegen, also so der Girl Band wegen ins Leben gerufen wurde von so einem Haufen von verschiedenen Produzenten und Pop-Business-Menschen auch. Mhm. Nichtsdestotrotz haben die auch wirklich ein paar wundervolle Songs hervorgebracht. Und das ist natürlich auch Kindheit, das ist natürlich auch so ein bisschen die Hommage an die verlorene Zeit, Zeit eines freien Russlands und auch damit einhergehend eines relativ, ja, möchte man sagen, friedvollen Ostens. Ich meine, auch gerade zu der Zeit hat natürlich auch das russische Showbusiness wahnsinnig exportiert, auch in andere postsowjetische Länder, und dementsprechend war Russland noch zu der Zeit, Anfang der 2000er, eigentlich noch, ja, in gewisser Hinsicht auch so, dass welche Analogie kann ich vielleicht jetzt für Europa verwenden? Ich weiß, ja, vielleicht, ne, so wie Amerika jetzt dann irgendwie so, was Showbusiness angeht, für Westeuropa oder für die ganze Welt eigentlich basically, mhm, war der russische Mainstream, der russische Pop auch einfach sehr verbreitet, auch und sehr beliebt, auch in vielen postsowjetischen Ländern. Mhm. Und das ist so ein bisschen die Zeit, der man dann doch auch, oder der ich auch durchaus hinterher trauere, die Zeit eines sehr freien Russlands. Wenn man sich auch die Musikvideos anschaut, das wir ja immer wieder tun, wenn wir die Songs abspielen, dann kann man nur staunen von all dem, was wir da sehen. Das, was irgendwie heute dann gar nicht mehr so in dem Ausmaß möglich und denkbar auch überhaupt ist.
2: Mhm. Ja, spannend. Das ist ja eigentlich so eine Art irgendwie kultureller Ausdruck von einem Lebensgefühl, was vielleicht zu der Zeit auch stattgefunden hat. Ne? Also irgendwie der eiserne Vorhang ist gefallen. Man orientiert sich irgendwie auch in den Westen. Man orientiert sich an der westlichen Kultur und hat vielleicht, ja, die Vermittlung von einem Freiheitsgefühl, von einem Aufschwung, von einem Aufbruch, ne, von einer Veränderung der gesellschaftlichen Formation, der Lebensumstände und so weiter und so fort, was sich dann halt in so einer Musik, ne, niederschlägt, die ja für dich dann auch quasi als Mensch mit dem entsprechenden Background eine sehr große Nostalgie hat. Und ja, wir hoffen natürlich, dass das irgendwie für unsere Hörerinnen und Hörer hier auch, dass es da entsprechend Leute gibt, die das ähnlich empfinden können.
1: Und nichtsdestotrotz vielleicht auch einfach die Musik selbst als solche, auch ohne jeglichen kulturellen Kontext interessant und ansprechend sein kann.
2: Ja, so wie ich zum Beispiel. Also wir machen hier immer, wenn wir moderieren, eine kleine Party im Studio.
1: Und ja.
2: Es ist einfach toll. Also ja.
1: Es ist wahnsinnig, wahnsinnig toll. In allen Belangen natürlich, einfach ästhetisch, klangvoll. Und apropos Party und Veranstaltungen, da könnten wir vielleicht auch jetzt nochmal kurz unsere Veranstaltungshinweise preisgeben.
2: Genau, den Übergang habe ich nämlich auch im Kopf. Wir haben nämlich mal wieder quasi pünktlich 8:15 Uhr. also fast pünktlich, Veranstaltungen und Termine für euch, die man natürlich auch finden kann auf dem Veranstaltungskalender für Halle. Genau, auf dem Korax-Veranstaltungskalender, Transit-Veranstaltungskalender für Leipzig, der Terminkalender, und für Berlin den Stressfaktor, für Dresden Terminal und für Potsdam Rotes Potsdam. Und genau, in Berlin unter anderem gibt es heute einen inklusiven experimentellen Shipwrecking-Jam. Ja, und jetzt fragt ihr euch vielleicht, wie ein Shipwrecking sein kann. Findet es heraus heute Abend ab 20 Uhr in der Martha am Bethaniendamm, gleich neben den Tonsteine-Gärten. Obendrauf gibt es Küfer bis 22 Uhr von der Anarcha Solidarity Kitchen.
1: Ja, wenn wir jetzt nach Halle blicken, heute um am Dienstag, also um 16.06. um 18.15 Uhr an der Tulpe, da findet nämlich ein Podium zur feministischen Selbstverwaltung in Genossenschaften statt. Also da gibt es heute Abend eben im Halleschen Saal dieses Podium bei wegbrechender staatlicher Daseinsvorsorge und gleichzeitig zunehmendem Rechtsdruck werden Flinters stärker belastet. Und heute Abend soll es eben um ein Instrument gehen, um eigene Interessen unabhängig zu verwalten, also die Genossenschaft. Und ob und wie FeministInnen sich in Genossenschaften engagieren, ist eben Thema dieses Podiums. Los geht es um 18.15 Uhr an der Tulpe.
2: Heute macht in Halle außerdem das Labormobil des VSR Gewässerschutz e.V. von 15 bis 17 Uhr auf dem Hallmarktstation. Dort gibt es dann die Möglichkeit, eigenes Brunnenwasser aus dem Garten untersuchen zu lassen.
1: Wow, ziemlich, ziemlich cool.
2: Ja, eigentlich schon, ne?
1: Und wenn wir jetzt noch auf Leipzig blicken, es sommert, wohl ja aktuell noch ziemlich zaghaft, aber die Sommerkinos lassen trotzdem schon die Leinwände herunter. Überdacht und in warmen Kinosesseln kann man sich in der Feinkost heute Abend Rental Family von Mitsuyo Miyazaki angucken. Dann geht es um einen US-amerikanischen Schauspieler, der in Tokio eine ungewöhnliche Anstaltung findet und als Mietfamilienmitglied arbeitet. Was als Performance beginnt, entwickelt sich dann während des Films komödiantisch zu etwas Ehrlichem und Therapeutischem. Um 21 Uhr beginnt der Einlass in der Feinkost.
2: Weiter geht's in Leipzig mit dem folgenden Veranstaltungshinweis. Was Behörden wie die Polizei oder der Verfassungsschutz über uns gespeichert haben, kann man tatsächlich herausfinden. Mit einem Auskunftsersuchen, nämlich, da solche Sachen manchmal leichter gemeinsam gehen und wenn Drucker und Co. gleich vor Ort sind, lädt die Rote Hilfe Leipzig dazu ein, heute ab 19 Uhr in der ADI in der Georg-Schwarz-Straße 19 gemeinsam alles auszufüllen und abzuschicken. Mitbringen muss man einen gültigen Personalausweis oder Reisepass. Eine geschwärzte Kopie davon muss leider für die Datenabfrage bei den meisten Behörden mitgeschickt werden. Also geschwärzt optional, aber sinnvoll. Der Datenschmutzgenerator ist auf Deutsch. Wir können die Infos aber gemeinsam auf Englisch übersetzen. Die ADI ist aber eine Stufe zugänglich. Es gibt dafür eine Rampe. Es gibt keine barrierefreie Toilette dort und zur Toilette gehen drei Stufen.
1: Ja, Agriculture aus Los Angeles nehmen auf ihrem zweiten Album alles, was an Black Metal schlimm und scheiße war und ist Zerquältheit, Misogynie, Provokation und Faschodreck, streichen es durch und zelebrieren, was bleibt. Das sagen die Veranstalter zumindest zu den Post-Black-Metal-Band, die heute Abend im Utikonowitz spielt. Agriculture spricht selbst von Ecstatic Black Metal und los geht es jedenfalls um 20 Uhr im UT.
2: Genau, das war alles in Leipzig. Auch in Dresden gibt es Veranstaltungen. Ausgehend von ihrer Publikation Strömungen in Bewegung sprechen die bildende Künstlerin Luise Schröder und die Autorin Jane Ann Eagle heute Abend zur unabhängigen Frauen- und Lesebewegung in der DDR. Moderiert wird dieses Gespräch von der Künstlerin und Kulturarbeiterin Irene Melix. Es soll dabei sowohl um die ostdeutsche Frauengeschichtsschreibung als auch um die Bedeutung von Archiven und Literatur gehen. 19 Uhr geht es im Fotoforum Dresden los.
1: Und wer heute Abend nur noch Input in Form von Synthesizern und tanzbaren Beats aufnehmen kann, der ist dann eher das Ostpol zu empfehlen. Heute Abend tritt dort die franco-kanadische Musikerin Laura Creek zusammen mit dem Chestnut Reaper auf. Um 8:30, also um 20.30 Uhr geht's los. Tickets lassen sich bei Ticks for Gigs finden.
2: Ja, ja, genau. Und Input in Form von Synthesizern und tanzbaren Beats. Das ist, noch ein schönes Stichwort. Wir können dementsprechend einfach noch mal ein bisschen Musik hören.
1: Ja, dann machen wir das doch einfach, oder? Dann hören wir jetzt.
2: Machen wir einfach so.
1: Machen wir das einfach so. Dann würde ich sagen, hören wir jetzt Sacred von den Depeche Boys. Viel, viel Spaß.

0: Jimmy E. Brown, hier für euch im Morgenmagazin.
1: Jimmy Brown, I urinated on a butterfly. Legendäres Lied von einem legendären Künstler, muss man wirklich sagen.
0: Ja.
1: Also meine absolute musikalische Obsession momentan dieser Tage. Ein Lied wirklich witziger als das nächste. Vielleicht kennt man Jimmy Brown auch sonst in anderen Kontexten von Instagram-Reels, in denen er, oder TikToks, in denen er quasi some proper English Stodge ist, so, und quasi das kommentiert.
0: Mhm.
1: Großartig, also ja.
0: Ja, ich glaube, er hat für sich die perfekte Marketingstrategie auch entdeckt. Quasi auch die Menschen dort abzuholen, wo sie wahrscheinlich die meiste Zeit ihres Lebens verbringen, und zwar auf Apps, auf TikTok oder auf Instagram.
1: Ja, und auch im quasi moralischen Morast ihres eigenen Geistes, ne, könnte man vielleicht sagen.
0: Völlig. Und dann kennt man ihn vielleicht auch erstmal aus dem Kontext, wo er dann eben verschiedene Raststätten Essensmöglichkeiten degustiert und sich dann damit regelrecht den Magen wahrscheinlich auch verdirbt. Wobei, ich glaube, Jimmy E. Brown kann sich den Magen gar nicht verderben.
1: Ja, und das ist natürlich auch, also er hat natürlich auch sehr spezielle Ernährungsgewohnheiten dann. Gemüse mag er zum Beispiel gar nicht. Eigentlich nur Alkohol und so braunes Essen eigentlich. So.
0: Braunes, frittiertes Essen.
1: Das ist natürlich aber also insofern problematisch, weil wir wollen natürlich auch über den heutigen Tag reden. Und zwar ist heute am 16. Juni der Fresh Veggies Day, ne? Also es wird quasi das frische Gemüse heute gefeiert eigentlich. Es gibt viele Dinge zu tun, wie beispielsweise Freunde einzuladen, und man kann diese Freunde dann auch mal zu einer quasi frischen, gemüselastigen Mahlzeit einladen, ne? Also man muss sich nicht ausschließlich wie Jimmy Brown ernähren.
0: Ja, wenn man dann Freunde hat, dann kann man die dann eben einladen für frisches Gemüse. Also ob sie dann noch Freunde bleiben dann am Ende des Abends, ist dann fraglich, aber ja.
1: Genau, okay. Also eigentlich ist der Fresh Veggies Day einer von quasi zahlreichen US-amerikanischen Aktionstagen.
0: Ah ja.
1: Dieser wird aber scheinbar überall gefeiert.
0: Ah ja.
1: Ich muss sagen, ich höre heute zum ersten Mal davon. Also, aber
0: ich höre auch zum ersten Mal davon.
1: Es gibt diesen Tag und der ist heute.
0: Tag. Vielleicht auch wirklich ein guter Anlass, mal auch was Frisches zu kochen, was Gemüselastiges auch zu kochen. Etwas mit vielen Ballaststoffen, etwas, was dann quasi vom Darm gar nicht so gut verdaut werden kann und dementsprechend dann aber auch die Darmtätigkeit fördert, dass man quasi auch dann auch eine gute Darmtätigkeit hat und auch gut stuhlen kann. Das ist ja auch wichtig. Und ich denke, dass der moderne Mensch, da gibt es ja wirklich viele Studien zu wenig Ballaststoffe isst. Dem kann man entgegenwirken, indem man eben frisches Gemüse isst. Weil gerade frisches Gemüse, gerade unbearbeitetes Gemüse, rohes Gemüse, besonders viele von diesen ungelösten, quasi schwer verdaulichen Ballaststoffen enthält, die eben auch scheinbar so kontraintuitiv, wie es auch klingt, sehr gesund für den Körper sein sollen.
1: Ah ja.
0: Mensch.
1: Na gut, ja, also ja, so viel, also wir haben quasi ja auch die Verpflichtung hier intellektuellen Input zu geben, und ich hoffe, wir sind alle ein bisschen schlauer geworden gerade.
0: Ja, vielleicht erstmal eine Bowl heute essen darauf.
1: Genau.
0: Ja. Ja, hast du ein Lieblingsgemüse eigentlich?
1: Gute Frage, also ich mag Blumenkohl, ich mag auch Auberginen sehr, sehr gerne. Und ja, ich weiß immer nicht. Also Tomaten mag ich auch total gerne.
0: Okay.
1: Ist das ein Gemüse?
0: Das ist eine Frucht.
1: Ja, das ist eine Frucht, ja, okay. Ja. Nee, aber dann sage ich einfach mal die Aubergine.
0: Die
1: gute alte Aubergine. Ob lecker.
0: Ja, also ich glaube, die ist natürlich auch ein Gemüse, aber die kommt ja auch, glaube ich, sogar. Also die ist ja auch so eine komische Gattung.
1: Ja, at this point, was ist überhaupt noch ein Gemüse, ne? Also das ist.
0: So ein Nachtschattenblütler oder irgendwie sowas.
1: Es ist ein Spektrum.
0: Aber Aubergine, ganz, ganz toll. Da kann man auch ein Lied von singen, weil man auch so wahrscheinlich noch quasi an der Peripherie des Balkans geboren wurde, wo die Aubergine auch quasi einen großen Stellenwert feiert. Gerade mit gutem Knoblauch, angebraten, kann das wirklich wahnsinnig gut schmecken. Ich denke auch,
1: dass in der mediterranen Küche natürlich sehr beliebt. Ne? Italien,
0: ja,
1: Frankreich.
0: Natürlich. Italien, auch in Spanien wahrscheinlich dann sehr, sehr verbreitet, auch in Barcelona. Ich denke, wenn man, und das ist ein Hot Take, wenn man die Aubergine gut in Paniermehl und Ei eben umhüllen würde und dann wirklich tief und gut frittieren würde, dann würde wahrscheinlich Jimmy Brown auch gar nicht unbedingt merken, dass das, was er da isst, ein Gemüse ist.
1: Ja, also sollen wir einfach dann nochmal ein Lied von dem guten Mann hören?
0: Komm, hau
1: rein. Wir haben jetzt viel drüber geredet und wir hören jetzt das schöne Lied I'm quitting Prozac to continue drinking.

0: Yeah, Jimmy E. Brown. I quit Prozac to continue drinking.
1: Ja.
0: Ja, eine gute Motivation wahrscheinlich auch.
1: Ja.
0: Boah, puh, und das am internationalen Frischgemüsetag. Das eine widerspricht ja nicht dem anderen.
1: Ja, man muss ja nicht, also für Prozac braucht man ja, also man kann ja trotzdem Gemüse essen, ne?
0: Ja, also sollte man vielleicht auch gerade, also,
1: Also genau, ja.
0: weil da, also, ne, da macht der, also, da gibt es jetzt auch bald Langzeitstudien zu, wobei noch keine wirklichen, es gibt ja kaum Langzeitstudien zu Prozac. Da müsste man auch mal ein bisschen nachhaken. Also da weiß ich jetzt, dass der RFK, also der Junior, der
1: Der Gesundheitsminister?
0: Gesundheitsminister,
1: Ja.
0: dass der da jetzt auch gerade an der Agenda hat, sich ein bisschen quasi da mehr Research Richtung Psychopharmaka, vor allem SSRIs der zweiten Generation, die jetzt vor allem in den 90ern auf den Markt kamen, dass da ein bisschen mehr investiert wird in die Forschung, die Langzeitforschung und auch darüber, wie man die dann richtig auch absetzen kann zum Beispiel, weil darüber wird ja kaum aufgeklärt.
1: Vielleicht kann man das mal, also vielleicht könntest du dich da auch mal der Wissenschaft anbieten
0: Da könnte ich mich
1: als
0: vielleicht auch der Wissenschaft mal anbieten und dann auch mal freiwillig quasi den ganzen Weg durchlaufen, um dann mein ehrliches und unparteiisches Bild dann auch zu geben. Ich glaube, wer will nicht in die Geschichte eingehen? Also
1: Patient Zero.
0: Yo, Patient Zero. Naja, stellen Sie sich vor, Sie hören eine bekannte Stimme und die Person hat das Gesagte nie gesagt. Künstliche Intelligenz macht nämlich genau das heute möglich.
1: Wow.
0: Stimmen lassen sich inzwischen wirklich täuschend echt kopieren, verändern und neu erzeugen. Da muss ich auch sagen, ich hatte tatsächlich eine Person im Bekanntenkreis, die mir beim Lunch mal erzählt hat, dass ihr tatsächlich diese schreckliche Situation widerfahren ist, von der wir wahrscheinlich alle auch insgeheim Angst haben. Und zwar, dass ihre Eltern angerufen wurden. Ihre Eltern wurden angerufen, mit ihrer Stimme. Also die Eltern waren sicher, das war sie. Das war scheinbar ihre Stimme, die Stimme der Tochter, die da in den Hörer geweint hat und gemeint hat, Papa, Mama, ich bin hier im Polizeirevier, ihr müsst dringend Geld überweisen und mich abholen. Und ein Glück haben die Eltern, wenn ich mich nicht täusche, dann auch die Polizei alarmiert und danach gefragt. Und das hat sich natürlich herausgestellt, dass es nicht ihre Tochter war, das war ein Deepfake.
1: Ja, Wahnsinn. Also es ist ja auch nicht ausgeschlossen, dass wir beide hier überhaupt nicht stehen, ne? Sondern dass es quasi die Algorithmen hier reden und
0: Vielleicht
1: über Jimmy E. Brown und Prozac und so reden.
0: nächste Woche dann
1: Genau, nächste
0: die
1: Woche, also
0: KI.
1: hier gerade werden die Algorithmen trainiert und dann nächste Woche ab geht's, ne?
0: Ich glaube, bei uns kann man wirklich noch ziemlich gut erkennen, dass wir keine KI sind.
1: Ich hoffe doch, ja, ich hoffe doch.
0: Authentisch. Wir sind authentisch.
1: Nichtsdestotrotz, das Thema ist, also das war quasi jetzt eine thematische Einleitung in den nächsten Beitrag, den wir jetzt hören werden. Und im Endeffekt ist natürlich die Frage, was halt dieser ganze KI-Trend, der Boom, bla bla bla, die Blase hoffentlich, wahrscheinlich, für Vertrauen, Medien und unseren Alltag bedeutet. Und das wird eben immer wichtiger. Ja. Und dazu hören wir jetzt was.
2: We're entering an era in which our enemies can make it look like anyone is saying anything at any point in time, even if they would never say those things. So, for instance, they could have me say things like, I don't know, Killmonger was right, or Ben Carson is in the sunken place, or how about this, simply, President Trump is a total and complete dipshit.
3: Was ihr gerade gehört habt, war nicht Barack Obama, zumindest nicht der echte. Dieser Clip wurde vor etwa 8 Jahren von BuzzFeed und dem Schauspieler und Regisseur Jordan Peele veröffentlicht und sorgte weltweit für Schlagzeilen. Was wir hier hören, ist das Ergebnis einer technischen Täuschung. Während Jordan Peele im Hintergrund den Text spricht, wurde seine Mimik und Stimme mit Hilfe künstlicher Intelligenz in das Gesicht und die Klangfarbe des ehemaligen US-Präsidenten übersetzt. Das Ziel des Videos war eine Warnung. Der Beginn einer Ära, in der wir unseren Augen und Ohren nicht mehr bedingungslos trauen können. Doch wie klingt die echte Stimme von Barack Obama im direkten Vergleich? Hören wir uns dazu einen Ausschnitt aus einer tatsächlichen Rede an.
4: They're all denying climate change. I think that's troubling to the international community, since the science is unequivocal.
5: And, you know, the other countries around the world, they kind of count on the United States being on the side of science and reason and common sense, because they know that if the United States does not act on big problems in smart ways, nobody will. But this is not just Mr. Trump. 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
3: Und habt ihr einen Unterschied gehört? Aber wie schafft es eigentlich eine Maschine, eine Stimme so perfekt zu kopieren? Die Magie dahinter ist eigentlich ziemlich nüchterne Mathematik. Laut dem Bundesamt für Sicherheit in der Informationstechnik gibt es dafür vor allem zwei Wege. Der erste Weg heißt Text-to-Speech. Hier füttert man die KI mit einem geschriebenen Text und das System wandelt diesen direkt in ein Audiosignal um, das exakt wie die Zielperson klingt. Der zweite Weg ist die Voice Conversion. Dabei wird nicht aus Textsprache, sondern eine bestehende Tonaufnahme wird in die Stimme der Zielperson umgewandelt. Der Inhalt bleibt gleich, aber der Klang, die Charakteristik und die Färbung werden komplett manipuliert. Damit das funktioniert, braucht die KI Futter, Trainingsdaten. Im Idealfall sind das mehrere Stunden hochwertiges Audiomaterial der Zielperson. Doch die Technik wird immer schneller. Mit speziellen Hilfsdaten reichen heute oft schon wenige Minuten Material aus, um eine Stimmkopie zu erstellen. Aber wie klappt das eigentlich, wenn man das als Laie selbst probiert? Ich habe den Selbstversuch gewagt. So, dann probieren wir mal aus, ob die KI wirklich meine Stimme nachahmen kann. Ich gebe einfach mal eigene Stimme klonen ein. Erster Treffer. Okay, sieht gut aus. Naja gut, pro Plan 20 Euro im Monat. Nächster Versuch. Hier kann ich zwar meine Stimme hochladen, aber das Ergebnis darf ich auch nur gegen Bezahlung runterladen. Als Laie klickt man sich wirklich durch einen Dschungel aus KI-Tools, nur um Sekunden später dann gegen eine Paywall zu laufen. Hochwertige Deepfakes haben anscheinend ihren Preis. Nach einer halben Ewigkeit lande ich bei einem Tool von Epidemic Sounds. Hier gibt es zwar ein strenges Limit an kostenlosen Versuchen, aber immerhin keinen Abo-Zwang. Schritt 1. Ich muss die KI erstmal füttern. 2,5 Minuten lang lese ich der Maschine einen Beispieltext vor. Es fühlt sich irgendwie seltsam an, etwas aufzunehmen, was nur für die KI bestimmt ist, nur damit sie mich später imitieren kann. Okay, mein Beispiel-Audio ist hochgeladen. Jetzt bin ich gespannt. Ich tippe ein paar Sätze in das Textfeld, Worte, die ich so nie laut ausgesprochen habe. Ein Klick auf Generieren und fertig. Mal sehen, wie das klingt.
6: Hi, wie geht's dir? Ich wollte mal hören, was es so Neues bei dir gibt. Haben ja lange nichts mehr voneinander gehört. Ich freue mich, von dir zu hören und bis hoffentlich ganz bald.
7: Ja, das verstehe ich voll, dass man da trotzdem Angst hat.
3: Ehrlich gesagt, es ist ein seltsames Gefühl, seine Stimme so zu hören. Einerseits erkenne ich meine Stimmfarbe schon irgendwie wieder, aber andererseits klingt es trotzdem noch sehr fake und nach Maschine. Es ist zwar nah genug dran, um mich zu meinen, aber immer noch weit genug weg, um mich wirklich zu imitieren. Die Sätze wirken abgehackt und monoton. Aber wir dürfen auch nicht vergessen, das war ein kostenloses Tool, ein schneller Klick zwischendurch. Ich will mir ehrlich gesagt gar nicht ausmalen, wie täuschend echt dieses Ergebnis wäre, wenn ich nur ein paar Euro für eine Profi-Software in die Hand genommen oder der KI Stunden statt nur Minuten zum Lernen gegeben hätte. Ich denke zwar nicht, dass ich mit diesen Aufnahmen jemanden täuschen kann, aber probieren wir es trotzdem mal aus. Ich habe eine dieser KI-Audiodateien jetzt mal an meinen Freund geschickt. Ich bin gespannt, was er dazu sagt.
8: Also, es klingt ähnlich, aber ich hätte jetzt nicht gedacht, dass du das bist. Also, aber ich glaube, je mehr man die KI damit füttert, desto mehr weiß sie ja dann auch, wie die Stimme klingt, und dann ist es schon verblüffend irgendwo. Also, doch jetzt, also so gerade so der Anfang, doch, ja, klingt schon ähnlich, vielleicht ein bisschen höher als deine eigentliche Stimme, aber es ist schon verblüffend.
3: Okay, auch wenn mein Selbstexperiment jetzt nicht ganz überzeugend klang, haben Deepfakes echte Gefahren. Das Problem ist, dass unser Gehirn immer noch wie in der Steinzeit tickt. Die Wissenschaft sagt, evolutionär gesehen haben wir gar keine Wahl, als das zu glauben, was wir hören oder sehen. Wenn unsere Vorfahren einen Säbelzahntiger gehört haben, konnten sie auch nicht erst hinterfragen, ob er echt ist. Wer gezögert hat, war im Zweifelsfall tot. Unsere Grundeinstellung ist seit Ewigkeiten auf Wahrheit programmiert. Und genau diese biologische Schwachstelle nutzen Deepfakes aus. Ein Problem ist das Thema Desinformation. Wenn gefälschte Stimmen von PolitikerInnen wie die von Joe Biden vor den US-Vorwahlen 2024 WählerInnen manipulieren, ist das echt gefährlich für die Demokratie. Und durch gezielte Verleumdung kann man heute jedem Menschen beliebige Sätze in den Mund legen, die so nie gesagt wurden. Und es geht noch weiter. Da ist zum Beispiel der sogenannte CEO-Fraud. MitarbeiterInnen erhalten dabei einen Anruf, hören die täuschend echte Stimme ihres Chefs oder ihrer Chefin und überweisen in gutem Glauben hohe Geldsummen auf ein Betrügerkonto. Aber das Gefährlichste ist eigentlich das allgemeine Misstrauen, das entsteht. Wenn wir irgendwann das Gefühl haben, dass sowieso alles gefälscht sein könnte, glauben wir am Ende gar nichts mehr. Außerdem, wer tatsächlich beim Lügen oder bei einer Straftat erwischt wird, könnte sich in Zukunft einfacher herausreden mit »Das ist Fake, das war ich nicht«. Das Ergebnis ist dann Demokratieverdrossenheit. Wenn wir anfangen, grundsätzlich allem zu misstrauen, den Medien, der Politik und unserem Gegenüber, zerstören wir das Fundament unseres Zusammenlebens. Wir landen in einem Klima der totalen Verunsicherung, in dem am Ende nur noch der gewinnt, der am lautesten ist. Bleibt also die Frage, sind wir dieser Technik schutzlos ausgeliefert oder können wir irgendwie trainieren, Deepfakes besser zu erkennen?
9: We are bringing order out of the old chaos. We are bringing order out of the old chaos. We are bringing order out of the old chaos.
3: Und was tippt ihr? Welcher Clip war echt und welche waren gefaked? Die richtige Antwort ist, dass Clip 3 echt war. Also ich habe am Anfang auf jeden Fall falsch getippt. Diese Beispiele stammen aus dem Deepfake-Erkennungsprojekt Digger, das in Zusammenarbeit mit der Deutschen Welle entwickelt wurde. Mit Übungstools wie diesem kann man sein Gehör schärfen, indem man echte und gefälschte Clips direkt vergleicht. Aber wir sind der Technik auch biologisch gesehen nicht ganz schutzlos ausgeliefert. Eine Studie der Universität Zürich hat nämlich herausgefunden, dass unser Belohnungssystem im Kopf viel weniger anspringt, wenn wir einer KI-Stimme zuhören. Wir empfinden unbewusst weniger Vergnügen, als wenn wir einer echten, menschlichen Stimme zuhören würden. Aber wir können auch ganz bewusst hinhören. Es gibt eine Liste von typischen Artefakten, die bei künstlichen Stimmen heute noch auftauchen. Achtet erstens auf den Klang. Ist er auffällig metallisch oder blechern? Zweitens, spricht die Stimme manche Wörter falsch aus oder klingt sie seltsam monoton? Drittens, passen Betonung und Akzent wirklich zur Person, die angeblich spricht? Und zuletzt, gibt es unnatürliche Geräusche oder eine hohe Verzögerung, weil die KI im Hintergrund erst rechnen muss? Neben dem bloßen Klang hilft uns aber auch der journalistische Faktencheck. Hier gibt es ein paar simple Tricks für den Alltag. Erstens der Vergleich. Klingt die Person in anderen verifizierten Aufnahmen genauso? Zweitens die Kulisse. Achtet auf die Hintergrundgeräusche, sind sie unnatürlich abgehackt oder herrscht eine unheimliche, fast zu perfekte Stille? Drittens der Kontext. Passt das, was gesagt wird, zu den Fakten? Und gibt es eine zweite, seriöse Quelle, die das bestätigt? Was ich heute in meinem Selbstexperiment mit kostenlosen Tools versucht habe, ist nur die Spitze des Eisbergs. Die Hürden fallen. Man braucht kein Informatikstudium mehr, um Identitäten zu kapern. Es reicht ein Internetanschluss und ein paar Minuten Zeit. In Zukunft wird es nicht mehr darum gehen, ob eine Fälschung technisch möglich ist, sondern wie wir als Gesellschaft damit umgehen, dass sie zum Alltag gehört. Es braucht bessere Technik zur KI-Erkennung. Und auch der Gesetzgeber ist gefragt. Wir brauchen klarere Regeln und Kennzeichnungspflichten, damit Deepfakes nicht mehr ungefiltert als Wahrheit getarnt werden können. Aber das ist nur die halbe Miete. Am Ende sind wir es, die zuhören. Dem Deepfake-Zeitalter werden wir nur mit einer Kombination aus Technik, strengeren Gesetzen und vor allem Bildung und Aufklärung begegnen können. Wir müssen lernen, wieder genauer hinzuhören und Quellen zu hinterfragen, bevor wir einer Stimme unser Vertrauen schenken.
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0: Ja, das habt ihr hier als Beispiel gehört.
1: Genau. Und wir haben, also genau, Deepfakes werden nämlich immer besser und sind eben nicht mehr, ja, ich sag mal, nur ein Thema für Technikexpertinnen und Experten. Und mit wenigen Minuten Audiomaterial lässt sich dann bereits eben erstaunlich realistisches Kopienmaterial von realen Stimmen erstellen. Und umso wichtiger ist es denn, dabei kritisch hinzuhören, Informationen zu überprüfen und Quellen zu hinterfragen. Denn im Zeitalter der künstlichen Intelligenz ist nicht mehr alles echt, was sich echt anhört.
0: Nicht alles
1: wahre Worte, ja.
0: Ist Gold, was glänzt oder sowas?
1: Es ist nicht alles Gold, was glänzt, sagt
0: ja.
1: man auch.
0: Ja. Ja.
1: Das ist vielleicht auch ein passender Spruch quasi für das Thema.
0: Ja, stark. Wir bewegen uns jetzt in die quasi Richtung 9 Uhr. Um 9 haben wir dann wie jeden Dienstag das Jura-Spezial, also ein Jugendradioformat. Das ist ein Sendeformat der Jugendredaktion. Und da bin ich eigentlich auch immer besonders gespannt, weil da auch einfach wahnsinnig spannende Themen aufgegriffen werden, die man oft so auch innerhalb der tagesaktuellen Redaktion nicht immer auf dem Schirm hat. Und dann aber auch, dass, also die Kunst ist es ja auch, dass dann noch so quasi eben auch durch Jugendliche und Kinder an andere Kinder und Jugendliche zu vermitteln mit einer zugänglichen Sprache, die das Verstehen ermöglicht.
1: Ja, absolut. Also genau da werden wir nämlich gleich dann von eben diesem Jugendradio ein Interview hören mit dem Leiter des Panzermuseums in Münster. Aber das kommt erst um 9 Uhr. Wir haben noch knackige 10 Minuten bis dahin. Stay tuned und bis dahin hören wir erstmal Musik, ne? Und ich würde sagen, wir machen mal hier die Pet Shop Boys an. Mit dem Titel To Face the Truth.

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1: Wir haben Tschaikowski gehört.
2: Ja, klar. Also wir sind ja auch hier nicht nur im thematischen, vielfältigen Spektrum unterwegs, sondern auch im Spektrum der Vielfältigkeit der russischen Musik sozusagen, ne?
1: Stimmt.
2: Ne?
1: Wow, ja.
2: Mal so drüber nachdenken.
1: Ja.
2: Das war nämlich ein Auszug aus dem wie heißt die Oper? Schwanensee?
1: Schwanensee.
2: Genau.
1: Schwanensee.
2: Der Tanz der Schwäne, so
1: quasi. Mhm.
2: Genau, aber wir haben es schon angekündigt. Wir kommen jetzt um 9 Uhr zum Jura-Spezial, zu einer Sendung des Jugendradios. Und wir werden jetzt ein Interview hören mit dem Leiter des Panzermuseums Münster. Genau. Panzer lösen ja bei vielen Menschen starke Gefühle aus. Ne?
1: Lösen sie bei dir starke Gefühle aus?
2: Naja, klar. Also die, ja? Naja, beziehungsweise starke Assoziationen.
1: Ja, Assoziation, ja, auf jeden Fall, ja. Ja, welche Assoziation hast du dabei?
2: Naja, natürlich Krieg, so, ne? Das ist ja ganz klar. Mhm. Also es ist ein Kriegswerkzeug, es ist aber auch ein, also seit vielen Kriegen schon ein Werkzeug, so. Das ist halt für den modernen Krieg sehr kennzeichnend einfach.
1: Für den modernen Krieg vielleicht aber auch mittlerweile immer weniger kennzeichnend.
2: Ja, das stimmt.
1: Diese ganzen russischen Panzer, die da irgendwo vor, keine Ahnung, was weiß ich, Berdjansk, einfach stehen bleiben.
2: Ja.
1: Und quasi einfach in diesem Dreck stecken bleiben. Und dann, also ich glaube, Panzer sind vor allem wirklich so eine alte Kriegs-, so ein altes Kriegssymbol.
2: Ja, das stimmt. Mhm. Also,
1: nichtsdestotrotz.
2: Ich würde einfach mal sagen, wir hören einfach mal rein, was das Panzermuseum Münster dazu sagt im Gespräch mit dem Jugendradio.
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1: Meine erste Frage wäre so, was interessiert Sie an Panzern?
6: Es gibt eigentlich so erstmal nichts, was so was Besonderes wäre, was mich fasziniert. Ich bin in den Jobs ein bisschen reingerutscht tatsächlich. Ich habe mich schon mal für Geschichte interessiert. Das hat ganz lange nichts mit Panzer zu tun gehabt. Durch den Job ist das dann so gekommen und es ist wie jedes Feld, in das man sich reinvertieft in der Geschichte, einfach mega spannend. In dem Sinne, dass immer noch mehr dahinter steckt, als man denkt. Was bei Panzern sich als besonders spannend rausgestellt hat, war, wie viele Emotionen da dran hängen, wie viele Gefühle Leute für das Thema haben, zum Guten wie zum Schlechten. Das geht von Bewunderung über Angst bis Abscheu. Das ist, glaube ich, eine relativ einmalige Sache. Die macht das Arbeiten sehr spannend.
1: Ja, hört sich nach dran. Meine zweite Frage ist, das habe ich mir mit so einem Kollegen ausgedacht, was macht ein Panzer zum Panzer?
6: Das ist eine riesen Debatte, tatsächlich jetzt nur.

0: Jo. Das Lämpchen leuchtet.
1: Ja. Lämpchen leuchtet, Uhr läuft.
2: Grüße gehen raus an Serafin. Hallo und herzlich willkommen zu On Off, unserem Podcast, in dem wir euch Einblicke in die Hintergründe unserer Arbeit bei netzpolitik.org gewähren. Heute geht es ja um uns, irgendwie geht es ja immer um uns, aber es geht diesmal nicht um eine Recherche, sondern um das, was vermutlich die allermeisten von euch am meisten von uns zu sehen bekommen, nämlich unsere Website. Das war völlig klar, worüber wir reden. Es gibt diese quasi unübersehbare Neuigkeit, die ihr wahrscheinlich auch schon wahrgenommen habt, wenn ihr uns regelmäßig lest. Wir haben unsere Webseite einen kompletten Relaunch verpasst. Es gibt neues Design, neues Layout und auch unter der Haube hat sich einiges getan. Warum wir uns überhaupt für diesen Umbau entschieden haben, welche Entscheidungen uns dabei leicht gefallen sind, welche vielleicht auch eher nicht, darüber spreche ich heute mit Anna, unserer Chefredakteurin und Chief Relaunch Officer, und mit meinem Kollegen aus der Redaktion, Ingo. Hallo ihr beiden.
1: Hi.
2: Bevor es aber losgeht, fangen wir an, so wie wir immer anfangen, mit der Frage, woran arbeitet ihr gerade? Anna, magst du anfangen?
3: Ja, ich arbeite daran, die Dinge, die nach dem Relaunch immer noch zu tun sind, zu sortieren.
1: Ich arbeite am Thema Rechenzentren, unter anderem zum Wasserverbrauch von Rechenzentren. Ich weiß nicht, wie oft ich das hier noch sagen muss. Ich habe zwischendrin andere Dinge veröffentlicht zum Thema Rechenzentren, aber das ist ja, beschäftigt mich gerade auf verschiedenen Ebenen.
2: Du lachst, weil das so ein bisschen der Running Gag ist, weil das schon sehr lange mitläuft. Ne?
1: Ich glaube, ich sage es hier jedes Mal, ich arbeite gerade am Thema Wasserverbrauch und Rechenzentren. Bald kommt dieser Text dann auch mal.
2: Ja, ich arbeite gerade an einem Interview, das ich geführt habe mit Anna Ornelas, die arbeitet für die European Sex Workers Rights Alliance, ein Dachverband, eine Organisation für die Rechte von Sexarbeiterinnen, und ich spreche mit ihr über sexualisierte Deepfakes, weil mir aufgefallen ist, dass diese Perspektive von Sexarbeiterinnen, also in der Regel sind es ja Pornodarstellerinnen, die betroffen sind, gerade in der Debatte ja oft fehlt und mich interessiert hat, was sie dazu zu sagen hat. Dann kommen wir zu unserer nächsten Rubrik, das ist die Blattkritik. Blattkritik, das ist ein Format, das gibt es in vielen Redaktionen. Die Idee ist so ein bisschen, dass man gemeinsam kritisch auf die zurückliegende Arbeit schaut, um gemeinsam auch zu gucken, was gut und was vielleicht weniger gut lief in der vergangenen Zeit, was man verbessern könnte. Und ja, das passiert bei vielen Redaktionen in einem internen Format. Wir machen das hier aber in einem kleinen öffentlichen Format. Und jeder von uns sagt einmal, was in den letzten Wochen gut lief und eine Sache, die schlecht lief. Ingo, fang du doch mal an.
1: Gut lief für mich die Berichterstattung zur Konferenz Cables of Resistance. Das war eine Veranstaltung hier in Berlin, wo unterschiedliche Bewegungen zusammengekommen sind, um ja eine radikal, sehr grundsätzlich Tech- und Kapitalismus-kritische Perspektive zusammenzubringen. Irgendwie ArbeiterInnenbewegung, Umweltbewegung, feministische Bewegung und so. Und ich hatte erst so ein bisschen damit gestruggelt, wie ich darüber berichte, weil ich die Veranstaltung teilweise gut fand und aber auch Dinge mich gestört haben und so, und hab so ein bisschen auch mit meiner Rolle gestruggelt. Wie schreibe ich jetzt sozusagen, mit welcher Autorität maße ich mir jetzt an, über diese Konferenz irgendwie zu urteilen, und hab's dann aber irgendwie ganz gut gelöst, hab mit meinem Kollegen Timur einen schönen Text zu einem spezifischen Thema, zu Rechenzentren, Widerstand gegen Rechenzentren geschrieben, und hab dann selber nochmal so einen Konferenzüberblick geschrieben, wo ich ja so ein bisschen mir ein bisschen größer Gedanken gemacht habe. Und damit bin ich am Ende ganz zufrieden. So.
2: Und gab es auch was nicht gut lief?
1: Mir ist jetzt nicht so viel eingefallen, aber ich komme öfter an den Punkt, dass ich mich ärgere, dass ich eine bestimmte Sache nicht geschrieben habe. Ist auch schon eine Weile her, weil ich es zeitlich nicht geschafft habe. Ich wollte eigentlich gerne eine Kritik zu dem Podcast, der im letzten Jahr groß die Runde gemacht hat, die Peter Thiel Story, schreiben. So, hab mich beim Hören dieses Podcasts extrem aufgeregt, weil es eigentlich eine Peter Thiel Home Story war, weil die einfach komplett der Erzählung dieses Typen folgt, und das ist irgendwie so ein Geniekult um den aufbaut, und ärgere mich immer mal wieder, dass ich es nicht geschafft habe, diese Kritik zu schreiben.
2: Anna, wie war es bei dir?
3: Ich glaube, was gut lief, beziehungsweise was mich sehr positiv überrascht hat, war, ich hatte vor kurzem einen ganz kleinen Text zu offenen und dezentralen Wander- und Radfahr-Apps veröffentlicht. Das, wo ich jetzt nicht so oft drüber schreibe, aber ich hatte irgendwie so das Bedürfnis, weil ich dachte, ne, ich probiere ganz viele selber aus und dachte, okay, da gibt's eigentlich schon viele schöne Sachen, die kann man mal mit den Menschen teilen. Und was ich fand, was daran super gut lief, ist, dass dann Menschen in den Kommentaren, aber auch vor allem auf Mastodon, soweit ich das gesehen habe, sich gegenseitig dann auch Tipps gegeben haben, wie man das kombinieren kann, was sie selber benutzen und was ihnen aufgefallen ist. Das fand ich extrem cool, einfach weil ich gesehen habe, okay, Leute beschäftigt offenbar diese Frage, was kann ich denn benutzen, was jetzt nicht von großen Firmen kommt oder wo ich jetzt nicht die ganze Zeit genatscht werde, irgendwelche Premium-Abos abzuschließen. Und da scheint auch irgendwie ein großer Wille zu sein, einfach mal zu gucken, was es gibt und wie man das gut für sich selber nutzen kann. Das ist mal ein ganz anderes Thema, hat mal nichts mit Überwachung zu tun, war auch ein ganz schöner Ausflug. Was mich ein bisschen, ja, was nicht so gut lief, ist natürlich all das, was jetzt im Rahmen des Relaunches zurückstehen musste. Und vor allem hat mich ein bisschen, ja, geärgert. Es gab in Niedersachsen eine Anhörung zu der Novellierung des psychisch Krankengesetzes, die ich extrem gerne mitverfolgt hätte und wo ich auch extrem gerne drüber berichtet habe, weil das ist eben ein Gesetz, zu dem es sehr viel Kritik gibt, zu dem ich auch früh viel geschrieben habe. Und das habe ich nicht geschafft. Das ist das eine. Mich hat aber auch tatsächlich dann noch mehr geärgert, dass es auch fast keine andere Berichterstattung dazu gab. Ich habe was irgendwie beim NDR gesehen und sonst eigentlich fast nichts gefunden, was ich total tragisch finde, weil das ein Thema ist, das viele Leute was angeht und wo ich finde, das hat deutlich mehr Aufmerksamkeit verdient und es braucht auch deutlich mehr Aufmerksamkeit, damit sich das eben in eine gute Richtung bewegen kann.
1: Das ist ja leider oft so. Geht mir auch häufiger so, dass ich denke, scheiße, wenn ich jetzt nicht darüber schreibe, dann schreibt da niemand drüber so und dann passiert's nicht. Das ist echt doof.
4: Na, ich dachte auch gerade, das, was wir, glaube ich, alle kennen und das ist am ätzendsten, wenn man nicht nur selber es verpasst hat, sondern dann auch merkt, dass es niemand anders aufgegriffen hat.
1: Was lief denn bei dir gut und was lief nicht so gut?
4: Ich habe auch gerade irgendwie überlegt. Ich glaube, ganz gut fand ich, lief unsere gesamte Berichterstattung rund um das Thema digitale Gewalt. Ich meine, das war jetzt Thema in den letzten beiden Podcasts. Es ist irgendwie ziemlich heiß gelaufen, die ganze Debatte nach der Veröffentlichung des Spiegels zu der Geschichte von Colleen Fernandes. Und wir haben ja auch ziemlich gut, finde ich, das Gesetz begleitet, den Gesetzentwurf zum Gesetz gegen digitale Gewalt, der jetzt ja erst ganz lange nicht vorgelegt wurde. Das war das Gute. Was nicht so gut lief, fand ich, war dann der Tag, an dem das Bundesjustizministerium den Gesetzentwurf dann endlich tatsächlich vorgestellt hat. Davon haben wir nämlich tatsächlich, glaube ich, eine Stunde vorher, oder ich habe zumindest eine Stunde vorher davon erfahren, dass es da eine Pressekonferenz geben würde. Und irgendwie war das total hektisch. Ich war dann zwar noch dort, habe mich spontan akkreditiert, bin hingefahren. Aber es war völlig klar, dass sie mit anderen Medien am Vorabend irgendwie schon Dinge rausgegeben hatten. 5 Minuten danach sind die ersten anderen mit quasi einer Analyse des Gesetzestextes dann schon online gegangen. Und bei uns hat es dann natürlich entsprechend länger gedauert. Und es hat mich so ein bisschen geärgert und habe den Eindruck, dass es vielleicht auch nicht ganz unbeabsichtigt war, dass wir da nicht mit eingeladen waren, unter anderem, weil wir einen Teil des Gesetzentwurfs, den strafrechtlichen Teil vorher ja schon veröffentlicht haben, vorab geleakt haben. Vielleicht hat das mit reingespielt, aber ich fand es trotzdem einfach nicht so elegant, auch von der Pressestelle. Grüße gehen raus.
1: War auch ein Freitag dann, ne? Also, oder?
4: Genau. Also, wann
1: auch ein klares Zeichen für soll jetzt mal nicht so viel Berichterstattung geben, außer das, was wir steuern können.
4: Ja, und das Framing, die Berichterstattung war dann, es hat dann sozusagen soweit funktioniert, würde ich sagen, als dass das Framing auch erstmal sehr positiv war und die Kritik an bestimmten Aspekten, die wir dann vielleicht hatten, ja, erst dann nachgeschoben kam. Gut, dann machen wir mal weiter mit unseren Hausmitteilungen. Auch das ist eine feste Rubrik hier im Podcast. Wir geben euch mal ein bisschen durch, was gerade bei uns so passiert. Wir haben zu vermelden, dass wir einen neuen Praktikanten haben, Dennis. Der hat Anfang April bei uns angefangen zu arbeiten und war schon sehr produktiv. Unter anderem hat er einen sehr lesenswerten Text über Seiten wie Polymarket geschrieben. Also das sind Seiten, auf denen man so Wetten abschließen kann, auf zukünftige gesellschaftliche Ereignisse, unter anderem wann Jesus wahrscheinlich zurück auf die Erde kommt. Das kann ich sehr empfehlen, wenn ihr den noch nicht gelesen habt. Außerdem haben wir noch eine sehr positive Nachricht. Unser Kollege Timur, der gerade das Proletariat bei uns in der Redaktion macht, hat das Recherchestipendium von Netzwerk Recherche gewonnen und wird ab Herbst für 3 Monate in der Rechercheredaktion der TAZ arbeiten.
1: Cool, muss ich auch noch gar nicht.
4: Ja, Hausmitteilungen auch für uns selbst hier, Ingo, zu vermelden. Ich finde, da können wir sehr stolz drauf sein.
1: Mega. Das
4: freut mich sehr für ihn. Außerdem ist unser neuer Transparenzbericht erschienen. Da sage ich jetzt nicht allzu viel zu, könnt ihr nachlesen auf der Webseite. Vielleicht aber nur so viel. Wir sind mit den Spenden etwas unter den Erwartungen, unter dem Soll geblieben. Wir sind uns nicht ganz sicher, woran es liegt. Aber vielleicht ist es ja auch ein ganz guter Anlass für euch, um, wenn ihr euch in der Lage seht, vielleicht nochmal eine Spende rüberzuschieben. Außerdem ist noch was passiert, und zwar ist die Doku zur Recherche rund um die Data Broker, ein Fernsehdoku, endlich erschienen. Ingo, erzähl doch mal ein bisschen was dazu.
1: Ja, kein Off-the-Record-Podcast ohne irgendwas zu Data Brokern. Genau. Am 7. April, kurz nach Ostern, ist die Doku, große Doku, 45 Minuten, die Story im ersten, gefährliche Apps im Netz der Datenhändler erschienen, die unsere tollen KollegInnen vom Bayerischen Rundfunk gemacht haben, mit denen wir seit 2 Jahren zu Data Brokern recherchieren. Sebastian und ich dürfen dort sehr prominent durch den Film führen, beziehungsweise immer wieder Dinge einordnen von den Recherchenberichten, mit Aufnahmen bei uns aus dem Büro und auf dem Weg zur Arbeit.
3: Genau. Auf dem Fahrrad.
1: Auf dem Fahrrad, ja. und das ist total schön. Anschauempfehlung, ich bin total happy mit dem Film. Eine etwas längere Fassung ist schon vorher bei Arte erschienen, die werden auch online irgendwie gut geklickt. Das ist auch total cool. Und jetzt gerade die Deutsche Welle hat zu unserer Überraschung da irgendwie auch noch Übersetzungen in verschiedenen Sprachen, unter anderem Englisch, Spanisch und so weiter, rausgehauen. Und die haben jetzt irgendwie über 1 Million Views bereits. Das ist total cool.
4: Und es gibt auch relativ viel Resonanz, oder? Also nur von dem, was ich so mitbekomme, was auch an Mails immer wieder mal reinkommt an unsere Kontaktadresse, scheinen sich ja recht viele Leute, die die Doku gesehen haben, jetzt auch bei euch zu melden, oder?
1: Voll, auf jeden Fall. Auch auf Instagram ist es von allen Seiten irgendwie ziemlich gut bespielt worden. Also von uns, aber auch von Arte und BR24 und genau. Und tatsächlich hat, wie wir lesen konnten, kürzlich das erste Mal der Digitalausschuss des Bundestags über das Thema berichtet. Wir sind in nicht öffentlicher Sitzung, deshalb wissen wir da noch nicht viel, beziehungsweise können nicht viel dazu sagen, aber das könnte durchaus auch ein Effekt der Doku sein, dass sich jetzt auch der Bundestag mal mit dem Thema beschäftigt.
4: Das ist doch sehr erfreulich. So, jetzt aber zu unserem Thema des Monats, dem Relaunch, also der vielleicht größten Hausmitteilung von allen, die wir diesmal haben, dem Webseiten-Relaunch.
1: Yay.
4: Ich konnte es selber nicht so richtig glauben, aber es waren jetzt wirklich 9 Jahre. 9 Jahre lang hat sich unsere Website optisch nicht so wahnsinnig verändert. Und seit dem 25. April haben wir jetzt aber ein neues Design und auch ein paar andere sehr relevante Neuerungen. Anna, warum ist das so? Warum hatten wir überhaupt einen Relaunch oder brauchten den?
3: Na, wir haben schon länger darüber diskutiert, dass wir mal so einen, wir haben es Rebrush genannt. Das heißt, eigentlich müsste man mal ein paar Sachen auf der Seite so gerade ziehen, weil es hat sich ja nicht gar nichts verändert, sondern es haben sich immer so graduell Dinge verändert. Das heißt, der Ticker kam beispielsweise dazu und dann kamen irgendwie immer mehr Seiten dazu. Und das hat dazu geführt, dass es am Ende nicht mehr so richtig gut einheitlich aussah. Dann haben die Schriftgrößen nicht gepasst und dann manche Sachen waren auch einfach nicht mehr zeitgemäß. Und dann haben wir gedacht, naja, wir könnten doch mal irgendwie über die Seite gehen und all das irgendwie schöner machen. Also quasi neu anmalen oder nochmal sorgfältig anmalen. Und haben aber dann gemerkt, so okay, aber vielleicht machen wir auch einen richtigen Relaunch, weil uns eigentlich noch ein paar andere Sachen stören, nämlich, dass wir nicht so super flexibel sind damit, wie wir Seiten aufbauen. Das merken wir immer, gerade wenn wir mal Inhalte produzieren, die nicht reiner Text sind, dann kommen wir relativ schnell an Grenzen und da wollen wir vielleicht auch technisch ein bisschen was machen und haben dann gesagt, okay, wahrscheinlich ist es sinnvoller, wirklich einen kompletten Relaunch zu machen und die Seite einmal neu, zumindest vom Aussehen und vom der ganzen Mechanik her aufzuziehen, damit wir damit auch quasi gut in die nächsten Jahre gehen können. Und ich glaube auch, dass die Seite 9 Jahre gehalten hat. Das ist ein ziemlich gutes Zeichen. So, und das hoffe ich, wünsche ich mir tatsächlich auch für die neue Seite, mit der wir, glaube ich, viel auch spielen können und die wir auch anpassen können, damit die dann nicht 9 Jahre lang gleich aussieht, sondern dass sie uns 9 Jahre lang hoffentlich auch mindestens gut begleitet.
1: Ja, in der Vergangenheit ist es deutlich häufiger gewesen, ne? Das, da war selten so viel Zeit zwischen den Veränderungen, oder? 9 Jahre ist schon krass.
4: Ein bisschen, das war ja vor meiner Zeit. Ich erinnere mich tatsächlich nicht an die vorangegangenen Relaunches, weil ich vor 7 Jahren bei netzpolitik.org.
1: Ich habe ja auch nur einen mitgemacht, den vor 9 Jahren. Ich habe vor 10 Jahren hier angefangen da haben wir gerade schon kurz drüber gesprochen im Vorgespräch, dass wir uns gar nicht mehr so im Detail erinnern können. Was mir noch sehr präsent ist, ist, dass wir damals die Kategorien als Ordnungselement auf der Webseite stark eingeführt haben. Wir hatten davor irgendwie recht viele Kategorien und haben die dann runtergedampft und haben recht viel ausgehandelt. Was sind eigentlich unsere Kategorien? Und haben gedacht, das könnte ein tolles Ordnungselement sein, um unsere Startseite zu strukturieren, um NutzerInnen jenseits von Tags, die wir ja auch vergeben, von denen ich bis heute nicht weiß, wie viel sie eigentlich genutzt werden von Leuten, aber ein Ordnungselement zu geben, und haben dann viel darum gerungen, was ist jetzt, heißt die Kategorie Nutzerrechte oder Verbraucherschutz oder Verbraucherrechte oder was auch immer, oder NutzerInnenrechte, was kommt da rein, wie sind die Kategorien Öffentlichkeit und Demokratie abgegrenzt und so weiter. Und am Ende haben wir uns da recht viel Arbeit mitgemacht, und ich weiß gar nicht, also jedenfalls im Laufe der Jahre stellte sich dann raus, dass die Kategorien sehr an Bedeutung verloren haben. Ne? Die gab es dann immer noch so als Strukturelement auf der Startseite, aber die Kategorie Kultur zum Beispiel, die irgendwie einfach bei uns unterrepräsentiert ist, kommt eher selten vor, dass wir darüber berichten, statt dann auf der Startseite irgendwie recht weit unten, und da waren dann irgendwie Monate alte Artikel, da waren dann keine aktuellen Artikel mehr drinne, und sie sind dann auch nicht trennscharf gewesen, es haben sich dann auch Dinge verändert, Öffentlichkeit, das ist irgendwie so unsere Auffangkategorie für alles Mögliche.
3: Das, was so früher Deutschland war. Früher, ganz früher gab es auch die Kategorie Deutschland, wo wir alles reingestopft haben, was wir nicht irgendwie zuordnen konnten. Ich glaube, Öffentlichkeit ist quasi das neue Deutschland.
1: Genau, und das war aber auf jeden Fall schon. Der letzte Relaunch war auch mit Palasthotel, glaube ich, der erste, den wir mit Palasthotel gemacht haben. Und das war, also ich finde es auch ein gutes Zeichen jetzt erstmal für diese Agentur, dass die uns dann echt schönes, und alle Leute, die damals im Team das mitgemacht haben, ein echt schönes Design, das relativ lange gehalten hat, modern, viel Weißraum und so weiter, das ja heute fast auch noch ein bisschen sozusagen optisch stilbildend ist für die Seite, oder? Also das ist ja, der aktuelle Relaunch ist ja eher optisch behutsam, finde ich, gemacht worden, oder? Also es gibt klare Weiterentwicklung von dem, wie es vorher war, aber es ist jetzt nicht so ein krasser Bruch. Wenn man sich anguckt, der Relaunch von 2014 oder 2013 sozusagen, da sah die Webseite einfach noch so krass Web 2.0-ig aus, irgendwie voll geklatscht mit irgendwelchen Dingern. Es gab ein tolles Plugin, das ich bis heute übrigens auch vermisse auf der Startseite, dass die meist gelesenen und meist kommentierten und zuletzt kommentierten Artikel dargestellt hat, wo Leute dann direkt gesehen haben, was wird am meisten kommentiert. Da gehe ich jetzt auch mal drauf hin. Genau. Aber Anna, du hast einige davor noch mitgemacht, oder?
3: Ich habe noch mit dem Theme von 2011 war ich ja noch nicht da, aber ich habe noch quasi mit dem Theme von 2011 gearbeitet. Dann gab's den Relaunch 2014 und jetzt sind wir im Hier und Jetzt, genau. Aber ich glaube, dass es früher mehr Relaunches gab, liegt auch so ein bisschen daran, dass ja ganz am Anfang viel selbst gebaut wurde und dass es ja auch noch nicht so krass komplex war. Das heißt, es gab jetzt noch keine Inhalte, die sich über 20 Jahre lang aufgebaut haben, die man dann irgendwie portieren und im besten Fall nicht kaputt machen will. Das heißt, da wurde einfach, glaube ich, auch noch selber viel an Themes geschraubt und Leute haben das intern gemacht und dann hat man das eben auch öfter gemacht. Wir könnten auch, also wir haben es versucht, diesmal noch die ersten Themes der Seite zu finden. Die sind verschollen. Also das heißt, alles, was vor 2007, glaube ich, war. Falls ihr da noch Screenshots habt, also von diesem Theme, das vor dem komischen grünen Theme kam, das aussah wie eine Naturheilpraxis. Falls ihr da von den ganz, ganz, ganz frühen Tagen Screenshots habt, schickt sie mir bitte. Ich wäre extrem daran interessiert. Das konnten wir leider nicht mehr rausfinden.
4: Ja, und wenn ihr jetzt dafür brennt, diese ganzen Optiken auch nochmal nachzuvollziehen, es gibt eine sehr schöne einen Insta-Post unseres Redakteurs Fio, in dem die unterschiedlichen Designs nochmal auf entsprechenden Geräten visualisiert sind. Ich würde sagen, den verlinken wir am besten in den Shownotes. Aber Anna, du hast gerade schon gesagt, es war jetzt weitaus mehr als einfach nochmal drüber pinseln und ein bisschen neu anmalen auf der Seite. Was hat sich denn verändert, vielleicht auch unter der Haube verändert, und nach welchen Prinzipien seid ihr dabei vorgegangen bei dem neuen Design?
3: Ich glaube, ein wichtiges Prinzip, das uns geleitet hat, ist, dass wir versucht haben, Barrieren abzubauen. Wir hatten ja vorher, das war auch mal eine Weile, glaube ich, damals sehr modern, dieses Grau als Schriftfarbe, und vieles war so ein bisschen schwammig und irgendwie vom Kontrast her schwer. Das heißt, wir haben uns an vielen Punkten die Frage gestellt, okay, wie kriegen wir das denn vom Kontrast her so, dass es gut lesbar ist, dass es irgendwie für viele Menschen zugänglich ist. Schriften sind auch größer geworden an bestimmten Punkten. Das war so eine der Kernfragen, die wir uns gestellt haben. Deswegen ist auch quasi das Blau, das man am meisten auf der neuen Seite sieht, nicht mehr das alte relativ helle Blau, sondern wir haben es einen Ticken dunkler gemacht, damit es eben von den Kontrasten her gut passt und dass man damit auch hoffentlich gut arbeiten kann. Das ist so die eine Sache, die uns geleitet hat. Die andere Sache, die wir wollten, ist, wir wollten näher an den WordPress-Kern, damit wir im Zweifelsfall auch in Zukunft besser kompatibel sind und dass man nicht, wenn man sich bei WordPress quasi was ändert, dass man dann selber die Sachen, die man für die Seite gebaut hat, aufwendig hinterher portieren muss. Und damit haben wir auch viele neue Funktionalitäten gewonnen, ohne dass wir sie extra selbst entwickeln müssen. Das heißt, es klingt erstmal vielleicht ein bisschen widersinnig. Wir wollen quasi zurück zu dem, was WordPress so im Kern mitbringt. Aber das ist tatsächlich, hat sich als sehr, sehr sinnvoll erwiesen, weil in der Zwischenzeit bei WordPress viele Dinge passiert sind und sich viele Dinge auch verbessert haben, sei es jetzt eine Audio- oder eine Videointegration oder sei es eben die Responsivität, das heißt, dass eben Inhalte out of the box ohne, also man muss es immer noch mal testen und man muss es immer noch mal im Hinterkopf behalten, aber dass man jetzt ohne viel basteln, dass man die trotzdem gut einfach so für mobile Bildschirme anpassen kann. Und ich glaube, da hat sich eben auch in der Leserinnenschaft in den letzten 9 Jahren viel getan. Das heißt, heute besuchen uns wahrscheinlich, genaue Zahlen haben wir leider nicht, aber besuchen uns mit Sicherheit viel, viel mehr Menschen auf mobilen Endgeräten mit eher kleineren Bildschirmen, als das früher der Fall war. Und ich glaube, das Letzte, wir haben Dark Mode. Das ist etwas, was uns Leute immer wieder geschrieben haben, dass sie sich das wünschen und dass sie das unbedingt haben wollen. Und das war schon immer so auf der Liste und jetzt ist er einfach da. Und obwohl ich ehrlich gesagt kein großer Dark Mode Fan selber bin, merke ich, dass ich es auf meinem Mobilgerät selber benutze und ich finde es eigentlich auch ganz cool.
1: Viele Leute fallen es ab. Aber die Frage, wie lesen uns eigentlich Leute und wie viel mobil werden wir genutzt, finde ich total spannend. Also vielleicht, liebe HörerInnen, wenn ihr das jetzt hört, sagt doch mal Bescheid, schickt uns mal eine Mail am podcast@netzpolitik.org über was für ein Gerät ihr uns eigentlich so lest.
4: Hören. Ja, und schreibt uns gerne auch, wie ihr die Neuerungen findet. Uns ist bewusst, Neuerungen tun auch immer weh. Es gibt liebgewonnene Gewohnheiten. Das haben wir jetzt auch schon alles zurückgemeldet bekommen. Aber vielleicht gibt es ja jenseits des Dark Mode auch noch weitere Dinge, über die ihr euch besonders freut. Wir freuen uns darüber, das zu hören. Schreibt uns. Genau, der Dark Mode wird von außen abgefeiert. Ich kann aber vielleicht auch so viel verraten, als ihr die neuen Möglichkeiten vorgestellt habt im Wochenmeeting, diese verschiedenen Elemente, die wir jetzt eben auch zum Beispiel in Beiträge einbauen können, wurde an mehreren Stellen so freudig aufgeschrien und leichter Jubel ist ausgebrochen. Ich habe auf jeden Fall schon meinen persönlichen Favoriten, auf den ich mich ganz besonders freue, den sage ich gleich, aber sag du doch erstmal, Ingo, gibt es irgendein neues Element, das dir jetzt schon Freude bereitet oder wo du eben besonders froh bist, dass wir jetzt die Möglichkeit haben, das einzusetzen?
1: Also ich finde es super cool, dass wir jetzt eine funktionierende Suche haben. So, das finde ich großartig. Also die man, also auf der Seite quasi, dass man nicht, wenn man Inhalte sucht, erstmal zu Suchmaschine XY gehen muss und dann site.netzpolitik.org und dann Dinge findet, sondern dass man jetzt Dinge auf unserer seiteninternen Suche finden kann. Finde ich sehr angemessen fürs Jahr 2026.
4: Anna, was ist dein persönliches Highlight? Und sag nicht, du weißt wahrscheinlich, welches ich meine. Sag nicht das.
3: Ich weiß ehrlich gesagt,
4: Okay, dann sprich frei. Sprich frei.
1: Sag du doch deins und dann.
3: Genau, Chris, sag du
4: okay, genau. Und dann passen wir, also das ist ein bisschen ein Running Gag, seit ich hier arbeite, weil es jedes Mal wieder heißt, vor allem wenn wir Interviews führen, aber sehr, sehr oft kommt auf, diese Information schreiben wir am besten in einen Kasten. Hm. Es gab aber nie die Möglichkeit, einen Kasten in unsere Beiträge einzubauen.
1: Infokasten.
4: Diese Möglichkeit für einen Infokasten haben wir jetzt. Und ich freue mich jetzt schon persönlich sehr, sehr doll darauf, das erste Mal einen Infokasten in einen Beitrag
1: einzubauen. Hätte ich eben auch schon fast gesagt, ja.
3: Ja, stimmt, der Running Gag Info. Ich weiß, dass ich, dazu muss ich was erzählen. Ich glaube, als ich hier angefangen habe, also vor wirklich über 10 Jahren, haben wir in einem Pad Infokästen ausformuliert, weil wir der Meinung waren, dass die bald kommen. Das heißt, wir haben Texte erstellt für Infoboxen, die es aber dann nie gab. Das heißt,
4: ja, doch jetzt, 12 Jahre später.
1: Aber hey, Infobox Vorratsdatenspeicherung.
3: Ja, das ist irgendwie, also leider gibt es diese Texte wahrscheinlich nicht mehr. Das ist schade, sonst könnten wir heute nochmal gucken, was wir damals in der Infobox geschrieben hätten. Aber ja, mein Lieblingsfeature. Ich weiß es ehrlich gesagt gar nicht. Ich glaube, was mich am meisten freut, ist, dass die Seite einfach so klar wirkt. Sei es irgendwie dadurch, dass die Schrift jetzt endlich mal wirklich schwarz ist, sei es dadurch, dass irgendwie diese komischen grauen hinterlegten Kästen nicht mehr da sind, die lange vorher die Seite bestimmt haben. Ich glaube, die neue Klarheit gefällt mir einfach sehr gut. Und was, glaube ich, so an Features, was wir jetzt schon benutzt haben, weil wir haben ja noch nicht viele Texte mit der neuen Seite produziert und eben auch jetzt nicht angefangen, irgendwelche Texte extra zu produzieren, damit wir mal zeigen können, was die Seite kann, sondern es kommt so nach und nach. Aber was ich beim Bauen von Seiten gemerkt habe, ist, es ist einfach, es dauert nicht mehr ewig und ist kein Gefrickel mehr, irgendwo ein Video einzubinden und zu sagen, welches Vorschaubild da angezeigt werden soll. Also so ganz so Banalitäten. Sobald man weg vom Text geht und mal irgendwas anderes machen will, ist es einfach kein riesiger Aufwand und kein Gefrickel mehr, das beim nächsten Update irgendwie auseinanderfällt, weil es dann doch nicht mehr passt. Ich glaube, das ist einfach eine krasse Arbeitserleichterung und macht uns das Leben, glaube ich, auf Dauer leichter, wenn die Eingewöhnungsphase vorbei ist.
4: Ja, da bin ich auch gespannt. Ich habe auch noch nicht so wahnsinnig viele Beiträge gebaut seitdem.
1: Ich habe noch gar keinen. Warte, ich schiebe das jetzt so vor mir her. Ein bisschen Sorge davon, dass ich in 2 Wochen dann nochmal frage, kann mir jemand helfen, wie das geht?
4: Kann mir bitte den Beitrag jemand zusammenstellen?
1: Irgendwann wird es peinlich dann, aber... Ja.
4: Anna, den Titel Chief Relaunch Officer habe ich mir gerade offensichtlich ausgedacht, aber du hast ja tatsächlich eine sehr zentrale Rolle gespielt in diesem ganzen Prozess. Was genau war denn deine Aufgabe und gleichzeitig warst du nicht alleine? Wer war da noch beteiligt und wie habt ihr so zusammengearbeitet dabei?
3: Na, ich glaube, am Ende sind wir alle irgendwie beteiligt, ne? Also ich glaube, es gab ja verschiedene Formate im Laufe dieser Zeit, beziehungsweise ab dem Zeitpunkt, wo wir uns dann wirklich entschieden haben, einen richtigen großen Relaunch zu machen. Und wir haben ja vor über einem Jahr schon beispielsweise auf der Redaktionsklausur da auch drüber gesprochen und angefangen zu sammeln und zu schauen, was wollen wir denn von der neuen Seite, was wollen wir an der alten Seite auch behalten. Das finde ich auch immer ganz wichtig. Das heißt, was gefällt uns von der Funktion, von der Mechanik her so gut, dass wir es nicht aufgeben wollen. Und es hat quasi angefangen im Gesamtteam, mehr oder weniger, das heißt in einer sehr großen Gruppe. Und dann hat sich eben eine kleinere Gruppe gefunden mit insgesamt, glaube ich, 5 Leuten, die sich den Hut aufgezogen haben, den Relaunch auch von unserer Seite zu organisieren. Und dann hat natürlich eine große Rolle gespielt, auch Palasthotel, die kam ja schon zur Sprache. Das ist kein Hotel, sondern das ist die Agentur, die schon unseren letzten Relaunch gemacht hat und auch seit einigen Jahren unser WordPress betreut. Und die haben, glaube ich, den Großteil der Arbeit gemacht. Die haben vor allem die ganze technische Arbeit gemacht. Die haben uns aber auch geholfen, erstmal die richtigen Fragen zu stellen und dann darauf auch Antworten zu finden, die wir dann teilweise in dem kleinen Team abgestimmt haben, teilweise nochmal rückgesprochen haben mit Leuten aus anderen Teilen des Teams, wenn die das eben betroffen hat. Das heißt, ich glaube, das war so eine Sache, die eigentlich alle irgendwann mal beschäftigt hat, in unterschiedlichen Arten und Weisen. Das heißt, manche Leute waren da dauerhaft mit beschäftigt, manche Leute waren dann eben zu den entsprechenden Feedbackrunden oder Workshops damit beschäftigt. Und das, was ich vor allem, glaube ich, gemacht habe, ist Tickets zu schreiben. Das heißt, so ein bisschen die Schnittstelle zu bilden zwischen unserem internen Team und Palasthotel. Das heißt, ich habe sehr viel Zeit im Ticketsystem verbracht und habe vorhin auch nochmal nachgeguckt. Insgesamt gab es zu dem Relaunch 163 Tickets. Davon sind momentan 23 noch offen. Das heißt, das sind Sachen, die uns entweder nachher aufgefallen sind, die ihr gemeldet habt. Das heißt, auch irgendwie das Feedback aus der Leserinnenschaft war total großartig und Leute haben sich auch wirklich viel Zeit genommen, glaube ich, um uns auch ausführliche Rückmeldung zu geben mit Sachen, die auseinandergefallen sind, die kaputt sind, und um uns da das Leben leicht zu machen, das auch einfach so weiterzugeben. Das wird jetzt nach und nach noch gefixt. Das heißt, ich glaube, ich bin eher so Chief Ticket Officer von unserer Seite aus und der Rest ist, glaube ich, eine Gruppenleistung.
4: Hoffentlich nicht mehr so lange. Aber wie lange hat denn der ganze Prozess gedauert? Also es klang ja jetzt auch schon an, dass es jetzt keine Aktion von 2 Wochen war. Wann habt ihr angefangen?
3: Wir haben vor ungefähr 11 Monaten angefangen, technisch daran zu arbeiten. Das heißt, wirklich dann auch mit Palasthotel daran zu arbeiten. Wir haben, ich glaube, die Entscheidung, dass wir einen Relaunch machen wollen, wann ist die gefallen? Nach der letzten, vorletzten Gesamtklausur. Das heißt wahrscheinlich irgendwann so Ende 2024. Mhm, so. Dann haben wir uns in der Redaktion vor allem Gedanken gemacht, Anfang 2025, haben dann irgendwann im Frühjahr 2025 angefangen, uns mit Palasthotel dazu zu koordinieren. Und ich glaube, das erste Ticket ist jetzt so 11 Monate her. Das heißt, ein gutes Jahr.
1: Kannst du, Chris, darf ich auch eine Frage stellen? Ich bin als Sidekick heute dabei, aber könnt ihr das sagen, wie viel Arbeitszeit da drauf gegangen ist? Also ich meine, wir haben das intern ja auch ein bisschen besprochen, es ist ja auch Geld dafür in die Hand genommen, ordentlich sozusagen, weil das einfach was kostet. Kannst du da eine Zahl draufpacken?
3: Nee, momentan noch nicht. Ich glaube, die letzten, also Palasthotel sagt uns sehr genau, wie viel Zeit sie darauf verwendet haben. Meine eigene Zeit habe ich in der Hinsicht nicht getrackt und ich glaube, das war auch sehr phasenabhängig. Das heißt, es gab halt Zwischenphasen, wo von unserer Seite aus nicht so viel Zeit dafür draufgegangen ist, aber natürlich gerade so im Endspurt, wie das halt immer so ist. Ich glaube, die letzten 2 Wochen vor dem Relaunch habe ich wenig anderes gemacht, so als das zu koordinieren. Und ich musste ja nicht mal technisch was umsetzen und ich will gar nicht wissen, welche Arbeit da bei Palasthotel gelandet ist, um all diese Dinge, die wir uns wünschen und dann einfach formulieren, auch wirklich dann funktional zu machen.
4: Was würdest du sagen, hat so die meiste Zeit oder dich auch die meisten Nerven gekostet? Da gab es so einen Moment zwischendurch, wo du mal dachtest, scheiße, warum machen wir das überhaupt?
3: Scheiße, dachte ich oft. Warum machen wir das überhaupt nicht so oft? Ich glaube, das, was mich die meisten Nerven gekostet hat, ich glaube, das kann ich auch erzählen, ist, wir hatten auf der Staging-Instanz, das heißt auf der Instanz, wo wir, also auf dem WordPress, auf dem wir alles getestet haben, wir haben uns ja so ein Spiegel-WordPress gemacht, um das neue Design zu testen. Und da hatten wir einen Bug, der dazu geführt hat, dass irgendwie Abstände in Absätzen in alten Artikeln so groß war. Und dann gab es aber diesen Bug, der ließ sich aber lokal nicht reproduzieren. Und dann waren wir ganz optimistisch, dass der dann am Tag, an dem wir das den Relaunch live machen wollten, auch nicht mehr auftritt. Das war ein Fehler. Natürlich trat er auf, wie man das irgendwie, das hätte man karma-mäßig einfach also vorher
4: wissen. Wie muss man
3: können.
4: Sich jetzt vorstellen? Ihr habt dann, jemand hat auf den Knopf gedrückt. So, und dann ging die Seite live?
3: Nee, sowas nicht. Wir haben um 9 Uhr morgens am Samstag haben wir die Seite in den Wartungsmodus gelegt und haben uns vorher noch eine schöne Wartungsseite gebastelt.
1: Teletext, gut angekommen.
3: Ja, genau, damit Leute wenigstens ein bisschen Spaß haben, werden sie uns nicht sehen. Und genau, dann haben wir angefangen, oder vor allem Palasthotel hat dann angefangen, die Sachen zu portieren. Das heißt, das neue Theme auf die Live-Instanz rüberzuziehen. Und es gab noch ein paar Sachen, vieles lief automatisiert, weil die Menschen da auch das geskriptet haben. Einige Sachen musste man aber noch manuell nachziehen. Das heißt, so Dinge wie Formulare musste man irgendwie noch manuell rüberziehen. Wir hatten eine sehr lange Liste, was wir alles tun müssen, in welcher Reihenfolge. Und auf dieser Liste stand dann eben auch, ja, gucken, ob dieser Bug auf dem Live-System auftritt. Und dann war die Antwort ja. Und dann haben wir erstmal eine Weile gebraucht, um irgendwie, oder vor allem Palasthotel war dann irgendwie am Zug und hat eine Weile gebraucht, irgendwie zu finden, woran das liegt. Und wir haben es am Ende gefunden. Und aber natürlich war das so ah Mist, vielleicht hätten wir es doch lieber irgendwie vorher gesucht und wären nicht so optimistisch in die Sache reingegangen mit, das wird sich schon einfach erledigen. Aber am Ende war das auch alles gut und die Seite konnte dann nachmittags live gehen. Das ist alles nichts Dramatisches, aber ich war schon, dachte so, oh mein Gott, das hätten wir doch ahnen können.
1: Ich bin ja an dem Samstag mittags hierher gekommen, um anzustoßen auf den Relaunch. Ja, nichts machen, aber dann mit feiern, wenn es ihn gibt. Und es hieß so, ja, wenn es gut läuft, so 12:30 Uhr. Und ich bin natürlich zu spät gewesen, bin so 12:45 Uhr da gewesen, hab's gedacht, scheiße, ich hoffentlich verpasse ich den Moment nicht und kam hier rein und Leute, Daniel, Anna und Markus starten noch sehr konzentriert auf ihre Rechner.
4: Und du warst so mit Partytröte in der linken und Flasche Sekt in der rechten und hattest bisschen, so eine Hurra-Kappe auf.
1: Jedenfalls von der Stimmung her und dann habe ich auch gedacht, verdammt, hätte ich auch mal meinen eigenen Rechner noch mitbringen können, dann hätte ich jetzt mich noch mal ein bisschen nützlich machen können, aber habe ich nicht. Und dann haben wir einfach mit den anderen sozusagen, die auch noch darauf warteten, während fleißig gesucht und repariert wurde, dann irgendwann sind wir dazu übergegangen, dass wir Livestream anmachen, parallel Livestream von Timmy in Pöhl, der Wahl, und parallel dazu dann noch der Livestream vom schwedischen Fernsehen Elchwanderung. Auf beiden Livestreams passierte nichts. Auf unserer Webseite passierte nichts und irgendwann haben wir
4: dann... An dem Tag, was war, wurde Timmy da schon... Nee,
3: nein,
4: Timmy wurde noch nicht abgeschossen. Timmy hatte sich freigeschwommen und lag dann wieder...
1: Er lag dann wieder da. Es kam dann zwischendurch mal irgendwie so ein Schiff und hatte irgendwie so, ich weiß nicht, ich habe es ehrlich gesagt nicht genau gecheckt, hatte irgendwie so Sandsäcke oder sowas gebracht, also irgendwelche Vorbereitungsarbeiten, aber es war dann wirklich so, dass das Wettrennen irgendwann dann Splitscreen, drei Dinge gleichzeitig. Passiert das Erste, was in Schweden, dass da irgendwann mal ein Elch kommt, passiert was bei Timmy oder passiert was auf der Webseite, passiert was auf netzpolitik.org. Netzpolitik.org hat das Rennen gemacht am Ende. Also.
3: Ja, ich muss aber auch sagen, also ne, es war auch wirklich das Einzige, was irgendwie die Sache verzögert hat. Und ich finde, das war einfach vom Palasthotel aus super gut vorbereitet und der Rest lief einfach super reibungslos. Ich meine, es hat die Sache verzögert, das war aber auch wirklich kein Drama, außer dass man...
1: Also es war schon ein bisschen Anspannung da.
3: Man,
1: ja,
3: so man kriegt so Herzklopfen, weil man sich denkt so, oh Mann, was ist, wenn wir das jetzt nicht finden? Dann gehen wir halt mit großen Absätzen raus, ist am Ende, jetzt geht die Welt davon auch nicht unter. So. Aber ich finde, das war schon echt ein... insgesamt ein smoother Prozess. Und ich weiß auch noch, dass ich irgendwie morgens zu Christoph, der da war, irgendwie gesagt hat, so, boah, ich hoffe, irgendwas nicht Dramatisches geht schief, damit man dieses Gefühl von irgendwas muss doch schief gehen abgehakt hat. Das ist so wie beim Kofferpacken. Das ist irgendwie, das habe ich auch immer, wenn ich meinen Rucksack oder meinen Koffer packe, um irgendwo hinzufahren, bin ich froh, wenn ich merke, dass ich irgendeine Kleinigkeit vergessen habe, damit ich nichts Großes vergessen habe. Und dann denkt man sich so, okay, das ist jetzt irgendwie abgehakt, das haben wir jetzt überwunden, davon ist die Welt nicht untergegangen und der Rest ist schon okay. Und ich muss auch sagen, es lief dann auch wirklich gut und ich fand auch das Feedback extrem nett und freundlich und positiv formuliert. Ich meine, du hast ja auch schon gesagt, ne, so eine Umstellung ist immer nicht einfach und man gewinnt ja auch die Seite, so wie sie aussieht, lieb und gewöhnt sich daran, das ist so ein bisschen so ein Zuhause. Aber ich finde, Leute haben wirklich gute Kritik vorgebracht, haben sie auch respektvoll vorgebracht und das hat sich für mich, ehrlich gesagt, im Vergleich zu den letzten Relaunches auch nochmal krass verbessert, weil da habe ich mir...
1: Das sah schon mal anders aus, ne?
3: Ich habe mir in Vorbereitung nämlich die Kommentare durchgelesen, um mich so ein bisschen mental darauf einzustimmen, was denn kommen könnte an Kommentaren, weil das ist ja nicht immer so leicht, wenn man davon unvorbereitet getroffen wird, dachte ich mich, ich bereite mich vor und dachte so, uiuiuiui, das war aber vom Ton her schon ganz schön krass teilweise, was da kam. Und das war diesmal gar nicht. Also ich finde es wirklich sehr, sehr cool, wie Leute da ihre Anregungen, Kritik, aber auch ihre Freude vorgebracht haben.
4: Ja, die Debattenkultur im Internet wird immer besser.
1: Genau, bekanntermaßen.
4: Wir haben den Relaunch über die Bühne gebracht, ganz ohne schamanische Gesänge, Auspendeln oder andere Hilfsmittel. Also eigentlich alles super gelaufen, würde ich sagen. Vielen Dank euch beiden für diese Einblicke.
1: Also vor allen Dingen danke an Anna, Markus, Daniel, Ole und so weiter, die da so viel Arbeit mit dem Relaunch hatten.

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0: Hallo und herzlich willkommen zu einer neuen Ausgabe von Glück und Musik hier auf 95.9 Radio Korax.
1: Neben mir wie immer kein geringerer als Reverend J.K. King.
0: Und zu meiner Rechten wie immer Jasmino Kalkoff, aber damit nicht genug.
1: Wir sind diesmal nicht zu zweit, nein, wir sind auch nicht zu dritt, nein, wir sind zu viert hier im Studio und die Luft ist nicht dick, aber es ist ein bisschen stickig und warm hier drin, meine Güte,
0: der
1: aber auch
0: Sommer,
1: weil man so schöne
0: Sommer.
1: Musik hier hört.
0: Genau, wir fahren mit dem Zug, Sichtkartenkontrolle ist auf jeden Fall später, aber im Zuglied an sich habt ihr schon einen kleinen Hinweis finden können auf die Gäste, die uns hier im Studio beehren. Aber einer dieser Gäste ist auch nicht das erste Mal hier.
2: Das bin dann wohl ich. Hallo, ich bin Hilde Punk.
0: Und des Weiteren im Studio heißen wir herzlich willkommen...
3: Der Specht.
1: Der Specht. Die Fahrkarten sind natürlich personalisiert. Der Specht und Hilde Punk heute bei uns im Studio. Und zusammen sind sie die Hälfte vom Mitropa-Kollektiv.
3: Oder auch Mitropa-DJ-Team.
1: Oder Mitropa DJ-Team.
3: Oder einfach nur Mitropa.
0: Ja. Schön, dass ihr hier seid auf jeden Fall. Danke, dass ihr ins Studio kommt und eine
3: Einladung.
0: Stunde Glück und Musik mit uns macht. Ja, ihr habt Musik mitgebracht. Der erste Titel, Hilde, gleich die Frage an dich vielleicht einfach, ist namensgebend. Was war zuerst da, das Mitropa DJ-Team oder der Song? Der Song war natürlich eher da, aber der Song für euch vielleicht einfach und ihr habt ihn gehört und immer schon gemocht und dann gesagt, so nennen wir uns oder habt ihr euch Mitropa-Team genannt und danach tatsächlich ihm gesagt, wow, geiler Song, da sind wir ja mit drin.
2: Die Henne oder das Ei, also gleichzeitig ungefähr, Brainstorming, unbewusst war natürlich der Song bestimmt auch ein bisschen so im Hintergrund. Weiß ich nicht, Jonas, du hast vorgeschlagen, dass wir Mitropa heißen, glaube ich.
3: Ja, wir hatten mal wir haben irgendwie so eine Veranstaltung gemacht, wo wir so DDR-Sachen aufgelegt haben und dann haben wir so, brauchten wir irgendwie einen Namen dafür, weil wir nicht einfach nur mit unseren DJ-Namen da spielen wollten und haben dann so nach so kultigen Ostbegriffen irgendwie gesucht. Es gibt einen Wikipedia-Artikel tatsächlich, nur zu so Zonenbegriffen irgendwie, der ist ewig lang da standen verschiedene Dinge zur Debatte. Ich kann mich auch noch an den potenziellen Namen DJ-Team Kumpeltod erinnern, aber am Ende ist es dann doch Mitropa geworden.
0: Das ist gut, auf jeden Fall besser als DJ-Team Grilletta oder DJ-Team Catwurst.
3: Ja.
0: Oder derlei.
3: Oder besser Wessi.
1: gleich auf mit Glück und Musik, würde ich sagen.
0: Ja, ihr habt auf jeden Fall viel Musik mitgebracht und das soll ja hier im Mittelpunkt stehen. Hilde, was haben wir gerade gehört?
2: Na, das war die Frau Fischer. Wir fahren mit dem Zug, oder?
3: Hey, wir fahren mit dem Zug. Genau.
0: Das ist sehr, sehr schön und war ein sehr, sehr schöner Einstieg. Die nächste Platte, die hast du aufgelegt.
3: Ja, genau. Wir hören jetzt einen Song des großartigen Musikers Jürgen Kehrt. Komm doch zurück, heißt der. Das Besondere an diesem Song ist, wie ich finde, dass es so ein recht obskures Jürgen Kehrt-Stück ist. Das ist nämlich auf keinem Album rausgekommen, sondern nur auf so einer lumpigen Schlager-Compilation auf Amiga. Und da gibt's nur da diesen Song und sonst findet man den irgendwie nirgendwo recht un-

0: ungewöhnlich. Ja, und ist so ein bisschen Geheimtipp, wie ich finde. Angehender Geheimtipp von Jürgen Kehrt. Komm doch zurück.
1: Jetzt wird er veröffentlicht und groß nochmal rausgebracht. Jetzt hat er sein großes Revival und wird durch die Decke gehen.
2: Oh,

0: Ach Leute, ich biege euch in Regenbogen. Holger Bieger. Cola Wodka, der zweite gute Song von ihm, neben Als der Regen niederging.
1: Das ist der schönste Song, wie ich finde. Ostdeutscher Northern Soul vom Allerfeinsten.
0: Mit Saxophon-Solo, als hätte man's, weiß nicht, man hätte
1: für
0: es nicht
1: erwartet. Für das Wigan Casino geschrieben. Das auf jeden Fall, für das späte Wigan Casino.
0: Ja, aber das eben Cola Wodka, ohne Saxophon und kein Northern Soul.
1: Ja, trotz alledem sehr schön. Und schön geht's weiter. Wir haben das Mitropa-DJ-Team hier. Und als nächstes hat schon wieder Hilde einen Song auf den Plattenteller geworfen. Schön, dass ihr hier seid. Schön, dass ihr unsere Sendung beehrt. Wo kann man euch denn sonst hören, wenn nicht hier?
2: Bald mal wieder im Rabatz, glaube ich. Am 6. August an einem Donnerstagabend im Freien im Biergarten zu genießen. Ein lauer Sommerabend erwartet euch. Kühle Getränke, leckere Snacks, richtig gute Stimmung.
1: Ein Schlagerfeuer.
2: Das weiß ich nicht, aber das kommt bestimmt auch, ja.
3: Ja, und abseits davon haben so Mitglieder des Mitropa-DJ-Teams auch noch so anstehende Gigs, nicht als Mitropa, aber mit ähnlichem Sound. Wir spielen auf der Fusion.
1: Wow, groß, sehr schön. Das ist natürlich eine tolle Sache. Auch Schlager?
3: Ja, schon, auch unter anderem.
1: Sehr, ja, sehr cool. Mhm. Ein Grund mehr, sich dort blicken zu lassen, auf jeden Fall. Einen neuen Song hast du jetzt aufgelegt, Hilde, und welcher wird das?
2: Das sind die Kaufner-Schwestern mit Komm doch, gleich nach dem fast gleichnamigen Song von Jonas vorhin.
1: Sehr gut.
3: Komm doch zu, achso, das kannst du.
1: Na dann, hören wir doch mal rein, oder?
0: Komm doch. Schöne Nummer.
2: Komm doch.

0: So und genau so soll es sein. Das Modern Soul Septett bekleidet hier niemand geringeren als Klaus Nowotworski im Jahr 1971 auf der DT64-Reihe. So muss es sein. Auf der B-Seite im Übrigen keine geringeren als die Nautics mit Wir gehen am Meer. Eine wunderschöne Psych-Garage-Nummer, aber sehr sphärisch und ruhig. So viel zu meiner kleinen bescheidenen Plattenkiste. Aber es geht weiter. Wir haben das Mitroba-Team hier zu Gast und die haben die Plattenteller schon wieder geentert.
1: Ja, nächste Nummer ist von der Gruppe GES aus Cottbus, kamen die. Haben vor allem so ein kultiges Album auf Amiga veröffentlicht, was ich aber ganz schlimm finde, ehrlich gesagt. aber hingegen, das, was da jetzt auf dem Plattenteller liegt, ist ein Song von der Gruppe GES auf so einem Kleeblatt-Sampler. Titanic heißt der. Wie ich finde, absoluter DDR-Disco-Classic. Mehr weiß ich gar nicht dazu zu sagen.
2: Ich bin gespannt, ich kenne sie gar nicht. Ich bin froh, dass es nicht GLS ist, aber GES.
1: An dieser Stelle viele Grüße und Shoutout an International Bauer, der hat mir nämlich diese Platte verkauft.
0: Ah. Ich bin gespannt, wir hören rein.

Wie eine amerikanische Nachrichtenagentur meldete, sollen in den Nachtstunden SOS-Signale von der Titanic aufgefangen worden sein. Nach Kollision mit einem Eisberg hätte das Schiff starke Schlagseite und sei nicht mehr zu retten.

0: Ein wunderschöner Song aus der Schallplattenkiste von Hildebrand.
1: Ja, das war Lee Monti oder auch Jutta Lee Garatoni, geborene Handrup.
0: Aus dem Jahr 1976.
1: Exakt. Sehr schön. Denn das DJ-Team mit Ropa spielt ja nicht nur Sachen aus der ehemaligen oder aus der DDR oder aus dem Ostblock, sondern auch
2: Westproduktion. BRD-Disco.
0: Westlich dekadente Tanzmusik.
2: Aber so richtig, ja.
1: Ja, wir öffnen unsere musikalischen Grenzen da auch zunehmend.
3: Aber das ist ja auch sehr kompatibel, weil ja alles auch irgendwo amerikanisch dann am Ende geprägt ist oder zumindest die Sachen, auf die ihr so Bock habt, was ich so bis jetzt rausgehört habe. Und sogar mit manchen niederländischen Sachen kompatibel ist, wie davor gehört Domar mit dem Song Pa. Und eigentlich eine Reggae-Pop-Band, die aber auch so Synthies nicht ganz verschlossen war und so Disco-Geschichten mag. Und schöne Mucke, alles, was wir bis jetzt gehört haben. Und schön, wie das so harmoniert hier zwischen uns.
0: Voll.
3: Wunderbar.
0: Müssen wir wohl öfters machen.
2: Mhm. Wunderbar. Die Stunde ist fast zu kurz, ja.
0: Genau, und weil sie so kurz ist, hast du gleich den nächsten Song draufgelegt. Dein nächster Song ist von dem Specht.
2: Genau, von dem One-Hit-Wonder, fix und fertig, Sommer nach Disco.
1: Klassiker.
2: Feuer frei.
3: Klopf, klopf.

Also mein Name ist Günther Fischer und ich freue mich, bei dieser Sendung Glück und Musik mit reinzuhören. Und ich habe gehört, Sie spielen ja auch einen Titel von mir. Das ehrt mich sehr. Also alles Gute von Günther Fischer.

0: Was für eine fulminante Runde. Fischers über Fischers und Sanders waren auch dabei. Wir haben allerlei Musik gehört.
1: Wir vier, wir sind die PerlenfischerInnen heute hier im Studio von Radio Korax. Im Studio 3, denn im Studio 3 stehen die beiden schönen Plattenspieler, von denen wir diese ganze Musik hier abspielen können. Eben gehört Freddy Fischer und seine Cosmic Rock Time Band mit dem Song Bob, den wir hier, weil es ein Instrumental ist, noch nie vorher gespielt haben, sondern immer nur solche Sachen wie Du bist wunderschön oder Mädchen von der Bahn. Alles Hits natürlich, alle ein bisschen poppig, alle ein bisschen neuer, auch wenn auf der Platte steht, die sei von 1974. Das war natürlich alles nur ein Promo-Gag. Die Platte ist aus den 2000ern und das darf sie auch sein. Das ist quasi der Ausreißer der Sendung gewesen. Passt trotzdem gut rein, weil hier alles gut zusammenpasst mit euch beiden.
0: Ja, genau. Davor habt ihr nämlich von Hilde schon einen Song gehört und das war nicht Freddy Fischer. Das war Günther Fischer.
2: Und Günther Fischer hören wir jetzt sogar nochmal mit meinem Ferrari des Ostens. Keine Ahnung, welches Auto der Ferrari des Ostens sein könnte. Aber meine teuerste Single, meine teuerste Amiga-Single, die ich habe, hier jetzt zu hören, exklusiv für euch, Hochzeitsnacht.

0: Oh, eine Stunde Glück und Musik ist viel, viel, viel zu kurz. Danke, dass ihr trotzdem da wart. Das Metropa-DJ-Team oder zumindest 50% davon.
1: Genau.
2: Ja. Ja, danke, dass wir da sein durften auf jeden Fall.
1: Und 50% Disco und Diskurs, muss man auch dazu sagen, und 100% gut aufgelegt. So, denn ihr habt ja beide auch eure eigene Sendung bei Korax.
3: Exakt.
1: Aber da müssen wir euch nochmal einladen, damit ihr die Sendung noch vorstellt vielleicht.
2: Ja, machen wir.
0: Du hast einen letzten Song noch aufgelegt.
2: Klar. Ja, genau, jetzt hier nochmal zum Schluss einen richtigen Slow Burner von Pete Wyoming Bender. Den Hit 2, 3, 4, 5, 7, 8, 9.
1: Und an dieser Stelle muss ich noch einen letzten Gruß loswerden an Günther Wyoming aus Leipzig. Viele Grüße, alter Haudegen. Komm gern auch mal wieder vorbei in der Sendung. Wir vermissen dich ja auch.
0: Bis zum nächsten
1: Mal. War schön
0: mit
1: euch.
0: Voll. Bleibt dran. Danach geht's weiter.
2: Ciao.
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Finale war das gewesen. Jojojo. Und das war noch nicht ganz das Finale. Das war der Start für Subjektiv hier auf Radio Koax 95.9. Und bei den ebenso diese Sendung übernehmenden Radiostationen in Neumünster, Hamburg, Flensburg, Leipzig, Berlin und Dublin. Und ich warte noch auf Nico Tikoriko, der schon in Sichtweite über diesen Koax-Studios unterwegs ist. Aber noch nicht verkabelt mit uns hier unten. Und das ist ein Zustand, der nicht hinnehmungswürdig ist. Und um die Brücke auch musikalisch nach oben zu bauen, würde ich erstmal nochmal Güner Kinnear nachlegen. Die hat nämlich gerade einen neuen Song veröffentlicht. Downtown heißt das gute Stückchen. Und ich hoffe, dass dann Nico Tikoriko auch zu uns dann Downtown nach unten kommen wird, um mit uns hier zu sprechen, mit euch. Er hat bestimmt was zu verkünden. Bis dahin.

0: Günnar Kinier, Downtown, Nico Tickerico, können Sie mich hören?
1: Ja.
0: Das ist schön, wir Sie auch. Verbindung steht, Erdkabel geworfen, wunderbar. Yeah.
1: Hart war's heute.
0: Und jetzt wird's poppig sozusagen. Wir haben eröffnet. Hab ich ja Finale am Anfang gespielt, das hast du wahrscheinlich noch gar nicht richtig hören können. Pues. Und nochmal Pues. Und ich glaube viermal Pues muss es sein. Dann ist der Titel richtig benannt. Und jetzt Günnar Kinier, du warst ganz frisches, gerade rausgehauen. Und ich würde sagen, so viel zu dem, was zu verpassen war aus Anpirschungsgründen, würde ich es beschreiben. Und vielleicht haust du gleich was rein, was dich auf dem Weg hierher beschäftigt hat.
1: Haben wir letzte Woche Sylt angefangen anzufeiern und machen wir diese Woche weiter mit dem Song Histeriaca Collectiva Segona Part.

0: Tilring Süd heißen die immer noch. Warum auch immer sie sich ein Ö ausgedacht haben in ihren spanischen Bandnamen.
1: Oh, nicht schlecht. Ich habe auch ein bisschen spanischsprachige Popmusik dabei und ich glaube, es ist spanischsprachig. Was spricht man in Argentinien? Ist es Spanisch? Ja, oder? Ja. Eine argentinische Tanzformation, Soberano Personal, wurde mir in der letzten Woche als Reaktion auf unsere Sendung von unserer Kollegin Sally aus Dublin von NIRFM empfohlen. Die Band hat 88, also so nach der Militärdiktatur irgendwie musiziert. Da waren die Cops immer noch so scheiße, aber die Diktatur war nicht mehr ganz so da. Und die haben ziemlich wütend musiziert und ich habe auf Empfehlung hin mal ein bisschen geguckt, was sie gemacht haben und habe das Liedchen Los Políticos rausgesucht von Soberano Personal. Das geht jetzt ein bisschen mehr nach vorn. Wutanfall.

0: Ja, Soberania Personal, so hieß das. Benedictos sean munetkos que pacan. Pacan, irgendwie so heißt das Album. Und wer die Band sucht, wird finden, dass es ein mallorquinisches Label gibt, welches die jetzt nachverlegt hat. Der Name ist mir gerade weggerutscht. Ich habe gerade gesucht, deswegen war ich ein bisschen mit den Begriffen durcheinander, weiß ich nicht. Aber ein Label, welches sich tatsächlich auf vieles tolles Zeugs auch aus Lateinamerika spezialisiert hat, zum Beispiel auch auf die Ratos de Parayo. Ja, so, die und alle anderen möglichen Sao Paulo so Zeugs rausgebracht. Und zum Teil auch noch lieferbar, anteilig sozusagen, gerade weil die Sachen sind ja im Original tatsächlich schon irgendwie durch, ne? In der Regel. Kann man so machen.
1: Sie. Sind aber von Ratos sind auch einige Platten nochmal neu aufgelegt worden. Mhm. In den letzten Jahren. Also es ist nicht mehr ganz so sammlerstückig, wie das noch so um die 90er, ja, Ende 90er Jahre gewesen ist. Du hast jetzt hier die Geschwindigkeit angehoben und ich lege noch einen drauf mit den Shaved Ape. Die Platte ziert ein Cover. Dieses Cover passt wunderbar zu dem Song My God Drives a Skateboard. Ist ein wunderschönes Cover mit einem jungen Menschen fliegend auf einem Skateboard. Und die Shaved Apes sind offenbar dieser Kultur in Verbindung mit Hardcore erlegen. Deswegen gibt's hier The Love Letter to Hardcore.

0: Oh, schön in der Fresse, oder?
1: Ja. Darf man Fresse sagen? Da wird einem warm ums Herz. Love Letter to Hardcore, mehr geht fast nicht. Und der Trommler kann wahrscheinlich von Glück reden, dass sie sich überlegt haben, dass die Minute, so um die Minute in Songs eigentlich reichen.
0: Regelrecht unverspielt, so würde ich das beschreiben. Ich habe bei der Vorbereitung, als ich sozusagen auf diese Sobrano-Personal gestoßen bin, habe ich mir das Label nochmal angeguckt, was er sonst so rausgebracht hat, und bin über eine Band gestoßen, weiß nicht, wie man das sagt, Cloaca Letal heißen die, glaube ich so. Und die haben
1: tödliche Toilette.
0: Ja, Nuanca Siempre, eine LP rausgebracht. Und das, der Typi, der dahinter steckt, Juan Sanzruki, der ist nämlich Ende der 70er nach London gefahren, hat sich dort irgendwie infiziert und ist zurückgekommen und hat dann irgendwie 82 gedacht, oh, ich muss auch was selber tun, und haben eine Wahnsinnsplatte aufgenommen, die da auch live on tape sozusagen gespielt haben. Und von dieser Platte runtergenommen ist der Song Nunca Siempre. Und der ist wirklich hotti, hotti, hotti.

0: Man spricht von einem der verfluchtesten Alpen des spanischen Punk. Das geht aber schön in the face, oder? Das ist schöner, abgerockter, ja, weiß nicht was, wütend auch. Cloaca letal. Nunca siempre.
1: Stimmt technisch ziemlich nah am Bandnamen.
0: Ja, aber haut hin. Also es ist nicht alles so ganz heiß, finde ich, auf der Platte, aber ich finde, die hat was. Irgendwie ist so richer rüder Charme.
1: Das Gurgeln aus dem Klo der Hölle.
0: Ja.
1: Wir brauchen Melancholie, finde ich.
0: Oh je.
1: Und da habe ich eine ganze Tüte von dabei und die Spitze des Ganzen sind Vipers mit So Young.

0: vom dritten Album der Band Vipers, der Song So Young. Die Platte heißt Over the Edge und nach dieser dritten Platte haben sie ja dann auch erstmal sich aufgelöst, beziehungsweise eigentlich hat Greg Sage das Bandprojekt aufgelöst. Das war tatsächlich eher so sein Ding und er wollte immer nur Studiomusik machen und nie auf irgendwelchen Bühnen stehen. Ist aber solo bis heute unterwegs und spielt dann auch schlecht gelaunt Vipers Songs.
1: Mhm. Weil man es ihm abverlangt und er nicht will, oder?
0: Ich habe keine Ahnung, er gilt als totaler Muffel. Steht auf der Bühne, macht gute Musik und sieht dabei einfach aus, dass du denkst, geh doch nach Hause, wenn es dir nicht passt.
1: Entertainment ist jetzt vielleicht nicht ganz so.
0: Nee, das Gegenteil von Entertainment,
1: genau. Das ist das Antitainment. Okay, Police de Meurs haben ihr Schaffen auf einer Doppel-LP veröffentlichen lassen. Und da sind zwei Schallplatten drin, logischerweise, sonst wäre es ja keine Doppel-LP. Und die eine sozusagen ihr erstes Tape, das nennt sich Punk-Tape. Und das zweite ist dann eher so, mehr so Gothic-Kram, elektronisch irgendwas. Und ich habe am Wochenende auf der Suche nach einem bestimmten Song, den ich im Hinterkopf hatte, bin ich an einem kleben geblieben, den ich gar nicht gesucht habe und habe so einfach die ganze Zeit drüber nachgedacht, wer das ist. Das kenne ich als ein Oi-Song und habe mir tatsächlich auch einige Oi-Platten rausgesucht aus Frankreich, um den Titel zu suchen. Ich bin nicht drauf gekommen. Vielleicht schaffen wir es irgendwie als Kollektiv rauszukriegen, wo das einzuordnen ist. Ich kenne das Ding, ich bin ganz sicher.
0: Ich streng mich an.
1: Und ich bin total aufgeregt, weil das muss doch gelöst werden. So kann man doch nicht.
0: Absolut. Irgendwie.

0: Ja, muss man sich irgendwie vorstellen mit Stromgitarre, Schlagzeug, Bass, männlicher Gesang. Und ich glaube, das ist auf diesem French Oi Sampler ist der so, ist diese frühen Platten, Singles, von die man ja alle gar nicht mehr schießen kann. Inzwischen glaube ich, ganz viele sind als EP veröffentlicht, aber als dieser Sampler kam, war das alles Neuland. Und ich habe den Sampler und ich habe den, vielleicht hätte ich den Song auch übersprungen. Ich habe das, ich Bild, eigentlich weiß ich, wo er drauf sein müsste. So von meinem Gefühl her, man liegt da nicht so ganz falsch. Aber du hast auch keine Idee, oder?
1: Nicht den Hauch einer Idee. Ich habe wirklich jetzt die ganze Zeit versucht, das zu erkennen, was du beschrieben hast, und sage, nope,
0: Police
1: keine
0: des
1: Ahnung.
0: Moeurs waren das gewesen, rausgekommen auf Mannequin Records, die sich ja auch darauf spezialisiert haben. Ja, so 18 Jahre Kram sie, der so vergriffen alle irgendwas ist, nochmal zu releasen. So zu, ja, sowas ist denn ihr Hobby.
1: Aber es ist vielleicht auch ein Rätsel für die Hörerinnenschaft, einfach mal die Brieftaube mit der Lösung in den Unterberg 11 werfen.
0: Ja.
1: Und dann kommt es in diese Lostrommel, und am Ende die Gewinnerin kriegt ein Holzlolli oder sowas.
0: Irgend sowas. Oh, einfach nur Anerkennung. Ist ja auch
1: Oder
0: heutzutage
1: das, wir
0: wichtig.
1: nennen den Namen
0: Anerkennung.
1: und die Adresse oder so.
0: Irgendwas. Dinge, die man braucht im Leben.
1: Yes, wir springen nach Cleveland. Suitor sind von dort und haben eine schöne LP aufgenommen, die so zwischen zart, schräg und auch hart genug für unsere Sendung hin und her changiert. Und als Beweis muss In the Country herhalten.

0: In the Country von Suter.
1: Sehr schön. Bei langjährigen, langfristigen Beziehungen, ja, welcher Art auch immer, ist ja so, dass man dann sein Gegenüber lesen kann, so ein bisschen auch Vorlieben, Abneigungen und so weiter so ein bisschen kennt und manchmal auch seinen Blick oder so den Blick des anderen, der anderen, wie auch immer, auch ein bisschen übernehmen kann, wenn man auf Sachen guckt. Und so ist es zum Beispiel mir gegangen, als ich mich auf die heutige Sendung vorbereitet habe und gedacht habe, ich schaue mal mit deinem Blick auf die Band Uranien Club. Uranium
0: Das ist
1: Club
0: gut.
1: und kennst du ja? Sagst du das? Ah, okay.
0: Ja.
1: Ah, ich dachte, ich heute, die haben jetzt gerade, also die gab es vor irgendwie, in 10er Jahren waren die unterwegs, glaube ich. Und nicht mehr, aber die Singles sind jetzt das erste Mal außerhalb der USA veröffentlicht worden. Und deswegen dachte ich, spiele ich das und das erste Teil des Liedes ist für mich und der zweite Teil ist für dich. So.

0: Two Things at Once Again, Part 1. Von der letzten EP, die Uranium Club rausgebracht haben, jetzt re-released als EP aus Minneapolis stammend. Pünkt.
1: Yes, die hatten so einen, für mich zumindest, ziemlichen Hit mit Small Grey Men. Also wer das mal eingibt in die Suchmaschine des Vertrauens bei Bandcamp oder sowas zum Beispiel, wird auf einen tollen Song, den wir auch vor einer Weile immer mal hier im Radio geritten haben, stoßen. Und vom Saxophon zurück zur Cuneesken Elektronik. Cozy Müller ist die Künstlerin, die jetzt hier auf die Indie-Tasten haut. Verlogen, der Song.

0: Embodiment of Denial heißt die aktuelle LP, die gerade im Mai rausgekommen ist von Cosi Müller.
1: Ja, auch ja, interessante Person, finde ich. Ich bin ein großer Fan vor allem des ersten Tapes, welches ich auf Bandcamp jedenfalls ausmachen konnte. Das gefällt mir sehr gut. Und das jetzt hätte ich jetzt auch eher fast. Ich muss mir dann halt vielleicht die neuen Sachen nochmal anders anhören. Ich habe beim Reinskippen das mir dann schon fast zu modern, zu glatt gefunden. Und jetzt finde ich aber, das ist gar nicht so zu glatt geschliffen. Das war so mein
0: Ja, die
1: Fazit beim
0: früheren
1: Reinhören.
0: Aufnahmen haben so eine rohere Aufnahmequalität und so ein bisschen dilettantischer so vom Ganzen.
1: Ja.
0: Das hier ist schon ziemlich fett alles.
1: Ja, großartig. Wir machen weiter mit der Rhythmusgruppe, die jetzt hier für uns auftut. Ich habe Christoph Klebar aufliegen. Aus dem einfachen Hintergrund, weil er hat heute geschrieben, dass die im September auf Tour gehen und vielleicht fällt ja ein kleines Konzert in der Saale Nekropole ab. Das ist jedenfalls so ein bisschen die Idee. Ansonsten gibt es die in Prag zu sehen, soweit ich weiß. In Graz, Wien wird noch gesucht. Also ist gerade alles so ein bisschen am Zusammenpuzzeln. Kommt noch mit einem anderen Kollegen aus Brüssel, der sich darauf spezialisiert hat, so irgendwie, na, auch so Technokram, aber übelst langsam abzuspielen, also so runterdistant. Da kommt ja was ganz Neues bei raus, was ich total spannend finde. Ja, Christoph Klebar muss man einfach mal reinlauschen, ne? Oder?
0: Ich bin dabei.

0: Christoph Klebauer vom Album Unter, welches im Jahr 2019 rausgekommen ist. Gibt schon zwei, drei andere danach, Tonträger, glaube ich, und einen habe ich sogar noch zu Hause, aber den habe ich eher für Substrakt verwendet. Wenn ihr übrigens, vielleicht eine kleine Brücke, Substrakt kommt am übermorgen. Wenn ihr, je nachdem, wann ihr hört, ist es der 17. Juni, 23 Uhr auf Radio Korax zum Beispiel und dann die Woche drauf irgendwie Dienstag 14 Uhr nochmal. Und für die Leute, die Fans oder nicht Fans sein, die es mal prüfen wollen, subjektiv nett, da ist es dann auch übermorgen oder spätestens in 3 Tagen zu finden. Das ist ja vielleicht eine kleine Empfehlung für Leute, die es ein bisschen auch mehr so Rhythmusgruppe und sowas mögen.
1: Und verwobener. Wir bleiben, glaube ich, das zumindest hat mein interner Taktometer gesagt, im Rhythmus des gerade Gehörten. Allerdings springen wir auf den Superhit von den Viagra Boys auf Sports, passend zur Zeit.

0: Ein substraktiges Outro.
1: Gewissermaßen, ja. Die Viagra-Boys aus den guten Zeiten.
0: Ja, finde ich tatsächlich. Ich
1: war so, bin in den letzten beiden LPs so ein bisschen ausgestiegen, aber...
0: Die kommen auch, die muss man öfters hören. Habe ich schon tatsächlich auch mir nochmal eine nachgeordert, wo ich auch eigentlich dachte, ich bin schon raus. Funktioniert, aber trotz alledem, die Platte da ist unübertroffen und auch die erste EP ist ja tatsächlich ein Meilenstein in der Musikgeschichte, würde ich so sagen. Die Antics aus Melbourne möchte ich nochmal spielen, weil die ja irgendwie im März ihr erstes Album rausgebracht haben, was auch Antik heißt. Und ja, und hier geht es nochmal ganz klar, dass durch mit Schmerz, Weltschmerz, gesellschaftliche Auseinandersetzung, ja, die Ungerechtigkeit, die sich so auf vermeintliche Minoritäten anvisiert und aber auch um dieses in der Szene selbst als Frau, ja, so in so einer Männerszene und so weiter und so fort. Das sind so Themen, die sich da so durchziehen. Und es ist schön, so ein Album vorliegen zu haben, was sie da gemacht haben, weil es auch noch wirklich auf eine Art und Weise vorgetragen wird, die rockt.

0: MZ ist der Titel von den Antics, ganz frisch und schön, finde ich vor allem. Gibt ein paar andere Songs noch, die ein bisschen noch länger sind und ruhiger gespielt, aber insgesamt ist es ein sehr gelungenes Album, was sie da hingelegt haben.
1: Dann raffen wir es, damit wir noch zwei Titelchen unterbringen in diesem Drei-Akkorde-Fachmagazin und ich greife zu Panic Shack und die singen uns Get Your Grin and Bear It.

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1: Jo, gut geplant ist halb gewonnen. Jetzt haben wir noch Zeit für einen richtigen Napalm Death Longplayer.
2: Ja, genau.
1: Und sagen Tschüss aus dieser Sendung subjektiv auf den freien Radios eurer Wahl, ausgehend von Korax. Der Rest findet sich subjektiv.net, findet ihr Musik und Playlists.
2: Soyboy heißt die Transformation, Weaponized Incompetence, das Album, No Past, No Future, der Titel. Haut rein, Leute!

0: und herzlich willkommen hier bei Radio Korax auf UKW 95.9 zu einem neuen Frauenleben. Heute spreche ich mit einer Autorin, die unter einem anderen Autorinnennamen ein tolles Buch veröffentlicht hat. Es geht um ein Thema, womit ich mich bei meiner Wanderausstellung Verfolgte, Vertriebene, Vergessene Frauen auch schon beschäftigt habe. Anna Freud und ihre Kinderwaisenhäuser, die War Nurseries. Über dieses Thema und überhaupt über das Buch, über ihr Schreiben insgesamt, spreche ich mit Beate Mali. Ich würde Sie zu Beginn bitten, sich selbst vorzustellen, wer Sie sind, was Sie machen, bevor wir dann auf den eigentlichen Anlass unseres Gespräches, auf das Buch und Sie schenkten Ihnen ein Zuhause, kommen.
1: Mein Name ist Beate Mali. Ich bin österreichische Schriftstellerin, schreibe auch unter dem Namen Laura Baldini. Ich schreibe ausschließlich historische Romane und historische Krimis. Und ja, das Buch, über das wir uns jetzt dann unterhalten werden, und Sie schenkten Ihnen ein Zuhause.
0: Genau. Ich finde es ja schon toll, dass Sie diesen Themenkomplex bei den historischen Romanen hauptsächlich über Frauen oder nur über Frauen, ich habe eigentlich nur über tolle Frauen gefunden, schreiben. Das ist ja ein Thema, was wahrscheinlich nicht nur hier in Deutschland unterbelichtet ist, wo nicht so viel erscheint, vor allem gut recherchierte Werke, dass man wirklich da gut recherchiert, was über tolle Frauen erfährt. Aber ein großer Schwerpunkt, wo auch schon mehrere Bücher von Ihnen erschienen, ist die Kinderpädagogik, Kinderpsychoanalyse. Also ein ganz großer Bereich. Und teilweise Kinderpsychoanalyse geht es ja auch in dem Buch, was wir hier vorliegen haben.
1: Ja, vom Ursprungsberuf bin ich mobile Frühförderin. Das ist in Wien an der psychoanalytischen Pädagogik angehängt. Ich habe in den letzten Jahren, als ich noch gearbeitet habe, in erster Linie mit Kindern mit Autismus gearbeitet und

Ich denke da in diesem Zusammenhang an Lehrerin einer neuen Zeit über Maria Montessori und natürlich auch die Pädagogin der glücklichen Kinder über Emmy Pickler. Also das ist ja dieses Thema auch. Aber dann direkt zu Anna Freud und diesen ganzen Komplex dieser Schulen. Ja gut, ein bisschen chronologisch. Sie haben also dieses Buch, und es ist auch nicht gerade dünn, sehr umfangreich veröffentlicht bei Piper. Großen Dank an den Verlag, den Sie auch im Nachwort formuliert haben. Sie haben auch ein bisschen im Nachwort erzählt, wie Sie zu dem Thema gekommen sind. Aber das interessiert mich natürlich etwas näher. Wien, Sigmund Freud, Anna Freud. Und dann verlagert sich ja aber dieser ganze Komplex nach London. Sigmund Freud geht nach Großbritannien als verfolgter Jude oder überhaupt als Jude. Anna Freud und auch viele andere, die bei den Einrichtungen, die sie ja schon in Wien hatte, auch davon erzählen sie im Buch, die dann eben schließen mussten, war nicht die Politik und Intention der Nazis, beziehungsweise lief denen sogar in ihrem Denken zuwider. Und dann eben in Großbritannien, sprich in London, ganz neu angefangen. Da sind ja dann auch Lebensgeschichten. Ich habe sie teilweise bei unserem Wanderausstellungsprojekt Verfolgte, Vertriebene, Vergessene Frauen auch mit aufgearbeitet mit Jugendlichen, mit denen ich an diesem Projekt gearbeitet habe, wo wir uns 2 Jahre lang mit einer Gruppe Jugendlicher der Saale-Schule hier in Halle zusammen mit den Leben und Schicksalen von durch die Nazis verfolgten Autorinnen und Bauhauskünstlerinnen beschäftigt haben. Da ist natürlich dieser Komplex auch dabei gewesen. Anna Freud und natürlich auch diese Schulen dann in Großbritannien, die Vorgeschichte in Wien, womit ja auch ihr Buch startet, das ist da weniger vorgekommen, außer in der Biografie. Das war schon ein Punkt, weshalb mich das Buch sehr, sehr interessiert hat. 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

0: dann natürlich die Lebensgeschichten dieser Protagonistinnen, deren Schicksale. Aber da kommen wir noch dazu. Eine der wichtigsten Protagonistinnen, Helene, 1938 ist ja praktisch die Schlussphase der Einrichtung in Wien. Warum da nicht noch ein bisschen ausführlicher über diese Wiener Einrichtungen?
1: Hätte ich gerne gemacht, dann hätte es aber ein bisschen den Rahmen gesprengt des Buchs. Also grundsätzlich habe ich deshalb ja begonnen mit dem Buch. Ich bin Wienerin, mich interessiert die Geschichte meiner Stadt sehr. Und wenn man dieses Buch verstehen will, muss man auch diese Zwischenkriegszeit in Wien verstehen. Also Österreich war ja nach dem Ersten Weltkrieg von einem riesigen Reich zusammengeschrumpft auf ein Miniland. Und in Wien haben sich die klugen Köpfe aus allen ehemaligen Kronländern zusammengesammelt. Ja, also Wien hat ja nie wieder so viele Nobelpreisträger hervorgebracht wie in der Zwischenkriegszeit. Gleichzeitig war es eine linksregierte Stadt, das Rote Wien, das ist ja so ein Begriff. Und man war sehr offen für Reformpädagogik jeder Art. Also und am Rudolfsplatz, wo die Geschichte auch beginnt, gibt es den ersten Montessori-Kindergarten in Wien. Der ist auch von der Stadt Wien finanziert worden. Und die Anna Freud hat sich dort eingemietet mit ihrer Jackson-Kinderkrippe. 1934 hat es in Österreich einen blutigen Bürgerkrieg gegeben und es hat den Ständestaat gegeben. Also in Wien ist die Rote Stadtregierung abgesetzt worden. Und auch dieses Montessori-Haus ist eigentlich nicht mehr gewünscht worden, dass das so weitergeführt wird. Die Pädagoginnen waren aber trotzdem noch da und haben trotzdem noch weitergearbeitet. Deshalb war es für die Anna Freud auch möglich, sich dort einzumieten. 38 war dann alles vorbei. Also da wollte man dann gar nichts mehr. Ja. Und so hat es für mich begonnen, dass ich mich da näher interessiert habe. Für mich hat sich so ein bisschen der Bogen geschlossen. Das erste Buch, das ich da für Piper geschrieben habe, war eben die Romanbiografie über die Maria Montessori. Und als ich dann gesehen habe, dass ich mit der Anna Freud und der Maria Montessori da wieder am Rudolfsplatz lande, war das für mich sehr reizvoll, da weiter zu forschen.
0: Sie sind also in die Archive gegangen, in Wien natürlich, aber dann auch in London.
1: Genau, also wie ich meine eigene Masterarbeit geschrieben habe an der Uni Wien zum Thema Autismus, als Forschungsfrage habe ich eine Mutter-Kind-Gruppe besucht und mir angeschaut, die elterlichen Kompetenzen, inwiefern die gestärkt werden können durch ein Eltern-Kinder-Angebot und habe dann verschiedene Mutter-Kind-Gruppen mir angeschaut und bin dann in London gelandet, in dem Anna-Freud-Zentrum, weil dort psychoanalytische Mutter-Kind- oder Eltern-Kind-Gruppen angeboten werden, die sehr gut in dieses Konzept gepasst haben zur Frühförderung in Wien. Und da bin ich dann auch wieder bei den Warner-Service gelandet. Ja, man beginnt mit einem Steinchen und dann passt das nächste dazu und noch eins und fügen sich dann alle Steinchen zusammen zu einem großen Bild.
0: Ja, Wien war ja nicht nur eine Zeit lang das rote Wien. In Wien waren gerade auch sehr viele jüdische Menschen und auch hier in diesem Buch, angefangen von Anna Freud und die Freundin von Helene. Also da ist schon sehr viel jüdischer Intellektualismus, der sich gerade in Wien versammelt hat und dann natürlich auch dieser Schwerpunkt, wer schafft es noch bis 38, bis zu diesem Anschluss Österreichs an Hitler, also dass er da einmarschiert ist, was es ja eigentlich in Wirklichkeit war, ins Ausland zu kommen. Auch das klingt an, mit welchen Voraussetzungen hat man es überhaupt geschafft und was ist mit denen, die es nicht geschafft haben? Ich denke ja da speziell an Lotte. Also da ist schon mal ein großer Schwerpunkt, der mich interessiert und angesprochen hat.
1: Naja, es ist ein Buch über Freundschaft. Ja, also es stehen ja diese Freundschaft zwischen diesen drei Frauen, der Lotte, der Lilly und der Helen oder Helene, die steht ja im Mittelpunkt. Ja. Die drei haben sehr unterschiedliche Schicksale. Die Lilly, die ist halt die Privilegierteste, die auch die finanziellen Mitteln hat und die richtigen Verbindungen, dass die quasi ein Ticket nach Amerika bekommt. Und die Helene oder dann in London die Helen, die hat auch recht gute Voraussetzungen, aber die muss diesen Umweg machen. Also diesen Umweg zum Beispiel über das Internierungslager auf der Isle of Man.

0: dass man jetzt einmal in Sicherheit ist quasi und nach England geht, hat noch lange nicht geheißen, dass man wirklich in London gelandet ist. Ja. Und ganz vielen jungen Frauen, die im Staatsdienst waren, die Lehrerinnen, aber auch Ärztinnen teilweise, die sind dann als Feinde eingestuft worden, weil man denen nicht getraut hat. Man hat geglaubt, dass die mit den Nazis zusammengearbeitet haben. Und die sind dann in so Zwischenlager quasi gelandet, ja, auf dieser Isle of Man. Man muss sich das vorstellen, dann oft 2-3 Jahre verbracht. Darüber wird nicht gesprochen, ja, aber da hat es ganz, ganz viele Selbstmorde gegeben, weil die Menschen verzweifelt waren. Die haben geglaubt, die sind da jetzt in Sicherheit und in Wirklichkeit sind sie aber in nirgendwo gelandet, ja. Und das hat mich, ja, sehr, sehr berührt, ja, diese Erkenntnis. Weil man immer glaubt, ja, die Leute sind dann nach England gegangen und dann waren sie in Sicherheit. Nein, so war das eben nicht, ja. Und ja, die dritte Geschichte ist eben die Lotte, die weder Verbindungen hatte noch genug Geld hatte und dann in Theresienstadt gelandet ist, in einem sogenannten Vorzeige-KZ, ja. Das ja von den Nazis propagiert wurde, als den Menschen geht es ja eh allen wunderbar. Ja, sie müssen nur ein bisschen arbeiten und dann werden sie wieder frei, ja.
1: Ja, ich meine, sie hat dort immerhin 3 Jahre überlebt. Auch ein Kind bekommen, das auch überlebt hat.
0: Ja.
1: 1940 ist sie nach Theresienstadt gekommen, 1943 nach Auschwitz und in den Gaskammern gelandet. Ich habe da 5 Klebchen in dem Buch, wo quasi fiktiv Lotte über ihr Schicksal erzählt. Aber ich würde es auch vielleicht chronologisch machen. Es beginnt also damit, dass Helene Abschied nehmen muss von Wien, Abschied von ihren 2 Freundinnen, weil sie eben ein Ticket, ein Visum nach Großbritannien hat. Und dort auch weiß, dass sie bei Anna Freud und ihrer Gefährtin in diesen neu aufgebauten Einrichtungen arbeiten kann. Dann kommt der Schnitt, Rose erzählt. Und das ist ja die Gegenwart. Na gut, 1986, als es losgeht. Aber gegenüber 1938 ist es doch schon Gegenwart, die eben beginnt, sich auf die Spur der Erforschung ihrer Lebensgeschichte zu machen, weil sie plötzlich feststellt, sie ist Adoptivkind. Und allein die familiären Verflechtungen, die Großmutter, die lange Zeit abgelehnt hat, über die Familiengeschichte, über ihre Mutter, was sie erzählen, ihre wirkliche Mutter, und alles sowas, also das ist schon mal und ist natürlich ganz, ganz spannend auch alles geschrieben. Auch die trotz der teilweise nicht so positiven Geschichten. Es sind doch auch Liebesgeschichten drin versteckt. Helenes Liebesgeschichte, Anna Freuds Liebesgeschichte und natürlich auch Ros Liebesgeschichte. Also und auch von Lillys Liebesgeschichte erfahren wir ja. Da ist doch eine große Bandbreite an Gefühlen und dann eben bei dieser nachträglichen Aufarbeitung nach 45. Also ich war davon sehr, sehr berührt. Nicht nur die Teile, wo Lotte von der Zeit in Theresienstadt berichtet, von ihrer Vergewaltigung, der Schwangerschaft, der Geburt ihres Kindes. Da gab es doch bestimmt historische Vorbilder dafür.
0: Ich habe ganz kurz, bevor ich dieses Buch begonnen habe zu schreiben, einen Podcast gehört über die Befreiung von Theresienstadt. Und da ist eine Originaltonaufnahme von einer Frau, die da befreit wurde und die erzählt hat, direkt bei der Befreiung, ja, die gleich einmal erzählt hat von ihrem Leid. Und das hat mich so berührt, dass mir klar war, ich muss da eine Szene in dem Buch auch unterbringen, wo wirklich aus der Sicht einer Betroffenen erzählt wird. Ja. So im Sinne von, wir dürfen das nie vergessen, was da passiert ist. Ja.
1: Meine etliche Facetten, gerade das Leben in den KZs, ich nenne nur mal als Stichwort Häftlingsbordelle, die sind ja jahrzehntelang mit einem Tabu versehen gewesen, beginnt teilweise die Erforschung und systematische Aufarbeitung erst in den letzten Jahren. Und auch, dass SS-Aufseher weibliche KZ-Häftlinge einfach mal so im Vorbeigehen vergewaltigen und was das dann nach sich zieht, das ist doch ein relativ immer noch unbekannter und nach wie vor mit einem Tabu belegter Teil Geschichte. Ja.

0: Wenn ihr vielleicht jetzt erst eingeschaltet habt, hier ist Radio Korax auf UKW 95.9 mit Frauenleben. In der heutigen Sendung spreche ich mit Beate Mali über ihr Buch und sie schenkten ihnen ein Zuhause, was sie allerdings unter einem ihrer anderen Autorinnennamen, nämlich Laura Baldini, geschrieben hat. So ergreifend und so erschütternd das war, dass auch dieser Aspekt in diesem Buch mit drin ist. Dankeschön.
1: Danke für das Lob. Ja, ich glaube, dass Gewalt an Frauen einfach ein Thema ist, das sich durch die gesamte Menschheitsgeschichte zieht und nach wie vor viel zu wenig thematisiert wird. Ja. Egal, in welcher Epoche, in welchem Bereich, in welcher Gesellschaftsschicht, ist etwas, was uns täglich begegnet.
0: Wobei zum Beispiel Beziehungen der Frauen untereinander ja auch erst in den letzten Jahren wiederentdeckt, anerkannt und begonnen wird aufzuarbeiten. Ich denke mal, da gibt's noch viele, viele Lücken. Und überhaupt diese ganze Geschichte mit den Häftlingsbordellen, da ist ja so viel Scham auch seitens eben der von dieser Zwangsprostitution betroffenen weiblichen Häftlinge dabei, was sich aus dieser Nazi-Zeit bis in die Gegenwart zieht.
1: Ja klar, weil es sind ja auch Kinder entstanden, ja, die dann überlebt haben und die wieder Kinder in die Welt gesetzt haben. Ja. Also es sind ja familienübergreifende Trauma, die da zum Teil nicht bearbeitet wurden und spätere Generationen aber nach wie vor betreffen. Ja.
0: Auch groß bei der Erforschung ihrer Familiengeschichte. Das ist schon teilweise ziemlich harter Tobak. Sie haben, schreiben Sie auch im Schlusswort, im Nachwort, außer den Archiven vor allen Dingen die Aufzeichnungen von Anna Freud benutzt.
1: Ja, genau. Die sind veröffentlicht. Da gibt es, lass mich schauen, wie viele Bände, ganz, ganz viele. Also ich habe in erster Linie mit Band 2 und 3 gearbeitet. Das heißt, die Schriften der Anna Freud. Also Band 3 ist Anstaltskinder, Berichte aus den Kriegskinderheimen Hempstead Nursery 1943 bis 1945. Da ist wirklich einfach ihre ungefilterten Beobachtungen, ja, sind da gesammelt. Und in Band 2 ist es von 1941 bis 1942. Es gibt aber, so müssen wir jetzt nachschauen, wie viele Bände es wirklich gibt. Das waren halt die für mich am hilfreichsten waren für die Recherche.
0: Ja. Diese beim Fischer Verlag vollständig erschienen Tagebücher.
1: Das war ihnen ja ganz, ganz wichtig, der Anna Freud und Dorothy Burlingham, dass ihre Beobachtungen auch anderen Psychoanalytikern und Psychoanalytikerinnen zur Verfügung stehen. Ja. Und heute gibt es immer wieder Anfragen in London nach diesen Aufzeichnungen, weil nie wieder so intensiv mit kriegstraumatisierten jungen Kindern gearbeitet und geforscht wurde. Ja. Und die sind nie wieder so genau beobachtet worden. Man kann heute auch noch gute Schlüsse ziehen, was brauchen die Kinder, ja, und was brauchen sie nicht. Ja.
0: Wobei sowohl von den deutschen Bombardements betroffene Kinder, die dann plötzlich heimatlos waren, vielleicht auch noch Angehörige, Eltern und so weiter verloren haben. Dann die kleine Gruppe der Theresienstädter, überlebenden Kinder. Also da ist ja auch vielfältig. Natürlich, was ja Anna Freud von Anfang an immer sehr wichtig war, Kinder aus sozial schwachen Familien, war ja schon in Wien ein Arbeitsschwerpunkt, dass da solche Kinder betreut werden konnten. Das ist schon ein... Klientel ist das blöde Wort, aber das ist schon ein Kreis von kleinen Menschen, wo es heute, wenn ich an Gaza und so weiter denke, auch wichtig ist und überhaupt diese ganze Flüchtlingsproblematik, die unbegleiteten Kinder und Jugendlichen, da kann man doch auf das, was sie erforscht hat, gut zurückgreifen, wenn man denn will.
1: Ja, ja, genau, und das wird auch getan. Wobei der Forschungsschwerpunkt in Wien ja auf diese Gruppe ganz junger Kinder gelegt wurde, weil es hat in Wien in der Zwischenkriegszeit ja Kindergärten gegeben, aber Kindergarten hat so ab 3 begonnen. Und Anna Freud hat ja in ihrer Jackson-Kinderkrippe ganz junge Kinder aufgenommen. Mhm. Ja, also da ist vor allem darum gegangen, Kinder aus eben sozial schwachen Familien aufzunehmen, zum Beispiel Kinder von Hausmeisterinnen, ja, oder Fabriksarbeiterinnen, die, obwohl sie noch so junge Kinder hatten, trotzdem arbeiten gehen mussten. Man hat Beobachtungen gemacht, die uns heute völlig klar sind, ja, wo wir alle wissen, ja, natürlich, ja, aber damals war das eben Neuland, so junge Kinder in einer Gruppe zusammenzufassen und zu betreuen. Da hat man zum Beispiel gesehen, dass je jünger die Kinder, desto wichtiger ist es, eine Bezugsperson zu haben und nicht am Vormittag die Fanny, zum Mittag die Lilly und am Nachmittag die Mitzieher, die auf die Kinder aufpassen, sondern dass da eine Person durchgängig für ein Kind zuständig ist. Und gerade in den sensiblen Phasen wie beim Wickeln oder beim Füttern, dass das immer die gleiche Person ist. Wow.

0: genauso Beobachtungen, die uns heute völlig klar sind, dass man junge Kinder nicht von den Eltern trennen sollte, weil man da mehr Schaden anrichtet, als wenn man sie in einer nicht so guten Umgebung lässt, ist uns heute auch klar. Ja, aber damals war das neu. Also wie diese Kriegskinderheime eingerichtet wurden, hat man gedacht, ja, die Eltern haben jetzt zwar kein Zuhause mehr, aber die gehen weiter arbeiten und sind in irgendwelchen Notunterkünften, aber den Kindern bieten wir einen geschützten Rahmen. Wir nehmen sie in Sicherheit auf, sie haben genug zu essen, sie können spielen, sie werden liebevoll betreut. Aber dass das für ein junges Kind viel bedrohlicher ist, von den Eltern oder von den Müttern getrennt zu werden, das ist mir erst im Laufe der Arbeit draufgekommen.
1: Ganz am Anfang, der kleine Friedrich, also das geht ans Herz. Und dieses Motiv, eigentlich keine persönlichen Bindungen, ja, nein. Das ist ja auch eine Diskussion, immer diese professionellen Abstand bitte halten. Gerade bei Kindern und gerade auch dieser Prozess der Auseinandersetzung, was ist nun richtig, was ist gut? Auch dieser Aspekt findet sich in Ihrem Buch. Finde ich klasse.
0: Ja, es ist auch eine wirklich schwierige Sache, eine pädagogische Beziehung zu einem Kind aufzubauen, wo dann so viel Nähe entsteht. Ja.
1: Das sind eine von diesen vielen Facetten, die da in diesem Buch kommen, aber chronologisch. Lilly schafft's nach Amerika, baut sich dort ein neues Leben auf, kann dann später Rose bei der Erforschung ihrer Familiengeschichte auch von da aus unterstützen. Helene baut sich dann schlussendlich auch ein neues Leben auf, auch eine glückliche Beziehung mit der am Anfang nur ganz winzig angedeuteten Beziehung Dr. Grete Hartinger, wo sie das schlechte Gewissen hat, dass es ihren Freundinnen verschweigt. Natürlich die tolle Beziehung Anna Freud und Dorothy und eben das Schicksal von Lotte zwischendurch mit reingestreut. Aber auch Rose, die ist ja sehr viel durch ganz Großbritannien fast unterwegs auf den Spuren ihrer wirklichen Familie, ihrer Mutter. Ja, also da ist ein Schicksal, das vielleicht vielen nach 45 so gegangen ist. Also irgendwie kommt es mir wie stellvertretend für viele, viele vor.
0: Ja, dieses Schweigen. Man wollte einen Schlussstrich ziehen und man wollte mit der Vergangenheit überhaupt nichts mehr zu tun haben. Ja, dass aber die Vergangenheit ja trotzdem da ist und wirkt, das hat man dabei übersehen. Ja, also ich habe ja auch mit dem Buch von der Christiane Ludwig Körner gearbeitet und sie fanden eine Heimat, wo die Frauen, die in den Kriegskinderheimen gearbeitet haben, interviewt werden. Da erzählt eine dieser Frauen, dass sie immer wieder Briefe bekommen hat von Menschen, die lange nicht wussten, wer sie eigentlich sind, ja, und die dann erst bei der Hochzeit oder bei der Sponsion oder so, dass die dann erst, wenn sie ihre Unterlagen gebraucht haben, draufgekommen sind, dass sie gar nicht die sind, von denen sie immer gedacht haben, dass sie sie sind, ja, weil sie adoptiert wurden, ja, und immer ein großes Schweigen darüber gelegt wurde, ja. Man hat es ja nicht böse gemeint, man hat ja immer geglaubt, man handelt da im Guten und man tut den Kindern was Gutes. Aber nicht wissen ist nie gut.
1: Auch dieser Aspekt, die Wahrheit über diese traumatischen Schicksale, Ereignisse, auch schon den Kindern zu sagen oder nicht, auch das ist so eine Facette. Aber gerade mit diesem generationenlangen Schweigen und praktisch dann erst in der Enkelgeneration beziehungsweise angesichts der aktuellen politischen Entwicklungen dieses Schweigen zu brechen, das ist mir auch schon begegnet, als ich Esther Bejarano, eine der letzten Überlebenden vom Mädchenorchester von Auschwitz, vor Jahren kennengelernt habe und sie zum Beispiel auch mit unserem Projekt Verfolgte, Vertriebene, Vergessene Frauen mit den Kindern befragen konnte, die hat das auch so gesagt. Sie hat lange, lange, lange gebraucht, um über ihr schlimmes Schicksal zu sprechen. Dass sie selber als Verfolgte, aber eben auch die Familien drumherum oder gerade bei Frauen, wo aus Vergewaltigungen wie bei Lotte Kinder dann geboren wurden. Also das stelle ich mir sehr, sehr schwierig vor, da eine Entscheidung zu treffen. Und das wird wohl bis heute immer noch, vielleicht auch noch eine Weile, so gehen.
0: Naja, weil man halt immer glaubt, wenn man nicht drüber redet, dann ist es nicht da. Aber das ist ja eben nicht der Fall. Es ist ja trotzdem da und wirkt trotzdem. So grausam eine Wahrheit auch sein kann, sie ist immer harmloser als die Fantasie, die darüber entstehen kann.
1: Ja.

0: abgesehen von diesen Frauen, um die es geht, die meisten hatten wir jetzt, glaube ich, auch schon genannt. Natürlich auch noch ein paar Männer, Lillys Harold und Rose Freund Matthew. Also da ist auch männliche Unterstützung, ganz stinknormale heteronormative Beziehungen, aber eben auch lesbische Liebe, oft auch ein Tabu und vielleicht ganz dezent umschrieben wird, aber hier wird es richtig dargestellt und auch das jeweilige Zusammenleben, auch die Probleme, die es dabei gibt, alleine Helene und Grete, also das ist schon, ja, es geht um Freundschaft, es geht um Liebe, es geht aber vor allen Dingen eben um diesen Nazi-Terror, der heute so gerne verharmlost wird, was ich furchtbar finde. Und es geht darum, so als übergreifendes Thema, als roten Faden, wie erlebten Kinder diese Zeit? Woran können sie sich vielleicht erinnern? Beziehungsweise sind ja hauptsächlich auch sehr viele traumatisiert. Wie werden sie jetzt eventuell in der Gegenwart, in der aktuellen Zeit, Sie haben schon gesagt, durch verschiedene äußere Anlässe, wie bei Rose, dass es plötzlich die Geburtsurkunde braucht, wie gehen die dann damit um? Welche Entdeckungen machen die? Also das ist so das Thema, was sich durchzieht und nicht nur am Schicksal von Lotte und ihrer Tochter.
1: Ja, ich glaube, dass es für die Rose, also ich hoffe, dass ich das auch so beschreiben kann, eine Befreiung ist und eine Erleichterung ist, weil sie endlich versteht, warum ihre Mutter so distanziert war. Ich finde, es ist immer erleichternd, eine Erklärung zu haben, weil alles andere in einer Kränkung endet. Sobald man etwas versteht, ist es leichter, damit umzugehen.
0: Ja, die Entwicklung der Großmutter bis fast zum Schluss ist ja da auch ziemlich symptomatisch.
1: Ja, weil es auch für die Großmutter eine Erleichterung ist, dass es herausnimmt. Ja? So ein Familiengeheimnis ist ja immer belastend. Sie hält das Familiengeheimnis ja in der falschen Vorstellung, damit es allen leichter zu tun. Aber das ist eben nicht so, weil die Dinge sind da. Es ist einfach da. Und was unter der Oberfläche ist, ist eben bedrohlicher, als wenn es rauskommt und drüber gesprochen wird und einen Namen bekommt.
0: Und wie viele sich damit auch beschäftigen, im letzten Teil sind ja auch sehr viele Briefe, die hin und her geschrieben werden. Die Briefe von Lilly und auch der große Brief von Grete. Gerade der Brief von Grete hat meine letzten offenen Fragen, und nicht nur bei mir, sondern auch im Buch ist es sehr gut dargestellt, da Wissenslücken geschlossen und ein rundes Bild ergeben. Und ich denke mal, für Rose ist es wirklich etwas, wo sie dann gestärkt draus hervorgeht. Die Szene mit Matthew und dem Friedhof, das spricht für mich total dafür. Und eben auch die Entwicklung der Großmutter, dass sie im Kinderzimmer ihrer Tochter zum ersten Mal seit keine Ahnung wie vielen Jahren die Unterlagen und Zeugnisse zusammensucht, Rose übergibt und sie sich eigentlich zum ersten Mal zu diesem Thema offen unterhalten. Ja, also das ist nicht nur in sich schlüssig, sondern gibt da auch in der Hinsicht nochmal Optimismus.
1: Ich kann mich nur wiederholen, ich glaube, dass alles, was offen ausgesprochen wird, egal Zweiten Weltkrieg und Verfolgung und Vergewaltigung und ganz schreckliche Sachen betrifft, aber auch kleine Dramen. Ja, ich denke, dass alles, was offen ausgesprochen ist, zum besseren und ehrlicheren Miteinander führt. Im Buch ist es eben die Rose, die dann endlich versteht, warum ihre Mutter so kühl und distanziert war und die dann das nicht mehr auf sich beziehen muss, dieses sie hat mich nicht geliebt, ja, sondern sie hat es nicht können. Ja. Das ist natürlich jetzt keine Entschuldigung für ein Kind, dem da viel entgangen ist, aber es ist eine Erleichterung, eine Erklärung dafür zu haben.
0: Ja, die Kinderschicksale, das ist ja auch etwas, was mich sehr ergriffen hat. Nicht nur ganz am Anfang der Friedrich und eben zum Schluss Charlie. Das sind so bewegend geschilderte Schicksale.

0: Der Gesamtaspekt Kindertransporte, kriegstraumatisierte Kinder, Einrichtungen wie die War Nurseries und so weiter, das kommt immer mal stichpunktartig. Vor längerer Zeit hatte ich da einen Bericht gerade über vor allen Dingen auch jüdische Kinder, internationale Befreiungsaktion, teilweise aus Ghettos und dann nach Schweden bringen, nach Großbritannien sehr viele, trotz der schlimmen Kriegszustände durch die deutschen Bombardements. Es sollten viel mehr Menschen wissen, was da Schlimmes gab und wie das dann bis in die Gegenwart weitergegangen ist und für wie viele diese Öffnung der Eltern, der Großeltern gegenüber ihren Kindern und Enkeln dann eben eine große Befreiung ist. Das ist ein Wissen, das anderen helfen könnte, sich heute besser zurechtzufinden und sich zum Beispiel gegen Nazis, gegen Faschisten zu engagieren. Denn sowas darf nicht wieder vorkommen.
1: Und da hilft nur Wissen.
0: Genau, da hilft nur Wissen. Deswegen habe ich diese Wanderausstellung 2020 vorgestellt. Dieses Buch ist für mich auf jeden Fall ein Beitrag dazu. Ich wollte jetzt nicht hier irgendwie ein Schlusswort. Es war einfach...
1: Nein, passt schon gut, ja.
0: Das ist einfach so ein Gedanke. Frau Mali, Sie haben ja inzwischen einige Buchvorstellungen absolviert. Wie ist eigentlich die Rezension dieses Buches?
1: Durchwegs positiv. Ich habe wirklich noch nichts Negatives gehört, was mich sehr, sehr freut. Ja. Also bis jetzt habe ich nur positive Rückmeldungen bekommen, ja. Auch bei den Lesungen. Immer wieder auch ein Gedanken, dass dieses Thema angesprochen wird. Ja. Und dass es etwas ist, was die Leute nicht kannten bisher. Ja. Diese Kriegskinderheime der Anna Freud. Man verbindet Anna Freud halt immer mit die Tochter von Sigmund Freud, die ihn gepflegt hat, die für ihn da war, die bei ihm analysiert wurde und bei ihm in die Lehre gegangen ist, was ja durchaus fragwürdig aus heutiger Sicht ist. Aber dass sie selber ja Pädagogin war und maßgeblich an der Entwicklung der Kinderpsychoanalyse mitgearbeitet hat, das vergisst man ja gerne. Das ist immer der Vater im Vordergrund, ja.
0: Ja, dass sie offen mit einer Frau zusammengelebt hat, viele, viele Jahrzehnte, ist ja auch vielleicht ein Grund, sich nicht weiter damit zu beschäftigen. Auch da gibt's ja immer noch diese Vorbehalte. Und überhaupt Leistungen von Frauen, auch das ist ja zum Beispiel mit einem Hintergrund, dass es so eine Reihe bedeutende Frauen, die die Welt verändern, veröffentlicht werden muss. Ja, da ist ja auch so viel noch nachzuholen. Eigentlich ist es schlimm, dass wir die Leistung von Frauen seit der Antike jetzt erst langsam wieder ausbuddeln und nachträglich einige anerkennen.
1: Männer haben die Geschichte geschrieben. Die haben die Frauen einfach rausgestrichen. Ja. Und jetzt dürfen die Frauen mitschreiben und sie schreiben sie wieder hinein. Und das ist gut so.
0: Es ist toll, dass Sie mit Ihren Büchern einen Beitrag auf jeden Fall auch leisten und speziell hier mit diesen vielen Aspekten Judenverfolgung, Frauen im Arbeitsleben, im Berufsleben, die Kriegskinder mit ihren Traumata, die War Nurseries und so viele, viele, viele Themen, die in diesem Buch, in die Geschichte super eingebettet sind. Ganz, ganz toll. Ich bin froh, dass ich auf dieses Buch gestoßen bin. Frau Mali, ich bedanke mich ganz, ganz herzlich. Ja. Angefangen damit, dass Sie dieses Buch geschrieben haben und dass Sie heute sich die Zeit genommen haben, sich mit mir über einige Aspekte dieses Buches zu unterhalten. Vielen, vielen Dank.
1: Ja, ich sage vielen Dank für das Interesse und das Gespräch. Ja, war sehr angenehm. Danke.
0: Vielen, vielen Dank auch an Sie nochmal.
1: Danke.
0: Und wir bleiben in Verbindung und vielleicht ergibt sich auch mal eine Lesung, vielleicht bei uns in Halle oder irgendwo Leipzig oder was auch immer.
1: Ja, fein, würde mich freuen. Ja,
0: ja, ich mich auch.
1: Gut, dann
0: vielen,
1: vielen
0: Dank.
1: Einen guten Start in die neue Woche. Ja,
0: Ihnen auch, Frau Mali. Dankeschön.
1: Ja, danke.
0: Tschüss. Zum Ausklang dieser Sendung ein von Sarah Connor vertontes Gedicht von Selma Meerbaum.

0: Willkommen zu unserer fünften und vorletzten Folge von Hoffnung ist unsere Rache. Ich bin Kaya und ich sitze hier mit Toni.
1: Hallo.
0: Die letzten Folgen haben wir uns mit feministischer Selbstverteidigung beschäftigt. Heute wollen wir mit euch daran anknüpfen und über revolutionäre Persönlichkeit als ein Teil von feministischer Selbstverteidigung sprechen. Während einer Reise nach Nordostsyrien konnten wir darüber mit Genossinnen der Frauenstrukturen vor Ort sprechen. Die kurdische Freiheitsbewegung setzt nämlich die revolutionäre Persönlichkeitsarbeit in den Mittelpunkt ihres Kampfes für eine befreite Gesellschaft. Das heißt, sich damit auseinanderzusetzen, wie unsere Persönlichkeit von den Machtverhältnissen, die uns umgeben, geprägt ist. Wie Machtverhältnisse auf uns wirken und sich in uns manifestieren und wie wir selber frei werden müssen, um eine befreite Gesellschaft aufzubauen.
1: Das nennt die kurdische Freiheitsbewegung auch Chebun, was übersetzt so viel bedeutet wie Selbstwerdung. Bei Chebun geht es darum, die eigene Persönlichkeit zu begreifen und die vielen Ideologien, die uns in diesem System prägen. Also zum Beispiel der Liberalismus, der Kapitalismus, das Patriarchat, der Kolonialismus und so weiter. Diese ganzen Ideologien sollen durch Bildung und Analysen entlarvt und verstanden werden, um sie dann abzulegen oder zu verändern. Wie der Name der Folge schon sagt, gehört zu revolutionärer Persönlichkeit natürlich auch die Revolution. Die Revolution wird hier aber nicht als etwas verstanden, das einfach so auf einmal stattfindet. Es wird nicht wie ein einzelner Aufstand oder ein militärischer Sieg gesehen, sondern als ein anhaltender Moment, der mit einer Entscheidung beginnt. Die Entscheidung für die Revolution, also für diesen Transformationsprozess und dafür, sich vom herrschenden System loszulösen. Also auch die Feststellung, dass wir das herrschende System ablehnen und unbedingt etwas Neues aufbauen wollen. Vielleicht beginnt dann die Revolution in jedem Menschen schon mit einem Aufstand. Wenn dies dann aber nicht zu einem anhaltenden Zustand wird, der sich auch an den bestehenden und zukünftigen Umständen entlang halt immer wieder ausrichtet, dann kann es auch nicht zu einer langfristigen Veränderung führen.
0: Innerhalb ganz vieler widerständiger Bewegungen gab es Ideen dazu, wie wir uns befreien können, wie wir uns zu freieren, kollektiveren, emanzipierteren Menschen entwickeln können, welche Pädagogik oder Erziehung es dafür braucht. In der Kita, in Schulen oder in der Ausbildung oder auch an den Universitäten werden wir zu MitträgerInnen des Systems. Uns wird eine bestimmte Geschichtsschreibung erzählt, ausgewählte Narrative prägen uns und unseren Blick auf die Gegenwart. Manches erlernen wir als normal, natürlich gegeben oder alternativlos und manch anderes als unnormal und abweichend oder unerreichbar. Darüber haben wir auch schon in unserer Folge zu Geschichte und Gesellschaft gesprochen.
1: Also das heißt eigentlich, dass wir im Laufe unseres Lebens ideologisch sehr gut ausgebildet werden für den Erhalt der Herrschaftsverhältnisse. Diese Herrschaftsideologie wird uns aber als vermeintlich neutral und objektiv dargestellt und nehmen wir eben auch manchmal als normal an. Und jegliche andere Vorstellung wird dann im Gegensatz dazu als extrem, terroristisch, realitätsfern oder eben subjektiv abgewertet. Das ist notwendig, weil Herrschaft nie allein durch Zwang erschaffen und aufrechterhalten werden kann, sondern immer auch diese Akzeptanz oder die Verschleierung braucht. Und das manifestiert sich dann auch in bestimmten Persönlichkeitsstrukturen oder sehr vielen soziokulturellen Praxen, die wir miteinander aufbauen. Um diese

0: wurden neue Strategien und Perspektiven entwickelt. Wie beispielsweise die grundlegende ideologische Loslösung vom traditionellen Marxismus oder die Entwicklung hin zu einem demokratischen Konföderalismus, statt für einen kurdischen Nationalstaat zu kämpfen.
1: In dieser Zeit der Paradigmenwechsel hatte die Partei eine Vielzahl an internen Konflikten. Es gab Herausforderungen mit Ehen und Partnerschaften innerhalb der Partei, viel Verrat und Konflikte um Werte, Prinzipien, Analysen, Strategien und generelle Fragen rund um das soziale Miteinander. Aufgrund der Probleme begann die Partei auf einem Kongress mit Persönlichkeitsanalysen der führenden KaderInnen, was damals international generell in kommunistischen Kreisen ausprobiert oder erprobt wurde. Durch die Auseinandersetzung mit den eigenen Persönlichkeiten und Problemen konnten diese eben konkretisiert werden und auch besser verstanden werden, also welche Eigenschaften und Verhaltensweisen den gemeinsamen Kämpfen eigentlich schaden. Daraus konnten Schlüsse gezogen werden, welche Veränderung es braucht. Das führte zu einer grundlegenden Veränderung und den erwähnten Paradigmenwechseln und letztendlich auch zum Aufbau der Frauenbewegung innerhalb der Strukturen. In dem Frauendorf Jinba haben wir Rosa, eine Internationalistin, gefragt, was revolutionäre Persönlichkeit ist.
2: Es ist so, dass es halt nicht darum geht, sozusagen, okay, eine revolutionäre Persönlichkeit, die können wir jetzt hier so in so eine Box packen und das beschreibt, was persönlich, also wann du revolutionär bist oder nicht. Sondern revolutionäre Persönlichkeiten sind halt wirklich Menschen, die ein Leben lang darauf hinarbeiten, sich selbst einfach auch zu finden auf eine Art und Weise. Also ich würde sagen, das natürlich zusammen mit der Gesellschaft. Also kein Mensch kann von sich selbst sagen, er ist eine Revolutionärin oder ich bin eine Revolutionärin, weil es halt eigentlich eh immer die Geschichte zeigt, inwieweit warst du eine revolutionäre Persönlichkeit. Also im Prinzip ist Revolution ja sich ständig erneuern und halt nicht dogmatisch oder liberal irgendwo stecken zu bleiben. Es ist immer in einem ständigen Austausch miteinander und nicht nur mit den Menschen natürlich, sondern auch mit der Erde und auch mit dem Universum, wenn wir mal so sehen. Also das ist halt wirklich ein, ja, etwas sich ständig erneuerndes.

0: Also um das nochmal zusammenzufassen, geht es in der Methode der Persönlichkeitsanalyse nicht um meine oder deine individuellen Macken, sondern darum, ein gemeinsames Verständnis zu entwickeln, dass das System, in dem wir leben, uns prägt und dass das bei jedem Menschen unterschiedliche Verhaltensweisen hervorbringen kann. Wir können anhand der Lebensgeschichte und der Persönlichkeit einer einzelnen Person so viel über das System und die Geschichte lernen und herausfinden. Es geht nicht um mich oder dich, sondern um uns. Und auch nicht um jetzt oder gleich, sondern um die Geschichte, die uns prägt.
1: Die kurdische Bewegung hat super viele verschiedene Theorien und Konzepte entwickelt oder eben auch weiterentwickelt, um die revolutionäre Persönlichkeit herauszubilden, die es für einen langfristigen politischen Kampf braucht. Unter anderem eben Chebun, worüber wir gerade gesprochen haben, Hevjiana Azad, Hewalti, die Theorie der Loslösung und die Methode der Kritik und Selbstkritik. Diese Ansätze wollen wir jetzt im Folgenden ganz kurz erklären. In der Broschüre »Den dominanten Mann töten« vom Andrea-Wolf-Institut wurde Hevjiana Azad in einem ganzen Kapitel ausgeführt. Da es sich dabei um eine gemeinsame Lebensform handelt, ist es jetzt hier nur ganz kurz angerissen. Wir zitieren aus der Broschüre. Hev bedeutet zusammen, Jian leben und Azad frei. Zusammen leben in Freiheit. Hevjiana Azad ist eine Antwort auf die aktuelle Krise der kapitalistischen Moderne, die auch eine Krise der Beziehungen in einem tieferen Sinne ist. Individualismus, sich gegenseitig zum Eigentum machen, bloße Konsumierung von anderen, Egoismus, Konkurrenzdenken, Neid und Gewalt prägen sehr viele Beziehungen in der kapitalistischen Moderne. Freie Beziehungen und freies Leben können nicht in einem unterdrückenden System gelebt werden. Die Beziehungen zwischen 2, 3, 20 oder mehr Menschen sind immer ein Teil und Ergebnis ihrer Umwelt und ein Spiegel der Verhältnisse.
0: Hewalti heißt so viel wie revolutionäre Freundinnenschaft. Elif Sarikan und Dila Derik schreiben dazu in ihrem Text,

0: Hevald T. Revolutionary Friendship as Radical Care folgendes.
1: Die liberale Vorstellung von Toleranz, also dass wir einander nicht unbedingt mögen müssen, solange wir nur irgendwie zusammenarbeiten können, ist schädlich. Diese Mentalität ebnet den Weg für Infiltration und Angriffe durch den Staat. Natürlich ist keine Methode oder Struktur vollkommen undurchdringlich. Doch wir fragen uns, ob Gemeinschaften und Organisierungsprozesse nicht sicherer und nachhaltiger wären, wenn sie auf dem Verständnis aufbauten, dass wenn wir gemeinsam kämpfen, müssen wir versuchen, einander zu mögen, ja, sogar zu lieben. Das ist kein Ausdruck von Naivität gegenüber menschlichem Verhalten in der heutigen Welt, gerade weil Menschen individualistische, patriarchale und kapitalistische Denkweisen auch in kollektive Zusammenhänge mitbringen. Vielmehr bedeutet es, dass wir einander mit einem grundlegenden Maß an Menschlichkeit begegnen, Vertrauen in die Fähigkeit jedes Menschen, sich und andere zu verändern setzen und, wenn alles andere scheitert, autonome Formen der Verantwortungsübernahme haben. Wenn wir unsere Strukturen und Mechanismen so aufbauen, als wären wir bereits frei, verringert sich unsere Abhängigkeit vom Staat und wir können uns nach unseren eigenen Prinzipien organisieren. Während die Feinde des Lebens weiterhin unsere Persönlichkeiten, unsere Gemeinschaften und unsere Welt zerstören, wirkt Hevald T. als radikale Fürsorge zu einer Voraussetzung für unser Überleben.

0: Auf der Grundlage dessen, den ausbeutenden, hegemonialen und machtbesessenen Charakter des Mannes in Frage zu stellen, wurde die Theorie, die dominante Männlichkeit töten, entwickelt. Es geht darin vor allem darum, aufzuzeigen, dass sich Männer von patriarchalen Wesenszügen befreien müssen. Diese Theorie hängt eng mit dem Prozess innerhalb der PKK zusammen, in der sich mit der Beziehung zwischen Männern und Frauen auseinandergesetzt wurde, was vorhin schon einmal im Kontext vom Paradigmenwechsel angesprochen wurde. Mit der Theorie der Loslösung sollte das Thema Befreiung sowohl für die Frau als auch für den Mann sichtbar gemacht werden und die Menschen sollten sich über ihre Realität bewusst werden. Dieses Konzept soll dazu beitragen, dass sich Frauen ihrer eigenen Kraft bewusst werden und dass sich Männer mit ihrer dominanten Männlichkeit auseinandersetzen.
1: Die Loslösung von der Herrschaftsideologie, das Streben nach einem freiheitlichen Zusammenleben, diese Selbstwerdung und die revolutionäre Freundinnenschaft sind Grundlagen für die revolutionäre Persönlichkeitsentwicklung. Das heißt, in diesen Konzepten steckt schon ganz viel davon, wie sich ein freies Leben vorgestellt wird und wo wir im Endeffekt hinwollen. Zu wissen, wohin wir gemeinsam wollen, was wir aufbauen wollen, ist eigentlich die Grundlage dafür, sich gegenseitig Feedback zu geben und darin zu unterstützen, das dann auch zu leben. Denn wie wir leben wollen, ist ja genau nicht so atomisiert, so entfremdet und getrennt voneinander. Und wenn wir das aufbauen wollen, geht es natürlich nur zusammen und nicht alleine. Alleine kann ich mich da nicht weiterentwickeln. Diese Dinge kann ich nur in Beziehung zu anderen lernen und verändern, weil es eben auch auf der Beziehungsebene ein Angriff ist. Und viele Sachen kann ich auch gar nicht alleine reflektieren. Vor allem bei Privilegien ist ja auch ein Merkmal, dass es einer selbst als normal vielleicht vorkommt, weswegen es oft schwer ist, eigene Privilegien überhaupt zu reflektieren. Vieles daran erkennen wir nur von außen, also aus der Perspektive einer anderen Normalität. Also brauchen wir auch einander, um uns selbst überhaupt erkennen zu können. Dafür nutzt die kurdische Bewegung das marxistisch-leninistische Konzept von Kritik und Selbstkritik und hat es aber weiterentwickelt. Im Folgenden hört ihr einen Auszug eines Workshops zu dem Thema, der von einer Internationalistin bei der anarchistisch-feministischen Buchmesse in Edinburgh 2020 vorgestellt wurde. Den ganzen Workshop könnt ihr euch auch auf YouTube anschauen.
2: So, Critic and Self-Critic is fundamentally a method for developing ourselves and developing our comrades. But it's based on a set of values. It's within a context. We can't just take this one thing and kind of isolate it and just speak about that. I think you have to speak about the whole frame and about the set of like beliefs also that it's grown out of. You know, if we accept X, Y, and Z, then this as a process kind of makes sense. And so, you know, first of all, fundamentally, it's based on the premise that we all have toxic things from the system inside us, from the nation state, from capitalism, from growing and developing in these worlds. And this isn't just like a byproduct and a side effect. And if we materially destroyed the state tomorrow, even though that might be great, then all this stuff would go away. Like the state inside us and capitalism inside us are just as strong, just as important, if not more so, than those outside. You know, the fact that we accept these as realities and agree to live this way is fundamental to the external state, capitalism, the system having control. So this, what's inside us and the ways that our personalities have been shaped by this stuff is a front line, and it's a really important one that we have to fight on, and we have to have ways of defending ourselves also against like psychological warfare and against processes of assimilation and so on.

0: Und dabei wollen wir natürlich auch bei uns selber anfangen. Wenn mir etwas bei anderen nicht gefällt und ich merke, dass die Haltung oder das Verhalten auf etwas in mir stößt, dann ist es wichtig, sich da selbst drin zu erkennen. Was passiert in mir? Habe ich ähnliche Verhaltensweisen in mir? Ich versuche erstmal an mir und meiner eigenen Haltung und meinem Verhalten zu arbeiten und kann dadurch auch verstehen, wie das Problem lösbar wird oder welche Schwierigkeiten damit einhergehen. Erst dann macht es Sinn, auch andere daran zu kritisieren. Nicht die Person ist das Problem, sondern was das System aus ihr gemacht hat. Das Problem ist ihr Verhalten, nicht die Person an sich. Und jeder Mensch hat die Fähigkeit, sich zu verändern. Manche Menschen haben diese Stärke in sich. Manche müssen erst einmal spüren, dass ihrem Verhalten auch Grenzen gesetzt werden, bevor sie beginnen, sich selbst zu hinterfragen und zu verändern. Dazu gibt es einen passenden Text aus dem Buch Widerstand und gelebte Utopie.
1: Zitat Anfang. Wenn wir uns einer revolutionären Bewegung anschließen, dann kommen wir zunächst mit all den Eigenschaften, die uns vom System eingetrichtert wurden, in diese Bewegung. Natürlich gibt es in uns auch einiges, aufgrund dessen wir einen solchen Entschluss fassen, uns anzuschließen. Es gibt bestimmte Seiten des Systems, die wir ablehnen, oder wir sind auf der Suche nach Menschlichkeit, oder wir wollen etwas für unser Volk tun. Das sind alles Gründe, die für uns eine Rolle gespielt haben. Aber nur sehr wenige von uns haben das System komplett analysiert und abgelehnt. Jeder einzelne von uns ist eigentlich ein eigenes System, eine Persönlichkeit. Damit wir einen freien Willen schaffen und frei denken können, ist es notwendig, dass wir begreifen, wie das System arbeitet. Und wir müssen uns selbst verstehen. Je intensiver wir uns damit auseinandersetzen, was die Befreiungsideologie ist, desto mehr gelingt es uns auch, das System abzulehnen. Die Waffe der Kritik und Selbstkritik setzt an diesem Punkt an. Also, es gibt einerseits das System, was du aufbauen willst, wofür du kämpfst, und andererseits das System, das dich in Gefangenschaft halten will. Damit wir etwas kritisieren können, müssen wir wissen, was falsch ist. Wir müssen verstehen, in welcher Hinsicht das System unsere Seele, unsere Gedanken besetzt hat. Darüber müssen wir uns im Klaren sein, damit wir wissen, wo wir mit unserer Kritik ansetzen können. Zitat Ende.

0: Vor allem wird dabei auch das gesellschaftliche Wissen, was wir hier vielleicht als subjektives Wissen bezeichnen würden, ganz in den Vordergrund gestellt. Es ist eigentlich eine sehr selbstermächtigende Strategie. Dadurch, dass du dich selbst als Teil der Gesellschaft erkennst, verstehst du dich und somit deine Widersprüche, die dieselben sind wie die Widersprüche und die Probleme der Gesellschaft. Wenn du rausfindest, wie du diese in dir auflöst, findest du auch Lösungen für dieselben Widersprüche in der Gesellschaft. Wir sehen uns als Teil der Welt und ihrer Probleme und können so handlungsfähig werden, statt nur von in Anführungszeichen außen zu kritisieren. Hier wird ein ganz großer Fokus auf einen Verstand gesetzt, der auf Gefühlen beruht. Ein Verstand ohne Gefühle wird als Überbleibsel einer staatsfixierten Sozialisierung verstanden. Also hat die emotionale Intelligenz einen sehr hohen Wert in der Problemlösung. Und Kindheitsträume haben genauso viel Bedeutung wie die Gedanken vernünftiger Weiser.
1: Wenn wir revolutionäre Persönlichkeitsarbeit auf unseren Kontext übertragen wollen, ist es wichtig, dass wir diese Methode als wichtigen Teil von unseren politischen Kämpfen begreifen. Es ist leichter, die eigene Persönlichkeit außen vor zu lassen. Und man könnte natürlich sagen, was hat meine Persönlichkeit damit schon zu tun? Doch wer mit der Persönlichkeit des Feindes kämpft, wird nie in der Lage sein, ihn wirklich zu besiegen, weil er nicht in der Lage ist, dem System der Herrschaft ein System der Freiheit entgegenzusetzen. Wir müssen hierfür unsere Geschichte und die Gesellschaftsverhältnisse besser verstehen, aber auch die Widersprüche der Gesellschaft, in der wir leben, in uns selbst finden und Wege entwickeln, diese zu überwinden und neue Dinge auszuprobieren.
0: Irgendwie ist es in unserem Kontext hier voll schwierig, diese revolutionäre Persönlichkeit abzugrenzen von neoliberaler Selbstoptimierung und dieses bürgerliche sich ständig um sich selbst kreisen. Deswegen brauchen wir eben genau dazu eine gute Analyse, also von Neoliberalismus, von strukturellen Gewaltverhältnissen, von der bürgerlichen Gesellschaft, also wie die strukturiert ist. Zum Beispiel diese erwähnte Selbstkritik, die wird eben in einer europäischen bürgerlichen Gesellschaft auch häufig als moralische Entledigung genutzt, woraus dann gar keine Taten folgen, was dann ethisch total unbrauchbar ist. Denn dann wird die Selbstkritik zur Abstreifung der Verantwortung, eher wie in der katholischen Beichte.
1: Zu den Themen Liberalismus und Bürgerlichkeit könnten wir natürlich eine ganze Folge machen. Also sei hier nur gesagt, dass beides sehr relevante Ideologien sind, die analysiert und hinterfragt werden sollten.
0: Und ein weiteres wichtiges gesellschaftliches Merkmal zur Unterdrückung in Europa ist, dass Herrschaft über Entfremdung aufgebaut wird. Auf unterschiedlichen Ebenen. Zum Beispiel die Entfremdung der Menschen von ihrer Umwelt, die Entfremdung der Menschen voneinander, die Entfremdung des Menschen von sich selbst. Dem wollen wir eben eine Einheit von Denken, Fühlen und Handeln entgegensetzen. Das bedeutet für die Persönlichkeitsarbeit, dass ich lerne, mich selbst zu verstehen, daraus eine Lösungskonsequenz ableite, einen kollektiven Rahmen aufbaue, um diese Lösungswege gemeinsam zu bestreiten und somit also die Bedingungen zu erschaffen, die Selbstreflexion in Konsequenzen meiner Handlungen zu übersetzen. Zu diesem Thema haben wir auch mit Rosa gesprochen und sie hat Folgendes gesagt.
2: Das faschistische System, das eigentlich zum Beispiel in Deutschland existiert hat, Im Prinzip wurde es einfach abgeschnitten. Es wurde nicht aufarbeitet, was eigentlich passiert ist. Und es wurde nicht aufarbeitet, was gab es denn eigentlich vorher? Was ist eigentlich aus unserer Geschichte passiert? So. Weil das sind zwei Sachen. Also wenn eine Gesellschaft zum Beispiel ihre eigenen Fehler aufarbeitet, ist es auch eine Stärke für die Gesellschaft, ihre eigene Identität auch wiederzufinden. Warum ich das sage, ist halt die Spaltung erstmal verstehen als Grundprinzip dessen, was eigentlich das staatliche System immer wieder mit uns macht. Ob es jetzt auch bei der Hexenverfolgung war oder wo auch immer, ist halt immer zu versuchen, uns von unserer, natürlichen Persönlichkeit auch abzutrennen. Wenn wir die nämlich nicht mehr kennen, dann können wir auch Roboter des Systems werden. Wenn wir jetzt sagen, zum Beispiel Revolution. Revolution ist ein richtig großes Wort. Und ich glaube, Revolution ist halt für uns alle zum Beispiel jetzt ein Ziel. Okay, wir wollen ein revolutionäres Leben führen. Aber was bedeutet das eigentlich? Und wo müssen wir eigentlich wieder hin zurück? Ist eigentlich zu den Basis, also zu den einfachen Sachen im Leben. Also, wie leben wir miteinander? Wie connecten wir zu unseren Nachbarn? Wie reden wir mit den alten Omas und Opas im Dorf. Was sind die Probleme, wenn wir jetzt zusammen sind? Warum schaffen wir es nicht, uns zu connecten? Okay, dann sehen wir vielleicht, aus welchem Grund kommt das. Wir können das analysieren aus unserer Geschichte und können dann Lösungen dazu finden. Aber das ist Revolution eigentlich. Und ich glaube, das ist das Besondere hier jetzt gerade auch in Kurdistan, weil es halt eben darum geht. Es geht darum, dass wir wirklich ein praktisches System fürs Leben schaffen. Und das ist das Ding, wo wir wieder zurückkommen zur Bildung. Dass Bildung nichts ist, was fern ist, sondern etwas, was wir gemeinsam tun. Ich kann die ganze Zeit von dir lernen. Und das ist ein Verständnis, das wir wieder aufbauen müssen. Das halt langsam, langsam wieder zu beleben. Weil es ist ein bisschen wie so, als in Europa, als wäre es halt so, okay, Revolution hat nicht funktioniert. Das ist so ein bisschen so Versager. Also es ist Versagermentalität auch so ein bisschen, wir können es eh nicht schaffen. Weil wir kämpfen zwar, aber wir können es eh nicht schaffen. Aber warum können wir es nicht schaffen? Weil wir müssen erstmal wieder die Basis des Lebens verstehen. Als erstes habe ich mal gelernt, wie putze ich eigentlich richtig? Also weißt du, so ganz normale, banale Sachen, aber das kann halt auf andere voll den Einfluss haben. Wenn ich zum Beispiel meine Sachen nicht, also wenn ich zum Beispiel mein Geschirr nicht putze, sondern ich tue es nur hin, weil ich habe nämlich noch einen richtig wichtig revolutionären Termin, aber mein Geschirr ist dreckig, dann ist das ein großer Widerspruch, weil ich meine, ich muss erstmal schaffen, mein Leben selbst zu organisieren. Wenn ich mein Leben selbst nicht organisieren kann, ich auch nicht für mich, für das Umfeld von mir irgendwelche Lösungen finden.

0: nach diesen Entfremdungen in der eigenen Persönlichkeit zu suchen, soll uns dabei helfen, das System, in dem wir leben, besser zu verstehen. Uns als Teil der Gesellschaft zu begreifen, bedeutet, dass wir gesellschaftlicher werden. Denn unser eigenes Leben ist unser allererster Erkenntnisbereich, den wir haben. Darin können wir Widersprüche erkennen und anhand dessen analysieren, welche Konsequenzen bestimmte Ereignisse haben. Das bedeutet, dass ich durch die Erfahrungen anhand meines eigenen Lebens ganz viel über die Situation der Gesellschaft verstehen kann. Da kann man zum Beispiel erkennen, wie wir mit Angriffen umgehen. Also erstmal ich als Individuum und daraus kann man dann Schlüsse ziehen, wie die gesellschaftliche Lage ist. Wie wehrhaft ist die Gesellschaft eigentlich? Woran liegt es, dass ich mich gegen Angriffe nicht wehre? Vielleicht, weil ich mich alleine daran fühle. Okay, also sollten wir schauen, inwiefern auch das, also der Individualismus in der Gesellschaft, dazu führt, dass wir uns nicht wehren. Dafür braucht es zunächst eine Ehrlichkeit mit sich selbst und dann natürlich auch miteinander. Und dadurch sehe ich mich dann auch weniger getrennt von der Gesellschaft und von den Problemen der Gesellschaft, sondern als Teil dessen.
1: Wir versuchen uns damit bewusst zu werden, wo wir vom System angegriffen werden und wo wir uns dem System widersetzen können. Wo in unseren Biografien Widersprüche aufkommen und wie wir damit umgehen oder damit umgegangen sind.
0: Ein sehr großes Problem in europäischen Frauenbewegungen ist es, wenn es nicht mehr um eine gemeinsame Befreiung geht, sondern um die möglichst erfolgreiche Teilnahme am System. Die Chancen einiger weniger zum Aufstieg verdecken die alltägliche Gewalt gegen Frauen. Jeden zweiten Tag wird in Deutschland eine Frau von einem Mann ermordet, weil sie eine Frau ist. Manche kappen dieses Leid von ihrer eigenen Realität ab. Unterdrückt werden die anderen, anstatt die eigene Unterdrückung und Verstrickung zu erkennen. Viele merken nicht, wie tief das Patriarchat sich in unsere Köpfe und unsere Herzen geschlichen hat. Es ist eine Manipulation von dem, was wir wahrnehmen, was wir mögen, was uns gut tut und auch was uns nicht gut tut. Und es ist so wichtig, dass wir Befreiung nur als gemeinsames Projekt verstehen. Ich kann mich niemals selbst befreien, wenn das Unterdrückung anderer bedeutet.
1: Eine These für die Persönlichkeitsarbeit ist, dass auch Flinter sich durch die Brille einer patriarchalen und kapitalistischen Mentalität sehen und in dem Sinne sich selbst gar nicht kennen. Also sich nur kennen, wie das Patriarchat sie will. Zum Beispiel offen für alles, was dann aber heißt, ohne Grenzen und angreifbar. Oder flexibel und immer einsetzbar, was aber eigentlich ausbeutbar heißt. Aber auch selbstständig, was dann in dieser Gesellschaft eigentlich isoliert und auf sich alleine gestellt bedeutet. Oder in Kategorien wie erfolgreich oder nicht erfolgreich, was dann oft eigentlich in Konkurrenz zu anderen Frauen bedeutet. Wir gehen davon aus, dass in allen von uns, egal welche Herkunft, welches Geschlecht oder Klasse, wir sowohl unterdrückende als auch widerständige Eigenschaften haben und leben. Also solche Eigenschaften, die uns hemmen auf dem Weg zu einer befreiten Gesellschaft und die, die uns darin stärken und voranbringen. Und um das zu verstehen, also welche das sind, braucht es auch ein Verständnis der eigenen Geschichte, wie wir schon gesagt haben. Also wenn wir unsere Kämpfe mit unserer eigenen Geschichte verbinden, ohne dann das eigene Thema zu überhöhen, können wir aber auch unsere Stärke und Überzeugung daraus ziehen, weil wir darin fühlen, was richtig und was falsch ist. Die Wut und der Hass, der aus unserem eigenen Schmerz und unseren Unterdrückungserfahrungen resultiert, kann eine motivierende Freundin werden im Kampf gegen ein so übermächtiges und gewaltvolles System. Rosa sagt uns dazu:
2: Also jeder Mensch muss sich erstmal aus seiner Vergangenheit bewusst sein, damit man überhaupt auch wirklich sich selbst verstehen kann in diesem Moment und auch ganz da sein. Solange wir zum Beispiel nur unsere Vergangenheit mit staatlichen und immer machtstrukturellen Systemen in der Gesellschaft verbinden, dann können wir uns selbst auch gar nicht zum Beispiel als Frauen, was für eine Rolle wir eigentlich als Frauen auch einnehmen wollen, können wir gar nicht entwickeln und auch miteinander nicht dieses solidarische Miteinander haben. In Deutschland in der Schule lernst du halt nicht die Geschichte von der Seite von der demokratischen Gesellschaft oder natürlichen Gesellschaft, sondern du lernst es halt immer von der Seite der staatlichen Perspektive. So, und dann wurde Amerika entdeckt. Aber eigentlich wurde Amerika einfach nur kolonialisiert und Völker wurden massakriert. Aber das ist halt, so dieses Verständnis ist halt verschoben. Und das hilft uns halt nicht in der, also in der Gegenwart können wir dann oft nicht eigentlich in der Gegenwart sein, weil wir auf einer falschen Basis eigentlich uns selbst wahrnehmen. In Europa teilweise, wenn du halt die Gesellschaft anschaust, die Gesellschaft ist auf eine Art und Weise krank. Aber es ist halt nicht der Mensch an sich, sondern es ist halt das System, wie es aufgebaut ist. Und das ist halt so schwer in Europa, gerade auch in Deutschland, so auseinander zu klabustern. Ich habe auch den Einfluss vom Patriarchat und ich habe auch den Einfluss vom staatlichen System. Und ich habe auch die Kämpfe immer in mir drin. Und das ist manchmal, es führt es dazu, dass ich nicht in dieser Gegenwart mit allen Menschen total offen sein kann, weil ich selbst noch diese Kämpfe auch in mir drin habe. Und manchmal funktioniert das auch, aber manchmal fühle ich mich auch, als wäre ich wieder ein bisschen stecken geblieben irgendwo. Aber es läuft halt so ganz langsam. Und ich merke, es ist ein Prozess, aber es ist halt richtig langsam und lange. Weil es halt auch ganz viele Jahre war, wo wir halt unterdrückt wurden oder wo unsere Identität halt wir nicht mehr leben konnten auf eine Art und Weise, so in der freien Art und Weise. Deswegen müssen wir es halt wirklich erlernen und das ist halt auch echt ein harter Kampf.

0: Aus all dem wird deutlich, wir müssen lernen, den Schmerz über das zu spüren, was uns und andere in der Geschichte genommen wurde. Oft fühlen wir uns machtlos oder zu schwach, etwas zu verändern, und genau dadurch werden wir Teil der Gewalt, die uns jeden Tag umgibt. Um wirklich handeln zu können, müssen wir das erkennen und verstehen. Unser Handeln soll sich bewusst darauf gründen, dass unsere Gegenwart und Zukunft aus der Geschichte erwachsen. Wir können die Zukunft nur verändern, wenn wir bereit sind, in der Gegenwart etwas Neues beizutragen. Eine Freundin sagte mal zu mir, dass 95% des Kampfes in uns selbst stattfindet. Das klingt mega anstrengend, aber unser Denken und unser Handeln ist oft sehr oberflächlich. Auch in linken Organisierungen sehen wir eine Tendenz zu nach außen radikal und nach innen liberal. Wir brauchen Mut dafür, unsere Oberfläche zu durchdringen und wirklich an unseren Kern ranzugehen. Dieser Prozess ist niemals abgeschlossen. Er wird uns immer begleiten. Er ist auch nicht losgelöst. Er ist unweigerlich mit unseren Kämpfen, unserem alltäglichen Handeln, unserer kollektiven Organisierung und allem anderen verbunden.
1: Und zu Beginn all dessen steht erstmal die Entscheidung für ein revolutionäres Leben. Also uns zusammenzutun und gemeinsam zu bestimmen, was das bedeutet. Was sind unsere Werte, auf denen wir miteinander leben wollen? Für welche Freiheit kämpfen wir darin und wie wollen wir das tun? Dann arbeiten wir gemeinsam daran, unsere Haltung zu entwickeln und uns gemeinsam darin zu stärken. Weil wir müssen uns darin befähigen, nach unseren Werten und nicht nach den Werten des Staates und der Herrschaft zu leben. Und dann auch diese zu verteidigen. James Baldwin sagte dazu mal:
2: Love has never been a popular movement. And no one's ever wanted really to be free. The world is held together, really it is held together. By the love and the passion of very few people. Otherwise, of course, you can despair. Walk down the street of any city, any afternoon, and look around you. What you got to remember is what you're looking at is also you. Everyone you're looking at is also you. You could be that person. You could be that monster. You could be that cop. And you have to decide in yourself not to be.

0: Also wie James Baldwin gerade gesagt hat, natürlich Liebe. Dann auch sowas wie Empathie, Mut und Kreativität, aber auch Intuition und Bescheidenheit.
1: Ja, und für mich ist es auf jeden Fall auch Begeisterungsfähigkeit, Ausdauer und Solidarität und natürlich noch ganz viel mehr. Und das gemeinsam wieder zum Leben zu erwecken.
0: Zum Schluss wollen wir jetzt nochmal Rosa zu Wort kommen lassen, wie sie ihre mentale Stärke in all dem findet.
2: Wenn, also ich habe das gerade eben ja auch schon angesprochen, aber wenn ich alleine irgendwo bin, zum Beispiel auch wenn ich mit Menschen zusammen bin, aber ich mich alleine abkapsel auf eine Art und Weise und ich nicht mich richtig verbinden kann, dann kann ich vielleicht versuchen, mich irgendwie zu verteidigen oder mich irgendwie so, was soll ich sagen, so meinen persönlichen mentalen Zustand auf einem Level zu halten. Aber meistens wird es eher ein bisschen weniger. Aber wenn ich es halt schaffe, mich wirklich zu verbinden und wirklich in so, wirklich auch so, ja, gemeinschaftlichen Momenten, dann merke ich, macht es voll die großen Schritte und auch voll die große Stärke. Also es ist so dieses, eigentlich die Basis von allen Leben, halt die Kommunalität. Und ich finde, das schafft auch die Mentalität.

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8: Jährlich grüßt das Moment hier. Endlich wieder Soundcheck, endlich wieder massive Aktion auf Radio Korax und auf dem Reifest in Halle Saale. Hallo, schön, dass ihr da seid.
9: Wir werden hier mit Freundinnen und Freunden ins Gespräch kommen darüber, was dieses Projekt ausmacht und wie auch der Blick in die Zukunft sich gestaltet. Blicken auch auf die aktuelle Kampagne von Korax und vielleicht auch darüber hinaus ein bisschen auf die Notwendigkeit von freiem Radio.
8: Wir sind ja jetzt schon fast 1000 Leute auf dem Rallye-Gelände, passen dazu 959 Freundinnen mit Megahertz, später wie gerade schon angekündigt. Aber zunächst wollen wir natürlich etwas Krach hören, damit die Kinder von dem Gelände verschwinden. Hier war nämlich Kinderfest, nein, das war nur ein Spaß, ihr könnt gerne bleiben, die Eltern auch. Und nachdem wir Musik gehört haben, wie gerade angekündigt, wollen wir erstmal über diesen Ort hier sprechen, über das Rallye 78 in Halle Saale.
9: Wir hören Schaffrath.

0: Wir senden heute aus dem Garten der Reihl 78, der Villa am Zoo, die Mitte Juni 2001 besetzt wurde und seitdem selbst verwaltet wird. Jedes Jahr wird hier der Geburtstag gefeiert und unser Sendeplatz, jeden zweiten Samstag im Monat, 18 bis 20 Uhr, fällt auch in diesem Jahr mit diesem Fest zusammen. Letztes Jahr hatten wir auch VertreterInnen der Reihl 78 im Gespräch zu Gast, die wir hier kurz noch einmal hören wollen.
1: Also ich finde es ein bisschen schwierig, die Frage, was eigentlich die Reihl 78 ist, weil Hausprojekte sind für mich eigentlich kein statisches Gebilde, sondern eher ein dynamischer Prozess, der im immerwährenden Veränderungen unterworfen ist, aber im ganz allgemeinen Sinne würde ich es mal als soziales Begegnungszentrum bezeichnen. Wir bezeichnen uns auch selbst als soziokulturelles Zentrum und versuchen halt unkommerziellen Raum zu bieten halt für Kultur und politische Gruppen, die sich hier engagieren können. Und genau, wir sind selbstverwaltet und basisdemokratisch.
2: Ich glaube, ich finde auch immer spannend, es ist so ein bisschen die Frage, ist es der Raum oder sind es die Leute? Also irgendwie ist es ja auch ein Haus mit einem Gelände, das ist halt so die Adresse, die Reihe 78. Und genau, und irgendwie wird der halt bespielt und belebt durch die Leute. Also das finde ich immer spannend, so diesen Konflikt manchmal vielleicht auch, ja, wer oder was ist das?
3: Ja, so hat zwei Leute, die letztes Jahr, fast vor einem genauen Jahr hier im Gespräch zu Gast waren, als wir live gesendet haben, aus der Reihl 78, die stattliche 25 Jahre jetzt schon zählt. Und hier in unserem mobilen Studio, auf der kleinen Bühne, wie man sie nennt, hier auf dem Reihl-Gelände, sitzen jetzt Tessa und Robin, um ja über die aktuelle Situation zu berichten und irgendwie noch ein bisschen mehr Einblick zu geben, was hier auch so das letzte Jahr passiert ist. Was macht es für euch so besonders, hier an diesem Ort zu sein, zu wirken und vielleicht gleich daran anschließend auch, welche Bedeutung hat die Reihl 78, würdet ihr sagen, ja nicht nur konkret für die Leute, die sich hier austoben, sondern vielleicht auch im Größeren gedacht für die Stadtgesellschaft oder, wenn ihr möchtet, auch noch weiter über die Stadtgrenzen hinaus gedacht?
4: Für mich ist es erstmal ein Ort, wo Leute auch mit wenig Geld sich einbringen können, wo es keinen Zwang gibt, irgendwas zu bestellen, sondern wo jeder erstmal hinkommen kann und auch seine Zeit verbringen kann, die sinnvoll nutzen kann, Sachen lernen kann, aber auch nicht muss. Für die Stadt und darüber hinaus, naja, es werden immer wichtiger, solche freien Orte, die natürlich ein klares Gegenmodell darstellen zu der gesellschaftlichen Rechte, die sich aufbaut. Wir sind Orte, die sie sich auf keinen Fall leisten können, weil wir zeigen, ey, es geht auch anders und das Leben kann schön sein.
5: Also ich finde das ganz wichtig, was Robin gerade gesagt hat, dass das ja einfach so ein Ort ist, wo Leute hinkommen können, sich ausprobieren können und einfach sein können. Und das Lustige ist, heute früh am Außentresen habe ich dann so Richtung Ende der Veranstaltung einfach tatsächlich jemanden getroffen, der meinte, ey, ich war vor 7 Jahren schon mal hier und habe das hier alles kennengelernt und das war halt so anders als alles, was ich vorher kannte. Und es war total cool, hierher kommen zu können, ohne irgendwas machen zu müssen und einfach sein zu können. Und dass die Leute hier einfach sehr entspannt sind und offen sind, damit Leute sich ausprobieren. Und ja, also was ich auch schön finde, ist, dass das hier ein Raum ist, der Leuten Anlaufstelle bietet, die vielleicht sonst nicht so einen Ort haben, um einfach sein zu können, wie sie sind. Und ich glaube, das wird auch harscher werden Richtung September. Also wenn wir auf die Wahl blicken, wird sich, glaube ich, nochmal einiges auch im Stadtklima verändern. Deswegen ist es umso wichtiger, dass Orte wie die Reihle erhalten bleiben, einfach eine lange Tradition haben und weiter anlaufbar bleiben und greifbar bleiben für Leute, die da Bock drauf haben.
3: Bevor wir in die Zukunft blicken, vielleicht noch einen kurzen Blick zurück. Du hast gemeint, du hast heute Morgen am Außentresen mit jemandem darüber geredet, dass es vor 7 Jahren ganz anders war. Vor 7 Jahren, 2019 also, es ist schon so lange her irgendwie, hat das Plenum der Reihl 78 beschlossen, dass sich was ändern sollte, nach Möglichkeit, nämlich dieses Haus irgendwie gesichert werden soll. Und bald wurde auch klar, dass das eben in Form eines Kaufs passieren soll. Eine ganz schöne Herausforderung stelle ich mir vor für so einen Laden, der irgendwie eben selbst verwaltet wird. Wisst ihr noch, was damals die Argumente für diese Entscheidung waren?
4: Na, da gab es mehrere. Eins war, dass der bauliche Zustand des Hauses so schwierig wurde, dass was passieren musste. Die Stadthalle, die damalige Eigentümerin, hat deutlich gemacht, dass sie kein Geld in die Hand nehmen wird, um dieses Haus zu sanieren. Und uns wurde deutlich, dass wir uns kein Geld leihen können, um ein fremdes Haus zu sanieren. Und dann standen wir auf einmal vor dem Problem, dann müssen wir den Haufen ja kaufen, um irgendwie was machen zu kommen, um eine Zukunft für uns zu sehen. Gleichzeitig haben wir gesehen, 7 Jahre zurück. Das war die Zeit, als die AfD auch in Sachsen-Anhalt langsam an Fahrt gewann. Und wir hatten den bösen Verdacht, der sich bestätigt hat, dass der Rechtsruck in Sachsen-Anhalt stärker wird und Projekte wie wir auf der Abschussliste stehen.
3: Viele Hürden, denke ich mir, bringt so ein Kaufprozess mit sich. Ist ein Eigentümerwechsel passiert oder ist in Mache? Darüber sprechen wir gleich. Vor genau einem Jahr sprachen wir eben darüber, dass es Ausdauer nervt, Zeit kostet, vor allem behördliche Dinge zu regeln. Damals wurde gesagt, ja, es ist ein Bauantrag jetzt gerade eingereicht worden. Das ist jetzt ein Jahr her. Ich kann mich erinnern, irgendwann gegen Ende des Jahres gab es einen Aufruf zu spenden. Wie weit ist es denn mit dem Kauf? Irgendwie, genau, vielleicht sagt ihr, was eben so in, genau, also was der Status quo ist und was so die großen Schritte.
5: Es gab Ende des Jahres 2025, wie du richtig gesagt hast, einen Spendenaufruf für Direktkredite. Und dem sind ganz, ganz, ganz, ganz, ganz viele Leute gefolgt und haben einen Direktkredit gegeben, um diesen Kauf zu realisieren. Vielen, vielen lieben Dank an alle, die dieses Projekt unterstützen und den Kauf des Projektes mit realisieren. Also ohne DirektkreditgeberInnen wäre das hier alles nicht möglich. Was ist passiert? Also der Bauantrag wurde eingereicht und wir haben eigentlich jetzt alle Bedingungen erfüllt, die im Kaufvertrag drinne stecken, sodass wir sagen können, dass der Kauf so gut wie abgeschlossen ist. Das freut uns mega, mega dolle. Natürlich geht auch nichts irgendwie ohne Bedingungen zu erfüllen, auch behördlicherseits und so weiter, aber da sind wir auf einem sehr, sehr guten Weg. Und ja, was steht jetzt so an? Ich glaube, die nächsten Jahre werden einfach diverse Baustellen mit sich bringen. Mal so gedacht Richtung Villa vorne, einfach auf alle Fälle das Dach. Und so kleinere Sachen werden jetzt auch schon so nebenher geplant und angegangen. Auch mit ganz, ganz viel Unterstützung von Leuten, die halt hier super viel Zeit reinstecken. Also nochmal zu diesem Punkt, das braucht Nerv, Ausdauer und ja, doch irgendwie ein hartes Dranbleiben an diesem ganzen Projekt. Das läuft super, super gut, weil eben einige Leute sehr viel Zeit hier reinstecken und das alles ehrenamtlich auch mit wuppen. Ja, und es ist einfach schön zu sehen, wie viele Leute dieses Projekt unterstützen, weil sie anscheinend finden, dass das wichtig ist, dass das hier weiter existiert.
4: Und natürlich schwebt über allen in Sachsen-Anhalt gerade die Landtagswahl. Und da kann ich sagen, bevor sich die neue Regierung bilden wird in diesem Land, werden wir als Eigentümer im Grundbuch stehen, sodass die AfD uns mal kräftig am Popo lecken kann.
3: Hier, ich glaube, das nehmen die Mikros nicht auf für die Hörerinnen und Hörer an den Radiogeräten. Es sammeln sich so nach und nach interessierte Zuhörerinnen auch vor der Bühne. Und gerade gab es auch Applaus für die deutlichen Worte.
0: Und Jubel.
3: Und Jubel, genau. Und beim Jubel würde ich gerne noch kurz bleiben, weil ihr habt genau erwähnt, dass es unheimlich viel Support gab, was Direktkredite angeht, dass es unheimlich viel Kraft und Energie und auch irgendwie ein bisschen Liebe braucht, quasi so diese ganzen ja, behördlichen Sachen zu regeln, bauliche Maßnahmen zu treffen, zu organisieren auch, bevor man sie überhaupt umsetzt. Wenn ihr jetzt so ja, diesen Kaufprozess oder mit Fokus auf dem Kauf mal zurückblickt, das letzte Jahr, dominiert da Anstrengung? Also ich denke mir, es geht nicht ohne irgendwie viel Lust sowas. Was gibt euch da die Kraft auch oder was motiviert da dran zu bleiben und auch irgendwie genau das gerne zu machen?
5: Es gibt keinen Weg zurück und keine andere Option. Wir müssen das Ding jetzt hier einfach kaufen und sichern. Also das ist außerhalb jeglicher ja, anderen Möglichkeiten. Also wir haben das jetzt angefangen und wir machen das jetzt auch einfach weiter und fertig, damit dieser Ort einfach erhalten bleibt. Und ja, es dominiert schon in Teilen die Anstrengung, muss man sagen, aber es ist halt einfach total cool zu sehen, welche Leute hier rumhüpfen und welche Expertise sie zum Teil auch einbringen können. Das ist total toll, das zu sehen, dass da eben auch manchmal so sehr unverhoffte Unterstützung aus irgendeiner Ecke kommt, auch aus der Stadtgesellschaft zum Teil, wo dann Leute sagen, hey, aber ich kann noch das machen und jenes und das dann auch einfach hier einbringen und anbieten. Und das ist eben super schön, dass sich das auch in der Stadt verteilt rumspricht und natürlich auch aus anderen Projekten, also sowohl in Sachsen-Anhalt, auch aus ja, anderen Regionen und also was auch ein riesengroßer Pluspunkt ist, da hatten wir vorhin bei den Direktkrediten das vielleicht nicht so richtig gestriffen. Es gibt ja das Mietshäuser-Syndikat, was ja eigentlich so ein Zusammenschluss bundesweit ist, um eben vor allen Dingen Wohnraum zu sichern, den Markt zu entziehen. Und da haben wir die Möglichkeit, eben auch als Reihe 78 uns daran zu beteiligen. Wir sind noch nicht Mitglied im Mietshäuser-Syndikat, das ist aber der feste Plan, da Mitglied zu werden. Und ja, da stehen uns einfach auch super viele Unterstützungsmöglichkeiten offen, auf die wir gerne zurückkommen, weil die Leute natürlich einfach seit 30 Jahren oder so nichts anderes machen, also zum Teil ja sogar noch länger, als eben Häuser zu sichern und zu kaufen. Und da gibt's einfach wahnsinnig viel Expertise, die wir auch gerne nutzen. Und das ist schön zu sehen, dass dann auch bundesweit einfach Unterstützung für dieses Projekt hier existiert.
4: Ich denke immer in Worst-Case-Szenarien. Und da sehe ich natürlich die Schwierigkeiten auf uns zukommen, dass rechte Regierungen versuchen, progressiven, linken, antifaschistischen Bewegungen, Gruppen und Strukturen die Räume zu entziehen. Und wenn das hier der Fall sein wird, dann sehe ich uns als antifaschistisches Widerstandsnest. Und das treibt mich um. Die AfD kann stark werden, wie sie will. Wir bleiben hier, wir werden aktiv. Und sie werden die Rechnung nicht ohne uns machen können.
5: Einfach nochmal ein ganz, ganz dickes Dank an alle, die uns unterstützen. Auch an die ganzen Bands, die letztes Jahr hier einfach aufgelaufen sind oder die uns kontaktieren und sagen, hey, wir wollen bei euch spielen. Das ist einfach richtig cool zu sehen, wer dann sagt, hey, wir haben Bock drauf. Ohne diese ganze Unterstützung würde es halt einfach nicht laufen. Deswegen fettes, fettes Merci an alle.
4: Ja, und alle Leute, die uns zuhören, wenn ihr das Gefühl habt, fuck, was machen wir eigentlich? Was kann ich tun gegen den Rechtsruck? Naja, Leute, eine einfache Option ist, uns Geld zu leihen. Verdammt nochmal, wir wollen es nicht mal geschenkt, wir wollen es geliehen. Damit könnt ihr einen wichtigen Beitrag leisten und auf alle Fälle der AfD mal so richtig den Tag vermiesen.
5: Apropos Geld leihen, also ja, wir haben über Direktkredite gesprochen, aber jetzt fällt mir ja noch ein, ey, da ist ja auch ein Förderverein irgendwie in der Pipeline. Also wer irgendwie Bock hat, sich regelmäßig mit einer kleinen Spende vielleicht zu beteiligen oder sowas, haltet Augen und Ohren offen. Es gibt Infomaterial vorne am Eingang, neben dem Haupteingang zur Villa gibt es einen Infostand zu Direktkrediten und auch Unterstützungsmöglichkeiten für die Reile. Gibt's auch coolen Reile-Merch, also so Pullis, Cappies und so weiter. Schaut da gerne mal vorbei, kommt mit Leuten ins Gespräch und wenn ihr sonst Fragen habt, ab vorm Reilfest, dann kommt einfach mal vorbei. Montagabend ist immer hier Plenum.

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1: Wir haben Freundinnen und Freunde eingeladen, um, naja, uns auszutauschen und euch Hörerinnen und Hörern mit News zu versorgen und vielleicht auch Einblicke zu geben, was uns umtreibt. Eben haben wir Leute gehört von der Reihe 78, die feiert heute ihr 25-jähriges Jubiläum. Knapp ein Jahr mehr hat der Sendebetrieb von Radio Korax auf dem Buckel. Seit Juli 2000 ist auf der 95.9 im Raum Halle und Umgebung rund um die Uhr ein vielseitiges und ungewöhnliches Programm zu hören. Ungewöhnlich insofern, als man weder die gemeinen Popsongs, Werbepausen, Nachrichtenblöcke hört, die ein privat-kommerzieller Sender spielt, und ungewöhnlich aber auch auffällig, zumindest jetzt die letzten Jahre, finde ich, geworden, weil bestimmte Leute und Positionen gerade nicht zu hören sind, die ich dann doch in den Gesprächsrunden bei Öffentlich-Rechtlichen höre, die eben verpflichtet sind, ausgewogen zu berichten und somit eben mittlerweile zwar demokratisch gewählte, aber eben rechtsextreme Akteure zu Gehör bringen. Diese bekommen bei Korax eben gerade kein Podium. Zitat mal aus der Satzung von Korax: Personen, die ein faschistisches, rassistisches oder sexistisches Gedankengut verbreiten bzw. verbreiten wollen, sind von der Mitgliedschaft ausgeschlossen, dürfen ergo auch nicht senden. Es überrascht daher kaum, dass das Wahlprogramm der völkischen und rechtsextremen AfD vorsieht, Radio Korax Gelder zu entziehen, sollten die in Regierungsverantwortung kommen. Darüber, wie das Radio mit dieser Androhung umgeht, aber vor allem auch darüber hinaus, welche Bedeutung freies Radio in zunehmend rechten gesellschaftspolitischem Klima zukommt, vielleicht aber auch eben schon die letzten Jahre und Jahrzehnte zukam, sprechen wir jetzt mit Alex und Johanne, die hier zu Gast auf der Studiobühne sind.
2: Moin, moin.
0: Ahoi.
1: Ahoi, sagt man in Halle. Ja, als Einstieg vielleicht, was macht für euch persönlich denn Radio Korax besonders? Was macht das aus?
2: Naja, dass das Radio zumindest versucht, fernab von Warnförmigkeit, so wie du es gerade beschrieben hast, ein bisschen einen Gegensatz zu sonstigen Medien zu setzen. Zumindest den Versuch, der ja sehr ungewöhnlich ist, dass man auch mal mittags Death Metal hören kann, gibt es jetzt nicht so oft. Aber auch sich basisdemokratisch organisiert. Das heißt, es gibt jetzt nicht die Hierarchie von oben, den Chef oder die Chefin, den Chef in der Regel, der irgendwas zu sagen hat und so wird's gemacht. Das ist im Medienensemble so ziemlich einmalig und auch die Tatsache, dass als Verein 400 Mitglieder, das seit 26 Jahren meist gut funktioniert, ist in Sachsen-Anhalt einmalig und aus meiner Perspektive eigentlich sogar deutschlandweit relativ selten, gibt's sehr selten mit so einem Output. Klar, es gibt Zeitungen, die immer mal erscheinen, unregelmäßig, regelmäßig erscheinen, aber so ein 24-Stunden-Sendebetrieb ist schon was Besonderes.
0: Und vielleicht darüber hinaus will Radio Korax eben nicht nur ein Medium sein, sondern auch ein Ort, wo Menschen sich begegnen, aber auch Gruppen sich treffen und die Räume nutzen oder Veranstaltungen veranstalten können. Und auch eben diese Räume gemeinsam zu verwalten, ist was Besonderes an Radio Korax.
1: Das Radio, ihr habt es jetzt auch nochmal gesagt, genau, sendet seit knapp 26 Jahren gesellschaftsmachtkritisch. Und nicht erst seitdem, vorhin wurde es auch wieder Rechtsruck genannt, der letzten Jahre liefert Deutschland, liefert Europa, liefert auch die Welt, der Kapitalismus, genug Anlässe für freies Radio, für eine kritische Betrachtungsweise der kleineren und größeren Zusammenhängen, in denen wir leben, in denen wir arbeiten. Und auch dafür, sich eben mit marginalisierten Menschen, die nicht zur Mehrheitsgesellschaft gehören, zu solidarisieren und die in ihren Kämpfen zu unterstützen, denen eine Stimme zu geben. Trotzdem ist ja eine Normalisierung von rechten und rechtsextremen Positionen festzustellen. Wenn man jetzt ein bisschen zurückblickt, findet es überhaupt im Radio einen Niederschlag? Und wenn ja, wie? Also diese Zunahme an rechten Einstellungen, die es eben objektiv in der Gesellschaft zu verzeichnen sind, gibt es da genau irgendwie eine Veränderung, über was man sich in dem Radio die letzten Jahre Gedanken gemacht hat, Gedanken machen musste wahrscheinlich auch?
2: Es gibt jetzt seit über 20 Jahren eine Rubrik, die Antifa-Nachrichten, einmal in der Woche. Die sind nicht kürzer geworden in den letzten 20 Jahren. Das ist vielleicht ein Indiz dafür, dass sehr viele Dinge passieren, über die Teile des Radios sagen, die sind berichtenswert. Was mehr geworden ist, sind Angriffe auf das Radio auf unterschiedlichsten Ebenen, institutionellen Ebenen, sprich sowas wie Landtagsanfragen, dass man wie auch andere Initiativen von der AfD-Seite genauer wissen will, wer macht dieses Radio oder eben auch Dinge verhindern will, quasi auch die Existenz des Radios verhindern will. Ich vermute, du hast später noch eine Frage, die eher so auf so ein Wahlprogramm zielt der AfD, wo Korax eine ganze Seite gewidmet hat. Das ist schon eine neue Qualität. Und gleichzeitig hat Korax eine Position innerhalb anderer freier Radios bundesweit, die schon auch nochmal besonders ist. Immens viel Output. Ich habe dieses 24 Stunden, 7 Tage die Woche.

0: so ein Anheizen von Diskursen, eben auch Angriffe auf Personen zu, die sich auch zu Hause fühlen bei Radio Korax. Sei es jetzt irgendwie Menschen, die als queer gelesen werden, Leute, die Rassismus erfahren, Menschen, die sich antifaschistisch betätigen. Und in dem Sinne ist es natürlich auch ein Thema.
1: Ihr habt ja jetzt dieses Wahlprogramm, diese eine Seite schon erwähnt, auf die ihr fast schon stolz seid. Nein, hier wird mit dem Kopf geschüttelt. Nicht ganz neu, sondern es ist jetzt schon, weiß nicht, 2 Monate her gefühlt, dass dieses Wahlprogramm veröffentlicht wurde. Da wird Radio Korax dezidiert genannt. Deshalb auch habt ihr euch was einfallen lassen, eine Kampagne. Wie funktioniert die denn und was soll sie erreichen?
0: Wir suchen 959, also 959 FreundInnen für unseren Förder- und Freundeskreis. Dieser Verein, den gibt es auch schon seit einer Weile und der hat zum Ziel, eben die Arbeit, die Radio Korax macht, auch materiell zu unterstützen. Also für Leute, die sagen, also ich sende jetzt nicht so gerne selber, aber ich höre voll gerne Radio Korax. Ich finde es super, dass es so einen Ort gibt, dass es so ein Medium gibt. Die können eben mit einem monatlichen Beitrag die Arbeit mit ermöglichen oder unterstützen. Und mit der Androhung des Rechten Landesverbandes hier in Sachsen-Anhalt, Korax den Geldhahn abzudrehen, haben wir eben gesagt, und auch zuvor schon, eigentlich brauchen wir eine Basis, die also von monetäre Basis, auch auf die niemand Zugriff hat, die uns auch ein Stück weit unabhängiger macht. Und und wir haben uns als Ziel gesetzt, anzuwachsen und haben auch schon unsere Fördermitgliedzahl mittlerweile verdoppelt, also seit Januar. Haben aber auch noch ein paar Schritte zu gehen bis September.
1: Im Vorfeld der Landtagswahlen im September schaut alle Welt, zumindest viele schauen auf Sachsen-Anhalt und schauen eben auch auf die Situation bei zivilgesellschaftlichen Akteuren. Und ich habe auch jetzt kürzlich einen Beitrag im Deutschlandfunk gesehen, gehört, besser gesagt. Und genau, also größere Medienhäuser kommen auch auf euch zu, interviewen euch und berichten darüber. Wie nehmt ihr das wahr? Also was bedeutet das für Korax und was erhofft ihr euch vielleicht auch von dieser Aufmerksamkeit?
2: In der Tat vergeht gerade kaum eine Woche, wo wir nicht von überregionalen Medien Anfragen bekommen und die alle verwundert fragen, wie kann das denn sein, dass so ein aus ihrer Sicht ja in der Regel kaum bekanntes Radio so eine riesen Aufmerksamkeit bekommt. Und das führt auch dazu, dass die Resonanz groß ist. Das ist erstmal natürlich zweischneidig oder ambivalent. Natürlich ist es gut, aber der Anlass ist eher ein deprimierender und diese Ambivalenz versuchen wir in der Regel halbwegs auszuhalten. Das heißt, darauf hinzuweisen, Sachsen-Anhalt wird Modell sein für einen rechtsradikalen Umbau der Gesellschaft mit relativ hoher Wahrscheinlichkeit. Was für Möglichkeiten hat man, wenn man nicht sofort darüber nachdenkt, woanders hinzuziehen? Das heißt, Orte zu stützen. Sei es hier, wo wir gerade sind, haben wir vorhin auch gehört, oder sei es Orte, die als sozialer Ort, aber auch als Medium fungieren und fungieren können. Auch nach dem September drüber nachzudenken, wie kann man ein gutes Leben gestalten und wie kann man schlimmstmögliche Dinge verhindern. Und diese Antwort leuchtet meistens diesen überregionalen Medien sehr gut ein. Und dann verstehen sie auch, warum der Fokus so doch vielleicht auch überraschenderweise im ersten Blick auf Korax so stark ist. Die Korax oder die Stärke aus meiner Sicht von Korax ist jetzt gar nicht, dass das Programm immer hundertprozentig das perfekte, beste ist. Oft oder manchmal denke ich auch beim Hören, naja, hätte man auch anders machen können, sondern die Potenz liegt am Ort selbst. Also, wenn wir Mitte September drüber nachdenken, was passiert hier jetzt, dann ist dieser Ort, dann ist dieses Radio wichtig. Im Radioprogramm, aber eben auch als Ort, sich dort zu treffen, sich dort zu verständigen, mit Leuten zusammenzukommen, die zum Beispiel hier nicht hingehen würden, weil sie denken, ist so ein bisschen versifft, was auch immer, oder die Musik ist zu laut. Da kann Korax ein Ort sein, einfach auch Milieus zu verbinden. Und ich glaube, das ist als Potenz gar nicht schlecht. Und auch das verstehen oft überregionale Medien. Also sie verstehen diesen Modellmoment Sachsen-Anhalt. Und ich glaube, dadurch gibt es auch nochmal eine andere Relevanz des Radios. Also die Relevanz des Radios wird ab September nicht geringer, im Gegenteil.

0: Und das ist, also wenn man sich zurücknehmen würde, sagen wir, das ist schon irgendwie interessant und spannend, wenn es nicht gleich alle unser Leben betreffen würde. Aber das ist natürlich auch der Grund für so eine überregionale Aufmerksamkeit, die wir jetzt erstmal so ein bisschen surfend auf so einer Welle nehmen wir mit. Aber nicht, also auch immer im Blick haben müssen, es gibt viele andere Initiativen, die diese Öffentlichkeit nicht haben, die nicht wie wir medial halbwegs wissen, wie so Dinge funktionieren, wie Pressemitteilungen funktionieren. Die dann auch alle mitzudenken, ist schon auch nicht ganz unwichtig. Und das versuchen wir zumindest. Und deswegen laden wir auch ein, da mit Hilfe von Korax drüber nachzudenken. Sowohl im Programm, aber wie gesagt, vor allem auch als sozialer Ort in der Innenstadt.
1: Wie geht's dir, surfend auf der Ambivalenz zwischen cool, dass die Öffentlichkeit stattfindet und was ist danach?
2: Einerseits ist es ja auch mehr Arbeit, da so ansprechbar zu sein, was ja vielleicht eben auch den Fokus nimmt von anderen wichtigen Dingen, die wir vielleicht eigentlich gerne machen wollen. Aber natürlich ist eine Aufmerksamkeit gut. Ich bin manchmal doch, also nicht wirklich überrascht, aber vielleicht ein bisschen enttäuscht über die Erwartbarkeit vielleicht auch von, also dass eigentlich Journalistinnen vielleicht auch mit einer bestimmten Erwartung einer Erzählung eigentlich auf uns zukommen, nämlich vielleicht auch, dann ist die Frage, wie geht's euch denn jetzt? Es ist ja ganz schlimm und ihr seid jetzt bestimmt ganz betroffen und ängstlich und da irgendwie auch gegenzuhalten und auch gar nicht so drauf einzugehen, weil ich eben denke, nee, das ist eben nicht das, was gerade passiert bei Radio Korax, sondern es ist vielmehr vielleicht nochmal ein Zusammenrücken und auch ein Erkennen dessen, was es eigentlich für ein wichtiger Ort ist für sehr viele Menschen und den gilt es zu verteidigen.
1: Fernab von diesem, was passiert bis September und dann sind wir hier heute in der Rheil 78 als wichtiger Ort des Zusammenkommens. Ihr habt tagtäglich Korax um euch rum und in euch drin. Was denkt ihr denn, was braucht's oder was wünscht ihr euch für solche Orte, vielleicht jenseits von bestimmten Wahlergebnissen, also vielleicht auch eben gar nicht da angesetzt, sondern was fehlt vielleicht auch oder was gibt's als kluges Schlusswort dem Gesprochenen noch hinzuzufügen?
0: Ich glaube, drei Dinge sind spannend. A, ein halbwegs solidarisches Miteinander, ein Offenlegen über, na klar, auch wie geht es euch gerade im angesichts all dessen, was einem bevorsteht oder gerade schon über einen ergeht. Ich glaube, es ist auch sinnvoll, sich nichts vorzumachen, also so im Sinne der Analyse, das alles ernst zu nehmen, der Kritik und auch nicht so einem Fatalismus gleichzeitig anheimzufallen, zu sagen, alles sinnlos. Oder wir reden nur noch darüber, ziehen wir jetzt nach Nordrhein-Westfalen, Bremen oder noch weiter weg. All das halte ich für nicht zielführend. Und deswegen glaube ich, ist das Miteinander der Projekte wichtig. Manchmal habe ich in letzter Zeit schon den Gedanken, dass vielleicht der ganz kleine szeneinterne Sumpf vielleicht kurz auch zur Seite gelegt werden kann. Nicht bei allen Fragen, aber trotzdem. Und ansonsten ist so ein Durchhalteparolenmäßig, Herbert Marcuse hat auf dem Grabstein weitermachen stehen. Das würde ich auch immer fallen lassen. Also die Nummer geht weiter. Das ist alles, Geschichte wird gemacht, Gesellschaft wird gemacht. Und da sind wir ein Teil davon. Und das muss man ernst nehmen. Ja? Und Kapitalismus, Realität gibt einem das Gefühl, da ist nicht viel mit ernst nehmen und viel selber machen, sondern du konsumierst und du kannst die Scheiße nicht ertragen. Und ich glaube, die Reile, aber auch Korax sind Modelle, Versuche, das anders zu sehen. Und das muss man immer wieder benennen. Und sei es im einzelnen persönlichen Gespräch in der Straßenbahn etc. Und das würde ich aufrechterhalten. Und ansonsten schauen wir mal, was September passiert. Ich kann dafür einladen, das mit dem Hierbleiben erstmal zu probieren und die Orte ernst zu nehmen, an denen man noch ein Leben zumindest ein bisschen eine Ahnung bekommt, wie das sein könnte, ohne Zwang und ohne Angst. Und dafür gibt es die Orte und dann sollten wir sie auch erhalten. Amen.
1: Das Wort zum Samstagabend, 13.06.2026, senden wir hier live aus der Rheilstraße. Ich habe es verstanden. Weitermachen ist die Devise. Dann würde ich sagen, vielen Dank, dass ihr da wart. 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
1: Ja, du übst es öfter, als ich. Nicht zu verwechseln mit FKK.
3: Danke,
0: das passiert auch öfter, ja.
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0: Wir haben gerade ein Gespräch geführt. Ihr konntet es hören über die Situation des Freien Radios Korax und über die bevorstehenden Landtagswahlen, in der die AfD um die 40% in Umfragen liegt. Sachsen-Anhalt ist nicht der einzige Ort auf der Welt, wo sich rechte Kräfte sammeln oder beziehungsweise in Institutionen drängen. Wir haben da weltweit, vor allem in westlichen Ländern, eine Entwicklung, einen sogenannten Rechtsruck. Ich bin nicht so mit dem Begriff sicher, aber ich glaube, die meisten Menschen können da was mit anfangen. Und so auch in der Schweiz, da tagte nämlich bis vorgestern, also bis zum 11. Juni noch, das Kantonsparlament in Bern, also quasi vergleichbar mit Landesregierung hier in Deutschland, in den Bundesländern. Und das Kantonsparlament Bern beschloss dort eine Motion, ein Verbot der, in Anführungsstrichen, Antifa und des Schwarzen Blockes. Und wie gerade schon gesagt, reiht sich das in eine globale Entwicklung ein, die ja auch maßgeblich in den USA ihren Ursprung fand und die Antifa juristisch als terroristische, als Feindbild oder als Konstruktion markiert und kriminalisiert. Und genauso schwammig und juristisch uneindeutig wie politisch fatal ist eben nun auch die Abstimmung in Bern. Wir haben darüber vor einigen Tagen mit Max gesprochen. Max ist aktiv in der antifaschistischen Bewegung in Bern und klärt uns ein wenig über die Vorgänge, deren Hintergründe und die Folgen dieser Entscheidung auf.
1: Kanton, das ist in Deutschland vergleichbar wie auf Landesebene. Und es wurde jetzt auch viel, auch außerhalb von Bern und sogar überregional, dieses Verbot, sage ich jetzt mal, aufgegriffen. Das ist in dem Sinne noch kein Verbot. Das hat auch damit zu tun, dass in diesem politischen Vorstoß, das ist mega schwammig formuliert, und unter anderem haben die Leute, die diese Motion eingereicht haben, also von der SVP, sich auch auf das falsche Nachrichtendienstgesetz gestützt. Sie stützen sich eigentlich nicht auf den Artikel 74, das eigentlich sagt, dass Organisationen verboten werden können, sondern sie stützen sich auf den Artikel 73, das eigentlich mehr ein Tätigkeitsverbot verlangt. Aber das ist eigentlich auch ein wenig sekundär, weil eigentlich die Regierung, also die Landesregierung, dann gesagt hat, okay, es gibt eigentlich gar keine gesetzlichen Voraussetzungen, um ein Verbot oder was auch immer durchzusetzen. Und sie haben jetzt gesagt, dass sie sich auf Bundesebene dafür einsetzen, dass die entsprechenden juristischen Grundlagen geschaffen werden. Solche Forderungen, die sind eigentlich nicht neu in Bern und auch in der Schweiz. Es gab eigentlich schon vor ein paar Jahren einen Vorstoß in einem anderen Kanton. Es wurde abgelehnt. Es wurde witzigerweise sogar vor ein paar Monaten auf Bundesebene eingebracht und abgelehnt. Die Politiker der SVP, also der eine, der das eingebracht hat, Thomas Fuchs, der ist schon seit über 20 Jahren in der Politik. Der kennt auch noch die Zeiten vor 20 Jahren, wo es auch sehr große antifaschistische Demonstrationen und Bewegungen in Bern gab und schon damals eigentlich immer wieder versucht hat, die Repression gegenüber antifaschistischen Gruppen oder Kreisen aufzudrehen. Und das andere ist, dass es gerade auch so ein kleines politisches Momentum gibt. International passiert sehr viel mit Ungarn, Holland, den USA. Es gab in Bern letztes Jahr im Oktober eine Pro-Palästina-Demonstration, die große Ausschreitungen mit sich gebracht hat und danach eigentlich schon eine sehr große Welle an Forderungen von der Law and Order-Fraktion eigentlich kam, dass man härter gegen Linke vorgehen muss. Und vielleicht auch, um ein wenig inhaltlich auf diese Motion einzugehen. Also die Motion redet einerseits von einem Verbot der Antifa und einem Verbot vom Schwarzen Block. Und es gab dann im Parlament noch die Debatten. Und das war eigentlich schon ziemlich interessant, weil eigentlich haben alle Kräfte oder alle bürgerlichen Parteien quasi ihre Interpretation, was jetzt genau damit gemeint ist, reingebracht. Und das war vielleicht auch die Stärke, sage ich jetzt mal, dieser Motion, dass sie durchkam, weil es war nicht nur die SVP, die sehr weit rechts steht, sondern es waren auch vor allem die bürgerlichen Parteien wie die FDP, EDU, EVP und Mitte, die eigentlich dazu beigetragen haben, dass diese Motion überhaupt angenommen wurde. Und das ist, glaube ich, halt der große Unterschied zu den letzten Jahren. Konsequenzen jetzt mit dieser Motion hat es sicherlich Noch keine. Es gibt aber im Parlament schon sehr viele andere Motionen oder geplante Verschärfungen. Beispielsweise sollte das Nachrichtendienstgesetz neu aufgelegt werden. Und da werden auch zum Beispiel sehr viele neue Kompetenzen gegenüber, ich sage jetzt mal, Gewaltextremismus sind geplant, dass die dort eingebaut werden. Ich denke, es ist mehr so das politische Zeichen, das mit dieser Annahme gesetzt wird. Und im Prinzip wird eigentlich alles, was irgendwie sich als antifaschistisch betitelt, wird mehr oder weniger irgendwie kriminalisiert oder in eine demokratiegefährdende Ecke gedrückt. Was ich auch sehr interessant fand, waren die Voten der Ratslinken, weil die sind historischerweise immer ein wenig distanziert, was so Antifaschismus anbelangt in der Schweiz. Und eigentlich ausnahmslos alle Parlamentarierinnen der Ratslinken haben sich in ihren Voten als antifaschistisch bekannt, was ein wenig überraschend war. Und ich glaube, irgendwie merken doch auch sehr viele Leute in der Schweiz, dass diese so autoritäre Tendenzen eigentlich immer stärker auch bis in die Mitte der Politik vordringen. Und glücklicherweise hat jetzt in diesem Fall auch die linken Parteien in der Schweiz oder in Bern zumindest versucht, sich da auch schon gleich von Anfang an ein wenig entgegenzustellen.
0: Du hast jetzt von den Reaktionen und dem Bekenntnis der parlamentarischen Linken zum Antifaschismus gesprochen. Es gab auch eine Demo der antifaschistischen Bewegung, der Außerparlamentarischen in Bern. Was für Reaktionen gab es noch und welche braucht es vielleicht auch noch jetzt auf diese Motion?
1: Also die Motion redet einerseits von einem Verbot der Antifa und einem Verbot vom Schwarzen Block. Und es gab dann im Parlament noch die Debatten. Und das war eigentlich schon ziemlich interessant, weil eigentlich haben alle Kräfte oder alle bürgerlichen Parteien quasi ihre Interpretation, was jetzt genau damit gemeint ist, reingebracht. Und das war vielleicht auch die Stärke, sage ich jetzt mal, dieser Motion, dass sie durchkam, weil es war nicht nur die SVP, die sehr weit rechts steht, sondern es waren auch vor allem die bürgerlichen Parteien wie die FDP, EDU, EVP und Mitte, die eigentlich dazu beigetragen haben, dass diese Motion überhaupt angenommen wurde. Und das ist, glaube ich, halt der große Unterschied zu den letzten Jahren. Konsequenzen jetzt mit dieser Motion hat es sicherlich noch keine. Es gibt aber im Parlament schon sehr viele andere Motionen oder geplante Verschärfungen. Beispielsweise sollte das Nachrichtendienstgesetz neu aufgelegt werden. Und da werden auch zum Beispiel sehr viele neue Kompetenzen gegenüber, ich sage jetzt mal, Gewaltextremismus sind geplant, dass die dort eingebaut werden. Ich denke, es ist mehr so das politische Zeichen, das mit dieser Annahme gesetzt wird. Und im Prinzip wird eigentlich alles, was irgendwie sich als antifaschistisch betitelt, wird mehr oder weniger irgendwie kriminalisiert oder in eine demokratiegefährdende Ecke gedrückt. Was ich auch sehr interessant fand, waren die Voten der Ratslinken, weil die sind historischerweise immer ein wenig distanziert, was so Antifaschismus anbelangt in der Schweiz. Und eigentlich ausnahmslos alle Parlamentarierinnen der Ratslinken haben sich in ihren Voten als antifaschistisch bekannt, was ein wenig überraschend war. Und ich glaube, irgendwie merken doch auch sehr viele Leute in der Schweiz, dass diese so autoritäre Tendenzen eigentlich immer stärker auch bis in die Mitte der Politik vordringen. Und glücklicherweise hat jetzt in diesem Fall auch die linken Parteien in der Schweiz oder in Bern zumindest versucht, sich da auch schon gleich von Anfang an ein wenig entgegenzustellen.
0: Du hast jetzt von den Reaktionen und dem Bekenntnis der parlamentarischen Linken zum Antifaschismus gesprochen. Es gab auch eine Demo der antifaschistischen Bewegung, der Außerparlamentarischen in Bern. Was für Reaktionen gab es noch und welche braucht es vielleicht auch noch jetzt auf diese Motion?
1: Es gab, bevor die Motion angenommen wurde, schon eine antifaschistische Demo, die eigentlich mehr so generell den Rechtsruck in der Schweiz, dem Erstarken von faschistischen Gruppen und solchen Sachen thematisiert hat. Dort ging die Demo am Parlamentsgebäude vorbei und interessanterweise wurde dort das Gebäude dann auch von der Polizei geschützt. Der gleichen Woche wurde die Motion angenommen und am darauffolgenden Tag gab es eine Spontandemonstration mit ungefähr 300 Leuten. Und auch da wurde dann nochmal das Regierungsgebäude ja von der Polizei geschützt. Und es ist irgendwie noch so ein interessantes Zeichen ist, zu sagen, okay, es darf irgendwie keinen Protest geben vor diesem Ort. Es gab dann auch noch eine Banneraktion während der Demo, wo ein 5x4 Meter Banner gehisst wurde mit dem Slogan, dass der Faschismus an Boden gewinnt und der Regierungsrat die Antifa verbieten möchte. Also das ja völlig eigentlich abstrus ist. Und ansonsten gab es wirklich, also ich habe das Gefühl, das Thema wurde sehr breit auch aufgegriffen, in der antifaschistischen oder revolutionären Bewegung auch europaweit eigentlich. Also sehr viele Gruppen, die gerade Soli-Arbeit machen, im beispielsweise Antifa-Ostverfahren, Budapest-Komplex, haben das aufgegriffen, viele Antifa-Gruppen. Wir haben sogar witzigerweise von einer Ultra-Gruppe von Ametsport Nachrichten erhalten. Sie haben auch noch einen Solidaritätsbeitrag gemacht. Ja, also ich denke, die Reaktionen, die gehen sehr weit über Bern hinaus. Und was einerseits natürlich auch sehr ermutigend ist, zu sehen, okay, man ist nicht alleine mit dem. Und auf der anderen Seite aber auch schon sehr krass ist, zu sehen, dass irgendwie nach USA, Holland, Ungarn, jetzt irgendwie Bern als quasi nächste Stadt oder die Schweiz als nächstes Land irgendwie in diese Richtung weitergeht. Und vielleicht auch noch zum Zeigen, wie so die politische Lage in der Schweiz ist oder wie so die politischen Eigenheiten sind in der Schweiz, weil sie sich auch immer ein wenig unterscheiden von beispielsweise Deutschland oder so. In der Schweiz war eigentlich so diese ganze Gesinnungsfreiheit, das ist irgendwie ein sehr hohes Gut, das eigentlich nie wirklich angetastet wurde. Und gerade auch aktuell, also es sind eigentlich nur drei Organisationen verboten, und das ist die Al-Qaida, die Hamas und Daesh, also der Islamische Staat. Und jetzt soll die Antifa folgen. Das ist schon sehr krass. Und ja, ich hoffe mal auch, dass da irgendwie mehr Leute mit diesem Diskurs um Meinungsfreiheit und Gesinnungsfreiheit auch aufgreifen und thematisieren.
0: Wie du schon sagtest, reiht sich da die Entwicklung in Bern leider international in eine Entwicklung ein. Haben wir jetzt, glaube ich, schon mehrfach festgestellt und sieht auch jeder, der sich offenen Auges mit linker Politik beschäftigt. Eine Antwort darauf kann und muss sein, dass man sich solidarisiert, sich connectet, sich vernetzt, sich gegenseitig unterstützt, auch über Landesgrenzen hinaus, auch über Sprachbarrieren vielleicht hinaus. In diesem Sinne vielleicht die Frage, wo kann man sich denn informieren über politische Entwicklungen in der Schweiz? Was sind da so Adressen, wo man sich informieren oder halt auch gleich vernetzen kann?
1: Ja, auf jeden Fall. Also ich denke, du machst da noch eine sehr wichtige Ergänzung. Ich glaube, grundsätzlich ist das auch etwas, das bei zum Beispiel Budapest-Komplex oder Antifa Ost auch ein wenig gemerkt hat, dass eigentlich die Repression ja doch sehr stark oder immer wie mehr über Landesgrenzen hinaus zusammenarbeitet. Beispielsweise hat jetzt auch die Kantonspolizei von Bern an der Sicherheitskonferenz in München teilgenommen, das erste Mal. Und ich denke, da müssen quasi auch Strukturen oder Vernetzungen, die quasi ja nicht nur irgendwie im eigenen Land sind, was schon manchmal schwierig genug ist, sondern halt auch wirklich wieder wie früher ja überregionale Strategien entwickeln und auch Erfahrungen austauschen. Und ich denke, ja, sich informieren ist sicher wichtig. Ja, vieles findet Menschen irgendwie auf barrikade.info, das ist so ein Infoportal. Es gibt verschiedene Antifa-Gruppen. Da muss man ein wenig so lokal schauen. Sind sicher so Gruppen wie das offene Antifa-Treffen in Bern oder die Seiten der AG Antifa Bern empfehlenswert. Ansonsten ist es manchmal etwas zersplittert in der Schweiz. Also es gibt eigentlich nicht so überregionale Seiten, die das irgendwie groß abdecken. Und ansonsten denke ich, ist sicherlich wichtig, Solidarität zu zeigen. Es tut den Menschen auch hier wirklich gut, wenn jetzt irgendwie Solidaritätsbotschaften kommen. Und gleichzeitig denke ich aber, ist es am wichtigsten auch immer die Kämpfe zu verbinden, weil im Prinzip in diesem Motionstext geht es irgendwie um die Antifa oder irgendwie um den schwarzen Block in Anführungszeichen, aber gemeint sind natürlich Anarchistinnen, Kommunistinnen, alle möglichen sozialen Bewegungen. Und da ist es auch wichtig, dass man Erfahrungen mit Repression, die man macht, dann auch irgendwie teilt mit anderen Bewegungen und auch im Austausch ist. Und deswegen finde ich zum Beispiel jetzt auch wichtig, an dieser Stelle zu sagen, dass wir auch sehr solidarisch sind mit zum Beispiel allen Angeklagten im Antifa-Ost-Verfahren, im Budapest-Komplex, auch in Graz stehen Leute vor Gericht und alle anderen, die irgendwie auf unterschiedliche Arten gerade diese autoritären Tendenzen auf unterschiedliche Art und Weisen erleben.
0: So viel zum sogenannten oder zum faktischen Verbot der sogenannten Antifa, auch wenn wir, wie gerade gehört haben, das juristisch eigentlich gar nicht so wirklich einen Sinn hat, beziehungsweise sogar eine Grundlage hat. In Bern, das Kantonsparlament in Bern hat das vor einigen Tagen dort beschlossen und die Analyse ist, es ist vor allem ein politisches Signal und die Forderung daraus ist, sich zu vernetzen, auch international sich zu informieren, und wenn ihr euch über die politische Lage in der Schweiz aus einer linken bis linksradikalen Perspektive informieren wollt, empfehlen wir euch zum Beispiel die Homepage barrikade.info. Wir hören Musik, passend aus Bern von der Band Empress Pio, und das Lied heißt, auch inhaltlich passend, No Border.

0: Am 11. Juni 2026 trat die GEAS-Reform in Kraft. Eine Asylrechtsreform, durch die die Europäische Union ihre Migrationspolitik weiter verschärft. Das heißt, seit gestern wird daran gearbeitet, das sogenannte gemeinsame europäische Asylsystem, kurz GEAS, umzusetzen. Die größte Gefahr, die von dieser Reform ausgeht, ist, so Stefanie Mürbe vom Flüchtlingsrat Sachsen-Anhalt, dass Freiheitsbeschränkungen und Inhaftierungen von Schutzsuchenden von einer Ausnahme zur Regel werden. Das ganze Gespräch mit dem Flüchtlingsrat Sachsen-Anhalt findet ihr unter freie-radios.net. Wir blicken im Folgenden an die EU-Außengrenzen, wo der Journalist Bartholomäus Lafert die aktuellen Entwicklungen beobachtet und von wo aus er regelmäßig berichtet. Bartholomäus Lafert ist Journalist und Mitglied beim Selbstlaut-Kollektiv, einem Zusammenhang von machtkritischen JournalistInnen und Journalisten. Bartholomäus Lafert sprach das Freie Radio in Bern und fragte ihn zuerst, wie sich die aktuelle Aufrüstung der europäischen Grenzagentur Frontex gestaltet.
1: Angefangen hat es mit dem sogenannten EU-Türkei-Deal, wo man gesagt hat, man bringt Leute, die in Griechenland ankommen, in die Türkei zurück. Und dann hat man zunehmend auch zu immer mehr brutalen und illegalen Mitteln mit untergegriffen. Meine Kollegin Franzi Grillmeier hat das mal als Gürtel der Gewalt bezeichnet, der sich um die griechischen Inseln, aber insgesamt auch um Europa legt, der aber im Verborgenen bleiben soll. Das heißt, Menschen werden auf See abgefangen und werden zurückgeschleppt. Also es gibt sogenannte Pushbacks durch die europäischen Behörden, durch Frontex, durch die Küstenwachen oder Pullbacks durch eben die türkischen Behörden oder durch libysche Milizen, die sogenannte libysche Küstenwache. Und auch an den Landgrenzen ist so diese Gewalt in den letzten Jahren immer mehr bekannt geworden. Das gibt es schon seit fast einem Jahrzehnt. Jetzt haben zuletzt vor 2 Wochen die Kollegen vom WAF-Kollektiv aus der Schweiz in der Republik eine Recherche veröffentlicht, wonach sogar Geflüchtete selbst gezwungen worden sind, illegale Pushbacks für griechische Grenzwächter am Grenzfluss Evros, also an der Grenze zur Türkei, durchzuführen.
2: Vergangenes Jahr starben gemäß UNO-Flüchtlingshilfe über 1900 Menschen beim Versuch, das Mittelmeer zu überqueren. Bartholomäus Lafert, Sie waren im Frühling mit einem Aufklärungsflugzeug der Seenotrettungsorganisation Sea-Watch unterwegs. Welches Bild hat sich Ihnen da gezeigt?
1: Ich war tatsächlich eine Woche auf Lampedusa und war da quasi embedded, also als Teil der Crew der Seabird, des Aufklärungsflugzeugs, unterwegs. Das Sea-Watch gemeinsam mit HPI, also der Humanitarian Pilots Initiative, das eine Schweizer Initiative betreibt. Und ich war mal zunächst mega baff, wie die überhaupt arbeiten, weil es operieren ja auch Frontex-Flugzeuge über dem Mittelmeer und die haben irgendwie Radargeräte, mit denen sie Boote aufspüren können und detekten können. Und die Aktivistinnen und Aktivisten von Sea-Watch sind sehr behelfsmäßig unterwegs, haben Ferngläser, mit denen sie das Meer absuchen. Und dann gibt es so 2 Arten von Einsätzen, so wie ich das verstanden habe. Das eine ist, wenn das Wetter gut ist und man das Gefühl hat, okay, es könnten heute irgendwie Boote von Libyen losgeschickt werden von den Schleppern. Dann fliegt die Crew raus, um zu schauen, sind da Boote in Seenot, können wir irgendwas finden. Und die andere Option ist, dass man alarmiert wird von der Bodencrew. Zum Beispiel, wenn Alarmfon, so eine zivile Meldestelle für Boote in Seenot, Wind davon bekommt, dass ein Boot in Seenot ist, dann melden die das an die Behörden der Mittelmeeranrainerstaaten und eben auch an zivile Organisationen wie Sea-Watch. Und so war das auch, als ich Mitte April vor Ort war, dass wir so eine Nachricht bekommen haben, dass ein Boot seit 5 Tagen draußen ist mit circa 50 Menschen an Bord. Und wir sind dann hingeflogen und haben dann aber nur ein leeres Boot vorgefunden, was halt einerseits sehr unwahrscheinlicherweise bedeuten kann, dass die Leute tatsächlich gerettet worden sind von irgendwie in dem Fall der maltesischen oder der italienischen Küstenwache und ans europäische Festland gebracht worden sind. Oder im viel wahrscheinlicheren Fall ist, dass die Menschen zurückgeschleppt wurden nach Libyen und da weiter eingesperrt werden. Was ich besonders krass fand an dem Fall, war, dass es gar nicht so weit weg von Malta war. Also es wäre von der maltesischen Küstenwache innerhalb von ein paar Stunden zu erreichen gewesen. Aber die Behörden haben nicht eingegriffen. Und die Aktivistinnen meinten dann zu mir, dass es öfter passiert, dass Malta solche Seenotfälle einfach ignoriert oder sogar zu diesen Booten hinfährt, die volltankt und sie zurückschickt in internationale Gewässer, wo sie dann abgefangen werden von der sogenannten libyschen Küstenwache, libyschen Milizen und dann zurückgeschleppt werden nach Libyen, dass sie ja nicht nach Europa kommen und dann einen Asylantrag stellen können.
2: Nun kam es in letzter Zeit immer wieder vor, dass die libysche Küstenwache Schiffe ziviler Seenotrettungsorganisationen mit scharfer Munition angreift. So auch erst kürzlich im Falle der Sea-Watch 5. Was bedeutet das für die zivile Seenotrettung?
1: Ja, es ist auf jeden Fall eine neue Eskalationsstufe. Schon im vergangenen Jahr wurde das gleiche Schiff, also auch die Sea-Watch 5, ebenfalls beschossen. Das sind größtenteils libysche Milizen, die teilweise schon im Krieg in Libyen gekämpft haben. Da ist jetzt gar nicht so viel anderes zu erwarten. Was ich hingegen krasser finde, ist, dass bis jetzt eine klare Verurteilung dessen durch die europäischen Behörden und durch die Bundesregierung in Deutschland ausgeblieben ist. Auch nicht auf Nachfrage, weil was klar ist, dass diese libysche Küstenwache von der EU unterstützt wird. Einerseits gibt es da Boote, die von Italien aus zur Verfügung gestellt worden sind. Andererseits gibt es Trainings, weil es auch auf meine Anfrage hin nochmal bestätigt wurde. Und das ist natürlich dann krass, wenn eine Küstenwache, die ausgebildet wird von der EU, auf ein, in dem Fall, Schiff schießt, das unter deutscher Flagge fährt, um Menschen zu retten. Und das ist das eine. Und das andere ist das sogenannte Piantedosi-Dekret, das im Januar 2023 in Kraft getreten ist in Italien, mit dem die Regierung Meloni versucht, Seenotrettung zu kriminalisieren. Mit Zuhilfenahme dieses Dekrets sind in den letzten Jahren zahlreiche zivile Seenotrettungsschiffe mit teils nichtigen Gründen festgesetzt worden. Ich glaube, inzwischen sind so mehr als 1100 Tage, die Seenotrettungsschiffe deshalb aus dem Gefecht unter Anführungsstrichen gezogen worden sind, das heißt nicht retten können. Und das haben wir jetzt auch bei der Sea-Watch 5 gesehen, dass zum einen nach dieser richtig heftigen Aktion, wo sie beschossen worden sind, sie nicht den nächsten Hafen anlaufen durften, sondern mit mehr als 160 Menschen, glaube ich, waren es an Bord, bis in den Hafen von Brindisi fahren mussten und dann dort auch umgehend festgesetzt wurden. Und dann rauskam, dass nun strafrechtliche Ermittlungen in Italien gegen den Kapitän der Sea-Watch eingeleitet worden sind. Das muss man sich mal vorstellen, weil für mich steht das so ein bisschen sinnbildlich für den Umsturz in der europäischen Asyl- und Migrationspolitik, dass nicht mehr verurteilt wird, dass auf dem Rettungsschiff geschossen wird, sondern dass der Kapitän des beschossenen Seenotrettungsschiffs jetzt vor Gericht gestellt werden soll.
2: Es gibt also gleichzeitig diese Kriminalisierung der Seenotrettung und die zunehmende Abschottung mit dem Ziel, zu verhindern, dass Leute in der EU einen Asylantrag stellen. Nun trat per Anfang Juni die Reform des gemeinsamen europäischen Asylsystems, kurz GAS-Reform, in Kraft. Damit will die EU nun die Grenzen noch besser kontrollieren können. Was ist denn das Ziel dieser Reform?
1: Das Ziel dieser Reform ist quasi die Fortführung dessen, über das wir gerade gesprochen haben und was wir seit Jahren sehen. Die EU hat einerseits versucht mit Frontex, andererseits auch mit Deals mit Staaten wie Libyen, Tunesien, der Türkei, aber auch auf dem Balkan, die Grenzen nach außen hin so dicht wie möglich zu machen, um zu verhindern, dass Menschen nach Europa kommen. Jetzt kann man sagen, es sind zwar weniger Menschen geworden, die nach Europa flüchten und die es tatsächlich schaffen. Frontex spricht von 40% weniger Geflüchteten, die nach Europa gekommen sind im Vergleich zum ersten Quartal im Jahr 2025. Aber es ist eben nicht geschafft worden, Migration auf Null zurückzuschrauben, was sich viele Konservative und Rechte innerhalb der EU wünschen. Und deswegen versucht man jetzt noch einen Schritt weiter zu gehen und sagt so, okay, wir haben es nicht komplett geschafft, Leute an der Außengrenze abzuhalten, überhaupt nach Europa zu kommen mit diesen brutalen Maßnahmen, über die wir vorhin gesprochen haben, sondern wir wollen auch, dass die Leute, die es aufs europäische Festland schaffen, die es in die EU schaffen, davon abzuhalten, hier einen Asylantrag zu stellen, beziehungsweise wir wollen sie schnellstmöglich wieder loswerden. Und das ist das Ziel dieser GAS-Reform. Und das soll klappen, einerseits mit beschleunigten Grenzverfahren, an deren Rechtmäßigkeit es im Moment noch große juristische Zweifel gibt, mit schnelleren Abschiebungen und mit Auslagerung von Asylverfahren in sogenannte Drittstaaten, also in Länder des globalen Südens, wie zum Beispiel Ruanda und Uganda, denen man Geld verspricht, damit dann dort diese Asylverfahren abgehalten werden können. Auch das ist einerseits juristisch höchst fragwürdig, weil ähnliche Versuche von Italien und vor allem von Großbritannien vor 2 Jahren gescheitert sind und von den Gerichten einkassiert wurden. Und andererseits ist es natürlich so, dass man hier versucht, wieder diesen Gürtel der Gewalt, den wir vorher beschrieben haben, nochmal weiterzuziehen. Dass man sagt, so okay, aus den Augen, aus den Sinn, die Leute sind jetzt in Ruanda, die Leute sind in Uganda, egal wie da Asylverfahren ablaufen, da gibt es auch irgendwie bislang noch keine Kontrollmechanismen, die sollen dann da bleiben. Und zwar soll das so funktionieren mit der Fiktion der Nicht-Einreise, dass quasi simuliert wird, dass wenn sie in eines dieser Camps kommen, aus denen sie dann nach Ruanda, Uganda oder wohin auch immer gebracht werden sollen, sie noch gar nicht in die EU eingereist sind. Ich persönlich finde das zuletzt auch ziemlich fadenscheinig, weil anstatt, dass die Fluchtursachen der Menschen, wie zum Beispiel Kriege oder die Klimakrise, wirtschaftliche Probleme bekämpft werden, sich diese Gewalt und sich diese Maßnahmen allein gegen die Menschen richten, die davor fliehen.
0: Für mehr Informationen könnt ihr auch auf die Website des Selbstlautkollektivs, selbstlautkollektiv.com, schauen oder auf die Website des Flüchtlingsrats Sachsen-Anhalt, www.flüchtlingsrat-lsa.de. Wir hören jetzt Just Went Black von Dusing Heart.

0: gibt auch noch in den nächsten Wochen wieder Veranstaltungen, die lohnenswert sind. Zum Beispiel nächsten Mittwoch am 18.06. um 18 Uhr in Weimar, falls ihr mal rüber nach Thüringen fahren wollt, in der ACC-Galerie ist eine Lesung und Gespräch mit Clemens Böckmann, Autor von Was du kriegen kannst. Wer ist diese Frau? Ihre Stasi-Akten beschreiben Uta als groß, schlank, sehr intelligent, zum Teil auch sehr raffiniert. Sie nennen sie mannstoll und notieren, dass sie sehr viel raucht und auch viel Alkohol verkonsumiert. Aber ist das schon alles? Wie kann man einen Menschen voller Hoffnung und Lust beschreiben, der in die Widersprüche seiner Zeit gerät? Über 40 Jahre war Uta Sexarbeiterin. Seit 1971 von der Stasi auf Männer angesetzt, war sie dabei Täterin und Opfer zugleich. In Clemens Böckmanns Roman »Was du kriegen kannst« erzählen er, sie und die Akten gemeinsam ein Leben. Die Schauplätze des Romans sind unter anderem Zwickau, Leipzig und Chemnitz, die Hotels der Messestadt, die Bars der Republik und verdreckte Wohnungen. Dabei gibt es keine Wahrheit über die DDR oder die Ausbeutung als Frau, aber Aufmerksamkeit für einen von allen vergessenen Menschen.
1: Clemens Nachtmanns Roman also in Weimar am 18.06. Wenn ihr nicht so weit fahren wollt oder im Hörgebiet von Radio Korax seid, dann könnt ihr auch in Halle bleiben. An dem Datum 19 Uhr im VL gibt es ebenfalls einen Vortrag bzw. eine Buchvorstellung mit Jan Gerber. Der hat ein Buch veröffentlicht, Fluchtpunkt Entebbe, der linke Terrorismus und Israel. Und da heißt es im Klappentext, im Juni 76, vor ziemlich genau 50 Jahren, entführte ein deutsch-palästinensisches Terrorkommando eine Passagiermaschine, die von Tel Aviv nach Paris unterwegs war. Sie wurde nach Entebbe in Uganda umgeleitet. Im Verlauf der Entführung trennten die Geiselnehmer, Mitglieder der revolutionären Zellen und der Volksfront zur Befreiung Palästinas, jüdische von nichtjüdischen Passagieren. Als Geiseln behielten sie ausschließlich Juden. Damit tauschte das Kommando sozialrevolutionäre Maßstäbe gegen die der Sippenhaft ein, wie eine selbstkritische Gruppe der revolutionären Zellen später schrieb. Zeitgenössische linke Kritik, die über die allgemeine Verurteilung vor Flugzeugentführungen hinausging, blieb jedoch aus. Für Empörung sorgte vor allem die israelische Befreiung der Geiseln. In der Entführung nach Entebbe kulminierte einmal mehr die antizionistische Verbalmilitanz, die von der Protestbewegung seit 1967 gepflegt wurde. Zugleich gehört sie zur Vorgeschichte der Begeisterung, mit der ein nicht unerheblicher Teil der globalen Linken auf das antisemitische Massaker vom 7. Oktober 2020 reagierte. 18.06. 19 Uhr in Halle im VL in der Ludwigstraße 37 stellt Jan Gerber sein Buch vor, Fluchtpunkt Entebbe, der linke Terrorismus und Israel.
2: Ich will aufmerksam machen auf die nächsten Wochenenden. Heute schon ist der CSD, der Christopher Street Day in Merseburg begangen worden. Und nächste Woche, also Samstag, 20.06., wird der CSD in Wittenberg stattfinden. Kürzlich gab es im Rahmen der Sendereihe Ein Platz der Republik bei Radio Korax auch eine Sendung aus Wittenberg. Und in diesem Zuge wurden eben auch junge, queere Leute gesprochen, die Mitorganisatorinnen sind vom CSD in Wittenberg. Und die äußerten so ein bisschen die Sorge, dass dieses Jahr vielleicht weniger Externe auch nach Wittenberg kommen sollten, denn letztes Jahr haben die das gestartet und waren ganz überrascht von so viel Zuspruch, eben auch deswegen, weil es das erste Mal da war und eben Leute aus anderen Städten angereist kamen und haben eben gemeint in dem Interview, sie wünschen sich und hoffen sehr, dass auch dieses Jahr viele Leute den Weg nach Wittenberg finden. Letztes Jahr haben da die Nazis auch eine Gegendemo angemeldet und waren in höheren Sichtweite des CSDs am Start. Deswegen umso wichtiger, auch dieses Jahr da ja präsent zu sein. Nächste Woche, Samstag, 20.06., also CSD in Wittenberg. Eine Woche später dann in Sangerhausen und am 11.07., dann sind wir schon im Juli, findet in Köthen der Christopher Street Day statt.
1: Noch eine kurze Ergänzung zum 27.06. CSD in Sangerhausen. Dort ist dieses Jahr auch eine neonazistische Gegenkundgebung angemeldet. Entsprechend ist eine antifaschistische Anreise, eine sympathisierende, eine unterstützende zum CSD nach Sangerhausen am 27.06. also besonders gefragt.

0: Schreddern.
1: Geschlechtsbasierte Morde an Frauen und Menschen, denen Weiblichkeit zugeschrieben wird, passieren überall. Seit 2011 wurden in Leipzig mindestens 15 Feminizide verübt. Keine mehr Leipzig lädt ein zu einem Stadtspaziergang durch den Leipziger Westen. Dabei möchten sie auf die Spuren patriarchaler und femizidaler Gewalt sich begeben. Neben Tatorten werden dabei auch Orte des Widerstands besucht und die transnationalen Kämpfe gegen Femizide vorgestellt. Der Rundgang ist Teil eines größeren Programms, das der Wellenmachen e.V. am 3. und 4. Juli auf die Beine gestellt hat. An diesen Tagen veranstaltet nämlich der Sexist Till Lindemann ein Event am Völkerschlachtdenkmal. Der Verein für eine feministische Musikkultur in Mitteldeutschland, Wellenmachen e.V., lässt das nicht unwidersprochen. Also in 3 Wochen, am 3.7. um 16 Uhr, könnt ihr die Gruppe begleiten bei einem Stadtrundgang zu Femiziden in Leipzig. Treffpunkt ist die Kulturwerkstatt Chaos in der Wasserstraße 18.
2: Völkisch gleich schlecht. Schon richtig drinne und auch nachvollziehbar und gut so. Inhaltlich bleiben wir dabei, gehen aber ein paar Tage weiter. Zwar am 4. und 5. Juli in Erfurt. Da möchte die völkische AfD ihren Bundesparteitag veranstalten. Und das Bündnis Widersetzen ruft dort auch zu Massenprotesten auf. Informiert euch also unter widersetzen.com/Erfurt. Ihr könnt auch hier in Halle Bustickets erwerben und bei einem oder sogar 2 Aktionstrainings teilnehmen. Da findet ihr Informationen zum Beispiel bei Instagram bei Widersetzen Halle. Für die Leute aus Erfurt und Umgebung am 16.06., also in 3 Tagen, findet auch im Kulturbahnhof im Kommarum in Erfurt eine große öffentliche Versammlung statt. Sicherlich auch nochmal ganz sinnvoll, gerade für Leute, die noch nicht so einen Plan haben, was, wie, wo, können sich da informieren, connecten und so weiter und so fort. Noch einmal 4. und 5. Juli Erfurt AfD-Bundesparteitag verhindern. Widersetzen.com findet ihr weitere Aufrufe, Informationen und auch aus Halle gibt es eine gemeinsame Busanreise. Noch interessant aus Freie Radios Perspektive, das Radio Frei aus Erfurt wird den ganzen Tag senden von den Gegenprotesten und auch Radio Korax wird das Programm übernehmen.
1: Bis nächstes Jahr, also nächsten Monat, aber nächstes Jahr auch wieder von der Reihstraße 78 aus Live-Sendung beim Reihfest wahrscheinlich. Mal gucken.
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0: Hallo, liebe Hörerinnen und Hörer von Radio Korax. Willkommen zur Juni-Ausgabe der Peisnitz-Gespräche. Ja, der Sommer steht bevor. Die Musik, die Martin heute wieder ausgesucht hat, stimmt uns darauf ein. Und sie stimmt uns auf zwei große Feste ein. Nämlich zum einen die am kommenden Sonntag stattfindende Fête de la Musique und das diesjährige Rudolstadt-Festival. Martin, und du hast ganz speziell zum Rudolstadt-Festival viel Musik hier herbeigeschafft. Was war denn das eben?
1: Genau, gerade haben wir gehört Freshly Ground aus Südafrika mit dem Song Doobie-Doo. Und ich wollte jetzt mal mit den ersten 10 Songs so ein bisschen meine Vorfreude widerspiegeln auf das Rudolstadt-Festival. Und da hören wir gleich mal in den nächsten Song hinein.

0: So, was war das jetzt, Martin?
1: Das war gerade Kitty, Daisy and Louis. Das ist eine britische dreiköpfige Band. Das sind drei Geschwister. Und vom Musikstil bewegen sie sich zwischen Swing, Blues, Country und Rock'n'Roll. Die sind schon ein bisschen länger am Start und dies Jahr eben auch beim Ruderstadt-Festival und sind auch gerade auf Deutschland-Tournee.
0: Martin, dann wie vieltes Festival wird es denn sein?
1: Ich weiß nicht mehr ganz genau. Ich würde sagen, es ist mein fünftes Festival jetzt hintereinander. Beim ersten Mal war ich so ein bisschen skeptisch, weil es ja auch so den Titel Weltmusikfestival trägt. Und auf solchen Festivals war ich bis jetzt noch gar nicht groß. Ich finde die Musik zwar gut, hat ja auch eine riesige Bandbreite Weltmusik. Und diese Bandbreite versucht das Ruderstadt-Festival eigentlich auch darzustellen.
0: Okay, dann machen wir weiter.

0: Ja, das ist dieses Jahr das 34. Rudolstadt-Festival. Also hat schon richtig große Tradition und es findet statt vom 2. bis 5. Juli. Ja, Martin, was haben wir eben gehört?
1: Das war nochmal Kitty, Daisy und Louis. Und meine Auswahl heute ist natürlich nicht repräsentativ für das Festival, weil es sind so viele Bands. Also ich habe mal gelesen, es sind mehr als 130 Bands auf 28 verschiedenen Indoor- und Open-Air-Bühnen. Insgesamt über 300 Kulturveranstaltungen an diesen 4 Tagen. Das ist schon sehr gewaltig. Drum ist meine Auswahl so ein bisschen das, was ich so gerade gesehen habe, was so an interessanten Sachen kommt, und da habe ich mir ein bisschen was ausgesucht.
0: Wie ist denn so das Flair in der Stadt, wenn da also Zehntausende von Menschen unterwegs sind?
1: Also das Flair, so generell das Feeling ist, ich finde es sehr, sehr friedlich. Es ist von jung und alt, das ist glaube ich auch das Besondere, dass von jung und alt alles dabei ist. Und es ist eben die ganze Stadt, die Stadt selbst hat nur 20.000 Einwohner, und zu den Festivaltagen kommen dann bis zu 25.000 Besucher, und das vermischt sich alles, und es hat eben eine sehr schöne Innenstadt, eine alte Innenstadt, und überall sind Bühnen, wie gesagt, 28 verschiedene Indoor- und Open-Air-Bühnen. Es gibt eine Burg, es gibt in der Stadt ganz viele Bühnen, und dann auch nochmal den Heinepark.

0: Ja, welche exotische Sprache war denn hier in diesem Lied versteckt?
1: Da haben wir gerade ein bisschen Japanisch noch gehört. Das ist nämlich von den Künstlern, oder die Band heißt Bebu Punk Cats. Und der eine Musiker kommt aus Beppo oder Beppo aus Japan. Und sein Mitspieler kommt aus Deutschland, aus Dresden. Und das Stück hieß Innen ein Punk.
0: Wie ist es, wenn man als Gast nach Rudolstadt kommt? Welche Übernachtungsmöglichkeiten gibt es denn dort für die Festivalbesucher?
1: Ja, also das ist ein bisschen so die große Schwierigkeit natürlich. Also ich habe ja gesagt, wenn da in der Stadt nur 20.000 Einwohner leben, muss man natürlich dann, ist alles ausgebucht im Umkreis von 50 Kilometern. Es gibt auch einen Shuttlebus, der dann nachts sozusagen zurückfährt oder eben zum Festival hinfährt. Es gibt aber auch einen großen Zeltplatz. Leider bin ich so aus dem Alter des Zeltens schon ein bisschen raus. Also so ein Festival, ein viertägiges, da brauche ich dann schon mein Hotelzimmer. Aber das gibt es. Also es gibt Zeltplatz, mehrere Zeltplätze. Es gibt auch einen, habe ich mir sagen lassen, der ist direkt an einem Freibad, wo man dann auch nochmal früh einfach ins Wasser springen kann, bevor es zum Festival geht.
0: Was hören wir als nächstes?
1: Als nächstes haben wir nochmal ein Stück von Beppo Punk Cats, das heißt Spätverkauf.

0: Ja, in Rudolstadt sind ja auch ab und an hallische Künstler vertreten. Sind diesmal auch welche dabei?
1: Ja, also eigentlich sind jetzt jedes Mal, wo ich da war, waren immer hallische Künstler vertreten, auf den mittleren und kleineren Bühnen. Und würde ich mal kurz hervorheben, dass ich letztes Jahr ein ganz, ganz tolles Konzert von den Papadulla Band gesehen habe. Das war richtig mega gut, das war auf dem Marktplatz und ich kannte ja nicht, ich habe schon viele Konzerte der Papadulla Band gesehen, bin großer Fan und es war aber schön zu beobachten, einfach, dass dann viele Leute, die Band nicht kannten, dass die Band die so mitgerissen hat. Mhm. Und dieses Jahr, um auf deine Frage zurückzukommen, dieses Jahr habe ich gesehen, spielt die Frohe Zukunft in Ruderstadt und da habe ich auch einen Song mitgebracht und den spielen wir jetzt.

0: frohe Zukunft aus Halle, eigentlich auch Stammgäste hier im Peisnitzhaus. Ja, in Rudolstadt gibt es ja neben dem offiziellen Konzertprogramm auch ganz viele Straßenkünstler, die dort auftreten. Wie fügt sich das ein?
1: Genau, die Straßenkünstler, die haben dann entweder es gibt welche, die einfach so wild vorbeikommen, ohne sich angemeldet zu haben. Das gibt's auch, das bereichert auch die Veranstaltung. Und es gibt Leute, Straßenmusiker, die sich anmelden oder einfach Musiker, die sich anmelden und dann so ganz kleine Bühnen kriegen, die dann halt auf einer Straße, dann ist eine klitzekleine Bühne oder in irgendeinem Hinterhof, teilweise auch in irgendwelchen Gärten, privaten Gärten von Rudolstädtern.
0: Mhm.
1: Genau. Ja. Okay, dann haben wir jetzt, das ist ein kleiner Main-Act eigentlich in Rudolstadt, das ist Dota Kehr mit Der Regen. 1, 2, 3.

0: das Feuer.
1: Ja, ich habe hier was gefunden, nämlich für die Leute, die nicht nach Rudolstadt fahren können. Es gibt dieses Jahr endlich wieder in Taucha unser kleines Ancient Trance Festival, also Taucha am Rande von Leipzig, nordöstlich, also gleich an Leipzig dran hängend sozusagen. Da gibt's auch vom 16. bis 19. August ein ganz wunderbares Festival, was ich in den vergangenen Jahren ab und an besucht habe. Dieses Festival zeichnet sich durch, naja, sagen wir mal, eine gewisse Intimität aus. Es sind längst nicht so viele Besucher wie in Rudolstadt, aber es ist auch ein sehr hochkarätiges Programm. Dieses Festival in Taucha hat sich aus einem Maultrommelfestival, was früher in Leipzig selbst ansässig war, entwickelt und ist schon seit vielen Jahren in Taucha. Und dort gibt es drei Areale, wo die Musik zu hören ist, zum einen im Stadtpark, dann im Schloss und in einer der Stadtkirchen. Also 6. bis 9. August, wen es interessiert, Taucha Ancient Trance Festival, das ist auch sehr zu empfehlen. Aber wir machen weiter mit Musik von Rudolstadt.

0: Das war nochmal Dota Kerr, Apokalyptische Reiter von ihrem neuen Album Der Regen. Ja, wenn ich dann in Odolstadt bin, wie kann ich mich denn dort, ja, sagen wir mal, durchwitzen bei den unheimlich vielen Angeboten? Welche Informationsmöglichkeiten gibt es für Besucher?
1: Ja, das ist tatsächlich gar nicht so einfach, dass man da erstmal einen Überblick bekommt, was denn alles geboten wird. Was dabei sehr hilft, ist immer, es gibt ein kleines Buch jedes Jahr, ein Programmbuch, wo alle Künstler nochmal beschrieben sind, wo sie herkommen, was sie für eine Musik machen, ein bisschen Inhaltsangabe. Und dann gibt es dazu auch so ein bisschen ausklappbare Seiten, wo man dann wunderschön sich die Bühnen, die Künstler, die Tage sozusagen markieren kann und dann sozusagen seinen Tagesplan erstellen kann. Und was ich aber auch noch empfehlen kann, ist die App für das Rudolstadt Festival. Die kann man sich runterladen, ist kostenlos. Und da ist auch nochmal sehr übersichtlich alle Künstler dargestellt, auch die Termine, wann sie spielen. Und da kann man sich auch tolle Inspirationen holen, wenn man einfach mal so ein Verständnis dafür haben will oder neugierig ist, was während Rudolstadt alles spielt oder einfach neugierig auf neue Musik ist.
0: Beim Rudolstadt Festival gibt es ja jedes Jahr einen Länderschwerpunkt und wir hören vom diesjährigen Länderschwerpunkt jetzt eine Musik. Mal sehen, ob ihr erratet, um welches Land es geht.

0: das war sicher nicht schwer zu erraten. Diesmal rückt der Länderschwerpunkt ganz dicht in Deutschland ran, nämlich Österreich. Und was war das jetzt für ein Interpret?
1: Das war der Nino aus Wien mit dem Song »Es geht immer ums Vollenden«.
0: Ja, Österreich hat ja eine ganz starke Liedermacher-Tradition, wenn ich vielleicht an André Heller, Rudolf Hirsch, Wolfgang Ambros erinnere. Also das geht schon viele Jahrzehnte zurück. Und daneben gibt es auch unheimlich interessante neue Volksmusikbands und natürlich Alpenrock, wie zum Beispiel Hubert von Geusern. Du hast mal nachgeschaut, was für sonstige Interpreten aus Österreich mit angereist sind. Kannst du mal ein bisschen was aufzählen?
1: Genau, ich habe mal kurz in die App geschaut, die ich vorhin schon erwähnt hatte, wer aus Österreich dabei ist. Das ist einmal die Hip-Hop-Indie-Reggae-Crossover-Band Ryan. Das ist ein Shooting-Stars aus Österreich, so werden sie beschrieben. Dann gibt es Agnes Panziano. Das ist die wichtigste Stimme des Wiener Doodlers. Dann, wie gesagt, der Nino aus Wien, den wir schon gerade gehört hatten. Dann kommen noch die Knödel, legendäres Kammerfolk-Ensemble aus Tirol, Ramsch und Rosen, experimenteller österreichischer Folk und Avant, Dreht, Simon Meyer, Performer zwischen Tanzjodeln und experimenteller Volksmusik, Karwendel, die habe ich tatsächlich schon mal gehört, österreichische Indie-Band. Dann haben wir noch A. Perschola, auch ein österreichisches Folk- und Waltz-Musik-Band. Schwarzes Gebiss, ein österreichisches Ensemble. Und Altbazir Musi, das ist traditionelle österreichische Volksmusik. Die ist natürlich auch dabei.
0: Okay, das muss man dann auch noch entsprechenden Dialekt aussprechen, was wir hier nicht schaffen. Okay, weiter mit der Musik.
1: Okay, dann hören wir jetzt als nächstes noch einen Interpret aus Deutschland, die auch dabei sind. Das ist die Band Blumengarten mit Schmetterlinge fangen.

0: Ja, Martin, vielen Dank für die schöne Übersicht über das diesjährige Programm vom Oderstadt-Festival. Und jetzt kommen wir mal auf den nächsten Termin hier in Halle zu sprechen, nämlich die Fête de la Musique am kommenden Sonntag, am 21. Juni. Und vor allen Dingen auf das, was hier direkt am Peisnitzhaus stattfindet. Wir haben 2x6 Performer, also sowohl auf der Waldbühne wie auch unter der Kastanie. Unter der Kastanie geht's um 14 Uhr los, habe ich gelesen, und auf der Waldbühne dann 15 Uhr. Das sind jeweils 3 Bands und 3 DJ-Kollektive. Was kann man da speziell anpreisen, erwähnen?
1: Genau, also auf der an der Kastanie, das ist unsere Hip-Hop-Bühne dieses Jahr. Da gibt es 2 Bands und also gibt sogar 3 Bands, sehe ich gerade, und noch ein bisschen DJ-Musik. Und da werden wir auch noch was hören daraus dann. Geht, wie gesagt, auch von 16 oder du hast gesagt von 14 Uhr, bei mir steht 16 Uhr drin. Das ist mal bei uns ein bisschen die Schwierigkeit, aber wenn man 14 Uhr kommt, ist das nicht verkehrt. Auf der Waldbühne geht es 15 Uhr los, so steht es bei mir. Ja,
0: stimmt, ich habe mich verguckt.
1: Und da haben wir, auf der Waldbühne haben wir 3 Bands, die live spielen, auch verschiedene Musikrichtungen von Elektro, Pop, Trance, Synthwave, 80s, Postpunk, Soul, Funk, Rock. So in diesem Spektrum wird sich das bewegen. Und danach haben wir dann nochmal 3 DJs, die bei uns spielen, und kuratiert wurde das mit uns zusammen von dem Kollektiv DJversity.
0: Und dann haben wir natürlich auch im Umfeld des Peisnitzhauses noch mehrere Bühnen. Auf der Wiese Richtung der großen Peisnitzbühne, an der Eisenbahnhaltestelle Birkenallee und ich glaube auch hier Richtung Verkehrsgarten wird es eine Bühne geben. Also ganz viel los auf der Peisnitz und natürlich drüben auf der Ziegelwiese genauso und am Rieveufer, Kröllwitzbrücke, also viele, viele Orte. Ihr könnt euch informieren, fit-halle.de, da ist das komplette Programm zu finden.
1: Genau, da kann man sich informieren und dieses Jahr ist auch wieder ein bisschen, dass sich die Fed wieder auch ein bisschen in die Stadt hereinbewegt, auch die Schwemme und verschiedene andere Orte in der Stadt sind diesmal auch wieder dabei oder sind zum Teil ist es, sonst war es immer sehr auf der Peisnitz fokussiert und diesmal ist es wieder ein bisschen auch im Stadtbereich.
0: Okay, und dann können wir vielleicht ein bisschen uns einstimmen auf die Musik, die wir dort zu erwarten haben.
1: Genau, dann hören wir was auf unserer Hip-Hop-Bühne dann zu hören sein wird. Das ist der Künstler, die Band Mad Chubby Kids mit dem Song Schaden.

0: Ja, da können wir uns drauf freuen. Es wird am Wochenende warm, ja. Das gilt es zu bedenken. Aber ich hoffe, dass das dem ganzen Spaß keinen Abbruch tut. Ich habe auch vorhin gesehen, dass hier alles ganz schön gemacht wird, nämlich etwas, was ich vorher noch nie gesehen hatte, ein amphibisches Fahrzeug, was auf dem Fontänenteich diesen Wildwuchs von Wasserpflanzen und Algen entfernt hat. Ja, da können wir am Wochenende dann mit einem sauberen Teich rechnen, ja. Okay, vielen Dank, Martin. Vielen Dank, Dennis, hier an der Technik. Und wir wünschen euch insgesamt einen schönen Sommer, der ja am Sonntag auch kalendarisch beginnt. Viele interessante Erfahrungen mit der Musik, auf welchen Festivals auch immer, oder hier bei der Fit der Musik, am Beißenshaus ansonsten natürlich auch. Und Martin, du hast noch etwas vorbereitet, was wir ganz zum Schluss spielen können. Eine Band, die in der Schwemme auftritt zur Fete.
1: Das ist eine kleine Empfehlung noch für die Schwemme. Das ist die Band Señor Bella a Camino, mitteldeutsche Weltmusik. Damit runden wir auch das Programm ab mit englischen, deutschen, spanischen Texten. Und da hören wir jetzt noch mal den Song Seelenfluch.
0: Tschüss dann.

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1: Hey, hallo und guten Abend. Ihr habt gerade das Peisnitz-Gespräch gehört und hier geht es jetzt weiter mit dem Widerhall, zu hören auf der 95,9 oder natürlich auch im Internet auf radiokorax.de im Livestream. Ich war vor lange nicht hier am Mikro, bin ein bisschen aufi und glaube, dass wir uns auch erstmal wieder aneinander gewöhnen müssen. Darum halte ich das jetzt einfach mal sehr, sehr kurz und spiele direkt mal einen Song. Alpha Mann von KIZ, mit dem fange ich gerne an, weil er so schön kurz ist.

0: Stadt, die wie viele andere in Ostdeutschland mit besonderen Herausforderungen konfrontiert ist. Doch was bedeutet der CSD eigentlich für Wittenberg? Wie lebt es sich als queere Person in der Lutherstadt und welche Hürden gibt es immer noch? Platz der Republik hat mit Mischa und Tieren gesprochen, die den CSD in Wittenberg organisieren.
1: Ja, hallo, ich bin Tian, 18 Jahre alt, benutze They-Them-Pronomen und bin hier geboren und habe mich hier politisiert quasi und plane jetzt schon im zweiten Jahr den CSD hier mit.
2: Ich bin Mischa, auch 18, ich benutze Sie-Them-Pronomen und wir sind nach Wittenberg gezogen, als ich so 2,5 war. Davor haben wir in Prag gewohnt.
3: Ihr habt es jetzt schon gesagt, oder du, Tian, hast schon gesagt, du organisierst jetzt schon zum zweiten Mal den CSD in Wittenberg. Der findet dann am 20. Juni statt, hier in Wittenberg. Wie laufen da aktuell die Vorbereitungen und worauf freut ihr euch besonders?
1: Also die Vorbereitungen laufen wie letztes Jahr ein bisschen schleppend. 3 Wochen vorher wird dann nochmal Stress, aber wir sind, denke ich, auf einem ganz guten Weg. Gestern kam ein Spendenaufruf online und da sind auch ordentlich Gelder nochmal geflossen, weil das ist immer das Problemchen, je nachdem wie viel Geld wir haben, dann können wir es halt größer oder kleiner aufziehen, aber eigentlich läuft's ganz gut gerade mit der Planung, würde ich sagen.
2: So von der eigentlichen Planung würde ich sagen, war es weniger anstrengend, vor allem da wir jetzt schon die Strukturen aufgebaut haben, man halt weiß, auf wen sich in der Orga verlassen kann und auf wen dann halt eher nicht so.
4: Ihr habt jetzt gemeint, ihr wart beide letztes Jahr schon involviert und das war ja auch der erste CSD in Wittenberg. Wie ist damals denn die Idee entstanden? Also gab es da ein konkretes Moment, wo ihr dann gesagt habt, okay, das machen wir auch? Wie kam es dazu, dass ihr das letztes Jahr gestartet habt?
1: Also wir sind beide in der Linksjugend aktiv und da kam eben die Idee auf, dass wir ein CSD-Bündnis neu aufmachen wollen, beziehungsweise den ersten CSD auch in dieser Stadt haben wollen. Und dann haben wir quasi das abgekopselt von der Linksjugend auch hochgezogen und ein Bündnis aufgebaut mit Leuten aus der Zivilgesellschaft, die das auch planen möchten.
3: Es kamen dann richtig viele Leute zusammen. Letztes Jahr waren ja ungefähr so 500 Leute, sind zum CSD gekommen. Und wie blickt ihr denn jetzt auf diesen Tag? Könnt ihr nochmal so ein Resümee geben, wie das für euch war, was euch da besonders auch bewegt hat?
2: Für mich war das echt schön so. Einfach weil man sich da so übelst reingehängt hat, so in die Orga und seine ganzen Kappas da reingesteckt. Und das war dann halt wirklich cool zu sehen, dass dann auch Leute gekommen sind. Wir haben eigentlich auch, glaube ich, nur so mit 200, 300 gerechnet und dann 500 Leute. Wir waren also, oh mein Gott. Ja, aber an sich war es halt auch echt schön, so einfach zu sehen, dass so es queeres Leben gibt, auch in Wittenberg und im Umkreis und so, der sonst sehr rechts ist.
3: Ja, du hast es zum Schluss angesprochen, wie die politische Situation hier im Umland von Wittenberg ist und auch der CSD in Wittenberg. Es wurde da rechter Gegenprotest organisiert. Wie habt ihr denn da die Situation so wahrgenommen?
1: Das wurde schon ein paar Wochen vorher angekündigt. Da hatten so ein paar rechte Gruppen dann Sharepics auf Insta gepostet zum Beispiel. Das fand ich ganz lustig mit ihren Sprüchen da drauf. War ein bisschen lächerlich. Und dann standen die da zu 50 oder so da, waren komplett eingekesselt von der Polizei. Wir waren früh noch hier und haben ein queeres Frühstück vorher gemacht und dann mit dem Aufbau angefangen. Und dann standen da immer so 3 Nazis daneben und haben uns quasi die ganze Zeit beobachtet, während wir da zu 50 allein gefühlt schon mit dem Aufbau beschäftigt sind. Es war ein bisschen lustig, aber dadurch haben wir halt natürlich auch gemerkt, wie gefährlich es eigentlich ist für queere Jugendliche hier im Hinterland, sage ich mal. Und wie wichtig es ist, dass wir diesen CSD gemacht haben als Safe Space für queere Menschen.
2: Für mich war es auch nochmal so ein bisschen der Nachhauseweg, weil ich wohne in so einem Kaff in der Nähe von Wittenberg und da sind auch sehr viele Nazis und so. Und das war halt auch wirklich so ein bisschen dieses Ding, okay, wenn mich jetzt wer erkennt, und ich dann so einfach auf der Straße verprügelt wäre, wäre nicht so geil. Ich habe dann auch so ein paar Wochen danach, wirklich jedes Mal, wenn ich draußen war, wurde ich von irgendwem angepöbelt. Das ist teilweise immer noch so, aber es war dann halt trotzdem schön, weil einfach so 500 Leute da sind und man sich so denkt, also man fühlt sich halt deutlich sicherer, wenn man weiß, okay, es sind queere Leute da, ich bin nicht alleine.
4: Also ich würde voll gern auch auf euer Alltag in Wittenberg oder Umland zu sprechen kommen, aber davor vielleicht trotzdem nochmal zurück auf diesen dezidierten Tag, diesen CSD. Wir hatten jetzt drüber geredet, wie so die Sicherheitslage oder euer Feeling so letztes Jahr war. Hat sich das geändert? Also wie schätzt ihr das dieses Jahr ein? Gibt es da irgendwie andere Überlegungen, als das jetzt letztes Jahr vor dem ersten CSD der Fall war?

0: Alba.
1: Ich mache mir ein bisschen Sorgen, weil letztes Jahr waren wir zwar 500 Leute, aber ich habe mit anderen CSD-Orgas geredet und die haben gesagt, dass beim zweiten nicht so viele da waren, weil einfach so der erste CSD auch Leute aus Berlin und so zur Unterstützung kommen, weil halt Strukturen aufbauen auf dem Land, aber beim zweiten dann manche halt das nicht mehr so, weiß ich nicht, interessant finden oder so, so unterstützenswert sozusagen. Da mache ich mir ein bisschen Sorgen. Und zusätzlich dazu, also meiner Einschätzung nach, sind die Faschos halt deutlich gewaltbereiter geworden in den letzten Monaten. Also generell aggressiver. Aber ich glaube, es sollte ganz gut laufen, weil tatsächlich die Polizei letztes Jahr einen guten Job gemacht hat.
2: Dazu kommt halt auch noch, dass wir dieses Jahr nicht mehr diesen Überraschungsmoment haben, sondern es steht ja quasi fest, dass wir einen zweiten CSD haben. Letztes Jahr kam es quasi aus dem Nichts, dass wir den ersten CSD hier hatten. Das heißt, die Nazis hatten es auch schwerer zu mobilisieren und überhaupt Leute zu finden, die dagegen sind auf diese Schnelle. Und diesmal ist es halt bekannt. Aber andererseits haben wir jetzt auch aus dem letzten Jahr gelernt, dass wir uns nicht unterschätzen sollten, dass da auch wirklich mehr Leute kommen als nur 200 Leute. Das war schon hochgestochen damals und es kam trotzdem mehr.
3: Also kommt zum CSD nach Wittenberg am 20. Juni. Ihr habt vor uns gesagt, der CSD ist so auch ein bisschen aus der Linksjugend heraus entstanden, aber es sind auch ganz viele andere Leute mit im Boot, Privatpersonen, aber auch aus anderen zivilgesellschaftlichen Bündnissen. Wer unterstützt euch denn oder wer ist denn damit so dabei und wie erlebt ihr den CSD so in der stadtpolitischen Umgebung? Wie sieht da der Support aus?
2: Also Support prinzipiell, nicht unbedingt Mitarbeit, aber Support generell hat man natürlich wie immer, wenn irgendwas Großes ansteht von den progressiven Parteien, Linke, Grüne, SPD und deren Jugendorgas. Der Oberbürgermeister war letztes Jahr Schirmherr, der hat es theoretisch auch unterstützt, aber war dann selber nicht da. Also weiß ich nicht, wie da die Unterstützung dann. Ja, auf dem Papier war sie da. Der Wille war trotzdem nicht groß genug anscheinend. Aber dann kommen natürlich noch Organisationen dazu, wie hier das Stadtwohnzimmer mit deren Bündnis. Dann haben wir Vertretung der evangelischen Kirche, die mit bei der Planung dabei sind und die das auch unterstützen. Letztes Jahr war zum Beispiel auf der Schlosskirche auch passend zum CSD die Pride Flag aufgehangen. Das sind solche Leute, die das eben unterstützen und dann auch noch zusätzlich Gewerkschaften und die halt immer dabei sind quasi.
1: Ja, zusätzlich dazu hat uns Lambda vor allem bei dem Aufbau von unseren Awareness-Strukturen sehr geholfen. Das war echt wirklich eine starke Unterstützung, weil ich weiß nicht, ob wir das sonst so gut geschafft hätten.
4: Ja, vielleicht weg von diesem, oder es hängt ja zusammen, aber weg von diesem einzelnen Datum, dem CSD hin, vielleicht auch so eben zu dem Alltag oder vielleicht ein Blick zurück aufs letzte Jahr oder die letzten Monate. Du hast es schon erwähnt, dass du wahrnimmst, dass Nazis sich aktiver oder offener sozusagen äußern. Jetzt ist es ein paar Monate noch bis zur Landtagswahl. Die AfD, wenn man hier nach Wittenberg fährt, sieht man auch schon die ersten Plakate. Die ist auf jeden Fall auch so im Stadtbild dann präsent. Die erfährt ja aktuell auch einfach sehr viel Zuspruch, wissen wir alle. Wie nehmt ihr denn so die politische Stimmung in Wittenberg oder eben in der Region, wo ihr wohnt, wo ihr Freundinnen und Freunde habt, war, also auch eben gerade im Hinblick auf queeres Leben.
1: Generell würde ich sagen, in Wittenberg ist es noch relativ queerenfreundlich. Die Umgebung ist da aber teilweise sehr anders. Sehr oft ist es auch dieses Ding, dass Leute prinzipiell nichts dagegen haben, aber dann irgendwie dann doch so nicht wirklich queere Leute unterstützen oder so nach dem Motto von, ja, okay, was die zu Hause machen, ist mir egal, aber die sollen bitte nicht auf Straße so, keine Ahnung, küssen oder so Händchen halten, so, also, ja, weiß ich nicht. Ich würde sagen, vor allem wenn man trans ist, ist es immer noch sehr schwierig. So, das ist so ein Konzept, was sehr viele in Wittenberg nicht wirklich verstehen. Da kriegt man teilweise auch sehr krasse Anfeindungen.
2: Also außerhalb des CSDs ist irgendwie queeres Leben auch nicht präsent hier im ländlichen Raum. Also Lambda versucht da auch immer Veranstaltungen zu machen und hochzuziehen, aber die Resonanz in der Bevölkerung ist irgendwie nicht da. Also da kommen immer wieder nur dieselben 5 Leute. Es ist nicht präsent in der Stadtgesellschaft, sage ich mal, oder auch beispielsweise auf den Schulen. Ja, man weiß, es gibt queere Lehrkräfte, aber es wird quasi alles totgeschwiegen, was mit queerem Leben zu tun hat. Man sieht höchstens alle paar Wochen mal eine Person mit einem Regenbogen-Tote-Bag und das ist das höchste der Gefühle, was hier an queerem Leben öffentlich passiert.
1: Ich glaube, dass da aber auch ein Problem ist, dass in Wittenberg die Bevölkerung eher älter ist und sehr viele Leute, die sich halt sehr stark für queeres Leben einsetzen und da wirklich informiert sind und denen das auch wichtig ist, sind halt überwiegend jüngere Leute. Und es sind halt auch in den AGs oder bei Lambda, es gehen meistens halt Leute hin, die halt wirklich jugendlich sind noch. Und das ist, glaube ich, ein bisschen das Problem, dass sehr viele junge Leute dann halt auch wegziehen, weil sie studieren gehen oder so. Und das ist problematisch, weil man das einfach dann nicht wirklich aufbauen kann, weil die Leute dann halt einfach weg sind, die sich dafür einsetzen.
3: Ihr habt jetzt gesagt, queeres Leben in Wittenberg und Umgebung im Alltag ist eigentlich nicht sichtbar. Aber habt auch davon erzählt, dass nach dem CSD, wo da ja eine Sichtbarkeit wirklich stattgefunden hat in der Stadt und ihr euch auch gezeigt habt, dass ihr den CSD unterstützt, dass ihr den organisiert, dass es danach auch Ängste gab, sich auch teilweise in der Öffentlichkeit zu zeigen und was das für Konsequenzen hat. Wo gibt es denn aber trotzdem Orte oder Strukturen hier in Wittenberg oder Umgebung, die für euch wichtig sind, die ein Ort des Zusammenkommens sind und der Solidarität? Gibt es da irgendwie Strukturen, auf die ihr bauen könnt?
2: Da ist hier das Stadtwohnzimmer auch mit das Einzige, was es in Wittenberg als öffentlichen Raum gibt, der ein Safe Space ist. Und da bin ich auch sehr froh, dass vor 3 Jahren dann hier diese Firma aus München hergekommen ist und das Stadtwohnzimmer daraus erst entstanden ist mit den Fördergeldern, weil Wittenberg ist halt wirklich nicht jugendfreundlich. Es gibt zwar Jugendclubs, aber da geht niemand hin, die haben nicht genug Geld, um gute Angebote zu haben, um die Jugendlichen auch wirklich dauerhaft da als Klientel zu behalten. Und sonst gibt es halt wirklich nur private Räume und FreundInnen, mit denen man sich trifft, die quasi so ein Safe Space sind und das Stadtwohnzimmer, aber sonst ist es wirklich sehr mau hier.
1: Ich hätte vielleicht noch die Linksjugend gesagt, weil, also ja, es ist nicht primär, es geht nicht primär um queere Leute, aber es sind sehr viele queere Leute bei der Linksjugend. Es sind überwiegend queere Leute. Und dadurch würde ich sagen, ist das auch ein safer Space.
4: Ihr habt ja schon gesagt, genau, so Bevölkerungsstruktur. Es leben sehr viele ältere Leute hier in Wittenberg und um Wittenberg. Ihr seid ja noch da. Was hält euch denn trotz aller Herausforderungen? Oder geht ihr bald?
1: Das ist das Ding. Tian geht bald. Und ich bin eigentlich nur da, weil ich einen Ausbildungsplatz in Dessau bekommen habe und ich nicht nach Dessau ziehen will. Ich weiß nicht, es gibt keine wirkliche Motivation, in Wittenberg zu bleiben. Es ist ganz schön, man hat ganz okay Plätze zum Chillen, aber es ist so, sobald es kälter wird oder schlechtes Wetter ist, man kann nirgendwo mehr hin als junge Person. So aus dem Arsenal wird man meistens rausgeschmissen von den Leuten. Ja, es gibt sonst halt auch einfach nichts so.
2: Das Einzige, was junge Leute meiner Erfahrung nach hier hält, ist wirklich Schule oder Arbeit. Und selbst das nicht mal unbedingt, dann ziehen Leute trotzdem weg. Ich habe heute meine mündliche Abiturprüfung gehabt und dementsprechend quasi mein Abi schon in der Tasche. Und danach gehe ich eben studieren. In Wittenberg kann man nicht studieren, pendeln ist scheiße. Ich muss wegziehen. Wir haben zwar eine Uni, aber da wird, keine Ahnung, alle 6 Monate mal ein Semester für Theologie abgehalten. Ja gut, klasse. Bringt der Stadt auch nicht mehr und die Stadt wird immer älter, weil die Jugendlichen dann wegziehen und nicht bleiben. Das ist halt ein sehr strukturelles Problem im ländlichen Raum. Also nicht nur in Wittenberg. Ich habe das Gefühl, in ganz Sachsen-Anhalt, außer so Halle und Magdeburg, ist das so ein Problem. Ja, und dann kann man halt nur hoffen, dass die Leute danach wiederkommen.
3: Was wird es denn brauchen, damit junge Menschen hier bleiben? Oder auch die Frage, was würdet ihr euch denn hier wünschen? Was fehlt hier?
1: Also irgendwie Spaces für Jugendliche, wo die einfach chillen können, ohne dann als so, weiß ich nicht, rumbelungerndes Jugend irgendwas, keine Ahnung, bezeichnet zu werden. Generell auch mehr Angebote an so Bildung. Also ja, bei Ausbildungen gibt es bisschen was, aber auch nicht wirklich viel. Und meines Wissens nach sind die Ausbildungsangebote in Wittenberg jetzt auch nicht die geilsten. Sehr oft ist es auch so, wenn man keine Kontakte hat, dann kommt man gar nicht rein so. Die Wohnungspreise sind jetzt auch nicht so geil. Also ich muss ehrlich sagen, dafür, dass es Wittenberg ist, finde ich die so ein bisschen zu teuer teilweise. es ist sehr auf Tourismus ausgelegt. So jegliche Restaurants und so, finde ich, sind mittlerweile auf Tourismus ausgelegt. So, keine Ahnung, man hat hier keine Bars, man hat hier halt gar nichts. Leute kennenlernen in Wittenberg ist gefühlt unmöglich. Und vor allem als junge Person, vor allem finde ich, bei uns so im Jahrgang, aber so vor allem bei Leuten so, die während der Corona-Zeit halt jugendlich waren, da einen Freundeskreis aufgebaut zu haben, war jetzt nicht so oft der Fall. Und dann Leute kennenzulernen außerhalb von der Schule ist in Wittenberg halt nicht wirklich möglich so. Und dann kommt halt zusätzlich dazu, dass sehr viele halt eher rechts sind und dann, ich weiß nicht, ich finde, Wittenberg hat halt teilweise so eine Einstellung generell gegen junge Leute, so jegliche Spaces einfach so unzugänglich für junge Leute zu machen, wie nur möglich.
2: Ja, es würde vielleicht auch schon was helfen, wenn nicht alle Läden 18 Uhr zumachen. Wer hat denn die Zeit dafür, wenn man bis 15 Uhr zum Beispiel in der Schule ist, dann noch 3 Stunden lernt und Hausaufgaben und was weiß ich was macht und dann haben die Läden zu. Also das Längste, was in Wittenberg offen hat, ist Kaufland bis 22 Uhr, aber von der Stadt braucht man auch erstmal eine Stunde dahin. Das heißt, wenn man da ist, hat's auch zu. Also ich glaube, das wäre schon mal der erste Punkt, an dem man ansetzen könnte. Und dann würde ich Misha zustimmen mit den Punkten. Es ist einfach alles auf Tourismus angelegt und nicht auf die Leute, die hier wohnen. Man kann nirgendwo reingehen. Das Arsenal ist dazu ausgelegt, schnell seinen Einkauf zu machen. Auch nicht unbedingt Läden, die was für Jugendliche sind, aber und dann in 10 Minuten wieder raus zu sein. Also es gibt wirklich nichts. Es gibt halt Parks. Aber in diesen Parks stehen halt dann auch wieder die rechten Leute. Da will man auch nicht unbedingt sein. Es ist wirklich alles sehr zentriert auf die eigene Bubble hier. Und das ist so ein bisschen das Problem. Man kommt quasi nicht raus aus der eigenen Bubble. Das Stadtwohnzimmer ist da schon eine gute Anknüpfstelle geworden. Hier kommen unterschiedlichste Menschen zusammen, die man sonst nie getroffen hätte. Aber es gibt halt zu wenig von diesen Orten einfach.
3: Du hast gerade gesagt, im Park, da chillen rechte Leute. Wie nehmt ihr das so wahr? Also wie sieht das aus in Wittenberg in eurer Generation?
1: Das Problem ist, glaube ich, dass sehr viele davon halt nicht mal von Überzeugung rechts sind, sondern eher so Mitläufer, weil es halt einfach Mainstream geworden ist, in Wittenberg rechts zu sein.
2: Also ich habe schon einen großen Wandel wahrgenommen. Also vor ein paar Jahren, da gab es quasi das komplette politische Spektrum. Und jetzt hat man quasi den linken Rand und den rechten Rand, die sich in der Schule beefen und fetzen und sehr viele schweigende Menschen, die dem nichts entgegenbringen. Deswegen kommt es einem so vor, als wären alle rechts. Und die rechten Leute in Wittenberg haben halt unfassbares Mobilisierungspotenzial. Da gehen die Leute halt hin, weil da saufen die. Da gehen die Leute hin, ja eben, weil man halt nichts anderes machen kann, außer im Park zu chillen. Dann lernt man halt da eben auch die Rechten kennen. Was soll man anders machen? Und da habe ich wirklich schon einen Wandel gesehen. Also wir haben ja auch in den Schulen immer so Juniorwahlen gehabt, sage ich mal. Und das war zum Beispiel, als die Ampel dann gewählt wurde, war bei der Juniorwahl auch die Grünen und die FDP hatten die meisten Stimmen. Und jetzt bei der letzten Bundestagswahl hatten eben die Linke und die AfD die meisten Stimmen. Also es gab schon einen unfassbaren Wandel und ich denke, das merkt man auch in der Stadtgesellschaft sehr.
4: Wir gehen jetzt weg von dieser dezidierten CSD-Thematik sozusagen, weil ich finde es trotzdem übelst interessant, so einen Einblick von euch zu bekommen, einfach eben weil junge Menschen nicht nur, aber auch diejenigen sind, die entweder dieses Jahr das erste Mal wählen oder dann also auf jeden Fall bald auch wählen werden und vor allem auch ja nicht nur die Wahlen, sondern gesellschaftliches Zusammenleben mitgestalten, wie auch immer, auch in Form von im Park auftreten und Leute einschüchtern. Auch das ist ein Mitgestalten, wenn auch irgendwie ein anderer Begriff von Gestalten oder mit ausmachen. Wenn es euch nicht stört, frage ich noch, dieser Mangel an Orten zum Zusammenkommen, das betrifft ja nicht nur queere Jugendliche oder junge Erwachsene, sondern das betrifft ja alle jungen Menschen in Wittenberg und um Wittenberg herum. Und ich habe mich gefragt, ob die genauso von einem Mangel sprechen, ob die sich auch so im Privaten treffen oder ob es da die letzten Monate, Jahre irgendwie auch eine Entwicklung gab, die man beobachten kann, dass es halt Szene-Treffs gibt oder eben Orte für rechte Jugendliche. Also würdet ihr sagen, dass das ein Punkt ist? Also dass es sozusagen irgendwie eine ehrgeizigere Jugendarbeit von rechts gibt? Oder werden die genauso alleingelassen quasi?
2: Also ich denke nicht, dass es eine aktive Jugendarbeit von rechts ist. Es ist eher so ein passiver Prozess daraus, dass diese Menschen halt meistens die Privilegierten unserer Gesellschaft sind und keine Diskriminierungserfahrung haben. Alle Menschen mit Diskriminierungserfahrung, wie queere Jugendliche, migrantische Personen und so weiter, bleiben dann halt in ihrem Kreis, weil sie halt Angst um ihr Leben teilweise haben. Mich zum Beispiel kennen auch alle überzeugten Nazis in ganz Sachsen-Anhalt, einfach weil ich queer und politisch aktiv bin. Aber dann gibt es natürlich pro Bubble auch quasi so Treffs. Beispielsweise die migrantischen Jugendlichen in Wittenberg habe ich keinen Anknüpfpunkt zu, weil die unter sich bleiben. Und die gehen natürlich auch an öffentliche Orte, zum Beispiel auf den Platz der Demokratie, weil da sehr viele Wohnblöcke daneben ist, wo sie eben auch wohnen. Und das ist ja auch wieder ein strukturelles Problem, dass diese Leute nicht rauskommen aus ihrer eigenen Community, weil sie eben gar nicht die Möglichkeiten dafür haben, weil ihnen das Geld fehlt, weil ihnen die Chancen verwehrt werden, in andere Wohnungen zu ziehen. Und deswegen bleiben sie halt unter sich und haben halt ihre Spaces. Und die Leute, die halt vor nichts Angst haben müssen, weil sie privilegiert sind, gehen dann halt in alle Spaces und da kommen dann halt immer zu Leute dazu, weil die eben einen Kasten Bier da stehen haben, wo man sich einen nehmen kann. Also das sind halt schon so die Aspekte, die ich sehe. Also dass das nicht aktiv passiert, sondern wirklich eher so ein passiver Prozess daraus ist.
1: Zusätzlich dazu sind die Freundeskreise von rechten Leuten auch deutlich miteinander verknüpfter, weil die einfach auch größer sind. Und also wie schon gesagt, es sind nicht alle rechts davon. Viele davon sind halt eigentlich eher links, aber tolerieren halt dann Leute, die dann fragwürdige Symbole an sich tragen. Und also wenn du deinen Hitlergruß durch die Gegend schreist, dann sind Leute so wie, ja, okay, der ist halt bisschen rechts, ne? Also ja, Demokratie basiert ja darauf, dass so politische Spektrum und so. Aber wenn man genau diese Sachen dann halt nicht toleriert, wenn man dann aus den Freundesgruppen sehr oft rausgemobbt, übersetzt, so, sobald man sagt so, hey Leute, ich finde echt nicht cool, dass ihr Nazis verteidigt und mit Nazis chillt, ist man raus.
3: Am 20. Juni organisiert ihr den zweiten CSD in Wittenberg, auch ein Event gegen diese rechte Raumnahme, die ihr hier beschreibt. Kommt rum und informiert euch auf dem Insta-Kanal vom CSD Wittenberg.
0: Queeres Leben in Wittenberg ist vielfältig, aber nicht selbstverständlich. Der CSD am 20. Juni 2026 macht deutlich, es braucht mehr Räume, mehr Sichtbarkeit und mehr Solidarität gegen rechte Strukturen und für eine Stadt, in der alle willkommen sind. Und eine sehr unbeliebte Floskel hier im Radio. Und jetzt geht es weiter mit Musik. Und zwar mit Al Elnim von Hamland Minassian.

Das war Hamlet Minassian mit Al-Elnim und hier geht es jetzt weiter mit ein paar Veranstaltungen und Terminen für Halle. Klammer auf Saale, Klammer zu. Und zwar, wie verhalten sich Feministinnen in Genossenschaften? Das soll Thema einer Podiumsdiskussion am heutigen Abend sein. Die staatliche Daseinsvorsorge wird weiter eingeschränkt und die Lebenserhaltungskosten steigen an. Davon sind Frauen stärker betroffen als Männer. Zudem stehen Feministinnen durch den gesellschaftlichen Rechtsruck vermehrt unter Druck. Ein Instrument, um eigene Interessen unabhängig zu verwalten, ist die Genossenschaft. Interessiert? Dann kommt heute 18.15 Uhr zur Tulpe am Universitätsring 5 in Halle. Im Lila Drachen ist heute nicht nur Symposium wie jeden Dienstag, sondern Anti-Repressionsabend. Dazu gibt es einen Kahoot-Pub-Quiz zum Thema Repression, eine Mini-Küfer und einen fruchtigen Soli-Special-Drink. Mucke gibt es später auch noch auf die Ohren, ein bisschen Rap zum Kopfnicken und Breakbeats zum Abtanzen. Ab 19 Uhr geht's los in der Rudolf-Breitscheid-Straße Nummer 6. Das waren die Tipps für heute und dann gibt es morgen ab 18 Uhr eine Vernissage in der kleinen Galerie des Hallischen Kunstvereins. Die Doppelausstellung ist dem Künstlerpaar Brigitta und Wolfgang Böttcher gewidmet. Beide haben durch ihr Engagement für den Leipziger Kunstverein Picanta nicht nur tiefe Spuren in der Kunstszene der benachbarten Messestadt hinterlassen, sondern auch ganz enge Verbindungen nach Halle-Saale. Das Ganze geht dann bis zum 1. August und hat bis dahin dienstags bis samstags 15 bis 18 Uhr geöffnet. Die Adresse ist die Große Klausstraße 18, morgen ab 18 Uhr geht es los. Alternativ könnt ihr euch morgen mit der Frage, warum Ostdeutschland als Problemfall diskutiert wird, in einem Workshop auseinandersetzen. Dabei soll es um ostdeutsche Perspektiven auf die Wiener Wiedervereinigung 35 Jahre später gehen und fragt nach den Bedingungen der heutigen politischen Debatte rund um den Osten. Das Ganze findet morgen in der Lernwerkstatt am Frankeplatz 1 im Haus 31 statt und geht von 19 bis 21 Uhr. Dazu könnt ihr euch gerne unter lernwerkstattpädagogik.uni-halle.de anmelden. Das waren auch schon meine Veranstaltungstipps und falls da für euch nichts dabei war, habe ich was von GBR mitgebracht. Die haben eine sehr wundervolle Idee. Der Song heißt Kneipe, Küche, Kegelbahn.

0: Das war der Song 99 Problems von Hugo, einem sehr schönen Country-Cover-Song von Jay-Z's 99 Problems. Und mit sich Kunst aneignen machen wir auf eine Art auch weiter, denn es geht um Kunstfälscher. Ein unscheinbares Gemälde mit dem Titel Boot im Hafen im Wohnzimmer eines Vaters in Husum wird zum Ausgangspunkt für eine Recherche. Dabei rückt der Künstler Lothar Malzkart in den Fokus. Ein Name, der mit Restaurierungen, aber auch mit einem der bekanntesten Kunstskandale in Deutschland verbunden ist. Die Spur führt nach Lübeck und zu den umstrittenen Arbeiten in der Marienkirche.
1: Und hier ist Boot im Hafen, das steht hinten auf der Rückseite. Sonst steht auf dem Papier nichts mehr drauf.
2: Zu Besuch bei meinem Vater in Husum. Ein Bild, das mir nie zuvor richtig aufgefallen ist, hat uns in den Bann gezogen. Darauf zu sehen ist ein Boot im Hafen, ein blauer Himmel und viele Konturen.
1: Hier sieht es allerdings wie ein Haus aus. Da, dieses,
3: ja, ne? Das würde ich auch sagen. Und das hier auch schon auch ein bisschen wie so ein Turm.
1: Ja, das aber da ist wieder ein Wimpel.
3: Das heißt,
1: wäre dann auch ein Schiff da. Ja, hier. Und hier wieder, da könnte das Haus sein. Ich wundere mich sowieso, dass es so schwarz ist. Nicht?
2: Ja. Wir merken, mit bloßem Auge ist es gar nicht so einfach, die Umrisse zu deuten. Und der Titel gibt einem jetzt auch nicht so viel Kontext. Bleibt nur noch die Geschichte um den Künstler selbst, um dem Bild vielleicht etwas mehr auf die Schliche zu kommen. Und auf den stieß mein Vater so.
4: Ich bin jeden Freitag beinahe in die Schatzkammer gegangen. Und die Menschen, die so Lust haben an nostalgischen Dingen, finden sich dort ein. Und in einem Bilderrahmen ein Bild, sehr expressiv gemacht, sehr dunkel, aber irgendwie auch ansprechend, ja, zog mich so an. Und dann kam der Besitzer und meinte, ja, das ist von Lothar Malzkart.
2: Lothar Malzkart also. Beim Googlen fliegen einem schon die Zeitungsartikel um die Ohren. Schlagzeilen wie »Der größte Kunstskandal aller Zeiten«, Meisterfälscher und Hochstapler poppen dort auf. Auch mein Vater wusste damals in der Schatzkammer natürlich schon, was es mit Lothar Malzkart auf sich hatte.
4: Eigentlich bin ich immer irgendwann mit Lothar Malzkart unterwegs gewesen. Also man geht in die Marienkirche und neben einem steht ein älterer Herr und erzählt seinen Freunden die ganze Geschichte der Fälschung. Das gehört eigentlich so zu dem gewussten Wissen dessen, worüber ein an der Stadt Lübeck interessierter Mensch also verfügt.
2: Eine Urban Legend war dieser Malzkart also. Und die Marienkirche hat damit zu tun. Aber dazu später mehr. Vielleicht lohnt sich erstmal ein Blick auf sein Leben, um zu verstehen, wie bei dem Künstler oder Fälscher alles begann. Geboren wurde Lothar Malzkart 1913 in Königsberg, dem heutigen Kaliningrad. Als Kind war er angeblich schon ein Kunsttalent und kopierte als Elfjähriger die italienischen Klassiker in dem Antiquitätenladen seines Vaters. Nach einem sehr erfolgreichen Kunststudium führte es den jungen Malzkart nach Berlin. Als Künstler landete er aber keinen direkten Hit. Ohne Geld oder Anerkennung war Malzkart dringend auf einen Job angewiesen. Ein Zufall brachte ihn zum Restaurator Felix Fey, für den er seinen ersten Malerauftrag annahm. Den Gartenzaun.
3: Ja, also von nah dran, irgendwie von weiter weg ergibt das irgendwie mehr...
1: Ja, ich werde es mal aufs Sofa stellen, dann kann man es mal von weiter weg sehen.
3: Ich finde auch die Farben sehr spannend, dass er das Blau auch gar nicht abgemischt hat oder
1: ja,
3: so.
1: Es ist praktisch, ja, es sind vier Farben. Es ist ein Grau, ein Grau, ein Weiß und Schwarz und Blau, ne?
2: So richtig kam Lothars Karriere damals also nicht in Gang. Den entscheidenden Anstoß gab der Sohn des Restaurators. Der gewiefte Dietrich hatte eine Idee, wie man das Kopiertalent von Malzkart zu Geld machen könnte. Mensch, sie malen, ich verkaufe, war das Motto und so brachte Fey neben den normalen Restaurationsjobs die Fälschung Malzkarts von Barlach, Liebermann, Kokoschka, Rousseau und Chagall an den Mann. Entartete Kunst war damals schließlich selten, da die Nazis sie verfolgt oder verbrannt hatten. Doch was hatte das Ganze jetzt mit der Marienkirche zu tun? Wir springen zurück zum 28. März 1942. In dieser angeblich sternklaren Nacht fliegen die Briten einen Luftangriff gegen Lübeck. 25.000 Brandbomben gehen auf die Stadt nieder. Der Lübecker Dom und die Marienkirche brennen lichterloh und schließlich fallen die schweren, kupfernen Glocken den Turm der Marienkirche herab. Die Königin der Hanse liegt in Trümmern. Durch das Feuer ist aber noch etwas anderes passiert, weiß mein Vater.
4: Da waren in einer Kirche, die so völlig zerstört war, wie durch ein Wunder, durch das Abglühen und Abplatzen der kalküberstünchten Farbe, war auf einmal eine ornamentale Struktur auf den Säulen, auf den Wänden deutlich geworden, dass also die Kirchen früher nicht eben so protestantisch nüchtern waren, sondern eben voller Leben und Lebensbejahung waren. Also ein Wunder irgendwie, ein Bildwunder waren für die gläubigen Menschen des Mittelalters.
2: Phönixgleich wurden also durch das Feuer 700 Jahre alte Wandmalereien freigelegt. Schnell war klar, dass diese wiederhergestellt werden sollten. Niemand Geringeres als Dietrich Fey und sein Malergeselle Malzgard wurden mit diesem Auftrag bedacht. Die Spur führt mich nach Lübeck, an den Ort des Geschehens. Vor einer schweren, großen Holztür treffe ich Robert Pfeiffer, den Pastor der Marienkirche. Er kennt die Geschichte über den Restaurator Malzgard ganz genau. In einem Rundgang begutachten wir die Restaurationsarbeiten, die Malzgard damals mit seinen Kollegen in schwindelerregender Höhe durchgeführt hat. Ob noch viele Motive von ihm zu sehen sind?
5: Also die Frage, ob es doch irgendwas von Malzgard gibt. Mhm. Also erstmal muss ich Ihnen natürlich sagen, wenn wir jetzt da hochschauen, in das höchste Gewölbe der Welt, aus Backstein gemauert, das so wunderbar ausgemalt ist, alles, was Sie da oben sehen, ist eine reine Zeitschicht Lothar Malzgard und seiner Kollegen.
3: Das, die ganzen Motive.
5: Ja, da ist nichts Historisches mehr. Das haben die alles, wussten Sie gar nicht?
3: Ich wusste, dass es so, also ich habe gelesen, dass es ein paar Motive gibt, ja. Aber dass es quasi die ganze Decke betrifft?
5: Alles. Und das kann ich Ihnen mal gleich noch ein bisschen ausführlicher erzählen.
2: Unser Blick führt nach oben. Über den Säulen an der fast 40 Meter hohen Decke ranken sich Blätter in Rot und Grün. Nahezu jeder Quadratmeter ist bemalt. Neben uns stehen Touristen mit Kameras, die die kunstvollen Malereien fotografieren. Was soll man sagen? Ein irrer Anblick. Einen Haken hat das Ganze allerdings. Die alten Fresken, die Lothar Malzgard mit seinen Kollegen wiederherstellen sollte, waren in einem schlechten Zustand. So schlecht, dass sie die Farbe abgewaschen haben und sich die neuen Motive einfach selbst ausdachten. Ein riesiger Kunstskandal.
5: Dass er hat ja auch, er und seine Kollegen, die waren ja auch durchaus humorvoll und haben sich immer mal so selbst verewigt. Mit so kleinen Monogrammen oder Zeichnungen oder sowas. Und da oben können Sie sehen, wenn Sie hier auf diesen Pfeiler gucken, da oben auf der Empore, der weiße dicke Pfeiler, ganz oben in der Spitze, da ist so eine schwarze Figur. Das ist so ein Motiv aus dem Totentanz. Und da hat Malzgard selber so ein Vers aus dem Totentanz genommen und sich da verewigt und drunter geschrieben, Fekit Malzgard. Also hat alles Malzgard gemacht. Ne?
3: Also wenn man ein bisschen aufmerksam gewesen wäre und Latein gekonnt hätte, hätte man das schon rausfinden können.
5: Also spätestens da.
2: Der Schwindel fiel aber zunächst nicht auf. Pünktlich zur 700-Jahr-Feier der Marienkirche waren die Freskenmalereien fertig. Zur Eröffnung kam sogar Bundeskanzler Konrad Adenauer und hielt eine feierliche Eröffnungsrede. Die grandiose Auferstehung der Marienkirche wurde von der ganzen Republik bejubelt. Vor allem galt das Lob dem Restauratorchef Dietrich Fey, weiß Pastor Robert Pfeiffer.
5: Genau, so habe ich es auch verstanden, dass er selber ganz schlecht damit umgehen konnte, dass der Herr Fey als Auftragnehmer, als Chefrestaurator geehrt wurde, auch von Adenauer persönlich, als der in der Stadt war. Der Fey durfte mit Adenauer am Tisch sitzen und er hat von ihm eine Ehrenmedaille bekommen. Und Fey hat aber dann Malzgard und seine Mitarbeiter einfach nur mit ein paar Biermarken abgestempelt oder weggeschickt und gesagt, macht euch einen schönen Abend in der Kneipe. Und da waren natürlich die eigentlichen Urheber dieser Malereien getroffen, weil sie sich nicht gewürdigt gefühlt haben.
2: Malzgard ist anscheinend von der Aktion so gekränkt, dass er sich kurzerhand selbst anzeigt. Erst dann fliegt auf, dass sämtliche heiligen Figuren von ihm gemalt wurden. Der Fall Malzgard landet vor Gericht und die sogenannten Scheinheiligen ließ die Kirche schleunigst wieder abwaschen. Ob Pastor Pfeiffer die Reaktion der Kirche heute nachvollziehen kann?
5: Das war kurz nach dem Krieg. Die Stadt war noch in Trümmern. Die hatten eigentlich andere Aufgaben. Ne? Die mussten die Zivilbevölkerung versorgen. Die mussten die Infrastruktur wieder aufbauen dieser Stadt. Und dann kommt so ein Kunstskandal noch in die Quere, der viel Aufmerksamkeit bindet der Öffentlichkeit. Die waren, glaube ich, echt heilfroh, dass die jetzt abschließen konnten mit so einer Handlung wie dem Abwaschen von bestimmten Bildern in der Kirche. Heute. Reinwaschen. Ja, reinwaschen. Das ist dieses alte, biblisch gesprochen, dieses alte Sündenbock-Motiv aus dem Alten Testament. Das taucht in der Bibel schon auf. Wenn im Alten Testament eine Gemeinschaft von Menschen Stress miteinander hatten, in der Wüste gelebt haben, als Nomaden oder wie auch immer, dann haben die Schuld dieser Gemeinschaft auf einen Sündenbock übertragen und haben den dann symbolisch in die Wüste getrieben und da wurde er gefressen von wilden Tieren. Damit war die Schuld getilgt.
2: Die 13 heiligen Figuren sind nun weg. Malzgard und Fey werden zu Gefängnisstrafen verurteilt, hauptsächlich wegen der vorherigen Bildfälschung der berühmten Maler, aber auch wegen den Fälschungen in der Kirche. Dass der Großteil der anderen Motive an der Decke ebenfalls gefälscht waren, verschweigt die Kirche über Jahrzehnte. Jahrelang werden die Fresken als authentisch gotisch bewundert. Eine Frage drängt sich mir deswegen auf. Kann man Kunst und Fälschung so einfach auseinanderhalten? Pastor Robert Pfeiffer sieht das so.
5: Also, das ist eben genau diese Frage, wie ich das bewerte. Ist es Kunst oder ist es Fälschung? Dass ich diese beiden Begriffe vielleicht mal lerne auseinanderzuhalten und zu sagen, auf einer bestimmten Ebene ist es auf jeden Fall, finde ich, unbestritten Kunst, weil er sehr viel Begabung hatte, künstlerisch zu arbeiten und weil er auch vor allen Dingen diese Art von Kunst verstanden hat. Wie funktioniert Gotik, die Malerei damals und so weiter. Also der war da sehr sachverständlich, was diese Sache angeht. Und wenn man über Fälschung redet, dann finde ich, muss man diese Seite der Absicht mit berücksichtigen. Wenn er die Absicht hatte, diese Malereien anzufertigen, unter der Überschrift, es ist Gotik, es ist wirklich original, historisch, dann ist es natürlich eine Fälschung. Aber das sind zwei verschiedene Seiten, die man jeweils für sich beurteilen muss. Ne? Und heute, finde ich, kann man den Malzgard und seine Kollegen nicht hoch genug bewerten, weil die uns das geschenkt haben, was wir hier in der Kirche haben.
2: Unbestritten sind die Malereien in der Kirche, auch noch über 70 Jahre später, äußerst beeindruckend. Auch die Motive und Farben erinnern tatsächlich an die gotische Zeit. Fest steht aber, dass die Werke mit Absicht auf alt gemacht wurden. Teilweise sieht man sogar noch die Bürstenspuren, mit denen die Farbe in der Manier Shabby Look abgeschrappt wurde. Doch welche Rolle spielt es heutzutage noch, dass die Wandmalereien fake sind? In True Crime Podcasts wird Malzgard als Meisterfälscher inszeniert. Für ihn ging das Leben nach den 2 Jahren Haft aber als mittelmäßig erfolgreicher Künstler weiter. Sein Bild Boot im Hafen gewinnt nun mal nicht automatisch an mehr Bedeutung, weil sein Urheber auch Fälscher war. Sollte man das ganze Kapitel jetzt, 38 Jahre nach seinem Tod, einfach schließen? Robert Pfeiffer sieht das anders.
5: In den Jahren, in denen ich noch hier bin, will ich gerne dieses Thema Lothar Malzgard so aufarbeiten lassen, dass man wirklich am Ende sagen kann, vielleicht in 5, 6 Jahren, jetzt wissen wir besser Bescheid über das, was damals passiert ist, und wir haben vor allen Dingen ein besseres Verständnis für die Menschen, die damals hier Verantwortung getragen haben. Dass man nicht mit der Brille eines Skandals irgendwie daran geht und sagt, oh, hier sind wir mal innovativ oder investigativ und versuchen mal nachzuweisen, wie die hier gefälscht haben, sondern zu sagen, nein, die haben unter unglaublich schwierigen Bedingungen etwas ganz, ganz Großes geleistet und haben ganz viel persönliche Verantwortung getragen und letztendlich auch die Folgen auf sich genommen.
2: Robert Pfeiffer fordert, die richtige Perspektive einzunehmen. Und genau das fordert ja auch oft die Kunst. Die Frage, ob Künstler oder Fälscher, lässt sich nicht eindeutig beantworten. Im Fall von dem Bild Boot im Hafen im Wohnzimmer von meinem Vater ist Malzgard eindeutig der Künstler. Im Falle der gefälschten Fresken vermutlich ein gekonnter Kunsthandwerker mit einem Hang zum Hochstapeln. Vielleicht lohnt es sich deswegen, eben aus einer ganz anderen Brille auf Malzgards Geschichte zu blicken. Zum Beispiel, wie schwierig damals die Bedingungen in der Kirche waren, unter denen er mit seinem Kollegen die Malereien durchgeführt hat. Und es ist eine gute Übung, etwas Ambiguität auszuhalten und das gewisse Augenzwinkern in aller Ernsthaftigkeit zuzulassen.
0: Die Geschichte Geschichte um Lothar Maiskat zeigt, wie eng in seinem Fall künstlerische Leistungen und Täuschungen miteinander verknüpft sind. Seine Arbeiten werden bis heute unterschiedlich bewertet, als handwerkliche Leistung, aber auch als Fälschung. Klar wird, eine eindeutige Einordnung fällt schwer. Die Debatte über Kunst, Authentizität und Absicht bleibt aktuell. Nicht so aktuell ist der nächste Song, den ich für euch mitgebracht habe. Actually weiß ich gar nicht, wie aktuell er ist. Er ist auf jeden Fall von vor mindestens 2 Jahren, da habe ich ihn entdeckt. T-Recordi Dime von Erasmus.

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war Opernring Blues von Bibiza. Und wir haben jeden Dienstag eine neue Rubrik seit, ich weiß gar nicht seit wann, aber um 18 Uhr gibt es die Region News, also ein paar Nachrichten aus der Region. So, also um 18 Uhr, wir starten heute so um 18 Uhr. Ich denke, das könnt ihr mir verzeihen. Und dann würde ich sagen, springen wir direkt mal rein. Ein Datenleck in der Landesverwaltung Sachsen-Anhalt ist offenbar größer als zunächst angenommen. So berichtet der MDR. Das Finanzministerium hatte im Januar eine Sicherheitslücke im neuen Finanz- und Verwaltungssystem HKR von SAP Software eingeräumt. Demnach waren zunächst 750 Datensätze betroffen, darunter Namen, Adressen und Bankverbindungen von Bürgerinnen und Bürgern im Zusammenhang mit Reisekostenabrechnung. Die Landesdatenschutzbeauftragte Christina Rost bestätigte, dass ihr der Vorfall gemeldet wurde und diese Zahl Grundlage der offiziellen Meldung war. Nach Recherchen von MDR aktuell gibt es jedoch Hinweise, dass zeitweise deutlich mehr Datensätze einsehbar gewesen sein könnten als angegeben. Mehrere Beschäftigte berichten, dass theoretisch ein größerer Personenkreis innerhalb der Landesverwaltung Zugriff auf sensible Daten gehabt haben soll. Das Finanzministerium bestreitet ein größeres Ausmaß über die gemeldeten 750 Datensätze hinaus. Die Landesschutzbeauftragte gibt an, bislang keine weiteren offiziellen Meldungen zu dem Vorfall erhalten zu haben. Kritik kommt aus der Politik. Die linken Abgeordnete Christina Heiß wirft dem Ministerium mangelnde Transparenz vor und spricht von einer Salamitaktik im Umgang mit dem Vorfall. Sie kritisiert insbesondere, dass die Zahl der betroffenen Datensätze in parlamentarischen Antworten nicht auftauchte. Laut MDR soll die betroffene Datenlücke zudem bislang nur teilweise geschlossen werden.

alle Menschen sein und das Land einen statt zu spalten. Inhaltlich kündigt die CDU unter anderem eine Stärkung der inneren Sicherheit mit mehr Polizisten, eine Reform des Sozialsystems sowie einen härteren Kurs in der Migrationspolitik an. Gleichzeitig soll Sachsen-Anhalt als Wirtschaftsstandort gestärkt und Bürokratie abgebaut werden. Schulze grenzte sich zudem klar von AfD und Linken ab und betonte, dass es unter seiner Führung keine Zusammenarbeit mit dieser Partei, mit diesen Parteien geben werde. Trotz aktueller Umfragewerte, in denen die AfD vorne liegt, zeigt sich die CDU kämpferisch für den Wahlkampf. Messwerte von Fäkalkeimen am Saalestrand explodieren nach Regenschauer. Laut Du bist Halle offenbaren aktuelle Messungen der Bürgerforschung von Make Science Halle nach einem Regenschauer einen besorgniserregenden Zustand des Flusswassers. Nach einem Regenschauer am 11. Juni stieß das lokale Kanalnetz plötzlich an seine Belastungsgrenzen. In diesem Fall greift ein Schutzmechanismus. Das sogenannte Mischwassersystem leitet überschüssiges, ungefiltertes Abwasser über Notüberläufe direkt in die Saale. Das soll ein Überlaufen der Kläranlage verhindern. Behörden und Institutionen raten gerade aufgrund des verunreinigten Flusswassers vom Baden besonders in den nächsten Tagen ab. Es drohen Magen-Darm-Infektionen, Ohrenentzündung und Hautausschläge. Und das war's auch schon mit den Nachrichten. Ich habe was dabei, was ich denke, keine Ohrenentzündung hervorrufen wird, und zwar den Song Under the Sun von Curry und Krawall.

0: I Dropped a Bottle von The Beaks. Und hier geht es weiter, auch mit Audio. Macht ja auch Sinn beim Radio. Und zwar geht es aber um Audio-Deepfakes. Stellen Sie sich vor, Sie hören eine bekannte Stimme und die Person hat das Gesagte nie gesagt. Künstliche Intelligenz macht genau das heute möglich. Stimmen lassen sich inzwischen täuschend echt kopieren, verändern und neu erzeugen. Was das für Vertrauen, Medien und unseren Alltag bedeutet, wird immer wichtiger.
1: We're entering an era in which our enemies can make it look like anyone is saying anything at any point in time. Even if they would never say those things. So, for instance, they could have me say things like, I don't know, Killmonger was right, or Ben Carson is in the sunken place. Or, how about this, simply, President Trump is a total and complete dipshit.
2: Was ihr gerade gehört habt, war nicht Barack Obama, zumindest nicht der echte. Dieser Clip wurde vor etwa 8 Jahren von BuzzFeed und dem Schauspieler und Regisseur Jordan Peele veröffentlicht und sorgte weltweit für Schlagzeilen. Was wir hier hören, ist das Ergebnis einer technischen Täuschung. Während Jordan Peele im Hintergrund den Text spricht, wurde seine Mimik und Stimme mit Hilfe künstlicher Intelligenz in das Gesicht und die Klangfarbe des ehemaligen US-Präsidenten übersetzt. Das Ziel des Videos war eine Warnung. Der Beginn einer Ära, in der wir unseren Augen und Ohren nicht mehr bedingungslos trauen können. Doch wie klingt die echte Stimme von Barack Obama im direkten Vergleich? Hören wir uns dazu einen Ausschnitt aus einer tatsächlichen Rede an.
3: They're all denying climate change. I think that's troubling to the international community, since the science is unequivocal. And, you know, the other countries around the world, they kind of count on the United States being on the side of science and reason and common sense. Because they know that if the United States does not act on big problems in smart ways, nobody will. But this is not just Mr. Trump. Look at the statements that are being made by the other candidates. There's not a single candidate in the Republican primary that thinks we should do anything about climate change.
2: Und habt ihr einen Unterschied gehört? Aber wie schafft es eigentlich eine Maschine, eine Stimme so perfekt zu kopieren? Die Magie dahinter ist eigentlich ziemlich nüchterne Mathematik. Laut dem Bundesamt für Sicherheit in der Informationstechnik gibt es dafür vor allem 2 Wege. Der erste Weg heißt Text-to-Speech. Hier füttert man die KI mit einem geschriebenen Text und das System wandelt diesen direkt in ein Audiosignal um, das exakt wie die Zielperson klingt. Der zweite Weg ist die Voice Conversion. Dabei wird nicht aus Textsprache, sondern eine bestehende Tonaufnahme wird in die Stimme der Zielperson umgewandelt. Der Inhalt bleibt gleich, aber der Klang, die Charakteristik und die Färbung werden komplett manipuliert. Damit das funktioniert, braucht die KI Futter, Trainingsdaten. Im Idealfall sind das mehrere Stunden hochwertiges Audiomaterial der Zielperson. Doch die Technik wird immer schneller. Mit speziellen Hilfsdaten reichen heute oft schon wenige Minuten Material aus, um eine Stimmkopie zu erstellen. Aber wie klappt das eigentlich, wenn man das als Laie selbst probiert? Ich habe den Selbstversuch gewagt. So, dann probieren wir mal aus, ob die KI wirklich meine Stimme nachahmen kann. Ich gebe einfach mal eigene Stimme klonen ein. Erster Treffer. Okay, sieht gut aus. Naja gut, pro Plan 20 Euro im Monat. Nächster Versuch. Hier kann ich zwar meine Stimme hochladen, aber das Ergebnis darf ich auch nur gegen Bezahlung runterladen. Als Laie klickt man sich wirklich durch einen Dschungel aus KI-Tools, nur um Sekunden später dann gegen eine Paywall zu laufen. Hochwertige Deepfakes haben anscheinend ihren Preis. Nach einer halben Ewigkeit lande ich bei einem Tool von Epidemic Sounds. Hier gibt es zwar ein strenges Limit an kostenlosen Versuchen, aber immerhin keinen Abo-Zwang. Schritt 1. Ich muss die KI erstmal füttern. 2,5 Minuten lang lese ich der Maschine einen Beispieltext vor. Es fühlt sich irgendwie seltsam an, etwas aufzunehmen, was nur für die KI bestimmt ist, nur damit sie mich später imitieren kann. Okay, mein Beispiel-Audio ist hochgeladen. Jetzt bin ich gespannt. Ich tippe ein paar Sätze in das Textfeld, Worte, die ich so nie laut ausgesprochen habe. Ein Klick auf Generieren und fertig. Mal sehen, wie das klingt.
4: Hi, wie geht's dir? Ich wollte mal hören, was es so Neues bei dir gibt. Haben ja lange nichts mehr voneinander gehört. Ich freue mich, von dir zu hören und bis hoffentlich ganz bald.
5: Ja, das verstehe ich voll, dass man da trotzdem Angst hat.
2: Ehrlich gesagt, es ist ein seltsames Gefühl, seine Stimme so zu hören. Einerseits erkenne ich meine Stimmfarbe schon irgendwie wieder, aber andererseits klingt es trotzdem noch sehr fake und nach Maschine. Es ist zwar nah genug dran, um mich zu meinen, aber immer noch weit genug weg, um mich wirklich zu imitieren. Die Sätze wirken abgehackt und monoton. Aber wir dürfen auch nicht vergessen, das war ein kostenloses Tool, ein schneller Klick zwischendurch. Ich will mir ehrlich gesagt gar nicht ausmalen, wie täuschend echt dieses Ergebnis wäre, wenn ich nur ein paar Euro für eine Profi-Software in die Hand genommen oder der KI Stunden statt nur Minuten zum Lernen gegeben hätte. Ich denke zwar nicht, dass ich mit diesen Aufnahmen jemanden täuschen kann, aber probieren wir es trotzdem mal aus. Ich habe eine dieser KI-Audiodateien jetzt mal an meinen Freund geschickt. Ich bin gespannt, was er dazu sagt.
5: Also, es klingt ähnlich, aber ich hätte jetzt nicht gedacht, dass du das bist. Also, aber ich glaube, je mehr man die KI damit füttert, desto mehr weiß sie ja dann auch, wie die Stimme klingt, und dann ist es schon verblüffend irgendwo. Also, doch, jetzt, also, so der, gerade so der Anfang, doch, ja, klingt schon ähnlich, vielleicht ein bisschen höher als deine eigentliche Stimme, aber es ist schon verblüffend.
2: Okay, auch wenn mein Selbstexperiment jetzt nicht ganz überzeugend klang, haben Deepfakes echte Gefahren. Das Problem ist, dass unser Gehirn immer noch wie in der Steinzeit tickt. Die Wissenschaft sagt, evolutionär gesehen haben wir gar keine Wahl, als das zu glauben, was wir hören oder sehen. Wenn unsere Vorfahren einen Säbelzahntiger gehört haben, konnten sie auch nicht erst hinterfragen, ob er echt ist. Wer gezögert hat, war im Zweifelsfall tot. Unsere Grundeinstellung ist seit Ewigkeiten auf Wahrheit programmiert. Und genau diese biologische Schwachstelle nutzen Deepfakes aus. Ein Problem ist das Thema Desinformation. Wenn gefälschte Stimmen von PolitikerInnen, wie die von Joe Biden vor den US-Vorwahlen 2024, WählerInnen manipulieren, ist das echt gefährlich für die Demokratie. Und durch gezielte Verleumdungen kann man heute jedem Menschen beliebige Sätze in den Mund legen, die so nie gesagt wurden. Und es geht noch weiter. Da ist zum Beispiel der sogenannte CEO-Fraud. MitarbeiterInnen erhalten dabei einen Anruf, hören die täuschend echte Stimme ihres Chefs oder ihrer Chefin und überweisen in gutem Glauben hohe Geldsummen auf ein Betrügerkonto. Aber das Gefährlichste ist eigentlich das allgemeine Misstrauen, das entsteht. Wenn wir irgendwann das Gefühl haben, dass sowieso alles gefälscht sein könnte, glauben wir am Ende gar nichts mehr. Außerdem, wer tatsächlich beim Lügen oder bei einer Straftat erwischt wird, könnte sich in Zukunft einfacher herausreden mit »Das ist Fake, das war ich nicht«. Das Ergebnis ist dann Demokratieverdrossenheit. Wenn wir anfangen, grundsätzlich allem zu misstrauen, den Medien, der Politik und unserem Gegenüber, zerstören wir das Fundament unseres Zusammenlebens. Wir landen in einem Klima der totalen Verunsicherung, in dem am Ende nur noch der gewinnt, der am lautesten ist. Bleibt also die Frage, sind wir dieser Technik schutzlos ausgeliefert oder können wir irgendwie trainieren, Deepfakes besser zu erkennen?
6: We are bringing order out of the old chaos. We are bringing order out of the old chaos. We are bringing order out of the old chaos.
2: Und was tippt ihr? Welcher Clip war echt und welche waren gefaked? Die richtige Antwort ist, dass Clip 3 echt war. Also ich habe am Anfang auf jeden Fall falsch getippt. Diese Beispiele stammen aus dem Deepfake-Erkennungsprojekt Digger, das in Zusammenarbeit mit der Deutschen Welle entwickelt wurde. Mit Übungstools wie diesem kann man sein Gehör schärfen, indem man echte und gefälschte Clips direkt vergleicht. Aber wir sind der Technik auch biologisch gesehen nicht ganz schutzlos ausgeliefert. Eine Studie der Universität Zürich hat nämlich herausgefunden, dass unser Belohnungssystem im Kopf viel weniger anspringt, wenn wir einer KI-Stimme zuhören. Wir empfinden unbewusst weniger Vergnügen, als wenn wir einer echten, menschlichen Stimme zuhören würden. Aber wir können auch ganz bewusst hinhören. Es gibt eine Liste von typischen Artefakten, die bei künstlichen Stimmen heute noch auftauchen. Achtet erstens auf den Klang. Ist er auffällig metallisch oder blechern? Zweitens, spricht die Stimme manche Wörter falsch aus oder klingt sie seltsam monoton? Drittens, passen Betonung und Akzent wirklich zur Person, die angeblich spricht? Und zuletzt, gibt es unnatürliche Geräusche oder eine hohe Verzögerung, weil die KI im Hintergrund erst rechnen muss? Neben dem bloßen Klang hilft uns aber auch der journalistische Faktencheck. Hier gibt es ein paar simple Tricks für den Alltag. Erstens der Vergleich. Klingt die Person in anderen verifizierten Aufnahmen genauso? Zweitens die Kulisse. Achtet auf die Hintergrundgeräusche, sind sie unnatürlich abgehackt oder herrscht eine unheimliche, fast zu perfekte Stille? Drittens der Kontext. Passt das, was gesagt wird, zu den Fakten? Und gibt es eine zweite, seriöse Quelle, die das bestätigt? Was ich heute in meinem Selbstexperiment mit kostenlosen Tools versucht habe, ist nur die Spitze des Eisbergs. Die Hürden fallen. Man braucht kein Informatikstudium mehr, um Identitäten zu kapern. Es reicht ein Internetanschluss und ein paar Minuten Zeit. In Zukunft wird es nicht mehr darum gehen, ob eine Fälschung technisch möglich ist, sondern wie wir als Gesellschaft damit umgehen, dass sie zum Alltag gehört. Es braucht bessere Technik zur KI-Erkennung. Und auch der Gesetzgeber ist gefragt. Wir brauchen klarere Regeln und Kennzeichnungspflichten, damit Deepfakes nicht mehr ungefiltert als Wahrheit getarnt werden können. Aber das ist nur die halbe Miete. Am Ende sind wir es, die zuhören. Dem Deepfake-Zeitalter werden wir nur mit einer Kombination aus Technik, strengeren Gesetzen und vor allem Bildung und Aufklärung begegnen können. Wir müssen lernen, wieder genauer hinzuhören und Quellen zu hinterfragen, bevor wir einer Stimme unser Vertrauen schenken.
0: Deepfakes werden immer besser und sind längst nicht mehr nur ein Thema für Technikexpertinnen und Experten. Mit wenigen Minuten Audiomaterial lassen sich bereits erstaunlich realistische Stimmkopien erstellen. Umso wichtiger ist es, kritisch hinzuhören, Informationen zu überprüfen und Quellen zu hinterfragen. Denn im Zeitalter der künstlichen Intelligenz ist nicht mehr alles echt, was sich echt anhört. Aber was echt ist, ist ein Cover, was ich euch jetzt spiele, von Insane in the Brain von Cypress Hill von Kasabian.

0: Das waren die toten Crackhuren im Kofferraum mit einem kleinen Reminder. Wir hassen Sport heißt der Song und der kleine Reminder ist für die kommenden heißen Tage, dass Sport auch nicht immer super geil ist. Hier gab es gerade kurz ein kleines Problemchen. Ich bin wieder da und wir machen weiter mit dem nächsten Beitrag. In Leipzig hat sich das Bündnis Leipzig steht zusammen an bundesweiten Protesten gegen Kürzungen im Sozialbereich und für bessere Arbeitsbedingungen beteiligt. Bei einer Kundgebung am Naschmarkt am Montag wurde deutlich, dass der Protest gegen Sozialabbau und wachsende soziale Ungleichheit weiter an Fahrt gewinnt. Doch mit wem hat Radio Blau eigentlich gesprochen?
1: Hi, ich bin Lisa. Ich bin aktiv bei Leipzig steht zusammen seit der letzten Tarifrunde der Länder. Und neben mir ist...
2: Hallo, ich bin die Hedda. Ich bin Auszubildende für Krankenpflege in der Uniklinik Leipzig und bin einerseits in der Verdi-Betriebsgruppe der Uniklinik aktiv und auch bei Leipzig steht zusammen.
3: Ja, ihr seid jetzt beide aus dem Gesundheitssektor. Ist das Zufall? Oder ich meine, der Gesundheitssektor scheint mir auch ziemlich betroffen zu sein, erstmal von diesen Einsparmaßnahmen. Es gibt ja das Krankenkassenstabilisierungsgesetz oder so, das wurde jetzt, soll verabschiedet werden, wurde im Bundestag besprochen. Was macht euch da die meisten Sorgen jetzt in diesen Plänen?
1: Ich glaube, mir macht die meisten Sorgen, dass unser Gesundheitssystem jetzt schon massiv überlastet ist und dass solche Einsparungen auf jeden Fall nicht helfen werden und es einfach weiter krass belasten werden. Und ja, dann noch vieles folgen wird. Also es wird ja auch nicht dabei bleiben, dass jetzt irgendwie an den Gesundheitskassenreformen irgendwie rumgeschraubt wird. Ja, und ich glaube, es wird einfach uns alle früher oder später dolle im Alltag einschränken, wenn wir nicht mehr gesund gepflegt werden können.
2: Ja, genau. Ich kann es eigentlich nur ergänzen. Also durch diese Reform würde es eine Deckelung von unserem Pflegebudget geben. Das heißt, Aufbau von Personal wäre kaum noch möglich. Und auch Lohnerhöhungen, die tariflich erkämpft werden von Kolleginnen, würden nicht mehr refinanziert werden.
3: Ihr seid ja auch jetzt in Leipzig steht zusammen, auch aktiv. Beschreibt vielleicht mal das Bündnis und ja, was so ein Bündnis da helfen kann vielleicht auch.
1: Also das Bündnis Leipzig steht zusammen ist erstmal ein Bündnis aus Studis, Beschäftigten und Solidarischen aus der Stadtgesellschaft, die vor allen Dingen so Tarifrunden begleiten und mit Kolleginnen zusammen gegen Kürzungen in der Daseinsvorsorge vor allen Dingen und aber auch gegen den aktuellen Rechtsdruck gemeinsam kämpfen.
2: Ich würde sagen, Leipzig steht zusammen hat auch eine politische Botschaft in Streiks von uns als Kolleginnen zum Beispiel an der Uniklinik reingetragen. Also die Frage danach zu stellen, warum kein Geld für uns in den Krankenhäusern, also als Personal da ist und gleichzeitig aber Deutschland ein reiches Land ist und dann eben die Botschaft in die Streiks reinzutragen, dass Reichtum da ist, aber er nur umverteilt werden muss.
3: Ja, es ist ja auch nicht die erste soziale Sparmaßnahme jetzt, die da getroffen wird. Es gab ja auch schon das Bürgergeld, was massiv eingeschränkt wurde. Und es gibt aber auch immer so eine Sündenbockerzählung jetzt. Also es ist immer ganz klar, wer die Schuldigen sind. Also die Einwanderung, die Sozialsysteme ist eine Vokabel, die beinahe schon jetzt täglich in Talkshows verwendet wird. Was sagt ihr zu dieser Sündenbockerzählung und wie kann man das schaffen? Die ist ja im Moment auch sehr erfolgreich. Die AfD scheint in Sachsen-Anhalt recht erfolgreich damit zu sein, mit dieser Erzählung auch. Und die CDU hängt sich da so ein bisschen auch dran. Wo seht ihr da die Gefahren und ja, was sagt ihr dazu?
1: Ja, ich würde sagen, das ist Quatsch. Also diese Erzählung wälzt Probleme auf Menschen ab, die damit nichts zu tun haben. Und ich glaube, das ist jetzt mega wichtig, irgendwie so linke Gegennarrative zu setzen. Weil an sich ist die Wut der Menschen ja mega berechtigt und auch dieser Unmut mit der aktuellen Politik. Ich meine, irgendwie, wir müssen alle länger arbeiten, wir werden vielleicht arm im Alter, so, wir werden nicht mehr gesund gepflegt. Das sind existenzielle Ängste, die da irgendwie eine Rolle spielen und die sind auch total berechtigt. Aber wie gesagt, irgendwie ein Abwälzen auf migrantisierte Menschen, queere Menschen oder irgendwie erwerbslose Menschen wird das nicht lösen. Ja, und deswegen denke ich, dass wir anfangen sollten, nach oben zu schauen, um irgendwie über Umverteilung nachzudenken und über stärkere Organisierung in Gewerkschaften, über die Aufstellung von kontinuierlichen Sozialprotesten, über Aufstellung von breiten Bündnissen, um dem was entgegenzusetzen und das nicht einfach so unkommentiert passieren zu lassen.
2: Ich würde auch sagen, das Geld sitzt ja nicht bei den Menschen, die aus dem Ausland nach Deutschland kommen oder bei Erwerbslosen, sondern das, was da gezahlt wird, sage ich mal, von staatlicher Seite, ist ja ein Peanut im Vergleich zu, wie das Vermögen in Deutschland ungleich verteilt ist. Also mit einer ordentlichen oder auch einfach einprozentigen Vermögensteuer könnte man viel mehr Geld rausholen, als das bei denen abzuzwacken, die gar nicht viel haben. Und diese Erzählung müssen wir irgendwie bei Kolleginnen in den Köpfen verankern. Und ich denke, durch Arbeitskämpfe, wo man zum Beispiel auch zusammen kämpft mit Kolleginnen, die vielleicht für ihre Ausbildung aus dem Ausland gekommen sind, können solche Erfahrungen von Solidarität auch erfahrbar machen und eine Gegenerzählung, so wie du das beschrieben hast, Lisa, auch nicht nur ideologisch in den Köpfen verbreiten, sondern durch eine reale Erfahrung.
3: Was für Folgen hätten denn Kürzungen in eurem Bereich, im Gesundheitsbereich oder für euch dann? Was fürchtet ihr da, was vielleicht dann sich ändern würde?
4: Ja, ich studiere Medizin und werde darüber im Gesundheitsbereich arbeiten. Ich glaube, ich habe das Gefühl, dass wir noch relativ privilegierten Stand auch im Klinikalltag haben. Aber was ich so in meinem Pflegepraktikas erfahren habe, ist einfach, dass die Pflege massiv überlastet ist und das natürlich auch eine Auswirkung hat auf, wie kann ärztliches Personal in Kliniken arbeiten. Und ja, auch da, auch Ärztinnen sind, glaube ich, stark an ihren Grenzen, wenn es darum geht, wie lange sie irgendwie im Klinikum arbeiten, wie lange Schichten sind.
2: Ich würde auch sagen, der Arbeitsalltag im Krankenhaus ist ja eh belastend, weil man in Schichten arbeitet, also nachts arbeitet, am Wochenende arbeitet. Und wenn dann die Bedingungen noch so sind, dass man ständig das Gefühl hat, man kann seinen Aufgaben nicht gerecht werden, weil es zu viele auf einmal sind, dann gehen Leute aus dem Beruf. Und es ist ja auch tatsächlich so, dass viele diese Ausbildung machen und innerhalb von 5 Jahren wieder den Beruf verlassen, weil er jetzt schon zu belastend ist. Wenn jetzt zum Beispiel eine Deckelung von Personal stattfindet, würde das nur dazu führen, dass sich die Bedingungen über die Jahre noch verschärfen, weil wir ja wissen, dass unsere Gesellschaft immer älter wird. Das heißt, tendenziell auch mehr Menschen in die Krankenhäuser kommen werden. Und um das leisten zu können, braucht man ausreichend Personal, um auch mit den Patientinnen sprechen zu können und nicht nur seine, ich sag mal, Medikamente auszuteilen und dann wieder zu gehen.
3: Wie erfolgreich können solche Proteste jetzt sein? Also die gehen jetzt ja schon seit einer Weile und ist natürlich nicht so ganz einfach, weil doch manche Menschen auch reinfallen auf diese anderen Erzählungen und außerdem ist es natürlich nicht so einfach, Leute zu mobilisieren. Die Leute haben vielleicht auch andere Sorgen in ihrem Alltag und ja, welche Chancen rechnet ihr euch aus für die sozialen Proteste?
4: Ja, ich glaube, dass heute wird mal so auch irgendwie ein Testlauf hier in Leipzig werden. Wir haben jetzt innerhalb von 2 Wochen echt eine Menge auf die Beine gestellt und auch irgendwie ziemlich breite Bündnisse gebildet, sowohl irgendwie unter den Beschäftigten. Wir werden heute einen Gesundheitsblock haben mit über 50 KollegInnen aus dem Uniklinikum, aber auch verschiedene Gewerkschaften, also Verdi und GEW, haben gemeinsam hier aufgerufen. In der Partei Die Linke hat sich viel bewegt, aber auch eben unter Studis und aber auch von der Erwerbsloseninitiative sind Menschen da. Also einfach ein sehr breites Bündnis. Gleichzeitig glaube ich aber auch, ist es nicht mit Protest getan. Also wir müssen das irgendwie in unserem Alltag leben und gleichzeitig ist, glaube ich, spielen auch irgendwie kommende Arbeitskämpfe eine große Rolle. Also neben diesen ganzen Reformen, die genannt wurden, werden ja gerade auch akut irgendwie der 8-Stunden-Tag oder die Lohnfortsatzzahlung angegriffen. Und ich denke, das ist auch was sich dann in kommenden Tarifrunden, wie dem Tarifrunde des öffentlichen Dienstes Anfang nächstes Jahres, auch noch weiter entscheiden werden.
3: Wie wird es weitergehen mit den Protesten? Also heute ist jetzt ein Protest, am Montag geht es dann weiter an Montagen oder wie ist was geplant oder wie soll es weitergehen?
4: Hier in Leipzig wird das erstmal der erste Protest wahrscheinlich und auch bis in letzte Protest, oder nicht, ja, hier in Leipzig wird das erstmal heute der erste Protest sein. Und Folgeangebot ist dann ein weiterer Sozialratschlag, wo Menschen zusammenkommen, um über Kürzungen zu diskutieren und sich auch über ihre eigene Betroffenheit auszutauschen. Der wird am 11. Juli stattfinden. Und dann werden wir hier in Leipzig auch ganz groß mobilisieren zur DGB-Demo in Berlin am 27. Juli. Genau, und dann geht ja auch die Bundesregierung in die Sommerpause und dann werden wir Und kurz davor werden sie nochmal in den Kommissionsausschuss gehen und wir werden sehen, was genau jetzt an Reformen beschlossen wird. Und ich denke, dann bedeutet das für uns, nach der Sommerpause nochmal groß stärker oder über die Sommerpause hinweg groß stärker aufzubauen, um dann nach der Sommerpause wieder auf der Straße sein zu können.
3: Wenn man mehr darüber erfahren will, Leipzig steht zusammen, hat auch so eine Instagram-Seite, glaube ich, oder gibt es noch andere Internetpräsenzen?
4: Genau, wir haben einen Instagram-Kanal und auch einen Telegram-Kanal.
3: Noch abschließende Worte, möchtet ihr noch was loswerden?
5: Also ich denke, dass die Kürzungen uns alle betreffen werden, also sowohl in den Krankenhäusern, fast jeder Mensch wird einmal oder mehrmals im Krankenhaus sein, wenn man alt wird, braucht man Hilfe von anderen, aber auch in der Kinder- und Jugendhilfe soll gekürzt werden. Deswegen ist es super wichtig, dass alle Menschen von den Protesten mitbekommen, weil wir können was an politischen Entscheidungen verändern. Das hat sich auch historisch gezeigt, aber nur wenn wir viele sind und wenn wir uns zusammenschließen. Eine einzelne Person oder ein paar wenige können nichts verändern, aber wenn wir eben viele sind und unseren Protest zum Ausdruck bringen, können wir auch politisch etwas verändern.
4: Ja, ich kann mich dem nur anschließen und ich glaube, wir sollten uns auch bewusst werden, dass das gerade die massivsten Angriffe auf unseren Sozialstaat seit der Agenda 2010 sind. Und ich habe das Gefühl, uns ist noch gar nicht bewusst, was das bedeutet. Auch dem geschuldet, dass die Bundesregierung das immer nur so nach und nach irgendwie gerade mitteilt oder es alles noch in Diskussion ist und alles nicht so fest. Aber ich glaube, umso wichtiger, dass wir heute hier sind und heute zusammen auf die Straße gehen und das auch weiter tun werden.
0: Das Bündnis Leipzig steht zusammen, sieht in den aktuellen Kürzungsplänen eine Gefahr für den sozialen Zusammenhalt und ruft dazu auf, den Protest auch in Zukunft fortzusetzen. Die Kundgebung am Naschmarkt war Teil einer Reihe von Aktionen, die bundesweit gegen Sozialabbau mobilisieren sollen. Und wie ihr an der Uhrzeit wahrscheinlich schon erkannt habt, ist es hier bald vorbei mit dem Widerhall. Ich habe bis dahin noch 2-3 Songs mitgebracht. Der erste ist von den Chemical Brothers, heißt The Devil Is in the Beats und war, wenn mich nicht alles täuscht, war das der Soundtrack zu dem Film Hannah, den ich leider nicht gesehen habe, habe aber sehr viel Gutes darüber gehört und eins der guten Sachen war der Soundtrack, die mir gezeigt wurden und das ist ein Song daraus.
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Das waren Terrorhythmus mit Car Park Rave. Und ich habe es gerade schon angekündigt, dass das Magazin sich langsam dem Ende zuneigt. Jetzt aber wirklich. Wir haben es gleich hinter uns, sage ich einfach mal ganz salopp. Aber wer jetzt dran bleibt, darf sich auf die Rumble Radio Show freuen. Entschuldigung. Und ich habe euch noch einen letzten Song mitgebracht. Sex Master Watch von Master Watch. Ansonsten bleibt mir nur, euch allen alle Kraft und Liebe zu wünschen, die ihr braucht, um es durch diese Woche zu schaffen. Take care, passt auf euch auf und denkt dran, kein Shoutout an Nazis. Bis bald.

Rampe, Rumble am Mikrofon, Gerhard Fluch. Wir starten gleich los mit einer Band, mit einer Garage Rock Band aus Piacenza in Italien, mit der Backdoor Society, aus ihrem Album This Is Nowhere, herausgekommen auf Aria Pirata Records. I Won't Cry.

Nach der US-60s Garage Punk Sendung gibt es jetzt wieder Neues, und zwar eine neue 7-Inch der Band The Giant Robots, eine Garage Rock Band aus Lausanne in der Schweiz. Eine 2-Song 7-Inch gibt es jetzt auf dem französischen Singles Only Label Rogue Records. Spooky Signs.

Jetzt zu einer Rockband aus New York City, The Saints. Die haben ein neues Album auf Jam Records. Eine CD gibt's mit dem Titel Confess. You Wreck Me.

neue Platte kommt auch aus dem Garage Underground von Kanada. The Chuckies haben eine neue Platte mit dem Titel Greatest Beats. Herausgekommen auf Chabuta Records. That Beat.

Aus Los Angeles kommt die Albumband Jewels and Rollers. Sie spielen Glamrock mit einem Schuss Garage Rock. Eine LP auf Lollipop Records wird in Kürze erscheinen. Daraus gibt's bereits zwei Singles. Die zweite Single, I Need Love.

von Tom Mariani gibt es auch wieder einmal etwas Neues von seiner Band Artur Vor. Wird in Kürze das 6. Album erscheinen mit dem Titel High on the Low Brow. Herauskommen wird das Ganze auf Alive Natural Sound Records. Und so wie bei vielen gibt es jetzt auch schon im Vorhinein eine Single aus diesem Album, Dirty Laundry.

Auch auf Rogue Records gibt es eine neue Single von Datura 4 und hier covern sie The Train Kept a Rollin'. Bekannt wurde diese Nummer durch die Yardbirds. Allerdings stammt das Original von Danny Bradshaw, der diese Nummer bereits 1951 aufgenommen hat. The Train Kept a Rollin'.

Don Marijan ist ja ein bekannter australischer Musiker und das bringt uns jetzt zum nächsten australischen Musiker, Dennis Degg, ex-Radio Birdman Mann, hat eine neue Platte auf dem italienischen Label Wild Honey Records mit dem Titel The Beat, Shot of Truth.

Wenn du das primitiven Rock'n'Roll Rockabilly mit einem Schuss Punkrock spielt, nennt sich das Sensational Second Cousins. Die neue 10-Inch heißt Pepper and Salt und ist auf Topsy Turvy Records erschienen. You only live once.

aus Chicago kommt die Band Go Time. Ihr Album trägt den Titel 11, also es ist ihr 11. Album. Das Label ist Cool Cat Records, Dead Before Dawn.

Auch vom spanischen Label Ghost Highway Recordings gibt's wieder etwas Neues, und zwar eine neue Platte einer Rockband aus Minneapolis, The Fret Rattles. As the World Falls Apart, so heißt dieses Album. Corner Bar.

Auch aus Australien kommt die nächste Band, The Strip. Power Rock'n'Roll ist angesagt. Das neue Album heißt Life Imitates Art und ist auf Beluga Records und Ghost Highway Recordings in Europa und Bottom of the Barrel in Australien sowie Spaghetti Town Records in den Vereinigten Staaten erschienen. You gotta go.

Eine Doppel-LP kommt aus den Vereinigten Staaten und zwar von der Band A Cappella. Wir haben von dieser Band schon einmal etwas gehört mit dem Titel Fit and In, der ein Garage-Mix. Heute kommt Fit and In, der Swamp-Mix. Und beides stammt aus einem Doppelalbum auf Moon Ruins. Der Titel ist lange All Time Is Now, Now Is All You Have and The Time For Love Is Always Now.

vom Londoner Label Dirty Water Records kommt auch wieder etwas Neues, und zwar eine Compilation-LP von Bart and the Brats, dieser französischen Punkrocker. Pushing Your Luck heißt diese LP, und das ist eigentlich eine Zusammenstellung früher Singles. Natürlich alles remastered. Ein schöner Titel. Pissing in the Wind.

Das war Rumble am Mikrofon, Gerhard Fluch. Wir hören uns wieder. Bis dahin alles Gute. Letzte Band, Blaskapelle, Chancentod, Kreuz und Queer.

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0: und ich küsse euch jetzt eine Geschichte wach.
1: Hallo meine Lieben, heute Abend hört ihr eine Traumgeschichte, die ist geschrieben von Fredrik Wahle und heißt Fischbrötchen im Kuhstall. Da war mal eine Schildkröte, die war so groß wie ein Fischbrötchen und deshalb hieß sie auch Fischbrötchen. Sie wohnte mit einer älteren Schildkröte zusammen in einem Aquarium. Die ältere Schildkröte hieß Emma. Eines Tages setzte sich Fischbrötchen auf Emmas Rücken und wollte sich sonnen. Aber Emma wurde ärgerlich, sie schüttelte sich und Fischbrötchen fiel aus dem Aquarium heraus, mitten auf den Teppich. Fischbrötchen krabbelte über den Teppich, hinaus auf den Balkon, streckte den Kopf durchs Balkongitter und fiel mitten ins Erdbeerbeet. Und was machte sie im Erdbeerbeet? Sie aß sich erstmal an den Erdbeeren so richtig satt. Dann spazierte sie weiter. Als sie müde wurde, krabbelte sie in einen Grashaufen hinein und schlief sich richtig aus. Da kam einer aus dem Dorf. Es war der Bauer mit seinem Traktor. Und der Bauer stieg vom Traktor, ging zu dem Grashaufen, bückte sich, griff den Grashaufen und warf ihn auf den Anhänger vom Traktor. Dann fuhr er ins Dorf, ging zum Kuhstall, sagte zur Kuh, da Liese, ist dein Mittagessen, guten Appetit. Und die Kuh fing an zu fressen. Plötzlich sah sie ein Tier, das hatte sie in ihrem ganzen Kuhleben noch nicht gesehen. Und sie sagte zu dem Tier, Nanu, wer bist denn du? Ich bin eine Schildkröte und heiße Fischbrötchen, sagte Fischbrötchen. Und wer bist du?
2: Ich bin eine Kuh, sagte die Kuh. Das weiß doch jeder, dass ich eine Kuh bin.
1: Sag mal, wenn du eine Kuh bist, sagte Fischbrötchen, warum hast du dann so komische Kleiderhaken am Kopf?
2: Das sind doch keine Kleiderhaken, sagte die Kuh. Das sind meine Hörner.
1: Und Kuh, sag mir mal, warum hast du so einen komisch roten Waschlappen im Maul?
2: Das ist doch kein roter Waschlappen, sagte die Kuh. Das ist meine Zunge.
1: Aber Kuh, an deinem Kopf, da sind ja so zwei schwarze Rasierpinsel dran, sagte Fischbrötchen.
2: Das sind doch keine Rasierpinsel, sagte die Kuh. Das sind meine Ohren.
1: Und, sagte Fischbrötchen, jetzt sag mir mal, Kuh, warum du so einen großen alten Handschuh zwischen den Beinen hast.
2: Das ist doch kein großer alter Handschuh, sagte die Kuh. Das ist mein Euter, damit gebe ich Milch.
1: Hehe, Kuh, du hast ja einen Strick am Hintern.
2: Also wirklich, sagte die Kuh.
1: Das ist doch kein Strick, das ist mein Schwanz und damit verscheuche ich die Fliegen. Und Kuh, warum hast du dir eigentlich einen schwarz-weißen Bettvorleger um den Bauch gewickelt? Fragte Fischbrötchen.
2: Das ist doch kein alter schwarz-weißer Bettvorleger, sagte die Kuh.
1: Das ist mein Fell, aber guck erst mal dein Fell an, das sieht ja aus wie altes Knäckebrot.
2: Das ist überhaupt kein Knäckebrot, sagte Fischbrötchen.
1: Das ist mein Schildkrötenpanzer und der ist so hart, da kann sogar eine Kuh draufstehen.
2: Was? Sagte die Kuh.
1: Da kann sogar eine Kuh draufstehen?
2: Na, da kann ich ja auch draufstehen.
1: Und da stellte sich die Kuh mit ihren vier Beinen auf Fischbrötchen drauf, rutschte aus und kullerte durch den Kuhstall, flog gegen die Kuhstalltür. Die Kuhstalltür ging auf und die Kuh kullerte auf den Hof hinaus. Da kam gerade die Bauersfrau mit dem frischen Pflaumenkuchen. Sie kriegte einen Riesenschreck, lief die Treppe hoch, rannte in die Küche zum Bauern, weckte ihn auf und sagte, Bauer!
2: Was ist denn? Fragte der Bauer.
1: Bauer, bei uns im Stall ist was.
2: Ja, was soll denn bei uns im Stall sein?
1: Bei uns im Stall, die Kuh ist nicht mehr da.
2: Was? Die Kuh ist nicht mehr da? Was ist denn bei uns im Stall los?
1: Da ist ein...
2: Jetzt sag schon, was in unserem Stall los ist.
1: Also, da ist was ganz Gefährliches.
2: Was? Was ganz Gefährliches? Jetzt sag endlich, was im Stall los ist.
1: In unserem Stall ist ein Monster.
2: Oh Gott, sagte der Bauer. Ein Monster? Ja, das ist sehr gefährlich. Da muss ich mir erst mal meinen Feuerwehrhelm aufsetzen.
1: Der Bauer setzte seinen Helm auf und schlich auf Zehenspitzen über den Hof zum Kuhstall.
2: Er guckte durchs Kuhstallfenster rein und sah Fischbrötchen. Er nahm Fischbrötchen und brachte sie wieder zurück ins Aquarium, brachte sie zurück zu der alten Schildkröte Emma. »Na«, sagte Emma, »wo warst du denn schon wieder?«
3: »Ich war im Kuhstall. Im Kuhstall, im Kuhstall, im Kuhstall ist es wunderschön, dann kann man eine Kuh ansehen«, sang Fischbrötchen fröhlich.
2: Sang Fischbrötchen fröhlich. »Was?
1: Kuhstall?«, fragte Emma. »Ist das auch ein Aquarium?«
2: »Ja«, sagte Fischbrötchen, »das ist ein ganz großes Aquarium. Da liegt Stroh drin und ein Haufen mit Spinat. Und da steht eine Kuh drin.«
1: »Was?«, sagte Emma. »Eine Kuh? Wie sieht denn ein solches Tier aus?«
2: »Ja, das weiß ich jetzt«, sagte Fischbrötchen. »Eine Kuh hat Hörner, eine rote Zunge, schwarze Pinselohren, ein Euter, einen Schwanz und ein schwarz-weißes Fell.«
1: »Das verstehe ich nicht«, sagte Emma.
2: »Gut«, sagte Fischbrötchen. »Wenn du es nicht verstehst, dann will ich es dir noch einmal sagen. Eine Kuh ist ein Tier, das hat Kleiderhaken am Kopf, das hat einen roten Waschlappen im Maul, das hat schwarze Rasierpinsel am Kopf, das hat einen großen alten Handschuh zwischen den Beinen, das hat einen Strick am Hintern und einen schwarz-weißen Bettvorleger um den Bauch gewickelt.«
1: »Aha«, sagte Emma. Und da hatte sie endlich kapiert, was eine Kuh ist.
2: »Wat nu?«, sagt die Kuh. »Ich bin ich und du bist du. Habe rechts und links ein Horn, Schwanz ist hinten, Kopf ist vorn. Stehe auf der grünen Wiese, fresse Gras und heiße Liese. Wat nu?«, sagt die Kuh. »Ich bin ich und du bist du.«
1: Gute Nacht, ihr Lieben. Schlaft schön.

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Ja, willkommen zum Real Stuff mit Musik, die entdeckt werden will, hier auf Radio Korax UKW 95,9 und weltweit im Internet unter radiokorax.de. Wie an jedem ersten und dritten Dienstag im Monat, beziehungsweise am jeweils darauf folgenden Mittwoch, gibt es auch heute wieder eine Stunde lang Musik. Musik, die entdeckt werden will, Musik aus den hiesigen Regionen, aus Deutschland und dem Rest der Welt. Mein Name ist SC Roth, ich wünsche euch viel Spaß beim Real Stuff. Los ging es heute mit den Drench Dogs und dem Song Maroon von ihrem aktuellen Album Stockholmania. Und dieses Album, das ist der Nachfolger zu ihrem 2018 erschienenen Debütalbum Year of the Dog. Stockholmania ist Rock'n'Roll mit einer Anspielung auf den Punk- und Glamrock der 70er Jahre, verbunden mit Texten, die Geschichten von Liebe, Tragödie, Düsternis und Glückseligkeit erzählen. Die Band gibt es seit dem Jahr 2013, gegründet vom Leadsänger Andy Hekandi und Schlagzeuger Martin Martini Andersson. Das aktuelle Line-Up wird komplettiert durch den Leadgitarristen Matthias, dann den Bassisten Daniel Eckholm und Rhythmusgitarrist Howard Spites Chapman. Wir wollen einen weiteren Song aus dem neuen Album von den Drench Dogs hören, nämlich A Little Overdressed. Hier sind die Drench Dogs.

Und das waren Well Bad mit dem Titelsong ihres neuen Albums Bad Habits. Genau genommen ist Bad Habits das fünfte Studioalbum dieser Band, vereint retro-verliebtes Songwriting mit ungewöhnlichen Klangkompositionen und kreierte damit den auch in Nordamerika gefeierten New Blues Sound. Well Bad, das ist eine fünfköpfige Band um den Singer-Songwriter Daniel Welbart. Und wir wollen aus dem Album Bad Habits jetzt noch einen weiteren Song hören, nämlich Rooftop. Hier sind Well Bad.

Das waren Two-Year Vacation mit ihrer Single High Hopes, Low Expectations. Two-Year Vacation, das ist eine Indie-Pop-Band aus Göteborg um Sänger Jakob Alstrand. 2019 haben Two-Year Vacation ihr Debütalbum veröffentlicht. Das hört auf den Namen Slacker Island. Und im April 2023 folgt das zweite Album Expedition Nowhere. Daraus die Single High Hopes, Low Expectations mit Two-Year Vacation. Jetzt kommen wir zu Blake Rose. Blake Rose ist ein Sänger, Songwriter, Multiinstrumentalist und Produzent aus Australien. Und wir hören von Blake Rose den Song Don't Stop the Car.

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Das war das Wiener Indie-Pop-Duo You Know mit W von ihrem dritten Studioalbum Alles ist Vergangenheit. Und den Titelsong dieses Albums hören wir uns jetzt an. Hier sind You Know mit Alles ist Vergangenheit.

Kidnap und Pink Pirate mit Things Change. Der britische Produzent Matt Relton, aka Kidnap, hat zusammen mit Pink Pirate die Single Things Change nebst dem Video veröffentlicht. Pink Pirate ist die 20-jährige Musikerin und Produzentin Kathleen Brown aus Bognor Regis. Talking to Turtles geben uns mit We Went to the Moon ein zweites Preview auf ihr kommendes Album. Das Album heißt And What's on Your Mind, Veröffentlichungstermin Mitte März. Talking to Turtles mit We Went to the Moon.

Das war SEMH mit Please. Hinter SEMH verbirgt sich eine deutsche Popkünstlerin und sie hat ihr gleichnamig betiteltes Album veröffentlicht und daraus der Song Please. Und wir hören aus diesem Album jetzt noch einen weiteren Song, nämlich Best of Me. Hier ist SEMH.

Das war der Real Stuff mit Musik, die entdeckt werden will, hier auf Radio Korax, UKW 95,9 und weltweit im Internet unter radiokorax.de. Wenn ihr mit mir Kontakt aufnehmen wollt, weil ihr vielleicht eure Band oder euer Projekt in meiner Sendung vorstellen lassen wollt oder ihr habt Fragen zu meiner Sendung, dann schreibt ihr mir eine Mail über feedback@radiokorax.de, Stichwort The Real Stuff. feedback@radiokorax.de, Stichwort The Real Stuff. Seit mittlerweile einem Vierteljahrhundert ist die Kultband Garish ebenso wenig aus Österreich wegzudenken wie Thies Ullmann aus Deutschland, der sowohl mit seiner Band Tomte als auch mit seinem Soloprojekt eine beachtliche Karriere hingelegt hat. Anlässlich des 25-jährigen Bandjubiläums der österreichischen Indie-Truppe erscheint eine Compilation von insgesamt 11 Garish-Tracks, neu interpretiert von Freunden und Freundinnen und Wegbegleiterinnen und Wegbegleitern der Band. Thies Ullmann mit einer Neuinterpretation des Garish-Songs Ganz Paris werden wir jetzt hören. Und der macht aus dem Original eine tanzbare Nummer. Hier ist zum Schluss also Thies Ullmann mit Ganz Paris. Mein Name ist SC Roth. Ich wünsche euch noch viel Spaß bei den nächsten Sendungen hier auf Radio Korax. Und wo man uns hört, kommt gut durch die Zeit und bleibt gesund. Und damit, tschüss.

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2: Sie hören die Sendung RIAON auf Radio Korax 95,9. Mein Name ist Yvonne und Sie hören Casket Cassette mit dem Song Inside the Sphere.

Sie hören die Sendung Ria On auf Radio Korax 95,9. Mein Name ist Yvonne und Sie hören Trust mit dem Song Trust for Space.

Sie hörten die Sendung Riaon auf Radio Korax 95,9. Mein Name ist Yvonne. Zum Abschluss hören Sie This Cold Night mit dem Song Black Cherry.

0: weiß, dass unser Sender hinlänglich bekannt oder berüchtigt ist als Labersender, dass also viel zu viel geredet wird, viel zu wenig Musik gespielt wird. Aber sehen Sie es mal so, wenn Ihnen jemand ein Buch empfiehlt, dann können Sie es ja auch lesen oder eben nicht. Und so ähnlich geht das ja hier auch bei uns, nicht wahr? Ich möchte Ihnen ein Buch ans Herz legen und mache mir sogar die Mühe, dass Sie es gar nicht lesen müssen, nämlich von Michael Schmidt-Salomon, Jenseits von Gut und Böse heißt es, oder Warum wir ohne Moral die besseren Menschen sind, und der Schmidt-Salomon untersucht, warum wir unterschiedlich reagieren, wenn es um Übel geht, die wir erleiden, wenn sie zum Beispiel naturgemacht sind oder menschengemacht sind. Also während wir zum Beispiel einsehen, dass es völlig sinnlos ist, auf das Saale-Hochwasser böse zu sein, auch wenn es uns vielleicht das Wertvollste genommen hat, was wir besitzen, sind wir moralisch hochgradig empört über den Dieb, der dann auch noch ins Erdgeschoss einbricht, wo wir gerade ja eh nicht hin können, weil überschwemmt, und uns da das rausklaut, was da noch nicht weggeräumt war. Grund für diese unterschiedliche Reaktion auf natürliche und moralische Übel ist, dass wir intuitiv unterstellen, dass sich der Dieb ja auch anders hätte verhalten können, als er es tat. Hören wir allerdings im Nachhinein, dass der Dieb ein klappriger alter Mann war, der schon seit Jahren unter Kleptomanie leidet, so mildert sich unsere moralische Empörung merklich. Zwar ist der Verlust unter dieser Voraussetzung objektiv nicht weniger ärgerlich, aber subjektiv werden wir uns nicht mehr als Opfer eines moralischen Übels empfinden, sondern den Verlust auf ein natürliches Übel, nämlich die Krankheit eines alten Mannes, zurückführen. In welchem Verhältnis steht also nun das Böse zum Übel? Es ist klar, dass eigentlich nur das moralische Übel mit dem Bösen in Verbindung gebracht werden kann. Hass, Grausamkeit, Selbstsucht, Habgier, Neid und ihre Folgen, all dies sind moralische Übel, die gemeinhin mit dem Bösen assoziiert werden. Dennoch kommt es hin und wieder vor, dass natürliche Übel wie Naturkatastrophen oder Krankheiten als Manifestationen des Bösen interpretiert werden. Derartige Interpretationen sind allerdings nur unter einer Voraussetzung möglich. Man muss unterstellen, dass diese Übel letztlich doch nicht durch natürliche Faktoren ausgelöst wurden, sondern durch übernatürliche, frei agierende, numinose Mächte.
1: Wo bin ich? Mein Gott, wo bin ich denn hier?
2: Bei mir?
1: Bei dir? Die Elbe?
2: Du hast wohl gedacht, ich wäre ein romantisches, junges Mädchen mit blassgrünem Teint? Du hast am Ende gedacht, einfach so ins Wasser jumpen? Ich will dein armseliges bisschen Leben nicht. Lass dir das von der alten Frau sagen. Lebe erst mal.
3: Als Wolfgang Borchert 1947 dem Fluss eine Stimme verlieh, war die Elbe ein Partner. Nicht gut, nicht böse. Sie war einfach da, wie die Wälder, die Seen und die Städte. Jetzt ist sie zum Gegner geworden, ganz plötzlich. Politik und Medien hatten in den letzten Wochen in ihren Worten weit ausgeholt.
4: Die Elbe geht ihren Weg, ihren unheilvollen.
5: Der Kampf Mensch gegen die Naturgewalt Wasser dauert an.
6: Wie eine Apokalypse. Das Wasser kommt, zerstört und zieht weiter.
7: Das Schlimmste sei die unheimliche Stille. Selbst die Vögel würden nicht mehr zwitschern.
3: Die Elbe hatte uns offenbar den Krieg erklärt. Die Medien verstiegen sich tagelang zu einer Frontberichterstattung. Die Logik von Ursache und Wirkung wurde vergessen angesichts der gewaltigen Flut. Warum wirkten sie auf einmal so leise, die Wissenschaftler und Ökologen? Sie konnten nicht mit Sicherheit sagen, warum die Flut kam. Sie konnten nur wiederholen, was seit Jahrzehnten bekannt ist. Der Treibhauseffekt führt zu Klimaveränderungen und die Wasserstände der Flüsse folgen diesen Veränderungen. Und trotzdem bestimmten lautere Töne die Medien. Die nämlich riefen auf zum Kampf gegen die dunkle Übermacht Natur. Die rettende Front war geboren, die uns endlich ablenkte vom innerdeutschen Gezeter um Arbeit und Geld.
8: Jetzt gleicht die Stadt einem Kriegsgebiet.
9: Zündet das Wasser eine Ökozeitbombe.
10: Vergessene Dörfer im Osten warten auf Hilfe.
11: Deutsche Bundeswehrsoldaten.
12: Nicht nur zu Land, auch aus der Luft mit Tornado, Aufklärungsflugzeug.
13: Geht an die Front irgendwo vorne.
14: Diese Katastrophe, sie hat auch eine gute Seite. Ost- und Westdeutschland stehen Seite an Seite.
15: Ein nationaler Kraftakt steht den Deutschen bevor, beschlossen von der Bundesregierung.
3: Beschlossen wie auch der weitere Elbeausbau. Wir werden ihn schon zügeln, den Fluss, ausgebaggert und mit Staustufen und höheren Deichen. Obwohl, erste Unsicherheit klingt nach der Flut durch die Regierungserklärungen. Oder ist es die Vorsicht im Wahlkampf? Das Einmaleins des ökologischen Denkens ist jedenfalls noch nicht auf dem Plan. Aber das hat ja auch Zeit. Erst, wenn der letzte Baum gefällt ist, die letzten Flüsse verdorrt.
1: Ich hab geträumt, sie hätte mich wieder ausgespuckt, die Elbe, diese Alte. Sie wollte mich nicht. Das Leben ist schön, hat sie gemeint.
0: So interpretierten evangelikale Christen, analog zur biblischen Sintflutgeschichte, die Tsunami-Katastrophe in Südostasien als Strafe für sündhaftes Verhalten. Auch den Hurricane Katrina, der 2005 an der amerikanischen Golfküste gigantischen Schaden anrichtete, verstanden sie als gerechte Strafaktion Gottes. Als Ursache verwiesen sie auf ein moralisches Übel, nämlich das angeblich zügellose Leben einer sittlich verrohten Bevölkerungsmehrheit, die dem Bösen huldige, und nicht auf natürliche Ursachen, etwa die meteorologischen Parameter, die im Golf von Mexiko den zuvor bereits merklich abgeklungenen Tropensturm Katrina mit neuer Energie versorgten. Gewiss aufgeklärte Zeitgenossen werden angesichts solcher übernatürlichen Deutungen natürlicher Phänomene den Kopf schütteln, doch sollten sie sich, bevor sie stolz verkünden, solche Interpretationsweisen längst überwunden zu haben, selbstkritisch fragen, ob die weithin akzeptierte Unterscheidung zwischen natürlichen und moralischen Übeln nicht auf ganz ähnlichen Denkmustern beruht. Denn greifen wir in Moralfragen nicht auch auf übernatürliche Deutungen natürlicher Phänomene zurück? Immerhin scheinen wir ja zu unterstellen, dass moralische Übel über natürliche Faktoren nicht hinreichend zu erklären sind, sonst hätten wir die Kategorie der moralischen Übel nicht eigens einführen müssen. Wie aber können moralische Übel andere als natürliche Ursachen haben? Sind menschliche Kultur, menschliche Sprache, menschliches Nachdenken über Handlungsalternativen in irgendeiner Weise übernatürliche Phänomene?

Liest man einschlägige Veröffentlichungen zu diesem Thema, kann man sich des Eindrucks nicht erwehren, dass die allermeisten Autoren eine solche Übernatürlichkeit des menschlichen Geistes irgendwie unterstellen, sich dies allerdings kaum je bewusst machen. In unseren Köpfen hat sich ein Common-Sense-Mythos etabliert, von dem die meisten Zeitgenossen im Sinne einer unausgesprochenen Denkvoraussetzung ausgehen. Dieser Mythos besagt A, dass wir Menschen etwas völlig anderes sind als Tiere, nämlich frei und vernunftbegabt, sowie B, dass wir aufgrund dieser Voraussetzung, anders als alle anderen Lebewesen, überhaupt erst die Fähigkeit zum Bösen entwickeln konnten. Greifen wir nur ein Beispiel unter vielen heraus. Der Psychiater Theo R. Pike schreibt in dem 2008 erschienenen Buch »Das Böse in uns« angeborenen, lebenserhaltenen Instinkt- und Reflexprogramm jenseits von Gut und Böse. Mit der Menschwerdung vor einigen Millionen Jahren entwickelten sich aus dem ursprünglich lediglich auf die Selbsterhaltung und Fortpflanzung ausgerichteten Aggressionstrieb Verhaltensweisen, die darauf abzielen, andere zu schädigen, zu unterjochen oder sogar zu beseitigen. Das Repertoire der Intelligenz wurde nicht mehr zum bloßen Überleben eingesetzt, sondern darüber hinaus auch zu Betrug, Täuschung, Überfall, Raub und Eroberung. Pikes Schilderung wird wohl bei den meisten Leserinnen und Lesern auf Zustimmung treffen. Doch ist es wahr, was hier behauptet wird, treten tatsächlich erst mit der Menschwerdung Verhaltensweisen auf, die darauf abzielen, andere zu schädigen, zu unterjochen oder sogar zu beseitigen? Gab und gibt es sogenannte moralische Übel wie Betrug, Täuschung, Überfall, Raub und Eroberung,

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5: Zero.
6: Im Mai 1977 hörten Fischer Kampflärm am Kamaha-Fluss und bald darauf entdeckten sie die arg zugerichtete Leiche von Charlie. Mitte 1977 drangen 7 Kasachen

Metallica Männer in die 1,8 Quadratkilometer der Kahamas ein und attackierten Sniff, bis sein linkes Bein gebrochen war und er aus Mund, Nase, Stirn und Rücken blutete. Dann griffen Satan und Sherry sich jeweils ein Bein, um Sniff kreischend einen Hang herunterzuschleifen. Sein Martyrium dauerte 35 Minuten, bevor ihn die Angreifer liegen ließen. Als sich nach einigen Tagen in der Gegend ein starker Verwesungsgeruch einstellte, war klar, dass die Kahama-Gesellschaft aufgehört hatte zu existieren. Kurze Zeit später begannen die siegreichen Kasaleka-Männer samt Familien in jenem Areal zu schlafen und auf Nahrungssuche zu gehen, das in den 5 Jahren zuvor Kerngebiet der Kahamas gewesen war. Was sich im ersten Moment wie eine Beschreibung militanter Auseinandersetzungen zwischen verfeindeten eingeborenen Stämmen anhört, ist in Wirklichkeit die Schilderung einer Episode aus dem mehrjährigen Eroberungs- und Vernichtungskrieg, den die Schimpansen der Kasaleka-Gruppe gegen die Kahama-Schimpansen am Ufer des Tanganyika-Sees in Tansania durchführten. Ursprünglich hatten die verfeindeten Gruppen einer gemeinsamen Kommunität angehört, die sich jedoch Ende der 60er Jahre spaltete. Ein Teil der Schimpansen lebte weiter am Lauf des Kasaleka-Flüsschens, der andere Teil wanderte ab gen Süden zum Kahama-Bach. In den 70er Jahren wuchsen die Spannungen zwischen beiden Schimpansengruppen dramatisch an. Sie mündeten in einen systematischen Ausrottungsfeldzug, den die Kasalekas von 74 bis 77 gegen die südlichen Dissidenten durchführten und in dessen Folge sämtliche Männer der Kahama-Gruppe auf verstörend grausame Weise liquidiert wurden. Jane Goodall, die in ihrem 1971 erschienenen Buch In the Shadow of Man den Schimpansen noch als eine Art besseren Menschen beschrieben hatte, musste in ihrem 86 erschienenen Werk The Chimpanzees of Gombe, Patterns of Behavior einräumen, dass unsere nächsten biologischen Verwandten unter spezifischen sozialen Konstellationen eine erschreckende Brutalität aufweisen. Wenn sie Feuerwaffen gehabt hätten und jemand hätte ihnen beigebracht, damit umzugehen, bemerkte Goodall einmal, ich vermute, sie hätten sie zum Töten genutzt.

Der in London lehrende Primatologe Volker Sommer resümiert, bei dem Territorialverhalten der wilden Schimpansen geht es nicht nur darum, Eindringlinge fortzuscheuchen, sondern darum, sie zu verletzen, zu schwächen oder gar auszutilgen. Es geht nicht nur darum, das eigene Wohngebiet mitsamt den Schlafplätzen, Nahrungs- und Wasservorräten zu verteidigen und zurückzuerobern, sondern es auf Kosten schwächerer Nachbarn zu vergrößern. Es geht schließlich nicht nur darum, eigene Weibchen zu schützen, sondern aktiv und aggressiv Sexualpartner aus Nachbargruppen zu rekrutieren. Man konnte nicht umhin, die Schimpansen schlachten und jenem Konflikt zu vergleichen, der gemeinhin als Erfindung des Menschen gilt, dem Krieg. Ist es nicht ein Charakteristikum des Krieges, dass statt einzelner Kontrahenten einander Gruppen gegenüberstehen? Sind die effektiven Ausrottungen benachbarter Schimpansengruppen nicht jenen Genoziden ähnlich, von denen wir so überreichlich aus der jüngeren Geschichte wissen? Haben nicht Kriege gerade jene, die unter der Fahne von Religionen, Kulturwerten und Ideologien ausgefochten wurden, immer dazu gedient, die Sieger letztlich ökologisch zu stärken, indem sie Lebensraum und Ressourcen sicherten? Klar ist die populäre Vorstellung, dass Verhaltensweisen, die darauf abzielen, andere zu schädigen, zu unterjochen oder sogar zu beseitigen, erst mit der Menschwerdung aufgetreten seien, lässt sich empirisch nicht aufrechterhalten. Mittlerweile liegen unzählige Belege dafür vor, dass vermeintlich nur bei Menschen anzutreffende Übel, Betrug, Täuschung, Überfall, Raub und Eroberung im Tierreich weit verbreitet sind, und zwar nicht nur bei höheren Säugetieren. So liefern die Skorpionsfliegen der Gattung Panurpa ein schönes Beispiel für Betrug und Täuschung in der Natur. Während der Fortpflanzungszeit müssen sich die Männchen als Kavaliere erweisen, denn ohne üppiges Brautgeschenk kommen sie bei den Weibchen normalerweise nicht zum Zug. Da es aber für sie recht mühsam ist, ein Hochzeitsgeschenk legal zu erwerben, sie müssten beispielsweise einen Sekt erbeuten, haben sich einige Männchen eine kostengünstigere Variante einfallen lassen. Sie tarnen sich als Weibchen und warten auf ein Männchen, das auf sie hereinfällt. Der kanadische Biologe Edwin Forsyth beschrieb den betrügerischen Transvestismus männlicher Skorpionsfliegen wie folgt. Sie nehmen die typische Lockhaltung eines fortpflanzungsbereiten Weibchens ein. Sobald ein Männchen mit dem Hochzeitsgeschenk heranfliegt, reißt der falsche Transvestit die Gabe an sich und macht sich davon. Vermutlich wechselt er dann wieder das Kostüm und schlüpft in die Rolle eines herkömmlichen Männchens. Die Skorpionsfliegen zeigen mitunter noch andere unfeine Fortpflanzungsstrategie. Neben ehrlichen Kavalieren, die in Brautgeschenke investieren, und betrügerischen Transvestiten, die anderen Brautgeschenke auf gerissene Weise abjagen, gibt es unter den Skorpionsfliegen Vergewaltiger, die auf charmante Avancen gänzlich verzichten. Sie stürzen sich auf die widerwilligen, sich wehrenden Weibchen, packen sie mit ihren großen Genitalzangen und versuchen sie mit aller Kraft in eine kopulationsgerechte Lage zu bringen, um sie zu besamen. Solche erzwungenen Kopulationen sind in der Natur keine Seltenheit. Vergewaltigungen wurden bei vielen Arten beobachtet, selbst bei den von Konrad Lorenz einst als besonders treu und sittsam beschriebenen Graugänsen. Bei Schwänen, die wie die Graugänse für ihre Dauerehen bekannt sind, kommt es infolge erzwungener Kopulation durch fremde Männchen häufig zur Verwundung, ja sogar zur Tötung der Weibchen. Oft sind es unverpaarte Männchen, die über die Strategie sexueller Gewalt den Fortpflanzungserfolg erzwingen wollen, aber auch verpaarte Männchen verspüren zuweilen den Drang, andere Weibchen zu vergewaltigen. Eine recht hohe Vergewaltigungsquote ist auch bei den allgemein als sanft und behäbig wahrgenommenen Orang-Utans festzustellen. Der Grund für die Häufigkeit von Sexualdelikten bei unseren biologischen Vettern ist wohl, dass Orang-Utans ausgeprägte Einzelgänger sind, denen sich sexuelle Gelegenheiten nur selten bieten. Sind die Weibchen in diesen wenigen Momenten nicht willig, so stehen die Männchen offenbar unter gehörigem Druck, was dazu führt, dass sie ihre sexuellen Interessen mitunter in einer sehr brachialen Weise durchsetzen.

genauerer Betrachtung finden wir in der Natur nicht nur Betrug und Täuschung, Krieg und Eroberung, Raub und Vergewaltigung vor, sondern auch eine Verhaltensweise, die wir in der Regel als besonders grauenhaft empfinden, nämlich die Tötung von Kindern. Der Infantizid, so die nüchtern klingende wissenschaftliche Bezeichnung, ist im Tierreich weit verbreitet, etwa bei den Berggorillas, bei denen mehr als ein Drittel des Nachwuchses bis zum Alter von 3 Jahren Kindestötung zum Opfer fällt. Aber auch bei solch unterschiedlichen Tierarten wie Dungkäfern, Fischen, Amphibien, Mäusen, Löwen, Kamelen oder Pferden. Hierbei spielen sich mitunter wahrhaft grausame Szenen ab. Volker Sommer berichtet vom Fall der Schimpansendame Wantendele, die sich 1982 mit mindestens 9 Männchen ihrer Gruppe gepaart hatte, Vielmännerei ist für Schimpansenweibchen typisch, und schwanger wurde. Die letzten 3 Monate vor der Geburt ihres 3. Sohnes verschwand Wantendele plötzlich, was wohl der Auslöser für das darauffolgende Drama war. Als Wantendele am 5. Juli 83 mit ihrem frisch geborenen Baby zur Gruppe zurückkehrte, machten sich gleich mehrere Männchen über Kind und Mutter her. Dem ranghöchsten Ntologi gelang es schließlich, der Kauernden das Baby unter dem Bauch wegzureißen. Er rannte mit dem Kleinen zwischen den Zähnen ins Unterholz und begann, von dessen Körper abzubeißen. Zunächst das linke Handgelenk, dann ein Teil des Gesichts. Die meisten Bissen vermengte er mit Blättern, und auf dem Höhepunkt des kannibalischen Gelages paarte er sich nebenbei mit dem Weibchen Wakapela. Schließlich brachte Ntologi den Schädel des Leichnams auf, um das Gehirn zu verzehren. Die Reste samt den Eingeweiden ließ er dem gemeinen Volk, das sich mit ausgestreckten Händen bettelnd um ihn geschart hatte. Wantendele verschwand von der Stätte des Grauens und tauchte erst 1 Monat später wieder auf. Wie Wantendeles Sohn erging es insgesamt 9 Schimpansenbabys am Ufer des Tanganyika-Sees. Wie lassen sich diese Kindstötungen durch Mitglieder der eigenen Gruppe erklären? Volker Sommer schreibt: Offenbar ist das Verhalten der Mutter während der Schwangerschaft entscheidend. Nur die kleinen Söhne solcher Mütter wurden umgebracht, die vor der Niederkunft mehr oder weniger lange verschwunden waren und zumindest in einigen Fällen nachweislich das Territorium der Gruppe verlassen hatten. Die Weibchen waren erst kurz zuvor eingewandert und kannten offenbar noch nicht jene Grenzen, die für anständige Schimpansenfrauen tabu sind. Zwar schied Fremdbefruchtung bei den zeitweise Verschollenen eigentlich aus, da sie bereits schwanger waren, aber die Männchen der eigenen Gruppe könnten einem simplen Irrtum aufgesessen sein, indem sie dachten, die Zurückgekehrte trüge nun das Kind eines Fremden am Bauch. Infantizid wäre dann eine Maßnahme, mit der sie absolut sicherstellen, dass kein fremdes Erbgut eingeschleppt wird. Die weit verbreitete Praxis des Infantizids widerlegt die alte These, dass das Verhalten der Tiere am sogenannten Artwohl orientiert sei. Vor allem Konrad Lorenz hatte sich für diese These stark gemacht und behauptet, dass innerartliche Aggression einem höheren Ziel diene. In seinem Bestseller »Das sogenannte Böse« formulierte Lorenz seine Vorstellungen wie folgt: Der Lebensraum wird unter den Artgenossen in solcher Weise verteilt, dass nach Möglichkeit jeder sein Auskommen findet. Der beste Vater, die beste Mutter wird zum Segen der Nachkommenschaft ausgewählt. Die Kinder werden beschützt. Niemals haben wir gefunden, dass das Ziel der Aggression die Vernichtung der Artgenossen sei, wenn auch durch einen unglücklichen Zufall gelegentlich im Revier- oder Rivalenkampf ein Horn ins Auge oder ein Zahn in die Halsschlagader dringen kann. Vor dem Hintergrund der uns heute vorliegenden empirischen Daten lassen sich derartige Vorstellungen nicht mehr halten. Denn erstens werden Kinder, wie wir gesehen haben, keineswegs immer beschützt, sondern häufig genug liquidiert. Zweitens müssen wir festhalten, dass Kämpfe unter Rivalen mitunter sehr wohl die Vernichtung des Gegners zum Ziel haben. Dies ist nicht nur bei kriegerischen Schimpansen zu beobachten, sondern vor allem auch bei Insekten und Spinnenarten, für die es angesichts ihrer kurzen Lebensspanne gar keinen Grund gibt, sich und den Gegner zu schonen. Und so kippt auch die scharfe Trennlinie, die Konrad Lorenz zwischen dem sogenannten Bösen in der Natur und dem wirklich Bösen beim Menschen gezogen hatte. Wir wissen heute, dass es in der Natur keineswegs so ritterlich zugeht, wie der Wiener Verhaltensforscher sich das vorstellte. Und von einem natürlichen Arterhaltungstrieb kann schon gar nicht die Rede sein. Folglich ist auch Lorenz Diagnose falsch, dass sich der Homo sapiens durch Kultur und Technik von dem biologisch sinnvollen Instinkt der innerartlichen Tötungshemmung entkoppelt habe. Wahr ist vielmehr, dass menschliches Denken, Empfinden, Handeln auch heute noch fest verankert ist in jenem über Jahrmilliarden sich erschreckenden natürlichen Prozess, den wir Evolution nennen.

0: Die Ungerechtigkeiten, Grausamkeiten, Nöte, die wir Menschen Tag für Tag aufs Neue produzieren, beruhen daher keineswegs auf einem Kollaps der biologisch angepassten Verhaltensregulation, wie Lorenz mutmaßte, sondern sind im Gegenteil Folgen eines biologischen Prinzips, das Homo sapiens mit allen anderen Spezies auf diesem Staubkorn im Weltall teilt, dem Prinzip Eigennutz. Wer die Übel, mit denen wir zu kämpfen haben, besser verstehen will, der ist gut beraten, sich mit diesem, leider häufig fehlinterpretierten Grundaxiom des Lebens auseinanderzusetzen. Eigennutz ist nämlich nicht nur die Ursache unserer Probleme, sondern auch ein unverzichtbarer Bestandteil jeder sinnvollen Lösungsstrategie.
1: We'll be right back after this important word.
2: 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Ever had one? It really sets you up. 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

Der Sommer ist vorbei. Und da habe ich mir gedacht, gemeinsam mit Michael Schmidt-Salomon könnten wir nochmal eintauchen in die Untersuchung des Bösen. Denn Gut und Böse ist ja immer leicht zur Hand, wenn es so um die Zuschreibung geht, wer hier was eigentlich richtig macht und wer zu den Guten und zu den Bösen gehört oder warum wir ohne Moral die besseren Menschen sind. Und da möchte ich Sie einladen zu einer kleinen Geschichte von Eva und dem Apfel.

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